0: besinnlichere Töne dem folgenden Anlass gemäß. Ende der 80er Jahre fuhr ich regelmäßig freitagabends nach 21 Uhr von Mülheim nach Freiburg. Im Autoradio immer Radio Dreigland eingestellt. Ich freute mich schon drauf, da dröhnten immer die fahrtbeschleunigende Metal-Töne aus den Buchsen am Mikro Götz Adler. Der Name der Sendung, ich weiß ihn nicht mehr. Später dann die Frantic Freak Show von ihm, dann eher von Indie und Elektronika geprägter Sound und ein sehr groß gefasstes Feld drumherum. Und noch später dann auch auf BeidFM, die Welt ist eine Scheibe. Immer wieder ich am Lautsprecher lauschend, was der Mann mit der festen Stimme hinter dem Mikro an neuen und auch mal abgehangeneren Produktionen präsentierte. In ausgefeilten, sehr bildhaften, von einer unheimlichen Sachkenntnis geprägten Beschreibungen und Referenzen der Töne, die aus dem Lautsprecher drangen. Viele sind dann auch bei mir hängen geblieben, im Gedächtnis, im Plattenschrank. Oder ich freute mich über soundmäßige Gemeinsamkeiten unserer Sendungen. Ja, mein lieber langjähriger Radiokollege Götz Adler sendet jetzt auf einer anderen Welle. Danke für die vielen Jahre, danke für die guten Begegnungen, Gespräche und gefeierten Nächte. Götz, hab's gut. Eine von mir heißgeliebte, auf eine ungewöhnliche Art sentimentale, bissle verrückte Platte, die ich immer mit ihm in Verbindung bringe, denn in seiner Show entdeckt war 2008 von dem amerikanischen, eher im Vogt beheimateten, amerikanischen Ausnahmekünstler Jonathan Richman. Er hatte sie in Spanien aufgenommen, A que venimos sino a caer. Den Titelsong selbst widme ich dem Götz. Hier kommt Jonathan Richman.
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Das war mein Abschiedslied für Götz Adler, Redakteur hier bei Radio Dreieckland und für Byte FM.

Der zweite Interpret heute Abend aus dem Hause Constellation ist Steve Bates mit seiner neuen Platte An Infinite Antenna, seine zweite für das kanadische Label. Kaum zu glauben, dass Steve Bates ursprünglich aus den kanadischen Anarcho-Punk Prärien der 1990er Jahre stammt und neben seinen unkonventionellen Synthi-Klängen, einer dekonstruierten Drummaschine und pointillistischen E-Gitarren kommen verzerrte Field-Recordings zum Einsatz. Und dies alles mündet in einen drohnhaften Ambient-Sound, wobei die Stücke nicht unbedingt aufeinander aufbauen, sondern einzeln stehen und eine für Ambient-Stücke kurze Spielzeit haben, mag vielleicht an seiner Punk-Hardcore-Vergangenheit liegen, wo ja eher die Würze in der Kürze liegt. Beim Hören fiel mir auf, dass die Stücke sich gerne wie auf zwei Spuren entwickeln, besonders wenn man das über den Kopfhörer hört. Fragile Pianotöne, angeschlagene analoge Schlagzeugtrommeln und daneben dahinter ein schwebender Synthi. Interessant, was Steven Bates uns bietet. Und eigentlich gefällt mir das mit der kurzen Spielzeit der einzelnen Tracks gut, laufen für meine Ohren lange Ambient-Tracks doch zu lange und werden dann gern mal langweilig. Und das liegt aber im Ohr des Hörers oder der Hörerin. Ein weiterer von Steve Bates aus seinem neuen Album An Infinite Antenna – Waste Songs of the World.

Wenn man den Interpretennamen ein bisschen falsch ausspricht, klingt's einfach besser. Das war Halluzinator, ein Trio aus London mit ihrer Superplatte Landlocked aus dem Jahre 1999. Damals erschien auf dem Label von den Dubtechno-Pionieren Moritz von Oswald und Marc Ernestus. Das Label hieß Chain Reaction und die Platte Landlocked wurde jetzt wieder veröffentlicht und da gäbe es noch viel, viel zu erzählen und zu assoziieren, aber ihr merkt schon, die Sendung ist bald zu Ende. Ich verabschiede mich für heute, bis in 2 Wochen dann mehr von Halluzinator, das ist versprochen.

versprochen wünsche gute Zeit und gute Wirkung. Am Mikro und der Verantwortung war der Henning und er sagt Ciao mit zwei weiteren von Halluzinator. Wir hören Cetus und Dusk. Auf Wiederhören. Bye, bye.

Ich denke mir, auch Künstler müssen leben. So eine Erklärung für die Entstehung des vorliegenden Albums anlässlich einer Ausstellung vom Modedesigner Giorgio Armani für die Schönen und Reichen der Welt. Sound Sketches. Musik und Komposition für Giorgio Armani anlässlich einer Ausstellung zum 20-jährigen Bestehen. Sound Sketches ist aber weit mehr als der Soundtrack einer Ausstellung. Ja, willkommen zu den Jazz News hier bei Radio Dreieckland. Durch die Sendung führt sie der Heinz Dillmann. Der Produzent und Ingenieur arbeiteten gemeinsam mit dem Trio daran, das ursprüngliche Material zu überarbeiten und zu einem Album zu formen. Dabei blieben sie dem ursprünglichen szenischen Klang stets treu. Durch die Erweiterung von musikalischen Bögen und zusätzlicher dramaturgischer Tiefe entstand ein eindrucksvolles Gesamtwerk. L'Antidote, so heißt das Album, vereint drei herausragende Musiker mit unterschiedlichen kulturellen Wurzeln. Bishan Shemirani aus dem Iran, bekannt auch in der Worldmusik, Rami Khalifeh aus Libanon und Redi Hassa aus Albanien. Ihre persönlichen Lebensgeschichten und kulturellen Prägungen verweben sich zu einer musikalischen Erzählung voller bildhafter Assoziationen. Zwischen Kammermusik, Einflüssen aus dem Nahen Osten und zeitgenössischer Komposition angesiedelt, wird L'Antidote auf diesem Album zu einem Treffpunkt verschiedener künstlerischer Sensibilitäten und musikalischer Traditionen. Redi Hassa, der spielt das Cello, wuchs in einer Künstlerfamilie in Albanien auf und begann mit 7 Cello zu spielen. Bishan Shemirani wurde auch in eine Musikerfamilie hineingeboren, ist ein großer Musikerclan und lernte die persische Trommel Zarb bei seinem Vater und seinem Bruder. Schon früh spielte er mit Künstlern wie Balake Sissoko, Sting, Sylvain Luc und Reno Garcia Font. Rami Khalifeh oder Khalife, geboren in Beirut während des libanesischen Bürgerkriegs, ist bekannt für seine eigenwilligen Interpretationen klassischer Musik und seine spannenden Crossover-Projekte. Rami Khalifeh spielt Piano. Das erste Stück hieß A Quiet Pulse. Das zweite, was wir jetzt hören werden, Simplicity Shaped by Countless Decisions.

Tja, da war mehr Calypso als Chili. Chili Calypso, eine Komposition von Alan Pasqua. Peter Erskine, Schlagzeuger, US-amerikanischer Schlagzeuger, zwischen 72 Jahre alt, hat ein, ich sag jetzt mal so, sollte nicht despektierlich klingen, ein Altherren-Quartett zusammengestellt mit Bob Minzer an den Saxophon, Alan Pasqua an den Keyboards und Derek Oles am Bass und er selber natürlich am Schlagzeug. Und das ist live aufgenommen in Verona. Peter Erskine, unlängst auch im Waldsee und seine Schlagzeugkünste sind legendär, ist vielseitig und bekannt als Drummer bei der Gruppe Weather Report mit Joe Savinol, Wayne Shorter und Paco Pastorius. Mit 4 Jahren, wenn wir es glauben, fing er an Schlagzeug zu spielen. Lehrjahre im Stan Kenton Orchester und beim Maynard Ferguson. Nach Weather Report zu Steps Ahead, Chick Corea und Professor an der Musikhochschule in Kalifornien. Er wirkte auf vielen Alben von Popmusikern mit, also viel beschäftigt. Und sein neues Projekt sind 4 Gentlemen in Verona im Teatro Ristori, live mit Altbekannten aus vergangenen Tagen im Mainstream- und Fusion-Musikstil. Also nichts Aufregendes, kann man sich anhören. Als nächstes sollte man vielleicht im Radio oder wo wie immer Sie hören, die Lautstärke etwas erhöhen. Denn das ist sehr leise aufgenommen und das hat auch seine Gründe, aber das muss man sich anhören. Das Ayumi Tanaka Trio mit Thomas Morgan am Bass und Thomas Strohnen am Schlagzeug. 2 Musiker, Morgan und Strohnen, Lieblingsmusiker in ihrem Instrument von mir. Und dazu kommt die japanische Pianistin Ayumi Tanaka, die aber schon lange in Norwegen, in Oslo wohnt. Und wir hören jetzt den Titel La Source und From Us to You.

Tja, immer mal wieder gelingt es dem Label ECM, Talente zu entdecken aus dem skandinavischen Raum. Allerdings, Ayumi Tanaka, 40 Jahre alt, kommt aus Japan. Pianistin, zuerst Yamaha-Musikschule, klassisches Pianostudium, dazwischen Studium der Erziehungswissenschaften, dann eigenes Trio und Platte 2016, wohnt in Oslo und ist mit verschiedenen Ensembles in der Welt unterwegs. Gelernt und geübt hatte sie in den Piano-Bars in Oslo von 21 Uhr bis nachts um 1. Kritiker bezeichnen ihren Auftritt als fesselnd und ihr Talent, die Musik auf das Elementare zu reduzieren. Die Musik ihrer neuen Platte hat viel mit ihrer Sicht auf die Natur zu tun. Zitat: Ich wünschte, ich könnte den Klang der Natur spielen, wie jeder Klang in der Natur wesentlich ist. Ich glaube wirklich, dass ich mit meiner Musik versuche, von der Natur zu lernen. Zitat Ende. Ein Auszug aus einem Interview vom Jazzwit Magazine. Außer einer Komposition von Tanaka sind alle Stücke vom Trio komponiert und ich würde sagen, improvisiert. Wie sagte noch einer der Kritiker, fesselnd. Ayumi Tanaka Piano, Thomas Morgan Bass und Thomas Strohnen am Schlagzeug und das Album heißt Windflower. Wir kommen jetzt zu einem holländischen Trompeter. Den hatten wir, glaube ich, schon mal. Und zwar Thijs Nobel oder Nobel, geboren 1982, holländischer Trompeter. Lehrjahre waren die Rotterdam Ska Jazz Foundations und die Clubs in Europa und Theaterprojekte. 2012 erstes Soloalbum, Flow heißt es, Zusammenarbeit mit der Jazz- und Popsängerin Caro Emerald. Dann Vorbilder des nicht sehr konventionell spielenden Nobel, Roy Hargrove und Christian Scott sowie Woody Shaw und Chet Baker. Jetzt hören wir doch mal rein in dieses Album und zwar Shields Play und Where the Gold's At. Ja, vielleicht noch die Band. Thijs Nobel, Trompete, Thijs Semey an der Gitarre, Jasper Højby am Bass und Nick de Bruin am Schlagzeug. Und das Album heißt, wie das Stück, was wir jetzt hören werden, Child's

Tja, Choice Noble, Child's Play heißt das Album. Kommen wir zur letzten Vorstellung der Neuheiten und ein exquisites Piano-Trio möchte ich Ihnen ans Herz legen, aus Dänemark. Crossing Currents, kreuzende Strömungen, feiern 10-jähriges Jubiläum ihrer Debütplatte und wollten schon immer mit amerikanischen Jazzmusikern zusammenarbeiten und unterschiedliche musikalische Kulturen kreuzen. So auch der Titel ihrer neuen Platte, den New York Spirit einatmen, und da dachten sie an den amerikanischen Vibraphonisten Joel Ross. Aufgenommen wurde auch in New York. Als feine Ergänzung kam noch der schwedische Saxophonist Hannes Bennich am Altsaxophon mit feiner Melodieführung hinzu. Den Rest erledigte das Trio. Es sind wieder Kompositionen im bedächtigen und mittleren Tempo, voller Melancholie, oft verzahnt mit den Melodiebögen des Saxophons und dem quirligen Spiel des Vibraphons. Also eine ideale Einführung in den Herbst. Lasse Jakobsen am Schlagzeug, Martin Brünnberg Rasmussen am Bass und Benjamin Norholm Jakobsen am Piano, Joel Ross am Vibraphon und Hannes Bennich am Altsaxophon als Gäste. Und wir hören zum Schluss Friend und Say. Und ich verabschiede mich. Morgen gibt's wieder Jazz, die Jazz-Matinee. Und am nächsten Samstag zur gewohnten Zeit die Jazz-News. Am Mikrofon war der Heinz Dillmann.

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2: Ja, was soll ich sagen? Das ist auch heute Abend genau der Plan. Einen schönen guten Abend hier bei Radio Dreieckland in Freiburg. Heute wieder, wie immer, live in Farbe und in Mono, auch im World Wide Web, auf unserer Homepage rdl.de. Das ist der letzte Samstag im Monat, Zeit für Meet the Teen Beat. Unsere Reise zurück 60 Jahre in die britische Pop-Historie. Wir sind im September 1966. Da gibt eine brandneue Single der Rolling Stones, die zur Ablenkung mal nicht an die Spitze der britischen Charts gelangt. Dafür gibt es zwei zukünftige Nummer 1 jetzt in der bundesdeutschen Hitparade von der New Wattle Band und von David Garrick. Es gibt einen weiteren Beatles-Song aus ihrem Album Revolver, diesmal von der Gruppe Episode 6. Die sind zu Gast bei Radio London mit einem Interview. Der neue Single gibt es beispielsweise von den Hollies. Sie haben den ersten Riesenhit in den USA und in Kanada. Und dort ganz vorne an der Spitze der örtlichen Hitparaden ein Brite, Donovan, dessen Single allerdings in England erst viel später erscheinen sollte. Also, alles das und vieles mehr Pop-Preziosen aus dem September 66 hier bei Meet the Teen Beat. Der Nutti Funkstunde fährt auch heute live im Studio in den nächsten roundabout 60 Minuten. Live im Studio in den nächsten roundabout 60 Minuten. Michael Jung.

Tja, es ist Herbst 66 und genau so hieß dieses Album, Autumn 66, die neue LP der Spencer Davis Group. Es war ihr drittes Album, hoch in den Charts im Herbst 66, erreichte in England Platz 4. Wir hörten ein schönes Instrument, die Nummer On the Green Light, und die neue Single der Gruppe, die war auch drauf zu finden. Auch die kam hoch in die britischen Charts bis auf 12. Und I Come Home hieß das Ganze, wieder geschrieben von Jackie Edwards und Steve Winwood. Eine grandiose Nummer, die Spencer Davis Group.

Und die nächste Hitsingle der Spencer Davis Group, When I Come Home, aus dem Album Autumn 66, das Ganze auf dem Fontana-Label. Und da bleiben wir in einer Gruppe aus Bournemouth, die einen sehr schönen Sound pflegt, nämlich mit viel, viel Hammond-Orgel. Die Gruppe hieß The Night People, heute eher vergessen. Die Single, die wir gleich hören, die erschien ebenfalls im September des Jahres 66, nämlich Sweet Tasting Wine. 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

Ja, typisch für den Jazz beeinflussen Mod-Sound des Jahres 66. Diese Gruppe aus Bournemouth, The Night People, auf dem Fontana-Label ihrer Single Sweet Tasting Wine, wurde bei Radio London beispielsweise gespielt, kam aber nicht in die nationalen Charts. Jetzt noch eine Fontana-Single, die doch ein bisschen anders klingt. Es war ein Rücksturz, wenn man so will, in die alten Tage der Music Hall. Eine Gruppe, die gegründet wurde von Geoff Stevens. Er hatte einen Song geschrieben, der hieß Winchester Cathedral. Und dazu brauchte er eine Kombo, die nannte er The New Vaudeville Band. Das Ganze war immens erfolgreich. Platz 1, beispielsweise in den kanadischen Hitparaden und auch in den USA recht erfolgreich. Und im Jahre 67, man halte sich fest, gab es da den Grammy for the Best Contemporary Recording, also Rock'n'Roll. Diese beste Rock'n'Roll-Single des Jahres 67 hatte natürlich mit Rock'n'Roll nix am Hut. Das war, wie gesagt, Music Hall Music von der New Vaudeville Band. Hier ihre neue Single, Winchester Cathedral.

Tja, ein unverhoffter Welthit für Geoff Stephens, der schon einige sehr erfolgreiche Songs geschrieben hatte, beispielsweise Tell Me When für die Applejacks, das hier seine Gruppe, die New Vaudeville Band und Winchester Cathedral, eine fast weltweite Nummer 1 seiner Zeit in den Charts im Herbst 66. Weiter mit ungewöhnlichen Sounds damals auf dem Fontana-Label. Jetzt kommt eine Nummer, naja, die klingt so ein bisschen wie Urlaub in Griechenland. Sirtaki war ja angesagt seit einem sehr erfolgreichen Film seiner Zeit in den Weltkinos. Und da gab es jetzt diese Gruppe, die Potatoes. Auch das eine Studiogruppe, die von Howard Blakeley geleitet wurde. Und die Nummer, die wir gleich hören, erschien eben als Single auf dem Fontana-Label. Und das nicht ohne Grund. Die Potatoes und The Band.

Tja, schöne Grüße von Zorba, dem Griechen. Ganz der Modetanz wurde ja nicht vor 60 Jahren, der Siataki, aber eine schöne Nummer von dieser Gruppe, die es eigentlich gar nicht gab. Wie gesagt, eine Studioproduktion, die Potatoes, The Band. Und der Grund für diese Aufnahme war natürlich die neue Single von Dave D, Dozy, Beaky, Mick und Titch in England. Am 9. September in die Läden kam, ebenfalls geschrieben von Ken Howard und Alan Blakely. Nummer hieß Bandit und die war jetzt richtig erfolgreich, ein europaweiter Hit. In den USA gab es ein Problem, aufgrund des Textes wurde das von vielen Sendern nicht gespielt. Da musste man eine neue Version produzieren, die nicht ganz so, ich sag mal vorsichtig, sexuell anzüglich zu verstehen war. Aber wie gesagt, ein Klassiker von Dave D und so weiter und so fort. Und wir hören jetzt die Nummer, die auch bei Radio London seinerzeit in der Top 10 zu finden war. Dave D, Dozy, Beaky, Mick und Titch, Bandit.

Ja, es war zu hören, wir sind auf der Playlist von Radio London vor genau 60 Jahren im September 66 und das war die neue Single einer Band namens The Creation, die seinerzeit recht erfolgreich war, zumindest bei Radio London und in der BAD, da reichte das Platz 8 und zwar die Nummer Painter Man, die seinerzeit gespielt wurde im Radio und wie gesagt hierzulande in die Top 10 kam. Die Nummer zuvor von Dave D, Dozy, Bicky, Mick und Titch, die reichte in der Bundesrepublik Platz 1 der nationalen Charts. Und auch die nächste Nummer, die wir hören, die bei Radio London gespielt wurde, wurde zum Nummer 1 Hit in Deutschland. Eine recht obskure Nummer eines Sängers namens David Garrick. Das Ganze ist eine Coverversion, das kennt man heute auch nicht mehr. Die Originalversion stammte von einem Sänger namens Flip Cartridge, hieß Dear Mrs. Appleby. Und wie gesagt, diese Nummer, die wir gleich hören, erreichte Platz 1 in Deutschland, Platz 3 in Holland, in Belgien und nur Nummer 22, man höre und staune, in der britischen Original-Hitparade. Also David Garrick, seine schöne neue Single bei Radio London, Dear Mrs. Appleby.

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1: Jody, Episode 6, dieses Interview aus dem Marquee in London bei Radio London, das war ihre Version von Here, There and Everywhere. Ich muss sagen, nicht die schlechteste Version eines Beatles-Songs in diesem Jahr 1966. Ja, die aktuelle Single der Beatles, Here, There and Everywhere, war sie auf Platz 1, Eleanor Rigby und die B-Seite Yellow Submarine in den USA. Und in Kanada war das getrennt, da war Yellow Submarine erfolgreich. War mal rein in die Top 3 aus Kanada aus der letzten Septemberwoche 66. Da zu hören gleich die Supremes mit ihrer aktuellen Single You Can't Hurry Love. Und auf Platz 1 ein Brite, dessen Single in England später erscheinen sollte. Deswegen erst Ende des Jahres in die Charts kam. Aber wie gesagt, es war eine Nummer 1 in den USA und in Kanada im Herbst des Jahres 66. Die Rede ist natürlich von Donovan und seiner Single, die wir gleich hören, Sunshine Superman. Das Ganze hören wir gleich aus Toronto beim Sender CHUM, Chum, und die waren damals im Batman-Fieber. Es war ja eine der großen neuen Serien des Jahres 66, Batman, die ja alle Rekorde brach. Übrigens war das Jahr 66, gab es einige Fernsehjubiläen zu feiern, beispielsweise in diesem September. Star Trek wurde 60 Jahre alt und im September des Jahres 66 gab es hierzulande die erste Folge der Raumpatrouille zu sehen. Auch das natürlich ein Meilenstein des Science-Fiction-Fernsehens. So, hier zunächst dieser Jingle von Chum. Wir schalten um ins Badland nach Kanada mit der Top 3 der Kanadier im September 66.

Maßnahme ergriffen.

Chatty Nummer 1 in Badland vor genau 60 Jahren in Kanada in den dortigen Charts. Das war Donovan mit Sunshine. Superman auf Platz 2, die Beatles, Yellow Submarine auf Platz 3, die Supremes, You Can't Hurry Love. Die Jingles, wie gesagt, vom Sender Jump in Toronto, damals im Batman-Fieber. Und diese Nummer hier erschien in Großbritannien erst viel später, nämlich im Dezember des Jahres 66. Aufgrund rechtlicher Streitereien war das dann erst Ende des Jahres die neue Single in Großbritannien, erreichte seinerzeit Platz 2 in den Charts. Jetzt noch eine Nummer 1 in Kanada, eine britische Band, die Hollies. Sie hatten mit dieser Nummer auch den ersten Top 10-Hit in den USA. Nach langer Arbeitszeit, muss man sagen, das hat sich gelohnt. Graham Goldman hat diesen Song geschrieben, Bus Stop, das Ganze auch ein Hit in ganz Europa, auch hier in der Bundesrepublik. Hier die neueste Single der Hollies, Bus Stop.

Dann eine weitere britische Nummer 1 am Lake Ontario, Klammer auf, Ausrufezeichen, Klammer zu. Das waren die Hollies mit diesem Song von Graham Goldman, Bus Stop, ihr erster Hit auch in den USA in der Top 10. Ja, dieser Graham Goldman, mittlerweile einer der meistbeschäftigten Songwriter in Großbritannien. Jetzt kommt die nächste Single von ihm, die er geschrieben hat, und zwar von den Downliner Sect auf dem Columbia-Label. Auch das eine Nummer, die war zwar nicht zum Hit geworden, aber hörte sich gut an, die Downliner Sect und The Cost of Living.

Ja, kurz aber gut, die neue Single der Downliner-Sekte. Von Graham Goldman geschrieben, die Nummer, die wir eben hörten. Und dieser Graham Goldman war ja später Mitglied der Gruppe 10cc. In den 70ern war er selber als Musiker erfolgreich. Aber in den 60ern schrieb er einen Hit nach dem anderen. Es kommen noch zwei Hit-Singles, die Ende 66 in den Charts zu finden waren. Die erste, die hören wir jetzt gleich in der Version von Paul and Barry Ryan. Eine Nummer, die eigentlich geschrieben wurde für die Everly Brothers. Sie hatten das dann auf einem Album veröffentlicht. Dann gab es eine sehr erfolgreiche Version der Searchers. Wir hören aber, wie gesagt, die Version von Paul und Barry Ryan auf dem Decca-Label Have You Ever Loved Somebody? Und danach ein weiterer Hit von Graham Goldman für Herman's Hermits, die Nummer No Milk Today. Doch hier zunächst Paul and Barry Ryan.

Ja, schon seltsam. Irgendwie habe ich jetzt Lust bekommen auf Brötchen und Milch. Warum, weiß ich auch nicht. Die neue Single der Hermanns Hermits war das. Auch geschrieben von Graham Goldman. Und ein Riesenhit auch hier in der BRD. Da erreichte das seinerzeit Platz 4 in der hiesigen Hitparade. Und das Ganze, wie gesagt, sehr erfolgreich für Hermanns Hermits. Auch ein Hit in den USA und natürlich auch in Kanada. Jetzt aber noch eine brandaktuelle Single, die am 23. September in die Läden kam. Und zwar gleichzeitig in den USA und in Großbritannien. Es war die neue Single der Rolling Stones. Die klang jetzt ziemlich düster, reicht auch nicht die Spitze der Charts, aber die Top 10. Have you seen your mother, baby, standing in the shadow? Gute Frage der Rolling Stones.

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1: Tja, und die Kollegen im Großherzogtum spielt natürlich auch diese Platte der Rolling Stones. Die neue Single. Have you seen your mother baby standing in the shadow? Das war's im September hier bei Meet the Teen Bee. Die Nummer 1 spiele ich nicht aus Großbritannien. Das war eine Country-Platte aus den USA von Jim Reeves. Aber dafür gibt's noch ein schönes Instrumental am Schluss, wie am Anfang. Diesmal eine Decca-Single, die irgendwie untergegangen ist, aber schön anzuhören ist. Es war damals das Thema der Sendung Saturday Club. Die Platte hieß sinnigerweise Saturday Jump und stammt von einer Gruppe namens The Midnight Shift. Das war's für heute. Hier ist Radio Dreieckland in Freiburg. Wie immer meine herzliche Empfehlung. Unsere Homepage, rdl.de, da kann man das hier loben oder auch beispielsweise downloaden oder nachhören. Wir hören uns wieder im Oktober am letzten Samstag mit den Klassikern aus dem Oktober vor 60 Jahren im Jahre 66. Und zum Schluss, wie gesagt, eine schöne sinnige Nummer am Samstagabend, der Saturday Jump. In diesem Sinne noch einen schönen Abend im Studio und verantwortlich, wie gesagt, Michael Jung. Und ich sage bis zum nächsten Mal. Bye, bye.

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5: 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Das Polizeiparadox, ein Buch gegen das Klima der Gewalt. Der riskante Einsatz zwischen Polizei und Aktivismus für eine lebenswerte Zukunft. Ohne Aussprache genehmigt. Der Bauausschuss des Freiburger Rates arbeitet schnell oder zu schnell. Aus dem Aktionsbündnis gegen Stuttgart 21 wird das Aktionsbündnis Kopfbahnhof Stuttgart. Der Einsatz für einen leistungsfähigen Schienenverkehr wird zum Kampf für unsere Demokratie.
6: Chiara Miles ist Polizistin, Hanna Lübbert Klimaaktivistin aus Freiburg. Die zwei Autorinnen bringen in ihrem Buch Gegen das Klima der Gewalt unser riskanter Einsatz zwischen Polizei und Aktivismus für eine lebenswerte Zukunft persönliche Perspektiven zusammen, die widersprüchlicher kaum sein könnten und bieten gemeinsam Lösungen, nicht nur für die Überwindung gesellschaftlicher Spaltungen, sondern auch für andere strukturelle Krisen. Angesichts des stärker werdenden Faschismus, der eskalierenden Klimakatastrophe und zahllosen weiteren gesellschaftlichen Krisen ist gegen das Klima der Gewalt relevanter denn je. All cops are bastards. Auf diesen Post von Klimaaktivistin Hanna antwortete Polizistin Chiara und ahnt nichts von den Folgen ihrer Antwort. Was ein digitaler Schlagabtausch hätte bleiben können, wird zum Beginn gemeinsamen Engagements und einer tiefen Freundinnenschaft. Während Hanna das Misstrauen der AktivistInnen entgegenschlägt, trifft es Polizistin Chiara besonders hart. Ihr Dienstherr eröffnet ein Disziplinarverfahren und es beginnt eine Auseinandersetzung um die Grenzen zwischen Meinungsfreiheit und Neutralitätspflicht. Chiara, Zitat, AktivistInnen werden oft als Verfassungsbrechende wahrgenommen, PolizistInnen als Verfassungshütende. Ist es nicht in Teilen genau andersherum? Der politische Rechtsruck ist eine Gefahr für die politische Neutralität der Polizei. Es droht eine Instrumentalisierung. Zitat Ende. In Anbetracht unzähliger ungelöster Krisen fordern Chiara und Hanna eine tiefgreifende Reform der Polizei, bevor es zu spät ist. Die Autorinnen nehmen uns mit in den Polizeialltag an den Grenzen zu den Kämpfen um Klimagerechtigkeit und analysieren gemeinsam die Missstände unserer Zeit. Ein spannender Blick hinter die Kulissen der Polizei. Und ein Plädoyer, Gesellschaft neu zu denken. Hanna, Zitat, was brauchen wir? Was ist Sicherheit und welches System kann das gewährleisten? In bestehenden Mustern zu denken verhindert grundlegende Lösungen. Um die Klimakatastrophe und den Faschismus abzuwenden, müssen wir uns als das begegnen, was wir alle sind. Menschen, Zitat Ende. Chiara und Hanna laden zu einem grundlegenden Dialog ein. Gemeinsam können wir die Ursachen komplexer Krisen erkennen, vielfältige Lösungen finden und gemeinsam aktiv werden. Die beiden lasen in der Uni Freiburg am 14. September. Wir haben die Lesung und das Gespräch mitgeschnitten und hören jetzt einen Teil daraus. Zunächst hören wir Hanna, Klimaaktivistin Hanna Lübbert, über Aufrüstung und Kapitalismuskritik.
7: Das, was wir in dem Buch so argumentieren, ist, dass es in dem politischen System und in unserem wirtschaftlichen System jeweils sehr stark um Konkurrenz geht. Also der Kapitalismus beruht ja auf Konkurrenz zwischen Unternehmen, aber auch zwischen Ländern, um halt Wirtschaftsleistung, um Produktion und Profit. Und das politische System verspricht halt Beteiligung auch nur als Folge quasi von einem Konkurrenzkampf. Also man muss im Wahlkampf sich erstmal durchsetzen, gegen andere bestehen und so weiter, damit man dann quasi zum Repräsentanten werden kann. Die Frage, die sich für uns aber eigentlich gestellt hat, ist, gibt es nicht eigentlich auch zwischen dem politischen und dem wirtschaftlichen System eine Konkurrenz? Weil das politische System ja zumindest offiziell den Anspruch hat, dass es halt Grundrechte, die Lebensgrundlage und alles, was halt wichtig ist, für ein gutes menschliches Leben halt sichert. Während das kapitalistische System eigentlich fast automatisch sowohl Menschenrechte als auch die Lebensgrundlage gefährdet, weil es halt um den Zwang zu Profiten geht und dadurch halt Ausbeutung eigentlich vorprogrammiert ist. Und die Klimakrise ist eigentlich nur eins von vielen verschiedenen Symptomen, wo man sieht, dass der Kapitalismus eigentlich mit den Ansprüchen, die wir an ein politisches System hätten, im Widerspruch steht. Und jetzt könnte man mit diesem Widerspruch auf verschiedene Weisen umgehen. Relativ naheliegend wäre ja eigentlich, den Kapitalismus einfach zu hinterfragen oder zu verändern. Und das wäre auch in der Theorie absolut möglich, weil er halt keinen Verfassungsrang hat. Also wir müssen gesetzlich gesehen nicht im Kapitalismus leben. Aber trotzdem ist es ja so, dass halt es Menschen gibt, die von dem Kapitalismus, wie er ist, sehr stark profitieren, weil sie sehr reich davon werden. Die wollen, dass der Kapitalismus halt so bestehen bleibt, wie er ist. Und eine der Strategien, die quasi gefunden wurden oder schon seit langer Zeit eigentlich existieren, um mit diesem Widerspruch dann anders umzugehen, ist, dass Sündenböcke gesucht werden, die für diese Probleme dann herhalten müssen. Also das sind dann falsche Feindbilder, irgendwelche Menschengruppen, auf die sich dann Wut und Unzufriedenheit, die ganz oft eigentlich aus den Problemen des Kapitalismus kommen, halt projizieren sollen. Und das ist heutzutage eigentlich relativ offensichtlich, was dieses falsche Feindbild ist. Also es sind vor allem halt Menschen mit Migrationshintergrund, geflüchtete Menschen. Natürlich nicht nur, es gibt auch zunehmend Hass gegen queere Menschen, auch gegen Menschen, die sich halt zum Beispiel für Demokratie und so weiter einsetzen, aber primär in den Medien und so weiter sind es halt Geflüchtete, die für alle möglichen Probleme halt herhalten müssen. Das stabilisiert sozusagen auf verschiedene Arten das System, nicht nur, weil die Probleme auf diese falschen Feindbilder geschoben werden, sondern auch, weil diese falschen Feindbilder dann als Grund herhalten in der öffentlichen Debatte, um halt Sicherheitskräfte aufzurüsten. Im letzten Jahrzehnt gab es wirklich eine Welle von neuen Polizeigesetzen und die Polizei hat jetzt an Ausrüstung, an Finanzierung und auch an Erlaubnissen wirklich unvorstellbare Sachen quasi dazu bekommen, die auch wirklich Grundrechte von allen Menschen einschränken. Und natürlich braucht es für sowas halt irgendeine Begründung, damit die Menschen das akzeptieren. Und dann wird ganz oft gesagt, ja, wir haben so eine hohe Gefährdungslage wegen irgendwie Islamisten, wegen Ausländerkriminalität, was auch immer für Sachen da herangezogen werden. Tatsächlich ist es aber so, dass diese Polizeibefugnisse sich sehr, sehr häufig primär gegen politisch aktive Menschen richten. Mhm. Also zum Beispiel in NRW, da gab es so Studien zu dem verschärften Polizeigesetz, zu dem unter anderem Präventivgewahrsam und Langzeitgewahrsam gehörten. Und das wurde in, ich habe jetzt die Zahl nicht im Kopf, aber die steht im Buch, aber auf jeden Fall mehr als die Hälfte der Fälle wurde das gegen Klimaaktivisten eingesetzt, obwohl halt die Begründung war, dass es wegen Islamisten eingeführt werden müsste.
6: Und jetzt hören wir Polizistin Chiara Malz über die polizeiliche Kriminalstatistik und ihre Kritik daran.
8: Was ich zumindest in meinem beruflichen Umfeld oder im beruflichen Zusammenhang immer wieder festgestellt habe, ist, dass ausgerechnet die Polizei auch dazu beiträgt oder mindestens die polizeilichen Kriminalstatistiken solche Feindbilder zu schüren und dann wiederum ja auch dafür zu argumentieren, dass es immer mehr Befugnisse gibt, um dem Herr zu werden, sage ich mal. Und ich habe es mittlerweile aufgegeben, diesen Teil vorzulesen, wollte ich eigentlich machen, aber dann kann ich mich nicht so gut drüber aufregen. Also es gibt ja die polizeiliche Kriminalstatistik, die wird jedes Jahr von den Innenministerien oder auch vom Bundesinnenministerium mit riesem Trara irgendwie präsentiert. Aus meiner Sicht ist es aber so, wenn man sich ein Bild über die Kriminalität in Deutschland machen möchte, dann kann man alles zu Rate ziehen, aber nicht die polizeiliche Kriminalstatistik. Das ist ein Arbeitsbericht der Polizei und hat aber mit Kriminalität mitnichten etwas zu tun. Und ein bezeichnendes Beispiel oder ein Kritikpunkt meinerseits ist, dass die polizeiliche Kriminalstatistik eben eine polizeiliche Statistik ist. Das bedeutet, noch kein Gericht hat ein Urteil gefällt. Es gab noch keine Bewertung von Schuldausschließungsgründen, Rechtfertigungsgründen und so weiter. Und das führt eben vor allen Dingen bei Ausländern dazu, dass die massiv kriminalisiert werden, weil Geflüchtete mit dem Moment, wo sie über die Grenze treten, mindestens 3 Straftaten auf einmal begehen. Also unerlaubte Einreise ohne Pass, unerlaubte Einreise ohne Aufenthaltstitel, unerlaubter Aufenthalt ohne Pass und Aufenthaltstitel. Und wenn es ganz beschissen läuft, sage ich mal, dann kriegt man noch eine Schleusung obendrauf, wenn zum Beispiel Vater oder Mutter das Ticket für die Kinder gekauft hat. Also natürlich wird es in irgendeiner Form auch innerhalb dieser Statistik differenziert, aber mitnichten wird es halt ausreichend differenziert, um dem entgegenzuwirken, dass AusländerInnen eben durch so eine Statistik massiv kriminalisiert werden. Und gleichzeitig erfasst halt die Polizei nicht alle Kriminalitätsphänomene, was zum Beispiel bedeutet, dass Cum-Ex oder diese ganzen Steuerhinterziehungsfälle in Milliardensummen überhaupt nicht in dieser Statistik auftauchen, weil dafür eben die Finanzbehörden zuständig sind. Die haben ihre eigenen Statistiken, aber die werden eben nicht jedes Jahr mit so viel Aufmerksamkeit überschüttet wie die polizeiliche Kriminalstatistik. Und wenn man das so nebeneinander stellt, dann ist es halt so, dass alte weiße Männer deutlich weniger kriminell sind als zum Beispiel AusländerInnen. Diese beschriebenen Dynamiken, auf die Hanna eben eingegangen ist, haben einfach massiv Auswirkungen dann auch weiter auf die Polizei. Also ne, wenn es so ist, dass kapitalistische Interessen, demokratisches System wieder ringen und wenn eben einzelne Menschengruppen zu Feindbildern erklärt werden, dann läuft es also rein aus der Dynamik heraus darauf hinaus, dass die Polizei eben immer mehr instrumentalisiert wird, um die Interessen einer Minderheitsgruppe durchzusetzen und falsche Feindbilder zu verfolgen. Also zum Beispiel, ne, indem sie für RWE Wälder räumt, für Wohnungskonzerne Häuser, für Faschistinnen Bühnen und indem sie eben ausgestattet mit immer mehr Befugnissen gegen diejenigen Gruppen vorgeht, die aber eben mitnichten verantwortlich sind für Einsamkeit, Arbeitslosigkeit, Wut, Ausländer in politisch aktive Bürgergeldempfängerinnen. Das hatten wir jetzt ja heute schon genau ein paar Mal. Ich lese noch einen letzten Satz vor zu dem, was wir daraus ableiten. Wo lese ich ihn vor? Da. Durch die zunehmende Instrumentalisierung der Polizei, um den Kapitalismus zu verteidigen, ergibt sich ein Interessenkonflikt, den wir Polizeiparadox nennen. Einerseits sind PolizistInnen in einem demokratischen System der Wahrung von Grundrechten verpflichtet, andererseits schützen sie ein wirtschaftliches System, das eben diese gefährdet. In der Praxis kann ich persönlich dem Anspruch, Grundrechte zu schützen, immer weniger gerecht werden. Ich stelle mir ernsthaft die Frage, wenn der Kapitalismus, der Faschismus zum Verfassungsbruch führt, werden Polizistinnen und Polizisten dann nicht selbst auch immer öfter zu VerfassungsbrecherInnen und immer seltener zu HüterInnen der Gerechtigkeit?
9: Flutscht es? Bald bereit zur Methaneinspeisung in das Freiburger Gasnetz der Badenova? Ohne Aussprache genehmigte der Bauausschuss des Freiburger Rats am 7. Oktober die unter Datum vom 6. Oktober eingereichte Beschlussvorlage der Verwaltung, Stellungnahme zur Freigabe der Verwaltung zum Plan der Reterra Freiburg GmbH und Co. KG, anstatt zweier Blockheizkraftwerke eine Biogasaufbereitungsanlage zur Methaneinspeisung in das Freiburger Gasnetz in der Tullerstraße 68b umzubauen. Kostenangabe dieser Maßnahme 250.000 Euro. Bereits zuvor hatte die untere Baurechtsbehörde der Stadt Freiburg die Baugenehmigung bereits am 31. August erteilt. Trotz fehlender Abstandsflächen und der Delegation der Umsetzung und Abnahme der Brandschutzvorkehrung an den von der Firma beauftragten Sachverständigen. Die Reterra Freiburg GmbH ist eine Tochter der Remondis, die ihrerseits der Redmann SE und Co. KG gehört und nach wie vor deren Cashcow zu sein scheint. Die Reterra beantragt jedes Jahr die Befreiung von Publikationspflichten im Bundesanzeiger mittels Übernahme einer Verlustübernahmeerklärung ihrer Konzernmutter Redmann SE und Co. KG. Die Schließansprüche Dritter aus.
10: Martin Pogundke vom Aktionsbündnis Kopfbahnhof Stuttgart.
11: An den Namen muss man sich langsam gewöhnen.
10: Genau, wir haben am vergangenen Montag unseren Namen geändert von Aktionsbündnis gegen Stuttgart 21 in Aktionsbündnis Kopfbahnhof Stuttgart.
11: Das war auch langsam fällig, weil immer der gleiche Name, naja, da weiß man nicht, wie es weitergeht, aber es geht irgendwie weiter. Das heißt, es geht jetzt einfach hier um Stuttgart 21, das heißt, der Kopfbahnhof soll wohl einfach erhalten bleiben, oder?
10: Die Arbeit ist eigentlich die gleiche wie bisher. Wir haben bisher schon gesagt, wer für den Kopfbahnhof ist, muss gegen Stuttgart 21, gegen den Tiefbahnhof sein. Und wer für gegen den Tiefbahnhof arbeiten will, muss automatisch für den Erhalten des Kopfbahnhofs was unternehmen. Aber die Leute haben eben in unserer Außenwirkung den Eindruck gehabt, wir hätten nicht wahrgenommen, dass der Tiefbahnhof und die Tunnels langsam gebohrt sind und im Rohbau auch fast fertig sind. Und deswegen wollen wir nicht, dass in der Außenwirkung wir da als Realitätsverweigerer dastehen, die meinen, wir wollten immer noch den Tunnel verhindern, die Tunnel verhindern oder den Tiefbahnhof. Was wir verhindern wollen, ist weiterhin, dass dieser Tiefbahnhof in Betrieb geht, wegen des mangelnden Brandschutzes und weil er viel zu viel Energie braucht und weil er gefährlich ist von der Enge her und so weiter. Aber zurzeit ist sozusagen die strategische Forderung von uns, den Kopfbahnhof erhalten zu wollen, weil das die Voraussetzung dafür ist natürlich, dass man den Tiefbahnhof auf den verzichten kann. Und diese Zeichen, die sind zurzeit hervorragend gut.
11: Hervorragend gut ist eine Sache für sich. Ich meine, momentan fährt die Bahn immer noch auf dem gleichen Gleis und die Geschwindigkeit hat sich unter Umständen ein bisschen verringert, aber irgendwie sehe ich da keine große Richtungsänderung. Also da wird ja jetzt wiederum dieser Pfaffensteinschlag, wie sie es glaube ich nennt, hier angelegt und so weiter. Das heißt, wo sind jetzt da die großen Änderungen? Ich habe jetzt festgestellt, es ist eigentlich nur eine kleine Änderung, die hier passiert ist, dass ein paar Leute ausgepackt haben, aber alle anderen Sachen waren ja eigentlich auch schon vorher bekannt, zumindest den Kritikern von Stuttgart 21.
10: Und zwar ist in der Tat bekannt, dass es war. Da, ich will gleich noch gerne zum Pfaffensteigtunnel was sagen, aber kurz die eine Sache doch noch anbringen. Die neue Lage, die für uns entstanden ist, ist, dass 15 Jahre lang die Bahn behaupten konnte, die Leistung des Tiefbahnhofs sei mühelos in der Stunde, in der Spitzenstunde 49 Züge bewältigen zu können. Das sei bewiesen durch den Stresstest. Und seit 2 Wochen etwa ist dieser angebliche Beweis nur noch eine bloße Behauptung. Weil das Unternehmen SMA, das damalige sogenannte Audit erteilt hatte, dass der Stresstest der Bahn gültig sei und die Kapazitäts, ein Kapazitätsnachweis sei, 2 Chefs dieses Unternehmens sind jetzt an die Öffentlichkeit gegangen in Interviews und haben gesagt, das war nie so. Wir hatten ja nicht mal Zugang zu der Software, mit der die Bahn gearbeitet hat. Wir konnten das schon rein technisch gar nicht belegen, was die Bahn da behauptete mit ihrem Stresstest. Wir haben eigentlich nur nachprüfen können, ob sie die Zahlen richtig zusammengezählt haben, ob das theoretisch alles so rechnerisch stimmt. Aber es war nie ein Nachweis für die Kapazität. Und jetzt steht auf einmal die Bahn, und das ist das wirklich Neue, ohne Hosen da. Der bisherige Beweis ist nur noch eine bloße Behauptung bei der Bahn. Die Bahn hat einen Tiefbahnhof, für den sie keinerlei Beleg hat, dass der wirklich auch nur für die gegenwärtig erforderlichen Züge ausreicht, geschweige denn für die Erweiterung. Es sind ja Zuwachs der Fahrgastzahlen für die nächsten Jahre angestrebt. Das wird der Tiefbahnhof nicht leisten. Zumal, selbst wenn die Züge reinpassen würden, die Bahn behauptet, sie hat selber eine Personenstromanalyse vorgelegt, dass nur die Fahrgäste von 32 Zügen mit annehmbarer, mit hinnehmbarer, ausreichender Qualität von den Treppen, Aufzügen und Rolltreppen bewältigt werden können. Das heißt, wenn die Züge da fahren könnten, diese 49 Züge in der Spitzenstunde, die Leute, die Menschen, die da ankommen, wird der Tiefbahnhof nicht bewältigen. Und deswegen wissen wir zurzeit, alle Zeichen stehen dafür, die Bahn braucht auf jeden Fall den Kopfbahnhof, mindestens als Ergänzung für den Tiefbahnhof.
11: Okay, aber die Bahn braucht auch ganz, ganz dringend diesen Pfaffensteigtunnel. Und beim Pfaffensteigtunnel, da gibt es ja auch Probleme zu beweisen, dass sich das, sagen wir mal, ökonomisch überhaupt lohnt. Und trotzdem wird man am nächsten Montag, das heißt an diesem Montag praktisch, 12.10., da wird man hingehen und wird kurzerhand hier anfangen, demonstrativ, ich glaube, den ersten Spatenstich zu machen, oder?
10: Das schöne Wort Anschlag gebraucht die Bahn. Der Tunnelanschlag soll da passieren und wir empfinden es als einen Anschlag gegen die Demokratie und gegen die Rechenkunst, was die Bahn da macht. Die Bahn hat ja bei der Genehmigung für diesen Tunnel einen ganz groben Betrug begangen. Es muss, bevor der Bund von seinem Haushalt ein solches Projekt finanzieren kann, es muss ja eine Wirtschaftlichkeitsberechnung vorgelegt werden. Und die muss einen Wert von mindestens 1,0 haben, besser drüber. Dann ist ein Projekt gerade noch wirtschaftlich. Und jetzt hat die Bahn einfach folgenden Trick angewandt. Der Pfaffensteigtunnel selber hat eine Wirtschaftlichkeit von lediglich 0,23. Das ist natürlich weit entfernt von jeder Wirtschaftlichkeit. Aber die Gäubahn 10 Kilometer weiter südlich bis Singen runter, die hat einen Wirtschaftlichkeitswert von 2,5. Und die Bahn hat einfach beide Projekte zusammengenommen, weil beide auf der Strecke der Gäubahn liegen. Und jetzt kommt man auf 1,1 Wirtschaftlichkeitswert und kann behaupten, der Pfaffensteigtunnel sei wirtschaftlich. In die Wirtschaftlichkeitsberechnung ist auch noch der Güterverkehr mit einbezogen worden. In dem Tunnel werden aber keine Güterzüge fahren dürfen. Und deswegen ist das von vornherein Betrug, der da begangen worden ist an der Öffentlichkeit. Und deswegen demonstrieren wir kommenden Montag um 11 Uhr an der Haltestelle Messe Flughafen werden wir starten und dann einen Demonstrationszug Richtung dort machen, wo die ihren Anschlag auf die Demokratie und auf das Rechenvermögen machen wollen.
11: Jetzt habe ich auch kapiert, weshalb die mit dem Pfaffensteigtunnel anfangen und nicht mit der Gäubahn. Das heißt, mit dem Ende, dass sich praktisch nicht lohnt und das dann bereits da ist, wenn darüber weiter diskutiert wird, ob es sich lohnen kann.

0: feiern wollen. Deswegen ist im Moment noch nicht ganz klar, wo wir hingehen müssen. Klar ist nur, wir treffen uns an der S-Bahn- und Stadtbahn-Haltestelle Flughafen und werden von dort aus am Montag, weil bis dahin sicher klar ist, wo wir hingehen müssen, dann mit Musik und Transparenten und kleinen Reden dann Richtung Baustelle marschieren. Ich will eins noch sagen, was uns wichtig ist in diesem ganzen Zusammenhang, auch jetzt mit dem Stresstest, der sich als Betrug herausgestellt hat. Wir werden immer wieder von Leuten angesprochen, die sagen, die da oben, denen kann man doch gar nichts mehr glauben. Das ist doch reiner Betrug, was die machen. Die Politik kannst du doch vergessen. Und jetzt passiert, das ist das Schlimme, was wir beobachten. Wir beobachten, dass die AfD absahnt an der Stelle. Die AfD lenkt diese Empörung und Enttäuschung und über die Politik auf ihre Mühlen. Und deswegen halten wir das Verhalten der Bahn und der Politik für wirklich demokratiegefährdend, dass die da wir erwarten eigentlich, dass jetzt die Politik endlich bekennt und sagt, wir übernehmen die Verantwortung, wir haben da wirklich die Leute belogen und wir wollen das in Zukunft nicht mehr machen. Wenn die Politik nicht zu dieser Ehrlichkeit findet, ich habe fast nicht die Hoffnung, dass sie es tut, aber wenn die Politik nicht zu dieser Ehrlichkeit findet, fürchten wir, dass die Kräfte in der Bevölkerung, die überhaupt von der Demokratie Abschied nehmen wollen und sich der AfD zuwenden, dass die immer stärker werden. Deswegen finden wir es unglaublich wichtig, dass die Politik jetzt endlich mal Ross und Reiter nennt und sagt, ja, das mit Stuttgart 21, wir hatten nie vor, einen Bahnhof zu bauen, der den Bahnverkehr verbessert, sondern wir wollten die Grundstücksflächen, wo die Gleise jetzt noch liegen, mit einem Stadtteil bebauen und mussten deswegen irgendwie behaupten, der Bahnhof sei besser als der bisherige. Ist er aber nicht. Dazu müssten sich endlich einige Leute finden. Bei der SMA haben sich Leute gefunden, der Herr Stohler, einer der Firma SMA, ist jetzt 80, der jetzt mit 80 dazu gefunden hat, sich ehrlich zu machen. Und ich hoffe, und wir alle hoffen, dass in der Politik sich weitere Leute finden, die sich langsam ehrlich machen. Zum Beispiel haben wir einen Verkehrsminister Herrmann, einen ehemaligen, der jetzt außer Amtes ist, der sich's leisten könnte, jetzt Klartext zu reden und nicht mehr die Lügen von damals weiterzutreiben.
1: Die Sache ist kompliziert. Vor allen Dingen, es gibt eine neue Bahnchefin, Frau Palla. Und hat die überhaupt schon alle Informationen, beziehungsweise blickt die den Laden schon richtig oder steigt sie erst auf dieses Schienenpferd drauf?
0: Im Moment haben wir noch den Eindruck, unter Frau Palla geschieht Neues. Im Moment. Aber wir sind noch nicht sicher, wie das so weitergehen wird. Frau Palla hat eine sehr gute Innenrevision bei der Bahn betrieben, mit der sie die Fehler, die bei Stuttgart 21 gemacht worden sind, analysieren lassen hat, firmenintern von der Bahn. Aber dieser Revisionsbericht, den hält sie unter Verschluss und sagt, das seien Firmengeheimnisse. Und wir haben deswegen geklagt. Wir haben bereits nach dem Umweltinformationsgesetz einen Antrag gestellt, Einsicht zu bekommen in diesen Revisionsbericht. Den hat die Bahn natürlich durch ihren Anwalt ablehnen lassen. Aber jetzt klagen wir auf Einsicht in diese Unterlagen, weil diese Unterlagen unserer Ansicht nach ganz, ganz wichtige Aussagen darüber öffentlich machen würden, was da wirklich an Schmu passiert. Es ist ja so, dass Stuttgart 21 ein politisches Projekt ist. Die Bahn hat das selber nie gebraucht. Es ging ja nie um einen Bahnhof. In der Bahn finden sich nur ich muss wirklich sagen, Komplizen, bis heute Komplizen dieses Vorhabens der Politik, die das bis heute mitbetreiben und Stuttgart 21 weiter vorantreiben, jetzt den Pfaffensteigtunnel zum Beispiel betreiben. Obwohl er sinnlos ist und der längste Bahntunnel Deutschlands werden wird und keinen Nutzen bringen wird, außer der Firma Herrenknecht, die den Tunnel eben bauen darf. Und da ist es schon auch interessant, dass zwei zentrale Leute der Projektgesellschaft, die Stuttgart 21 von der Bahn aus betreut, zwei führende Köpfe dieser Firma, kurz bevor die Verträge geschlossen wurden, bei der ausführenden Baufirma in den Vorstand gegangen sind. Da werden also die Seiten gewechselt, da ist ein Drehtüreffekt, dass Bahnleute Ängsten

0: verwoben sind mit den Firmen, die hinterher die Bauaufträge kriegen. Auch Bahnchef, der frühere Bahnchef Grube ist ja bei der Firma Herrenknecht in den Vorstand gegangen. Da sind engste politisch-wirtschaftliche Verflechtungen, weshalb Stuttgart 21 immer weiter betrieben wird. Und wir hoffen, dass durch diesen Revisionsbericht wenigstens ein Teil dieser Verflechtungen öffentlich wird.
1: Für mich besonders enttäuschend ist da die Haltung praktisch der Grünen, die ja hier vom Saulus zum Paulus beziehungsweise umgekehrt sich entwickelt haben und ihre Macht in der Regierung gar nicht ausgenutzt haben, um zumindest eins voranzutreiben, dass man nachschaut, was da Sache ist. Zum Beispiel, dass die ganzen Gutachten praktisch nicht gestimmt haben.
0: Da gab es eine interessante Rede vom früheren Amtsleiter des Verkehrsministeriums. Der Hartmut Bäumer war Amtsleiter im Winfried-Herrmann-Verkehrsministerium in der ersten rot-grünen Regierung in Stuttgart. Und dieser Amtsleiter hat neulich in einer wichtigen Rede erzählt, dass sie im Verkehrsministerium sehr wohl schon vor der Volksabstimmung damals Zahlen hatten, dass die Kosten, die Bahn angegeben hat, nicht stimmen, sondern dass die Stuttgart 21 wesentlich teurer werden würde. Aber sie sind von der SPD, der mitregierenden SPD, dazu verdonnert worden, es dürfen keine Zahlen an die Öffentlichkeit gebracht werden, die nicht von der Bahn selbst sind, weil sonst eben da öffentlich werden würde, dass möglicherweise die Kosten doch steigen. Es wurde damals, die Grünen wurden damals von der SPD praktisch erpresst. Wir regieren nur mit euch, wenn ihr die Klappe haltet. Ich hätte erwartet und wir hätten erwartet, dass die Grünen natürlich der SPD sagen, okay, dann halten wir die Klappe. Aber dass die SPD, die Grünen, wenigstens ihre Mitgliedsverbände oder ihre befreundeten Initiativen wie VCD und BUND dazu verdonnert hätten, das öffentlich zu machen. Ich hätte eine Whistleblower erwartet bei den Grünen, dass die Informationen durchstechen, die öffentlich werden, dass sie vordergründig der SPD gegenüber sagen, ja, wir richten uns nach euren Vorgaben, aber dass sie nicht ihre eigenen Mitgliederverbände dazu verdonnern, jetzt haben wir eine Volksabstimmung, jetzt müsst ihr alle die Klappe halten. Das ist die Abschaffung der Demokratie, die die Grünen da mitbetrieben haben. Und das ist unglaublich enttäuschend von den Grünen, auch unpolitisch von den Grünen.
1: Das waren so gut wie Schlussworte, aber ihr habt noch ein bisschen was. Was für ein Wetter wünscht ihr euch am 12.? Gutes Wetter für euch oder schlechtes Wetter für den Stich?
0: Die lassen sich nicht hindern, deswegen wir wünschen, dass eine Wolke ganz knapp an der Baustelle vorbeizieht und denen Regen gibt. Aber wir brauchen schon Sonnenschein, das wäre das Schönste für uns.
1: Dann sage ich mal herzlichen Dank an Martin Pugundke vom Aktionsbündnis Kopfbahnhof Stuttgart. Und mit einem neuen Namen gibt es garantiert neuen Schwung. Und dann schauen wir mal, was bei rauskommt.
0: Das hoffen wir. Danke für die guten Wünsche. Einen schönen Tag wünsche ich allerseits noch. Auf Wiederhören.
1: Das war Fokus Südwest, zusammengestellt bei Radio Dreieckland 102,3 MHz Freiburg am 8. 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

Hier noch ein aktueller Hinweis vom 17. Oktober 2023 von der Radio Dreieckland Betriebsgruppe. Democracy Now! Ist ein linkes Nachrichtenmagazin aus den USA. Viele, gerade auch antizionistische linke Jüdinnen und Juden in den USA, betrachten die aus der Besatzung rührenden Repressionen und Lebensverhältnisse der PalästinenserInnen als bekämpfenswert. Dabei werden nach Ansicht von Radio Dreieckland allerdings mehrfach Grenzen zur Begünstigung von vernichtungsantisemitischen Positionen von Hamas, Dschihad und Hisbollah eingeebnet. In der Abwägung, den mannigfaltigen sonstigen Stimmen aus den emanzipatorischen Bewegungen in den USA, die von Democracy Now! Transportiert werden, Gehör geben zu wollen, weisen wir darauf hin, dass wir eindeutig die teilweise in Diskussionsrunden bei Democracy Now! Von diskutierenden, vertretenen Positionen für grundfalsch und nicht akzeptabel halten. Teile der Redaktion haben auch für eine völlige Absetzung der Sendung plädiert.

0: nuit, Mann.
1: Guten Morgen und herzlich willkommen zum Morgenradio bei Radio Dreieckland am Freitag, den 8. Oktober. Das hört ihr wie gewohnt auf der 102,3 MHz oder im Internet per Livestream unter www.rdl.de. Fürs Morgenradio am Freitag verantwortlich ist der Fabian mit folgenden Themen. Zunächst befassen wir uns mit der geplanten Umgestaltung der Rempartstraße. Eine Verkehrsuntersuchung hat verschiedene Modelle für die Umgestaltung der Rempartstraße vorgestellt. Wir blicken noch einmal auf die SchülerInnenproteste nach Frankreich. Befassen uns mit der konstituierenden Sitzung des Landtags in Sachsen-Anhalt. Ganz offensichtlich haben mehrere CDU-Abgeordnete den AfD-Kandidaten zum Landtagspräsidenten mitgewählt. Um 9 Uhr gibt es die Veranstaltungshinweise für heute und das Wochenende. Und gegen Ende der Sendung dann blicken wir auf das Baugebiet Klein-Eschholz im Quartier im Stüdinger in Freiburg. 2 von 3 Projekten des Mietshäuser-Syndikats, die dort bauen wollten, haben nun ihre Grundstücke zurückgegeben. Wir sprechen darüber mit den Bauprojekten mit Birnbaum und EOS. Soweit erst einmal ein paar Themen der folgenden 2 Stunden, ein paar kürzere Meldungen wird es wohl auch noch geben.

0: Trio mit Lamia. Im Bauausschuss des Freiburger Gemeinderats wurde am Mittwoch das Verkehrsgutachten für die geplante Umgestaltung der Rempartstraße in der Freiburger Innenstadt vorgestellt. Immer wieder gab es in den letzten Jahren Aktionen von Umweltgruppen und Studierenden, die sich für eine autofreie Rempartstraße, insbesondere im Bereich der Unimensa, eingesetzt haben. Nun hat das Verkehrsgutachten 10 Modelle für die Umgestaltung der Rempartstraße und die Verkehrsregelung vorgestellt. Ich habe darüber gestern Abend mit Fabian Kern vom VCD Südbaden gesprochen. Wie bewertest du diese Ergebnisse des Verkehrsgutachtens?
1: Ja, das Verkehrsgutachten zeigt, dass es keine einfache Situation ist zu lösen hier in der Rempartstraße, insbesondere wenn die Prämisse einfach besteht, dass diese Parkhäuser bestehen bleiben und dieser Verkehr hin und zu den Parkhäusern einfach stattfinden muss. Also das Argument mit der Einzelhandel muss erreichbar sein mit Autos. Für den Lieferverkehr ja, aber wir sehen ja in der Kaiser-Josef-Straße und in der Fußgängerzone, dass Einzelhandel auch sehr gut funktioniert, ohne dass die Kundinnen und Kunden direkt mit dem Auto vor die Haustür fahren. Das Argument will ich jetzt nicht gelten lassen. Aber wenn wir uns die 10 Planfälle angucken, die in dem Verkehrsmodell oder die in dem Verkehrsgutachten vorgestellt werden, dann ist es nicht so, dass ich jetzt irgendwie das eine Szenario irgendwie als völlig logisch und eindeutig aufdringend, sondern viele der Szenarien haben tatsächlich Vor- und Nachteile und es ist nicht so ganz einfach, dann wirklich zu bewerten, wohin man will, insbesondere weil es ja schon eine lange Vorgeschichte von dieser Verkehrsberuhigung in der Rempartstraße und auch dem Seda-Quartier gibt. Wir erinnern uns, also als in der Wertmannstraße die Straßenbahn gebaut wurde und diese vierspurige Straße rückgebaut wurde, da wurde schon versprochen, dass dieser Durchgangsverkehr auch in dieser Achse Belfortstraße, Rempartstraße, Holzmark, Waldstraße angegangen werden soll. Hat jetzt schon sehr lange gedauert, hat sehr lange auf sich warten lassen. Es gab kleine Veränderungen mit der Fahrradstraße in der Belfortstraße und auch in der Rempartstraße, aber nur das Schild Fahrradstraße hilft natürlich nicht so viel, wenn es keine wirklichen verkehrsleitenden Maßnahmen gibt, die mehr sind als nur Schilder, weil die Schilder werden, wie wir sehen, nicht wirklich kontrolliert, beziehungsweise haben mit dem Kfz-frei auch keine Auswirkungen.
0: Aktuell ist es immer noch so, dass es sehr viel Durchgangsverkehr über die Wilhelmstraße, Belfortstraße, Rempartstraße in Richtung Waldstraße dort gibt, oder?
1: Also wenn man den Verkehrsuntersuchungen glauben kann, und das hat die Stadt Freiburg einen Auftrag gegeben, da werden im Prinzip für einen gewissen Zeitraum Kennzeichenscanner aufgestellt an verschiedenen Eingangs- und Ausgangsstraßen zu diesem Verkehrskomplex, zu dieser Achse sozusagen. Ich gehe mal davon aus, die werden dann auch anonymisiert mit Hashwerten gespeichert, um dann eben aber auszuwerten, wer fährt wann ein und wer fährt wo aus, um dann eben zu sehen, wie viele von den Autos, die einfahren, sind Durchgangsverkehr und wie viele bleiben da. Das ist jetzt nicht so, dass ein Großteil des Verkehrs Durchgangsverkehr ist. Es ist sehr viel Verkehr, der eben in die Parkhäuser geht, der auch im Viertel dann bleibt. Es ist nicht so wie in der Karl-Kistner-Straße, wo irgendwie ein Drittel oder noch mehr der Durchgangsverkehr ist. Aber es sind durchaus relevante Anzahlen von Durchgangsverkehr und auch eben Verkehr, der zum Beispiel von der Bahnhofsachse in die Rempartstraße zu den Parkhäusern will. Also der ist schon Anlieger, aber Anlieger in einer zweiten Kategorie, wenn man so will. Also nicht irgendwie direkt von dem Konzerthaus zur Belfortstraße, sondern halt vom Konzerthaus zu den Parkhäusern in der Rempartstraße oder in die Waldstraße. Also da ist schon viel Verkehr, der eigentlich auf einer Fahrradachse stattfindet. Und gerade dieser Verkehr, der versucht, die B31 zu vermeiden, dieser Schleichverkehr, der ist auch der, der drängelt. Der Verkehr, der wirklich vor Ort nur die Straßen nutzt als Zubringer zu dem Ziel, das in der nächsten Querstraße liegt, der ist auch meistens nicht der Verkehr, der die Fahrradfahrenden wahnsinnig bedrängt, weil die sind ja schon fast am Ziel und die haben nicht das Gefühl, ich muss jetzt hier mit meinem Schleichweg schneller sein, als wenn ich eigentlich über die Bundesstraße fahren würde.
0: Jetzt gab es, wie gesagt, 10 Modelle, die vorgestellt wurden von den GutachterInnen. Die Stadtverwaltung hat sich jetzt schon auf einen Favoriten festgelegt. Der Favorit der Stadtverwaltung ist eine Sperrung der Belfortstraße dann, also im Übergang von der Rempart zur Belfortstraße an der Uni-Bibliothek und zusätzlich soll es weiterhin eine Einbahnstraßenregelung in Richtung Osten geben am Holzmarkt. Wie bewertest du, dass jetzt die Stadtverwaltung diesen Favoriten schon offenbar gekürt hat?
1: Also so wie ich das verstehe, gab es jetzt diese erste Verkehrsuntersuchung und jetzt soll es ja für die Rempartstraße für den weiteren Verlauf der Planung einen Auftrag geben, eine freie Vergabe an mehrere Architekturbüros oder Stadtplanungsbüros, die dann ein Szenario entwickeln für die Rempartstraße. Und wenn man so einen Auftrag gibt, muss man natürlich gewisse Vorbedingungen schon mitgeben, sonst planen die irgendwas, was nichts mit der Realität zu tun hat. Und ich glaube, darum geht's, denen sozusagen zu sagen, wenn ihr was plant, dann plant mit den und den Verkehrsmengen und plant mit den und den verkehrsrechtlichen Anordnungen. Wo sich im Endeffekt jetzt die Geister scheiden, beziehungsweise die Optionen diskutiert werden, ist die Frage, ob in der Rempartstraße weiterhin Autoverkehr stattfindet oder nicht. Wir haben sehr viele Aktionen gehabt von dem Bündnis für Menschen, also geführt oder viel Input von Greenpeace und vor allem den Studierenden, die die Situation vor der Mensa in der Rempartstraße im Blick haben. Und die sehen halt, dass sie eigentlich vor der Mensa keine Autos haben wollen, weil ja die Verbindung vom KG4, vom Universitätskomplex rüber zum Mensagarten und zu der Mensa in der Rempartstraße, da haben die Autos aus Sicht der Studierenden und ja, in meiner Wunschvorstellung wäre das auch so, nichts verloren. Wenn wir uns diese verschiedenen Szenarien jetzt angucken und eben auch eine andere Perspektive vielleicht mit einbringen, dann ist es eben nicht mehr so einfach. Also es gibt Szenarien, wo die Rempartstraße für Autoverkehr geschlossen ist. Das bedeutet dann natürlich, dass vorausgesetzt die beiden Parkhäuser bleiben erhalten, dass der ganze Kfz-Verkehr über die Kaiser-Josef-Straße und über die östliche Rempartstraße abgewickelt werden muss. In dieser östlichen Rempartstraße ist sehr viel Platz. Das ist im Moment sehr viel Asphalt, da sind relativ chaotische Zustände, weil es gibt links und rechts die Einfahrten zu den Parkhäusern, eine sehr breite Fahrbahn, wo eben auch Autos geparkt sind. Es gibt eigentlich keine Ordnung wirklich in diesem Raum. Das soll ja überplant werden. Ich habe aber Schwierigkeiten, mir vorzustellen, wie das wirklich gut funktionieren soll, wenn da eine leistungsstarke Radverkehrsverbindung vom Hauptbahnhof, also kommt über die Wilhelmstraße, Belfortstraße in die Rempartstraße Richtung Karthäuserstraße laufen soll und dann aus der Kajo diese Autos zu- und abfahren und in die Parkhäuser verteilt werden. Das ist sicherlich, vielleicht gibt es dafür Lösungen, aber ist sicherlich auch nicht einfach. Und wir erinnern uns an den Verkehrsversuch, den die Stadtverwaltung schon mal gemacht hat in der Rempartstraße mit einer Einbahnstraße, wenn ich mich richtig erinnere. Von der Bertmannstraße konnte man über die Rempartstraße in die Parkhäuser einfahren, aber die Ausfahrt aus den Parkhäusern gegenüber die Kaiser-Josef-Straße. Damals hat die Stadtverwaltung beklagt, dass in der Kaiser-Josef-Straße zu viele Autos sich gestaut haben. Das ließe sich natürlich mit einer Verkehrsführung etwas regulieren, indem die Autos eben nicht alle nur über die Kaiser-Josef-Straße abfahren, sondern über die Luisenstraße. Dann wären sie nämlich ampelfrei wieder in Richtung Autobahn unterwegs und könnten dort wieder abfahren. Da gäbe es sicherlich Optimierungspotenzial, aber ich kann mir schon vorstellen, dass das durchaus problematisch ist. Also dass es nicht ein No-Brainer ist und nicht ganz so einfach, wie man sich das vorstellt. Von dem her ist dieser Planfall 4, den jetzt die Stadtverwaltung vorschlägt, mit eben der Sperrung für den Kfz-Verkehr auf Höhe der UB und der Einbahnstraße beim Holzmarkt, ist ein Ansatz, mit dem man arbeiten kann. Was wir da sehen, ist eine Erhöhung des Kfz-Verkehrs, der dann trotzdem versucht, von der Wilhelmstraße über dann eben nicht die Belfortstraße, sondern weiter die Wilhelmstraße runterfährt, über die Erbprinzenstraße und dann wieder rechts rein in die Rempartstraße. Das scheint bei dem Verkehrsmodell so zu sein, dass die Wertmannstraße dann mehr belastet wird. Ich kann es mir nicht so richtig vorstellen, dass ein Autofahrer wirklich diesen Umweg macht. klingt für mich viel um die Ecke. Fahrerei könnte man aber auch anpassen, indem man in der Erbprinzenstraße einmal einen Rechtsabbiegepfeil in Richtung B31 einrichtet. Ob dem die Kfz-Fahrenden dann auch folgen, ob sie dieser Verkehrsrichtlinie, das ist eine andere Frage, aber zumindest ein Versuch wäre es wert. Man könnte sich auch überlegen, ob man die Einbahnstraßenregelung am Holzmarkt noch weiter zieht bis in die Waldstraße, um diesen Verkehr, der vom Reifeneckring versucht, die Ampel zu umfahren, über die Waldstraße und die Luisenstraße zu verhindern. Es gibt da Anpassungsmöglichkeiten. Ich glaube, mit diesem Planfall 4 kann man im Grunde arbeiten. Ich verstehe aber auch die Studierenden, die sagen, wir wollen den Kfz-Verkehr komplett raushaben vor der Mensa. Es ist nicht so einfach, das wirklich optimal zu lösen, aus meiner Sicht, wenn die Bedingung steht, dass diese Parkhäuser bestehen bleiben.
0: Das Modell, das dafür sorgen würde, dass es vor der Mensa keinen Verkehr gibt, das wäre dann zum Beispiel die Unterbrechung der Rempartstraße westlich der Parkbauten, also das Modell 1, was untersucht wurde. Da siehst du aber den Nachteil, dass es eventuell sehr viel Verkehr in der östlichen Rempartstraße geben würde, so wie ich das jetzt verstanden habe.
1: Genau, du wirst da einfach sehr viel Verkehr haben, der alles, also alle Autos, die in die Parkhäuser wollen, müssen über die Kaiser-Josef-Straße anfahren. Man hat da natürlich dann auch querende Verkehre, die den Radverkehr auf dieser Achse Belfort zur Karthäuserstraße queren. Und da ist ja auch noch in Überlegung, in Planung, ob diese Achse eben dann zu einem Radschnellweg ausgebaut wird in Richtung Kirchzarten. Der hatte in den Bewertungen, in der Potenzialanalyse, der im Regionalverband vorgestellt wurde, eine der besten Werte, weil sehr viel Bedarf da ist und ein sehr gutes Kosten-Nutzen-Verhältnis auch entstehen würde. Das ist eine wichtige Achse. Wir wissen es, der Dreisamuferradweg ist gerade in diesem Bereich nicht sehr leistungsfähig. Der Dreisamuferradweg ist sehr eng. Flussaufwärts von der Kronbrücke, da ist wenig Platz. Die Unterführungen sind für viele Fahrradfahrenden auch unangenehm zu fahren, gerade auch mit Lastenrädern, mit Dreirädern, mit Anhängern. Von dem her, das ist eine Achse, die für den Fahrradverkehr immens wichtig ist. Und die Lösung, die Autos aus der Kajo zu den Parkhäusern zu bringen, aus den Parkhäusern wieder raus und gleichzeitig den Kfz-Verkehr und den Radverkehr sicher zu trennen, ist eine Herausforderung, würde ich sagen. Also ist jetzt nicht so naheliegend, wie das funktionieren soll.
0: Das Modell, das dafür sorgen würde, dass es vor der Mensa keinen Verkehr gibt, das wäre dann zum Beispiel die Unterbrechung der Rempartstraße westlich der Parkbauten, also das Modell 1, was untersucht wurde. Da siehst du aber den

0: Bereich, diesen Riesenasphaltbereich zwischen dem Holzmarkt und den Einfahrten von den Parkhäusern umzugestalten. Da können sich die Architekten austoben. Da gibt es viele Möglichkeiten. Ich glaube, dass in diesem Planfall 4 tatsächlich der Kfz-Verkehr deutlich reduziert wird in der Rempartstraße, dass es vor allem Kfz-Verkehr ist, der nur in Anführungszeichen in diese Parkhäuser will, das heißt ein sehr nahes Ziel hat. Wenn diese Parkplätze in der Rempartstraße, die jetzt noch ebenerdig sind, komplett entfallen und dieser Raum aufgeteilt wird in einen guten Fußverkehrsraum, da hoffentlich auch Grün reinkommt, damit wir unsere Hitzeperioden, die in der Zukunft sicherlich wieder kommen werden, gut überstehen können, Aufenthaltsräume geschaffen werden mit Sitzbänken und der Fuß- und Radverkehr möglichst physisch getrennt wird, dann gibt es da sehr viel zu gewinnen zum heutigen Status quo. Und ich glaube, da werden wir auch eine sehr viel bessere Situation haben, wie wir sie heute haben. Ich finde den Zeitplan immer noch, da musste ich schon sehr schlucken, als ich gehört habe, naja, wir fangen jetzt mal an und machen Beteiligungsverfahren, dann Ausschreibung und dann in, keine Ahnung, 20, ich war jetzt nicht mehr in den aktuellen Sitzungen dabei, aber ich rechne nicht damit, dass 20, vor 2029, 2030 da wirklich was fertig ist, wenn hier noch Fernwärme rein muss und alles. Das sind halt Zeiträume, die lassen einen erstmal schlucken, aber ich bin jetzt ja auch schon ein paar Jahre dabei in diesen städtischen Planungen. Es dauert alles einfach sehr, sehr lange. Aber wenn das Ergebnis sehr viel besser ist als der Status quo, dann lohnt es sich, damit zu arbeiten und dazu beizutragen, die beste Situation, die bestmögliche Situation nach vorne zu bringen. Nach vorne zu bringen, ja.
1: Das Modell, das dafür sorgen würde, dass es vor der Mensa keinen Verkehr gibt, das wäre dann zum Beispiel die Unterbrechung der Rempartstraße westlich der Parkbauten, also das Modell 1, was untersucht.
2: So, jetzt hat sich da ein kleiner Schnittfehler eingeschlichen. Das war Fabian Kern vom VCD Südbaden. Mit ihm habe ich gesprochen über die Umgestaltung der Rempartstraße. Es gibt wohl durchaus aber auch Stimmen aus Umweltgruppen, die es kritisch sehen, dass vor der Mensa der Autoverkehr nicht komplett herausgehalten werden soll.
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0: Die Freiburger Band Head to the Sea, soweit ich weiß, jetzt am Wochenende zu hören im Walfisch mit dem Titel An Eye for an Eye. Und wir blicken noch einmal nach Frankreich. Ich habe am letzten Freitag ausführlich mit Bernard Schmid über die Proteste der Schülerinnen und Schüler gesprochen. Und um ein kleines Update zu bekommen, hat mein Kollege Jan gestern noch einmal mit Bernard gesprochen.
1: Kurz, ich denke, viele Einzelheiten wissen die Leute auch schon, nochmal so kompakt sagen, um was geht es eigentlich bei diesen Protesten?
2: Um die mangelnde Mittelausstattung im Bildungswesen, baufällige Schulen, das Durchschnittsalter ist 61 Jahre, um überfüllte Klassen und inzwischen natürlich zunehmend auch um die Polizeigewalt und polizeiliche Repression, die Stand gestern bei 6.200 Festnahmen liegt.
1: Nun ist der Ministerpräsident. Premierminister ist gestern eingegangen auf die Forderungen der Schülerinnen und Schüler, also in gewisser Weise.
2: Von wegen. Er hat Entscheidungen für Ende Oktober angekündigt, für ihn passenderweise in den Herbstferien, die im Raum Paris am 17. Oktober beginnen. Das heißt, wenn die Schulen nicht mobilisierungsfähig sind. Darauf ließen sich auf Berlinerisch Antworten verarschen, kann ich mir auch.
1: Okay, das war der treffende kurze Kommentar. Aber es hat ja auch darauf hingewiesen, dass der Etat unabhängig von den Protesten bereits erholt würde, dass an den Schulen da was ausgebaut würde. Ich habe trotzdem den Eindruck, so beim ersten Blick in die Nachrichten, es hat nicht sehr gefruchtet bei den Schülerinnen und Schülern.
2: Nein, im Moment wird weiter mobilisiert. Es findet auch heute wieder ein Streik- und Demonstrationstag statt. Am vorgestrigen Dienstag fand bereits einer mit großem Erfolg statt. Frankreichweit plus minus 300.000 Menschen unterwegs. Also nicht nur Schüler, Oberschüler und Schülerinnen, sondern auch Erwachsene. Gewerkschaften, die aufriefen auf Solidarität oder zum Schutz der jungen Leute. Der Erfolg am heutigen Tag bleibt abzuwarten, scheint aber schon sich einzustellen. Es gibt auch bereits blockierte Universitäten.
1: Nun gibt es ja, es wird auch in Deutschland viel diskutiert, das Problem, der französische Staat ist überschuldet. Also es gab in Frankreich ja nie diese schwarze Null. Man hat trotzdem Probleme. Und das ist ja auch die Rede der Regierung. Wir haben kein Geld, um so viel Geld in die Schulen zu stecken. Im Hinterkopf wahrscheinlich auch, da kommen die Nächsten auch. Kannst du ein bisschen was dazu sagen?
2: Also die Staatsschuldung ist tatsächlich extrem, derzeit bei 3.500 Milliarden, 116% des Bruttoinlandsprodukts. Das ist natürlich die Frucht der Politik der zurückliegenden Jahrzehnte. Unter Macron hat sich das Problem verschärft. In den letzten 12 Jahren kamen 1.200 Milliarden hinzu. Von den 3.500 Milliarden, da ist die Bewältigung der Pandemie eine Ursache. Die allein hat 600 Milliarden gekostet, auch weil man die Arbeitskräfte tatsächlich 4 bis 6 Wochen hat aus dem Arbeitszwang befreit hat im Frühjahr 2020. Aber das ist nur ein Teilaspekt. Die Steuergeschenke an Unternehmen und Reiche sind ein wesentlicher Teil. Aber natürlich wird das jetzt benutzt als Rambock, um zu sagen, jetzt ist der Karren an die Wand gefahren, jetzt muss man mit Gewalt einsparen und Austerität durchführen. Und so wird es auch benutzt im Vorfeld der Präsidentschaftswahl für das kommende Jahr, um zu sagen, jetzt muss mit der Brechstange durchreformiert werden.
1: Welchen Einfluss wird das auf die Präsidentschaftswahlen vielleicht haben? Also die eine Kandidatin, Frau Marie Le Pen, hat sich ja auch schon geäußert.
2: Die fordert eine Schuldenbremse, etwas anders als sie in Deutschland funktioniert. In Deutschland bezieht sich das ja auf die Neuverschuldung im Haushalt. Sie fordert ein Verschuldungsverbot jenseits von 60 oder ab 60% des Bruttoinlandsprodukts in einem Gastbeitrag für eine Wirtschaftstageszeitung vom 1. Oktober oder wirtschaftsnahe Tageszeitung L'Opinion. Derzeit liegt die Staatsverschuldung über doppelt so hoch oder fast doppelt so hoch, 116% gegenüber 60, die sie fordert. Sie stellt heute auch einen Gegenhaushalt oder Alternativhaushalt vor mit 140 Milliarden Einsparung für die kommende Amtszeit des kommenden Staatsoberhaupts. Das heißt, sie stellt sich da als jemand hin, ist aber nicht die Einzige auf der politischen Rechten, die da mit der Brechstange reformieren wird. Das löst natürlich, also diese Verschuldungs- Szenarien lösen Angst auf, etwa bei denen, die Ersparnisse zu verlieren haben. Insofern könnte das natürlich zu einem Rechtsruck führen, weil Angst rechts wählt im Prinzip, also eher als links.
1: Ja, links ist eher so Hoffnung.
2: Links ist eher Hoffnung oder der Glaube an solidarische und demokratische Lösungen, ja.
1: Ja, aber mal jetzt abgesehen vom Rassemblée National und von Le Pen, welche Möglichkeiten gäbe es denn noch? Also wenn man, also die Schuldenprobleme in Frankreich sind wohl wirklich ernst, aber man könnte ja auch mal Steuern erhöhen.
2: Genau das ist, was die Linke sagt, die Steuern für Unternehmen und Besserverdienende erhöhen. Aber das ist, was das Regierungslager konstant verweigert, auch im kommenden Austeritätshaushalt, der 54 Milliarden einsparen will, aber weiterhin Steuergeschenke, etwa Abgabenerlasse auf niedrige Löhne, die angeblich Arbeitsplätze schaffen, in Höhe von 77 Milliarden Euro beibehält.
1: Nun, wie könnte das weitergehen? Also wir nehmen an, dass die Proteste heute wieder aufflammen, aber irgendwann sind sie ja dann auch mal zu Ende.
2: Die Herbstferien sind, die jetzt herannahen, in 8-9 Tagen sind natürlich immer so eine Klippe, an der so eine Bewegung zerschellen kann. Andererseits hat das ja auch eine Welle ausgelöst und ist die erste größere soziale Bewegung seit der gegen die Rentenreform von 2023, sodass in der Gesellschaft das angestoßen wurde, sodass es in anderer Form weitergehen kann. Aber also tatsächlich, es bleibt abzuwarten, was da über die Herbstferien hinaus überliest.
1: Und dann gab es auch Bewegungen an den Universitäten?
2: Gibt es nach wie vor. Das ging von REN 2 aus. REN 2 ist eine Hochschule, die schon mehrere Bewegungen angestoßen hat, etwa auch gegen den Contrat Premier Embauche, den Kündigungsschutz schleifenden Arbeitsvertrag für Jüngere im Jahr 2006. Das ist die letzte soziale Bewegung, die durchschlagenden Erfolg hatte, die gewonnen hat gegen die Regierung, Februar, März 2006. Die ist inzwischen in Paris angekommen. Also mehrere auch prestigereiche Hochschulen wie Sciences Po Paris, die Elite-Hochschule für Politik- und Verwaltungswissenschaften, sind bestreikt und blockiert.
1: Nun gehen ja wohl die Kinder der wohlhabend, wie ich wenig Frankreich gebildeter gehört habe, auf so Elite-Schulen. Fehlt es da nicht vielleicht auch ein bisschen an der Egalität?
2: Natürlich, total, das ist ein altes Problem, aber selbst an diesen Elite-Hochschulen, weil die ich benannte, Sciences Po ist eine, wird gestreikt. Also das ist natürlich ein Teil der Studierendenschaft, das ist nie die Gesamtheit. Aber die, sagen wir mal, die Schüler- und Schülerinnenbewegung geht schon stark von den proletarisierten Trabantenstädten aus.
0: Und die Proteste sind immer breiter, wachsen immer weiter an. Mit sehr viel Polizeigewalt wird ihnen begegnet. Es gibt aber auch Menschen, wie zum Beispiel sogar auch den Bürgermeister von Saint-Denis, die sich der Polizeigewalt entgegenstellen. Mehr dazu, wie gesagt, in auch einem ausführlichen Interview, was ich letzte Woche mit Bernhard Schmidt geführt habe, auf unserer Seite nachhörbar www.rdl.de. Wir machen weiter mit Goran Bregovic.

0: Goran Bregovic mit Meine Stadt. In dieser Woche hat sich der Landtag in Sachsen-Anhalt zu seiner ersten konstituierenden Sitzung zusammengesetzt. Dass vor dem Landtag währenddessen mehrere hundert Menschen protestierten, hinderte das Parlament nicht daran, den ersten rechtsextremen Landtagspräsidenten seit 1945 zu wählen. Mit Till Schneider wurde auch ein AfDler Vizepräsident. Aufgerufen zu den Protesten hatte unter anderem das Bündnis Solidarisches Magdeburg. Auch vor der Wahl war das demokratische Engagement aus der Zivilbevölkerung immens. Für diese Bündnisse geht jetzt die Arbeit weiter. Gleichzeitig verändert sich die Situation. Aljoscha von Radio Korax hat mit David Begrich von Miteinander e.V. gesprochen.
1: Bei dieser konstituierenden Sitzung gab es ja auch den Protest vorm Landtag zu dieser Sitzung. Und da ist natürlich interessant, so wie ist dieser Protest eigentlich abgelaufen? Waren viele Leute da? Ist da irgendwie eine Dynamik entstanden?
2: Also zu der Protestkundgebung gestern vor dem Landtag in Magdeburg hatten unterschiedliche Gruppen aufgerufen, vor allem zentral Solidarisches Magdeburg. Das ist ein Bündnis hier in Magdeburg, das sehr langer Zeit kontinuierlich zum Thema AfD arbeitet, die mit einer unglaublichen Energie auch diesen Tag vorbereitet hatten. Und es haben sich dann so um 10 Uhr, vorher auch schon so ein bisschen, aber um 10 Uhr haben sich etwa so 300 bis 400 Menschen eingefunden, die da schon auch sehr deutlich gemacht haben mit Transparenten und Sprechchören und auch Redebeiträgen, was sie jetzt von dieser konstituierenden Sitzung des Landtages erwarten. Und dann ergab sich aber für Ulrich Siegmund ziemlich typische medienstrategische Kommunikationssituation, die darin bestand, dass Siegmund an die Polizeiabsperre getreten ist und dann sich die gesamte Medienaufmerksamkeit auf ihn richtete und nicht mehr auf die Protestkundgebung. Und das ist so ein bisschen symptomatisch für den strategisch-kommunikativen Umgang zumindest eines Teils der Medien mit der gegenwärtigen politischen Situation in Sachsen-Anhalt, dass nach wie vor offenkundig die Faszination, die politische Faszination für Ulrich Siegmund als Person, aber auch für die AfD als Partei ungebrochen ist, obwohl ja eigentlich alles gesagt ist. Na? Also sozusagen jede Geschichte aus dem Wahlkampf, jede Ecke der Kommunikation des politischen Angebots der AfD ist erzählt. Es gibt da ja eigentlich nichts Neues zu holen sozusagen. Aber trotzdem ist es eben so, dass Siegmund sehr virtuos nach wie vor auf der Klaviatur der Logik der Medien spielt. Und das halte ich ehrlich gesagt für ein ernstes Problem.
1: Vor allem, weil ja offensichtlich die Medienstrategie in dem Kontext sich auch nicht ändert. Vielleicht aber noch ganz kurz der Blick in den Landtag, bevor ich wieder zurück zu Bündnissen, Protesten und Zivilgesellschaft gehen möchte. Die konstituierende Sitzung ist im Wesentlichen ja so abgelaufen, wie es vorherzusehen war, anhand der Mehrheitsverhältnisse und den Absprachen im Vorfeld. Nur mit einer kleinen Überraschung, dass ein bisschen mehr Stimmen für die Kandidaten der AfD da waren als gedacht und auch als die CDU behauptet. Vielleicht deswegen von Ihrer Seite eine ganz kurze Einschätzung. Ist da jetzt irgendwas passiert, was besonders heraussticht im Vergleich zu was zu erwarten war oder was kommentierenswürdig ist aus Ihrer Perspektive?
2: Also ich glaube, man muss nochmal zu den Grundvoraussetzungen des Tages zurückspulen und einfach mal die Tatsache in den Mittelpunkt stellen, dass da gestern ein Landtagsabgeordneter einer rechtsextremen Partei zum Präsidenten eines Landtages gewählt worden ist. Ich will mich doch noch ein paar Tage weigern, das für das Normalste der Welt anzusehen. Und das ist mal Punkt eins. Punkt zwei ist, dass offenkundig es Absprachen im Landtag gegeben hat, also beispielsweise für die Frage nicht nur der Wahl des Landtagspräsidenten, sondern auch für die Frage von der Wahl von Hans-Thomas Tillschneider zum Vizepräsidenten, wo das BSW ja vorher gesagt hat, also den Kandidaten für das Amt des Landtagspräsidenten wählen wir mit, aber für den Vize halten wir Tillschneider nicht für akzeptabel. Jetzt ist die Frage, wer hat ihn gewählt? Lange Rede, kurzer Sinn. Es gibt offenkundig auch aus den demokratischen Fraktionen mutmaßlich von BSW und CDU Abgeordnete, die aus welcher Motivlage auch immer einem AfD-Abgeordneten oder zwei AfD-Abgeordneten in sehr repräsentative Ämter im Landtag geholfen haben. Und das ist, glaube ich, ein Faktum, dass man nicht einfach nur so abheften sollte.
1: Was aber natürlich die logische Frage, die sich da anschließt, ist, okay, wenn ich es nicht abhefte, was mache ich dann damit? Ein Aspekt ist ja dann, okay, es ist jetzt klar, es gibt in diesem Parlament zumindest immer wieder mal die Mehrheiten für die AfD, die werden da sein, egal welche Wahl oder Beschlusslage oder Haushalt oder Ministerpräsidentenwahl ansteht. Wie genau die dann immer ausfällt, ist noch so ein bisschen offen. Da würde jetzt für mich so logischerweise anschließen, okay, und was ist jetzt eigentlich dann die Rolle von einer Zivilgesellschaft oder gar einer außerparlamentarischen antifaschistischen Opposition in irgendeiner Form in dem Kontext? Das war ja im Wahlkampf sehr engagiert, mit sehr viel Energie. Ist diese Energie jetzt noch da, auch mit dem Blick auf den Protest vorm Landtag an dem Tag?
2: Das sind ja zwei Fragen. Also ich glaube, es besteht schon die Notwendigkeit, sich nochmal darüber Gedanken zu machen, wie man unter der Voraussetzung, dass ja eine AfD-geführte Minderheitsregierung ante portas ist in Sachsen-Anhalt, wie man seitens der Zivilgesellschaft da diesbezüglich handlungsfähig bleibt und auch sprechfähig bleibt und auch kommunikationsfähig bleibt. Das vorauszusagen ist nicht so einfach, weil es diese Situation ja noch nie gegeben hat und natürlich alle sich jetzt darauf vorbereiten müssen, tatsächlich eben das auch kritisch begleiten zu können und auch kritisch begleiten zu wollen. Wir leben ja in einer Zeit, in der die Aufmerksamkeitsspanne über die Dauer eines Instagram-Videos nicht wesentlich hinausgeht. Also sagen wir mal maximal 30 Sekunden. Und dieser Mangel an politischer Aufmerksamkeit, ich glaube, die AfD hat das fest eingeplant, dass eine sowohl landesweite als auch aber überregionale oder bundesweite kritische Öffentlichkeit schlicht und ergreifend nicht genug Aufmerksamkeit aufbringt, um langfristig und kontinuierlich auf die Prozesse in Sachsen-Anhalt zu schauen, die sich jetzt in den nächsten Wochen, Monaten vollziehen werden. Denn eines ist ja sehr deutlich geworden, auch mit dem gestrigen Tag vielleicht noch mal deutlicher geworden als zuvor, nämlich dass die AfD Sachsen-Anhalt in ein Testlabor oder in ein Testgelände für rechtsautoritäre Gesellschaftspolitik verwandeln will, um hier mal auszuprobieren, wie weit man denn gehen kann. Und die überregionalen Reaktionen nicht gestern, aber in den Tagen und Wochen zuvor haben mich so ein bisschen in der Auffassung bestärkt, dass es wirklich ein Problem ist, dass wir in einer Zeit einer sehr stark fragmentierten Öffentlichkeit leben, in der wir eine hohe Taktung und auch eine hohe Gleichzeitigkeit von wichtigen politischen Ereignissen haben, die dafür sorgt, dass es einer kritischen Öffentlichkeit immer schwerer fällt, den Fokus zu halten. Und ich halte es wirklich für notwendig, den Fokus in Bezug auf Sachsen-Anhalt zu halten. Nicht, weil Sachsen-Anhalt so ein besonders wichtiges oder schönes Land ist, sondern weil wir hier exemplarisch sehen werden, wie die AfD Politik umsetzen will. Und deshalb müssen alle Kräfte da reingehen, diesen Fokus zu halten.
1: Das führt ja aber logischerweise dann zu der Frage, wie können wir überhaupt diesen Fokus leiten? Ich habe mich gestern auch so ein bisschen gefragt, diese Ministerpräsidentenwahl ist ja jetzt bis zum Dezember geschoben worden, ob das die Strategie ist, das möglichst weit nach hinten zu schieben, weil die AfD das Gefühl hat, alles, was sie entzerrt und über Zeit hinweg schleppt, stärkt ihre eigene Position, auch in der öffentlichen Wahrnehmung von was sie eigentlich tun. Vielleicht noch so als ein Gedanke an der Stelle, aber den Fokus zu halten bedeutet ja auch ein immenser Kraftaufwand, weil es gibt ja kaum regionale Nachrichtenmedien, die das in der Intensität machen können, wie es notwendig ist, und auch zivilgesellschaftliche Akteure anhand einfach von, wie sie aufgebaut sind. Das sind Menschen, die das im Ehrenamt in ihrer Freizeit machen meistens oder zum großen Teil. Die können ja auch nicht kontinuierlich dran arbeiten und diesen Fokus halten. Also wie jetzt vorwärts gehen damit?
2: Also es bräuchte eigentlich eine strukturierte kritische Öffentlichkeit, die sich vornimmt, ein Monitoring dieser kommenden AfD-Regierung aufzusetzen, das in der Lage ist, alles, was diese Regierung tut, aber auch vielleicht das, was sie unterlässt, relativ engmaschig zu begleiten. Der technischen Möglichkeiten sind ja heutzutage wenige Grenzen gesetzt. Also es gibt ja lauter Leute, die bespielen einen Podcast oder einen Blog oder einen Vlog oder was auch immer. Das Problem, was wir in Sachsen-Anhalt haben, ist, dass wir ganz oft die Reichweite starken Podcasts nicht erreichen. Also ich habe in den letzten Wochen so viele Radiosendungen, Podcasts, Fernsehsendungen gesehen, in denen Leute ohne Bezug zu Sachsen-Anhalt über Sachsen-Anhalt sprechen, während es Akteure aus Sachsen-Anhalt eben sehr, sehr schwer haben, sich in Reichweite starken Formaten, sei es vor allem im Internet, tatsächlich Gehör zu verschaffen. Das halte ich für ein Problem. Und deshalb geht mein Appell dahin, dass Menschen, die Reichweite haben und die eine Deutungsmacht haben, diese Menschen aus Sachsen-Anhalt, Akteuren aus Sachsen-Anhalt zur Verfügung stellen, damit sich diese Leute aus Sachsen-Anhalt auch Gehör verschaffen können. Denn es ist natürlich ein Unterschied, ob mir bei meinem Instagram-Feed irgendwie 3.000 Leute zuhören oder 30.000 oder 60.000 oder 100.000. Und der Löffel, den wir in Sachsen-Anhalt in der Hand haben, um für Öffentlichkeit, auch Aufmerksamkeit, aber auch Sensibilität für das zu sorgen, was sich jetzt hier in den kommenden Wochen und Monaten abspielen wird, der ist doch relativ lang.
1: Das ist also ein wichtiger strategischer Baustein jetzt. Ich komme nochmal zurück zu der Frage von diesem Energielevel, die ich gestellt hatte, mit dem Eindruck von dem Protest jetzt. Ist das nach der Wahl noch so wie im Wahlkampf und in den Monaten vor der Wahl noch da oder fühlt es sich schon anders an?
2: Also ich kann durchaus nachvollziehen, dass es viele Menschen gibt, die vor der Wahl sehr viel Kraft investiert haben und bei denen sich jetzt so ein Moment der Erschöpfung einstellt. Und es ist ja nicht nur eine Erschöpfung, sondern es ist ja auch die Tatsache, dass jetzt Fakten geschaffen werden. Also mit der Wahl des Landtagspräsidenten und der Vizepräsidenten ist im Grunde genommen ja der Weg für die Wahl des Ministerpräsidenten Ulrich Siegmund mit jedenfalls höherer Wahrscheinlichkeit als von noch vor einigen Wochen geebnet. Und das darf man natürlich nicht aus dem Auge verlieren. Das sorgt natürlich auch für Gefühle von Ohnmacht und Ähnlichem. Deshalb ist es umso wichtiger, dass die Akteure aus Sachsen-Anhalt Ermutigung, Bestärkung und Unterstützung von außen bekommen, weil sie das sonst nicht durchhalten werden. Also wir haben ja in den letzten Wochen mit vielen Menschen gesprochen, die sich seit Langem sehr intensiv vor Ort engagieren und die aber die Erfahrung machen, dass sie den Eindruck haben, alleingelassen zu sein oder alleingelassen zu werden. Und wenn sich dieser Eindruck verstetigt und diese Erfahrung verstärkt, dann fürchte ich einfach, dass eine Situation der Resignation einsetzt und dass gerade aus den Orten, die jetzt nicht Halle und Magdeburg sind, dann vielleicht auch Leute einfach sagen, wie sie wandern ab und gehen nach Westdeutschland.
1: Also die Unterstützung von außen als ein wichtiger Faktor. Ich weiß auch, dass das Bündnis Widersetzen ruft zu Protesten auf zur Wahl des Ministerpräsidenten, wann auch immer die dann sein wird. Deswegen auch jetzt mit dem Blick auf, wie die Proteste bei der konstituierenden Landtagssitzung waren, vielleicht einfach da noch die Frage, wie würden Sie jetzt diesen Aufruf von Widersetzen einordnen oder kommentieren, da dann nochmal vor dem Landtag zu demonstrieren und im Zweifelsfall kann ja auch passieren, mit Aktionen vom zivilen Ungehorsam da nochmal aufzutreten?
2: Zur Beantwortung dieser Frage sollte man sich eine andere Frage noch mal sehr viel deutlicher vorlegen, nämlich die, in welchem Verhältnis investiert man Kraft, Ressourcen, Zeit da rein, Proteste zu organisieren und was an den gleichen Mitteln stellt man zur Verfügung, um eine langfristige Handlungsfähigkeit einer kritischen Zivilgesellschaft zu erhalten. Ich bin so ein bisschen skeptisch, ob sozusagen die Ressourcen, die Widersetzen mobilisieren will, zum Tag der Wahl eines Ministerpräsidenten in Sachsen-Anhalt, ob die langfristig gut angelegtes politisches Kapital sind oder ob da nicht sozusagen eine Ein-Punkt-Mobilisierung stattfindet, die unter Aufbietung enormer Kraftressourcen dann einfach nur eine Ohnmachtserfahrung organisiert. Ich will das nicht gegeneinander ausspielen, ich will das aber trotzdem zu bedenken geben. Wir haben in Ostdeutschland einfach eine andere Situation, was die Frage des gesellschaftlichen Resonanzraums von Protestformaten angeht. Ich habe das ja am Wahlabend, dem 6. September, sehr deutlich wahrgenommen, dass es in großen westdeutschen Städten sehr große Demonstrationen gegeben hat, in Köln und in Frankfurt und in Düsseldorf, vielleicht in anderen Städten auch noch, die ich jetzt vergessen habe. Und da ist es aber relativ leicht zu demonstrieren. Da kauft man sich eben einfach eine S-Bahn-Karte für 3,20 € und fährt dahin. Und auch das persönliche Risiko, an so einer Veranstaltung teilzunehmen, ist jetzt überhaupt nicht gegeben. Das sieht natürlich in einem Protestformat in Ostdeutschland völlig anders aus. Und ich glaube, man wird in Zukunft so ein bisschen da abwägen müssen, ob es das wirklich lohnt, so viel Kraft in Protestformate zu stecken, die zwar an einem Tag dann ihre mediale Wirkung vielleicht auch nicht verfehlen, die aber langfristig zur Stabilisierung der Handlungsfähigkeit einer kritischen Zivilgesellschaft nicht wirklich beitragen.
0: Das sagt David Bergrich von Miteinander e.V. im Gespräch mit Radio Korax. Und auch wir beschäftigen uns natürlich mit dieser Wahl, der Auswirkungen der Wahl und der wohl kommenden AfD-Regierung in Sachsen-Anhalt, die insbesondere für Radio Korax, wir haben gerade einen Beitrag von Radio Korax gehört, natürlich sehr, sehr negative Auswirkungen haben wird. 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
1: Und damit kommen wir zu den Veranstaltungshinweisen für heute und das Wochenende. Ab 16 Uhr gibt es die Möglichkeit, unsere geflüchteten Redaktion Our Voice besser kennenzulernen und auch die Initiative Bezahlkarte stoppen. Our Voice und Bezahlkarte stoppen laden ein aufs Greta-Gelände in der Adlerstraße 12, wo auch hier Radio Dreieckland ist, und erklären etwas zu ihren Gruppen und zu den Schwierigkeiten, mit denen sie gerade zu kämpfen haben. Our Voice und Bezahlkarte stoppen, laden ein aufs Greta-Gelände, um die beiden Initiativen besser kennenzulernen. Heute zwischen 16 Uhr und 18 Uhr in Freiburg, Adlerstraße 12.

0: Das ganze Wochenende findet eine Regionalkonferenz statt. Regionalkonferenz Gewerkschaftliche Erneuerung, Arbeitskämpfe in der Krise. Vom DGB organisiert und der Rosa-Luxemburg-Stiftung. Arbeitskämpfe in der Krise, gewerkschaftliche Arbeit gegen Rechtsruck, Militarisierung und Sparpolitik in Baden-Württemberg. Anmelden könnt ihr euch bei der Rosa-Luxemburg-Stiftung bestimmt. Und das Ganze findet statt in der Freiburger Universität Kollegiengebäude 1.
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0: Um 20 Uhr gibt's einen Stadtrundgang mit Rüdiger Binkte. Seid einig, Stadtrundgang mit Rüdiger Binkte zum antifaschistischen Widerstand in Freiburg. Um 20 Uhr geht der Stadtrundgang los und er ist Teil der gerade angekündigten Streitkonferenz. Wir wollen Orte und Personen kennenlernen, die beim lokalen Widerstand gegen das NS-Regime eine Rolle spielten. Stadtrundgang mit Rüdiger Binkle zum antifaschistischen Widerstand. Heute um 20 Uhr los geht's am Holzmarkt. Der Slow Club in der Haslacher Straße feiert Geburtstag unter dem Motto Sweet 16. Der Club der Herzen feiert Geburtstag unter anderem mit Jen, die Steifen scheitern und eine Afterparty mit Crazy Daisy. Am Samstag dann weiter Programm mit Urban Junior, Cat Bite Back und einer Afterparty.

gehen wir über zum Samstag. Dort gibt es zum Beispiel den Stadtteilflohmarkt in Zähringen ab 10 Uhr mit mehreren Standpunkten in verschiedenen Straßen in Zähringen, in der Zähringer Straße, im Kirchhofweg, im Burghofer Weg, Stadtteilflohmarkt Zähringen, Flohmarktstände, buntes Programm in Zähringen zwischen 10 Uhr und 16 Uhr, das Ganze am Samstag.

am Samstagabend dann noch eine Veranstaltung im Rahmen der Aktionswochen gegen Antisemitismus und für jüdisches Leben im Kulturraum Freiburg laden die Artists Against Antisemitism ein ab 20 Uhr. Ab 21 Uhr gibt es einen Vortrag von Thorsten Liesegang mit dem Titel Verkehrte Staatskritik, Antizionismus und Antisemitismus. Vortrag von Thorsten Liesegang mit dem Titel Verkehrte Staatskritik, Antizionismus und Antisemitismus am Samstagabend ab 21 Uhr im Kulturraum Freiburg, Merzhauser Straße 16. Ab 22 Uhr geht's mit Austausch und Sound von Delacroix weiter. Und ab 23 Uhr dann ein Soli-Rave zugunsten der Aktionswochen gegen Antisemitismus. Das alles im Kulturraum Freiburg am Samstagabend in der Merzhauser Straße. Und dann noch ein Konzert am Samstagabend. Zu hören ist die Freiburger Band Ahead to the Sea. Mit Support von Tilda und Randale am Samstagabend um 20 Uhr im Flamingo in der Schützenallee 1. Head to the Sea Konzert im Flamingo am Samstagabend ab 20 Uhr. Der Preis an der Abendkasse liegt bei 15 Euro. Soweit die Veranstaltungshinweise für heute und das Wochenende. Wenn es weitere Veranstaltungen gibt, auf die ich hinweisen soll, könnt ihr gerne anrufen unter der 0761 31 028.

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1: 9 Uhr und 11 Minuten. 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Wohnheime für Obdachlose und Geflüchtete. Freiburg will die Gebühren in städtischen Wohnheimen wieder mal massiv erhöhen. Die Freiburger Stadtverwaltung will die Gebühren in städtischen Unterkünften für Flüchtlinge und Wohnungslose drastisch erhöhen. Um die hohen Summen zu rechtfertigen, darf es nicht Miete heißen, sondern wird mit Gebühren gelabelt. Obwohl der Verwaltung die sozialpolitische Problematik bewusst ist, Zitat, durch ihre Lebenssituation belastete Personengruppen sollen nicht zusätzlich mit hohen Gebühren und gegebenenfalls daraus resultierenden Gebührenschulden belastet werden, sieht der Verwaltungsvorschlag extreme Preiserhöhungen vor. In Wohnheimen sieht der Vorschlag wie folgt aus. Personen im Einzelzimmer sollen 800 Euro pro Monat zahlen statt bisher 600 Euro. Person im Mehrbettzimmer 560 Euro statt bisher 420 Euro. Minderjährige Person 133 Euro statt bisher 100 Euro. Zusätzliche Zimmer bei Unterbringung von Paaren oder Familien 280 Euro statt bisher 210 Euro. Die Nutzung einer eigenen Küche und oder Sanitäreinrichtung kostet dann 150 Euro statt wie bisher 140. In der Oase, die bekannterweise alles andere als komfortabel und völlig überbelegt ist, sollen für eine Übernachtung zukünftig 15 statt 10 Euro fällig werden. Eine Hundeübernachtung soll dort statt 3 Euro bald 5 Euro kosten. Für Personen, die in öffentlich-rechtlichen Wohnungen untergebracht sind, soll es bei ebenfalls wahnsinnig klingenden 23 Euro pro Quadratmeter bei einer Wohnung bis 45 Quadratmeter bleiben. Die Stadtverwaltung erklärt stets, dass die meisten Personen in den Wohnheimen nicht von der Regelung betroffen sind, weil sie zum Beispiel über die sogenannten Kosten der Unterkunft übernommen werden. Das ist richtig. Im Bereich der Wohnungsnotfallhilfe sollen es rund 90% der Personen sein. Besonders für diejenigen allerdings, die es geschafft haben, ihren Lebensunterhalt durch Lohnarbeit selber zu bestreiten, stellen diese Gebühren, die, wenn es sich um Miete handeln würde, den Tatbestand des Mietwuchers erfüllen würden, diese Gebühren stellen für diese Personen eine extreme Belastung dar. Wieder einmal wird die Stadtverwaltung von diesem Personenkreis die Probleme wohl nicht adäquat berücksichtigen. In der Vergangenheit wurde der Gebührenvorschlag der Stadtverwaltung einfach durchgewunken. Sehr viele Personen, Familien, die diese Gebühren selber zu zahlen haben, sind durch diese horrenden Kosten mit Überschuldung konfrontiert. Wir werden da, denke ich, auch noch einmal genauer drauf gucken, auf diese massiven Kostensteigerungspläne der Stadt für Leute in Obdachlosenunterkünften und Geflüchtetenunterkünften. Dort sollen, wie gesagt, jetzt die Preise extrem steigen.
2: Freiheit hat mit Deutschland selbstverständlich was zu tun, sofern man wirtschaftlich dazu was beiträgt. Manche müssen unfrei bleiben, keiner ist immun, wenn er den Zug versäumt, der ihn dann frei trägt. Wenn er den Zug nicht sieht und alles komplizieren muss, tja, dann wird es Regeln geben, die er respektieren muss. Dann wird ihm sein Arbeitgeber vielleicht sagen: Meine Freiheit muss noch lang nicht deine Freiheit sein. Meine Freiheit ja, deine Freiheit nein. Meine Freiheit wird von der Verfassung garantiert. Deine hat bis jetzt nicht interessiert. Meine Freiheit heißt, dass ich Geschäfte machen kann. Und deine Freiheit heißt, du kriegst nur mir einen Posten. Und da du meine Waren kaufen musst, stell ich dich bei mir an. Dadurch verursacht deine Freiheit keine Kosten. Und es bleibt dabei, dass meine Freiheit immer wieder meine Freiheit ist. Deine Freiheit bleibt meiner einverleibt. Und wenn ich meine Freiheit nicht hab, hast du deine Freiheit nicht. Und meine Freiheit wird dadurch zu deiner Pflicht. Und darum sage ich dir, verteidig meine Freiheit mit der Waffe in der Hand und mit der Waffe in den Händen deiner Kinder. Damit von deinen Kindern keines meiner Arbeit je vergisst, was Freiheit ist. Meine Freiheit sei dir immer oberstes Gebot. Meine Freiheit bleibt treu bis in den Tod. Wenn dir das vielleicht nicht logisch vorkommt, denk an eines bloß: Ohne meine Freiheit bist du arbeitslos. Ja, Freiheit ist was anderes als Zügellosigkeit. Freiheit heißt auch Fleiß, Männlichkeit und Schweiß. Ich werde dir sagen, was ich heutzutage als freiheitlich empfinde: Die Dinge so zu lassen, wie sie sind. Drum ist in jedem Falle meine Freiheit wichtiger als deine Freiheit je. Meine Freiheit yes, deine Freiheit nee. Meine Freiheit ist schon ein paar hundert Jahre alt. Deine Freiheit kommt vielleicht schon bald. Aber vorläufig ist nichts mit deiner Freiheit. Ambition. Du hast noch keine Macht und keine Organisation. Ich wäre ja dumm, wenn ich auf meine Freiheit dir zu lieb verzichte. Darum behalte ich meine Freiheit. Du kriegst deine Freiheit nicht. Noch nicht.
1: Georg Kreisler mit Meine Freiheit, Deine Freiheit. 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Und wir blicken jetzt auf einen Ausschuss des Freiburger Gemeinderats. Gestern tagte der Kinder- und Jugendhilfeausschuss des Freiburger Gemeinderats. Und für Radio Dreieckland verfolgt hat die Ausschusssitzung mein Kollege Michael, der jetzt neben mir im Studio ist. Guten Morgen.
3: Moin.
1: Ja, verschiedene Tagesordnungspunkte gab es. Zum Beispiel ging es um den Baubeschluss Sanierung Steinriedhalle, dass Schulhallen saniert werden müssen. Sollte eigentlich kein großes Thema sein, oder?
3: Wird ja auch mit 18,9, aber es wird eher eine Sanierung der Steinriedhalle sein, die ohne Bundesmittel, da war ja für die Sportteile, war ja eigentlich Geld beantragt gewesen. Und es gibt nur einen Landeszuschuss dazu, sodass das Projekt jetzt mit Preisindizes und Reserven bei 18,9 Millionen bis 2029 dann zu Buche schlagen wird. Da gibt es dann Verlagerungsprozesse im Sinne von, dass die Flohkiste, die jetzt ja auszieht, die wird und in den Mooswald rüber geht, in die in den neuen Kita in Mooswald.
1: Vielleicht ganz kurz auch für Leute, die wie ich nicht wissen, wo die Steinriedhalle ist. Wo
3: Waltershofen.
1: Ist diese? In Waltershofen.
3: Entschuldigung. Also an den Thuniberg-Gemeinden, wo ja durchaus einiges jetzt in Bewegung gekommen ist mit Baumaßnahmen. Und diese wird jetzt also praktisch, ein Baubeschluss wird es dazu geben und das wird der Gemeinderat am 20.10. beschließen. Und wie einige andere Sachen auch. Aber das wird das Wesentliche da drinne sein. Man muss dazu wissen, da soll dann in die Kita-Flohkiste, in das Gebäude sollen dann die in der Reithalle befindliche Jugendzentrum umziehen. Die erhoffen sich zwar viel mehr Bewegungsfreiheit, weil da ein bisschen auch Gelände ist. Allerdings im Umfeld gibt es natürlich auch Wohnbebauung. Also insofern ist das durchaus schwierig. Die Reithalle soll dann abgerissen werden. Gleichzeitig wird für die Ortsverwaltung an die Steinreithalle die Ortsverwaltung neu angemacht und in Holzbauweise auch noch eine Feuerwehrhalle auch noch dazu. Also das heißt, wir haben
1: erstmal
3: dann...
1: Erstmal klingt das Ganze vernünftig. Man muss vielleicht dazu sagen, dass es wahrscheinlich sehr viele öffentliche Gebäude, Schulen, Sporthallen gibt, die in Freiburg auch höchst sanierungsbedürftig sind.
3: Es läuft ja auch ein Programm.
1: Fällt auch das Haus Weingarten ein zum Beispiel. Heißt eigentlich, das Ganze ist sehr teuer. Es bräuchte da wirklich wahrscheinlich eigentlich mehr Mittel und vermutlich ist der Tenor, wir haben insgesamt zu wenig Geld.
3: Das ist der Tenor, wie bei allen. Insbesondere, wenn es dann in die konsumtiven Aufgaben gibt, die in die Frage von Personal oder in Sachkosten hineingeht.
1: Stichwort, wir haben zu wenig Geld und Personalkosten. Ein weiterer Punkt, der sehr interessant ist, war die Inklusion in Kindertagesstätten. Es wurde die Evaluation der katholischen Hochschule

0: weil wir tatsächlich kein Geld dafür haben. So, das war erstmal die Vorbemerkung, die vorgeträgt worden ist. Die Fachhochschule hat gut umsetzbar und kein finanzieller Mehraufwand als Maßnahmen Kategorie A und als B Empfehlungen, die mit finanziellen Mehraufwand verbunden sind. Da wird als Maßnahme unter A die Supervision als fachlicher Standard, die Teambildung, die Teamentwicklung mit einem Ziel einer gemeinsamen inklusiven Haltung in den Teams, in den Kitas gesagt, die Bearbeitung der Konzepte von Kitas, wie kann der Alltag inklusiver gestaltet werden und klare Zuständigkeiten im Team. Das betrifft also die Träger, die Leitung von den Teams und die Teams selbst. Gleichzeitig soll es Fort- und Weiterbildungsangebote in Verknüpfung von inklusiver Haltung mit pädagogischem Handeln und so weiter geben. Zeitliche Ressourcen sollen geschaffen werden, wie das möglich sein wird, ohne dass, dass die Teams erweitert werden, weiß ich nicht. Aber gut, das war also praktisch der Prioritätenvorschlag zu A. Und die weitere
1: Theoretisch wäre vielleicht ja auch die Chance, diese jetzt zumindest wohl zurückgehenden Zahlen von Kindern in den Kitas, wenn die Zahl der Erzieherinnen gleich bleibt, dass da dann doch vielleicht etwas mehr Kapazität für halbwegs adäquate Inklusion besteht.
0: Ja, ich weiß jetzt gar nicht, wie viel wir gerade in Freiburg haben. Muss ich ganz ehrlich sagen, bin ich jetzt ein bisschen überfragt. Die inklusiv so arbeiten, dass es zum Regelprogramm einfach gehört. Ich muss gleichzeitig war ja noch eine weitere Vorlage in diesem Ausschuss verhandelt worden und das war die Vorlage, wie wird jetzt eigentlich der Ganztagesanspruch realisiert, auch in den oder versucht in den Kitas zu machen und da geht's dann um die Spiele nachmittags und auch da hat die evangelische Hochschule dann wieder ein Konzept vorgelegt. Also das heißt, die Modelle der Kinderbetreuung in städtischen Kindertagesstätten sind gleichzeitig auch noch da. Der Weg des Freiburger Modells dort ist dann, das wird erprobt jetzt in der Kita am Escholzpark und in der Kita Tausendfürstler in Haslach, dass man Zusatzkräfte in die Nachmittagsbetreuung hinein macht mit dem Ziel, dass die dann auch möglicherweise sich fortbilden zu pädagogischen Fachkräften und dass die Teams so arbeiten, dass immer dazugearbeitet wird. Der andere Weg ist, das andere Modell ist das, was in Offenburg im Ortenaukreis praktiziert wird, wo das die Spielbetreuung im Nachmittag stattfindet von den Maltesern. Auch das gleiche Modell, im Prinzip allerdings da mehr Einsatz von geringfügig beschäftigten Kräften als Zusatzkräfte. Aber wie gesagt, ich bin jetzt abgewichen von der Inklusion.
1: Vielleicht zur Inklusion noch eine Nachfrage auch. Wir haben jetzt ganz kurz über Empfehlungen gesprochen. Gab es denn auch dazu, wurde da was von der Studie gesagt oder vielleicht auch im Ausschuss, wo es am meisten hakt bei der Inklusion in Kitas in Freiburg?
0: Also Freiburg beschreitet jetzt ja gerade den Weg in den Schulen, dass praktisch diese 1:1 Betreuung, also die Inklusionsleistungen sind ja explodiert praktisch und werden nicht bezahlt aus Bundes- oder Landesmitteln, die das einfordern ja auch. Und insofern wird jetzt zum Beispiel an den Grundschulen ein Weg gegangen, wie die Caroline-Kasper-Schule im Vauban, wo es ein Pooling-System geht. Das heißt, die Fachkräfte werden als Pools in den Schulen und in die Teams zusammen mit Lehrern gemacht. Und im Prinzip scheint auch dieses ein eher, in den Kitas ist es ja dann sonst eine Einrichtung eines trägerübergreifenden heilpädagogischen Fachdienstes, wobei dort die Studie sagt, es wäre besser, die Heilpädagogen würden angestellt in den Kitas selbst, damit die Teamarbeit und die Weitergabe auch der Erfahrungen und die gemeinsame Schulung dazu verbessert würden. Aber die nach dem Sozialgesetzbuch noch eingeschränkt, soll das ja kräftig werden, Ansprüche, die im Moment existieren auf Assistenzleistungen, ja, die sowohl in Schulen als auch in den Kitas dann vonstatten gehen könnten, die werden im Prinzip nicht richtig ausgeschöpft. Ich muss sagen, ich bin auf diesem Gebiet nun wirklich nur ein Angelesener oder nur aus den Vorlagen und den Debatten

0: irgendwie beobachtender, externer Beobachter. Fachlich bin ich da nicht auf der Höhe. Es gibt aber sehr viel gute Kompetenz auch in den Ausschüssen drin, die dann auch immer sagen, ja, wir müssten aber eigentlich einen ganz anderen Weg gehen oder wir müssten stärker das flächendeckend ausrollen. Dann sagt immer die sagen dann natürlich ja, aber da müssen wir auch das Geld dafür haben.
1: Und die Situation könnte sich vielleicht auch perspektivisch dann
0: verschärfen,
1: wenn die Bundesregierung zum Beispiel die Ausgaben für Eingliederungshilfe bei Kindern und Jugendlichen senken wird. Ja, unter anderem ging es noch um die Stärkung der Stadtteilgesundheit.
0: Ja, ging es auch schon, ist jetzt zweimal beraten worden. Auch hier haben wir einen Ansatz, der zweierlei Säulen in Anführungszeichen hat. Das eine wäre der Ausbau der Schulgesundheitsfachkräfte. Das ist der eine Weg da drinne, der dann durch das Land finanziert werden müsste. Dass also praktisch mal in jeder Schule im Prinzip tendenziell Schulfachkräfte, Gesundheitsfachkräfte hätte, die direkt dann Ansprechpersonen wären. Das ist der eine Stützpfeiler. Auch hier wieder kommen wieder die komplizierten Finanzierungsfragen dazu, weil im Prinzip das Stadtteilgesundheitskonzept, was dann gestärkt werden sollte, was im Moment in Brühl erprobt wird, im Stadtteil Brühl, in enger Zusammenarbeit mit den jeweiligen Quartierszentren, den dort arbeitenden, aber auch im Umfeld befindlichen Familienzentren etc. etc., dass dieses Modell tatsächlich nahezu im Moment unfinanzierbar ist, weil die kassenärztlichen Vereinigungen sagen, Freiburg ist mit Kinder und Jugend Dings ausgestattet, Kinderärzten ausgestattet, aber die Verteilung, wenn du eine kassenärztliche Zulassung hast, ist, du kannst dich im Stadtgebiet überall niederlassen und ist überausgelastet, sagt die kassenärztliche Vereinigung. Dass da im Westen, wo jetzt auch der Wunsch kommt, das nochmal zu unterstreichen, findet nicht statt. Also es läuft jetzt gerade noch ein EU-Antrag, der allerdings nur auf 2 Jahre ein ESF-Antrag wäre, dies zu befördern, also ein Stadtteil Zentrum auch in Weingarten zu machen. Aber ob wie der ausgeht, wird man sehen. Und wenn, dann ist es wieder die berüchtigte Projektförderung der EU, die dann höchstens eine Verlängerung von einem kurzen Zeitraum hätte und die Übernahme dann durch in die Integration in die städtischen Haushalte oder in die Landesfinanzierung oder in die Bundeszuschüsse für die Geschichten steht dann in den Sternen nach wie vor.
1: Angesichts des Austeritäts, glaube ich, auf jeden Fall viel zu wenig Kinderärzte, Kinderärztinnen. Allerdings ist die Lage, glaube ich, schon Berichte gehört aus Südbaden Richtung Waldshut-Tingen. Da gibt es dann fast gar keine Kinderärzte mehr und die Leute finden dort kaum.
0: Ja, auf dem Land ist noch schwieriger, das ist sicherlich so.
1: Kaum.
0: Also nur weiß niemand so richtig, was der Algorithmus eigentlich der Berechnung in der kassenärztlichen Vereinigung für Kinderärzte ist. Das ist nämlich ein ganz anderer Punkt nochmal, den man auch nochmal. Und wenn dieser Algorithmus dann sich bezieht auf Kreise oder sowas halt alles, wo die sich dann niederlassen und wo sie die Zulassung haben und ob es da nicht auch die Notwendigkeit bestehe, in der Fläche mehr, also korrekt in der Fläche mehr Angebote oder Ärzte-Niederlassungen zu garantieren, das ist wieder eine ganz andere Angelegenheit. Aber das ist wieder nochmal ein neuer Topf, der sicherlich in einer Lobbyorganisation der Kassenärzte sicherlich noch strittiger werden wird.
1: Michael, vielleicht Abschlussworte noch zum Thema Sport und freie Flächenplanung im Freiburger Westen, im Rieselfeld und Weingarten. Was wurde da verhandelt? Soll es neue Sportmöglichkeiten geben? Um was ging es dort?
0: Tja, wir haben ja im neuen Stadtteil, da wird ja jetzt das Großsportfeld, plastikgroße Sportfeld des SVOs mit Rodungen verbunden. Hier ging es aber im Dietenbachpark um das, was eigentlich an den Stadtteil Weingarten angrenzt. Es ist also praktisch östlich der Tel Aviv-Jaffo-Allee gesprochen. Und da geht es darum, dass jetzt dort ein gewisser Teil eben halt frei wird. Das ist die Baumschule, die dort die Stadt wieder an sich zieht. Und da gibt es erste so Vorstellungen, wie das ausgestaltet werden könnte. Wobei die Räte, die aus diesem Stadtteil Weingarten kommen, auch nochmal über die Hemmschwellen, die gerade auch von Weingärtnerinnen und Weingärtnerinnen da sind, ob da über den Platz hinausgehend die Flächenplanung angenommen wird. Also das heißt, wir haben das FFC-Gelände dort und da ist ein ungefähres Konzept vorgeschlagen worden, wie der Dirt Place heißt das, das verlagert wird in Richtung dem Zubringer Mitte und wie dann andere aufgeteilt werden könnten auf diesen frei werdenden Gelände. Da ist ja auch nochmal die Kultureisenbahn noch drauf etc. Also es gibt da eine ganze Reihe von Geschichten, die da in der Sache nochmal zum Anschlag kommen werden. Ich glaube, das muss man sich als eigentlich auf Plänen oder vor Ort genau angucken, um da überhaupt zu begreifen und auch wie das in der Aufenthaltsqualität wird. Das ist jetzt erstmal eine Vorlage in Bezug auf die Frage, wie wird das als Freiraumversion Riedenbach Park 2030 behandelt werden. Ich merke gerade, ich habe gerade diesen Plan gar nicht hier bei den Unterlagen dabei. Gut, also das wird dort verhandelt werden und man muss sich das, glaube ich, doch auch ein bisschen mehr eher an den Geschichten angucken selbst.
1: Und mehr zu dem Kinder- und Jugendhilfeausschuss dann vielleicht auch nochmal im Mittagsmagazin.
0: Ja, oder da will ich heute nicht mehr groß drüber
1: auf geben. Der Webseite eher später, auf der Webseite, www.rdl.de.
0: Also gerade dieses Thema Stärkung der Stadtteilgesundheit ist eigentlich ein Ding, ein Punkt, der sich schon in Corona gezeigt hat, aber auch bei der Hitzeperiode jetzt, dass tatsächlich diese Informationen eigentlich fehlen und auch, dass zwar es nett wäre, wenn das auf der Ebene der Schulfachkräfte, also der Schulgesundheitsansprechpartner laufen würde, zumal wenn dort die Tagesdauer ausgedehnt wird, aber auf der anderen Seite natürlich dies gerade in ärmeren oder finanziell nicht so stark bemühten Stadtteilen es nötig wäre, sowas auch dort zu entwickeln und in die vorhandenen Quartierstrukturen einarbeiten würden.
1: Und tragischerweise hat die Hitzewelle auch gezeigt, Freiburg ist auch dort eine gespaltene Stadt. Im Freiburger Osten ist es deutlich weniger heiß als im Freiburger Westen, wo dann auch die ärmere Bevölkerung lebt und wo die
0: neuen Hitzesports ja auch geplant
1: Versorgung
0: werden.
1: Dann nicht ganz so gut ist noch.
0: Wie das kommt auch noch dazu, ja. Osten. Aber selbst die jetzt neu gebauten Stadtteilflächen werden ja auch, waren schon Hitzesports und werden auch in Zukunft Hitzesports werden. Und insofern wird das dann auch nochmal ein besonderes Thema sein.
1: Und auch den neuen Stadtteil Dietenbach spreche ich gleich auch noch einmal wahrscheinlich kurz an, weil wir kommen gleich zum Gespräch mit EOS und Birnbaum über die Rückgabe der Grundstücke in Klein-Escholz von zwei Mietshäuser-Syndikatsprojekten. Danke, Michael.
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0: So, leider lässt die Telefonanlage eben Radio mich im Stich. Deshalb eine kleine Umplanung jetzt aber zum angekündigten Gespräch, aber nur mit einem Gesprächspartner. Im Baugebiet Klein-Escholz im Stüdinger hakt es weiterhin gewaltig. Die Stadt spricht von großen Fortschritten. Fakt ist aber, dass fast alle Projekte hinter dem Zeitplan sind und 2 von 3 Neubauprojekten des Mietshäuser-Syndikats mussten jetzt die Grundstücksreservierung an die Stadt zurückgeben. Für EOS und Birnbaum geht es nicht weiter. Bei Wedowhafen sieht es besser aus. Dort soll der Grundstückskauf bald anstehen. Um über die Rückgabe der Grundstücke zu sprechen, sind wir jetzt mit Bernd vom Mietshäuser-Syndikatsprojekt Birnbaum verbunden. Guten Morgen.
1: Guten Morgen.
0: Ja, wie erklärst du dir das Scheitern?
1: Ja, also zum einen muss man einfach mal sagen, dass die Baukosten gewaltig in die Höhe gegangen sind. Wir haben im Vergleich zum letzten Jahr 5% mehr an Baukosten. Das war früher auch so, aber wie gesagt nicht in diesem großen Maße. Und die Kreditfinanzierung ist im gleichen Maße eben auch hochgegangen. Auch da muss man sagen, das sind Sachen gewesen, die sind natürlich bestimmten Dingen geschuldet, was weiß ich, von Corona bis Ukraine-Krieg und so weiter. Aber es ist auch eine Sache, die halt einfach dazu führt, dass wir vermutliche Quadratmetermieten erwarten würden, wenn wir weitermachen würden, die einfach für uns nicht mehr leistbar sind und nicht mehr bezahlbar sind.
0: Jetzt stellt sich ja ein bisschen die Frage, das Ganze. Die Grundstücksvereinbarungen, die Reservierungen, die wurden ja immer wieder verlängert. War es, vielleicht bei euch ist es noch ein bisschen kleineres Projekt, aber gerade bei EOS als Projekt, was über 8 Millionen Euro an Direktkrediten einwerben wollte, war dieses Scheitern nicht schon ein bisschen länger absehbar? Hätte man da vielleicht aus Mietshäuser-Syndikatsperspektive sich schon früher auf vielleicht nur Wedowhafen oder vielleicht auch auf Wedowhafen und Birnbaum konzentrieren sollen?
1: Also von der Mietshäuser-Syndikats-Insicht gebe ich dir erstmal völlig recht. Das ist ganz klar, dass das Projekt halt wirklich ein Riesenteil ist, auch von den Direktkrediten her. Andererseits aus der Stadtsicht muss ich sagen, dieses Grundstück, wo EOS jetzt im Augenblick hätte planen sollen, ist so groß gewesen, dass es kaum Bewerber gegeben hat. Also auch der Bauverein Breisgau hat dort abgewunken, hat gesagt, nee, in der Größenordnung mit den 5 Stockwerken, das machen sie nicht, sie wollen mindestens ein 6. oder ein 7. Stockwerk oben drauf haben. Also das ist auch eine Sache der Stadt und der Stadtplanung gewesen. Und ich denke mal, sie waren sogar richtig froh gewesen, dass ein Projekt wie EOS sich dort beworben hat, dass sie es halt probiert haben. Aber auch von der Stadtsicht her muss man sagen, das war nicht so unbedingt es war nicht unbedingt vorauszusehen, dass sie es auch schaffen würden.
0: Die Freien Wähler haben jetzt schon reagiert auf die Rückgabe der Grundstücke und fordern deshalb belastbare Finanzierungsnachweise zukünftig vor der Grundstücksreservierung. Die Stadt solle prüfen, ob künftig eine angemessene finanzielle Sicherheit hinterlegt werden kann, die bei einer späteren Rückgabe ganz oder teilweise verfällt. Was sagst du zu solchen Forderungen der Freien Wähler?
1: Die Grundrahmenbedingungen sind für Mietshäuser-Syndikatsprojekte und für Investoren aller unmüßig oder so, sind immer die gleichen. Die Baukosten sind gestiegen, die Kreditfinanzierung ist gestiegen. Da kann man nicht viel machen. Ich denke eher sogar, es wird sich jemand anders vielleicht probieren oder versuchen daran, aber wird möglicherweise auch von vornherein sagen, hallo, das Ding ist zu groß, ist von der Quadratmetermöglichkeit her und es ist nicht auf die Höhe, die man da rentabel dann bauen könnte, ist es nicht geeignet. Also ich denke, da gibt es ein großes Problem, speziell bei dem EOS-Grundstück. Bei dem Birnbaum-Grundstück sehe ich eher von der Größe her die Möglichkeit, dass es eher jemand gibt, der sagt, okay, machen wir das so. Aber auch das Grundstück ist nicht so hervorragend gezeichnet, dass man jetzt sagen kann, da sind irgendwelche Vier-Zimmer-Wohnungen oder sowas möglich, sondern es sind alles Kleinstwohnungen. Kleinstwohnungen mit vielen Bädern und das kostet halt auch viel Geld.
0: Vielleicht nochmal auch zum Finanziellen. Euer Projekt war nicht ganz so groß wie EOS. Noch ein paar Worte zur Finanzierung. Welche Schwierigkeiten hattet ihr? Wie viel hat euch gefehlt? Welche Schwierigkeiten hattet ihr bei der Direktkrediteinwerbung?
1: Also ich sag's mal so, wir haben jetzt im Augenblick eine knappe Million auf dem Konto. Das Geld ist da. Das sind nicht irgendwelche Zusagen, sondern das haben wir auf dem Konto als Direktkredite. Und da hat die Stadtgesellschaft in Freiburg hat wirklich sehr, sehr viel dazu getan und dazu geleistet und wir haben sehr viele solidarische Kredite mit 0% bekommen. Es ist einfach toll gewesen, muss man sagen. Es hat aber jetzt nicht ganz gereicht. Und wir sind jetzt vom Vergleich her zu Velohafen, die jetzt auch Direktkredite geworben haben, sind wir gar nicht so weit entfernt. Aber wie gesagt, uns reicht es eben nicht und bei Velohafen reicht es halt knapp. Das ist der Unterschied. Also Velohafen hat 1,6 Millionen, wir haben 1 Million. So wahnsinnig ist der Unterschied nicht.
0: Wie viel hättet ihr jetzt erstmal für die ersten Schritte gebraucht?
1: Die Stadt hätte eigentlich gewollt, dass wir jetzt, ich sag mal, jetzt im November 2,2 Millionen auf den Tisch des Hauses legen.
0: Da hat also doch noch ein bisschen gefehlt.
1: Ja, wir wollten ja auch eine Verlängerung haben, haben sie nicht gekriegt.
0: Das ist dann auch eine Entscheidung. Bernd Birnbaum will Platz schaffen für ein selbstbestimmtes Leben im Alter. Die Projektgruppe gibt es ja jetzt schon viele Jahre. Es gibt, glaube ich, auch schon Leute, die aus Altersgründen ausgestiegen sind. War es das jetzt mit Birnbaum oder seht ihr noch Chancen für die Umsetzung eurer Ideen für ein solidarisches Wohnen im Alter?
1: Also das Projekt Birnbaum ist im Prinzip nicht aufgegeben, sondern das Projekt Birnbaum auf Klein-Escholz ist aufgegeben. Also das Zielobjekt in Klein-Escholz, dieses Grundstück MU10 zu entwickeln. Aber das Projekt Birnbaum wird weiter existieren und wir werden weiter suchen. Wir versuchen jetzt halt auf dem Gebrauchtwohnungsmarkt was zu finden, was für uns passen könnte. Das Gute ist, die ersten Direktkreditgeber haben schon gesagt, hey, wir stehen weiter bei euch. Auf eurer Seite und ihr könnt auf uns rechnen. Das ist mal ein ganz positives Signal. Das Ganze hat sich ja jetzt erst die letzten 2, 3 Tage so entwickelt. Die Schreiben sind ja gerade erst rausgegangen an unsere Direktkreditgeberinnen und Geber. Ja, also da gibt es schon die ersten Reaktionen. Und ich denke, wir können durchaus mit einem guten Direktkreditpolster weitersuchen im Moment.
0: Ja, Stichwort einmal noch Direktkredite. Gibt es auch Leute, die jetzt dort Geld verlieren?
1: Das können wir im Augenblick noch nicht sagen. Ich weiß nicht, ob das die Hörerinnen und Hörer so wissen. Wir haben ja zwei verschiedene Anlagemöglichkeiten. Das eine ist die risikobehaftete GmbH-Anlage. Da haben wir unter anderem auch den Architekten und einige Kosten bezahlt und so weiter. Das Geld ist ja bezahlt und weg damit und ist im Augenblick nicht mehr verfügbar. Und dann haben wir die Vereinsdirektkredite und das Geld liegt einfach sicher bei der Sparkasse auf einem Konto. Und darüber können wir verfügen. Das können wir also, wie gesagt, jederzeit an die Direktkreditgeber auch zurückzahlen. Was jetzt bei der GmbH-Seite übrig ist, das können wir im Augenblick nicht sagen. Wir haben eine Zusage der Stadt bzw. der Projektgruppe, dass bei einer Neuausschreibung unsere Planung mit ausgeschrieben werden soll. Das heißt also, ein Neuerwerber, ein Neubewerber, eine neue Bewerbergruppe sollte halt genau diese Planung auch mit übernehmen und sollte sich auch an diese Planung halten, weil was anderes ist da eigentlich auch gar nicht zu planen und zu machen, als ein Haus mit 4,5 Stockwerke, also knapp 5 Stockwerke und mit Einzelwohnungen und so weiter und so fort. Gut, und dann haben wir die Planung halt zum Teil bezahlt und dann können wir halt den Menschen auch ihre Direktkredite auch im GmbH-Bereich zumindest zum großen Teil zurückzahlen.
0: Aber für die Zukunft wärt ihr jetzt auch offen für ein Bestandsgebäude.
1: Ja, kann man ganz klar sagen. Ja, das ist unsere Beschlusslage.
0: Wie gesagt, bei Velohafen sieht es nicht so schlecht aus. Da geht es erstmal weiter. Bei EOS ist gescheitert. Ihr seid jetzt auf Klein-Eschholz gescheitert. Es ist auch die Frage, ob jetzt so ein Projekt wie Velohafen nochmal in wenigen Jahren duplizierbar wäre. Muss man vielleicht so ehrlich sein und sagen, zumindest im Raum Freiburg, wenn sich nicht an den Rahmenbedingungen krass was ändert, ist der Neubau von Mietshäuser-Syndikat-Projekten erstmal erledigt?
1: Ich würde dir gerne recht geben, aber ich bin da doch Optimist. Also ich würde dir insofern recht geben, wenn man jetzt unser Projekt vergleicht, Birnbaum, mit einem anderen bestehenden Projekt, ich sage jetzt mal Lama, die haben, das kostete genau halb so viel wie unser Projekt jetzt von der Planung her. Das gleiche Haus, halb so teuer, vom Grundstück her und vom Bau her und so weiter. Ja. Das ist im Augenblick einfach sehr schwierig zu realisieren, vor dem Hintergrund dieser Baukosten im Bereich Neubau. Velohafen hat es ein bisschen günstiger getroffen, weil die eine etwas andere Architektur haben. Die haben nicht so viele Gemeinschaftsräume wie Birnbaum zum Beispiel und haben nicht so viele Bäder zu bauen und ähnliche Dinge halt. Das sind so Kleinigkeiten, aber die machen schon den Kohl auch fett. Deswegen können die durchaus auch attraktive Mieten dann auch später sich selber und anderen anbieten halt. Und das können wir nicht mehr. Wenn du willst, ich kann dir zwei, drei Zahlen nennen. Wir haben mal, das Bauwerk sollte mal im 2024 bei uns 2,8 Millionen kosten, kostet jetzt 3,4 Millionen. Ja. Wir haben jetzt Gesamtkosten von 7,2 Millionen, 24 waren 6,2 Millionen. Und das bedeutet im Augenblick, dass wir eine Quadratmetermiete von bis, also von früher waren es 99, jetzt sind wir bei 12 Euro gefördert. Und die nicht geförderten, die waren damals bei 17,80, sind jetzt bei 27,60 Euro. Wer will 27,60 Euro für einen Neubau zahlen, für eine Dreizimmerwohnung oder für eine Zweizimmerwohnung oder so? Das ist einfach im Augenblick nicht leistbar vor diesem Hintergrund.
0: Abschließend dann etwas abstrahiert auch von dem Projekt Birnbaum. Ja. Die Stadtbau hat gerade ganz schöne Probleme, ihre Eigentumswohnung in der Bézierstraße zu verkaufen. Von 13 Projekten auf Klein-Eschholz sind erst 3 am Bauen. Bald sollen es laut Stadt 4 sein. 2 Syndikatsprojekte haben jetzt die Grundstücke ganz zurückgegeben. Im Fall von Dietenbach haben schon ja vor einiger Zeit viele über Mieten von über 25 Euro pro Quadratmeter gesprochen. Muss man beim Blick auf den großen Neubaustadtteil Dietenbach, bei dem die Kosten bestimmt nicht geringer werden, nicht irgendwann auch mal als Freiburger Zivilgesellschaft sagen, selbst wenn man Dietenbach vielleicht früher positiv gegenüberstand, muss man da beim Blick auf Dietenbach nicht sagen, halt, wir sollten die Errichtung dieses Neubaustadtteils mit allen ökologischen Folgen nochmal überdenken?
1: Also ich finde, man sollte die Fehler oder die Schwierigkeiten, die es gegeben hat auf Klein-Eschholz, die sollte man nicht auf Dietenbach übertragen. Das heißt also, bei Klein-Eschholz ist der Punkt gewesen, dass wir bis Ende 28 hätten gebaut haben müssen und eingezogen haben sein müssen. Man muss den Leuten auf Dietenbach mehr Zeit geben, das ist das eine. Man muss die Stadtgesellschaft mehr mit einbeziehen. Und man muss den Gemeinderat auch noch stärker mit einbeziehen, was wir jetzt teilweise bei Klein-Eschholz, ich sag mal, zu spät gemacht haben. Ja, wir haben zu spät die Reißleine gezogen, gesagt, lass uns mal nach einer Kooperation gucken, vielleicht gibt es jemand anders, der da noch mithilft. Und es sind viele Gemeinderäte, die gesagt haben, aufmerksam geworden, die gesagt haben, hey, das könnte eine Schablone sein für Dietenbach, wie ihr das so gedacht und geplant habt, dass ihr sagt, wir nehmen einen Kooperationspartner, der Kooperationspartner macht eine Zwischenfinanzierung, wir nehmen aber auch gleichzeitig die Direktkredite aus der Stadtgesellschaft und die nehmen wir gerne und wir gucken, dass es halt größere Kreise trifft. Und es gibt Kreise hier in Freiburg, ich sage jetzt mal die reichen Viertel oder so, die man mit einer Kampagne zum Beispiel auch hätte ansprechen können. Und das haben wir halt viel zu spät angefangen.
0: Das sagt Bernd vom Mietshäuser-Syndikatsprojekt Birnbaum. Birnbaum hat die Grundstücksreservierung an die Stadt zurückgeben müssen fürs Baugebiet Klein-Eschholz, wie auch das andere Syndikatsprojekt EOS. Wir bleiben, denke ich, da auch am Thema dran, wie sich das Ganze weiterentwickelt und auch was aus diesen Projekten wird. Bernd, dir sehr vielen Dank und wir gehen hier dann etwas verspätet rein ins historische Tagesinfo von vor 20 Jahren.
1: Ich wünsche euch eine gute Sendung.
0: Tschüss und auf Wiedersehen.
2: Machen wir das alle 6 Wochen. Mhm. Es kommen immer 3 Generationen, also es passt zum Glück immer, auch fast immer gleichschenklich, also was weiß ich, 3 Lesben zwischen 18 und 20, dann so 3 bis 5 zwischen 40 und 45 und dann 3 bis 5 über 57. Mhm. Die Lücken dazwischen, die sind fast immer da. Also es fühlen sich nicht unbedingt die 25- bis 35-Jährigen angesprochen. Mhm. Oder die 45-Jährigen bis 55-Jährigen. Mhm. Ja, und dann geben wir uns jedes Mal ein Thema. Wir haben am Anfang angefangen mit Schreib- und Erzählcafé, also dass wir geschrieben haben auch. Und jetzt ist es ein Erzählcafé. Das heißt, dass wir ein Thema setzen, das ergibt sich meistens aus dem Dialog davor. Und dann einfach anfangen.
3: Und was sind das für Themen, die ihr bisher hattet?
2: Also wir haben Themen gehabt wie meine erste politische Aktion, mein erstes Frauenfest, meine erste Lesbe, die ich kennengelernt habe. Jetzt haben wir Transgender wir als Punkt gehabt. Was ist Transgender und wie finde ich das? Jetzt hatten wir erfolgreiche Beziehungsmodelle 2-mal am Wickel und dadurch sind wir jetzt drauf gekommen, dass das nächste Mal meine beste lesbische Freundin, beziehungsweise die Frage, geht das überhaupt, dass Lesben beste Freundin sein können oder sind das immer nur die Echsen? Und das lebt eben halt davon, wenn ich jetzt zum Beispiel mein erstes Frauenfest oder meine erste politische Aktion, das ist ein besseres Beispiel, nehme, dann erzählt natürlich eine 57-Jährige oder 65-Jährige was ganz anderes, irgendwie von die Ohne-Mich-Bewegung oder Anti-AKW-Bewegung, mhm, als jetzt die Schülerin, die meinetwegen hier in Hamburg zur Schulreform auf die Straße gegangen sind oder die das erste Mal auf einer latschigen, dämlichen 8. März-Demo waren, auf die sie eigentlich keinen Bock hatten, aber man wollte mal gucken. Mhm. Und davon lebt es einfach, von diesem Unterschied der Generationen, was mein erstes Mal war.
3: Und ist es dann so, dass sie sich gegenseitig Fragen stellen, ja, auch und dann einfach erzählt wird?
2: Ja, sie erzählen. Und daraus ergeben sich Fragen. Also ich fand am eindrücklichsten, wir haben mal das Thema Gewalt gehabt, beziehungsweise Diskriminierung, dass die Älteren eben halt erzählt haben, dass sie das in der Coming-out-Phase letztlich gar nicht kannten, weil sie so versteckt waren, mhm, dass sie keine Befürchtung eigentlich hatten, dass Klassenkameradinnen oder Lehrer, Lehrerinnen das mitkriegen. Die aus der mittleren Generation haben so von Kämpfen erzählt in der Schule oder in ihrem Bekanntenkreis, dass sie sich durchgesetzt haben und dann sind sie eventuell verbal geschnitten worden oder auch aus manchen Freundeskreisen rausgeflogen. Mhm. Die jüngere Generation erzählt von ganz klarer, konkreter Angst vor tätlicher Gewalt. Und das war was die Alten überhaupt nicht eingeschätzt haben. Mhm. Sondern gedacht haben eben halt, es ist ja alles besser geworden. Was im Einzelnen ja auch stimmt, dass diese Lebenssituation für Lesben besser geworden ist, aber dadurch, dass die Gewaltspirale an Schulen zum Beispiel total gestiegen ist, geht es eben halt nicht nur um Schneiden und um einen dummen Spruch, sondern wenn jemand was gegen Lesbe, gegen Schwulen hat, dann wird eventuell auch gleich zugeschlagen. Mhm. Und das war so eine ganz dichte Situation, wo sie sich sehr, sehr ausgequetscht haben gegenseitig. Ja, weil die Jungen konnten wiederum nicht verstehen, dass die Alten es nicht als Diskriminierung empfunden haben, dass sie es nirgendwo erzählt haben. Mhm.
3: Was mich interessieren würde auch noch war, hast du einen Eindruck von, wo es einfach gemeinsame Themen gibt? Ich meine, Unterschiede, denke ich, also das hast du auch schon gerade gesagt,
2: ja.
3: Aber wo es wirklich so auch, wo sich die Generationen im Endeffekt im Erzählen auch gar nicht so wesentlich unterscheiden?
2: Also beim Thema erfolgreiche Beziehungsmodelle, da gab es ganz viel Gemeinsamkeiten. Also da gab es sowohl die Ältere, die gesagt hat, für sie kommt nur monogame Zweierbeziehungen in Frage, und die Jüngere, die genau das gesagt hat, auch gesagt hat, die natürlich nicht so viel erfolgreiche Modelle vorweisen konnte wie Ältere, einfach wegen der Lebenszeit, aber wo ganz viele gemeinsame Wünsche, Erwartungen und Hoffnungen rauskamen.
3: Mhm.
2: Was auch ähnliche Ähnlichkeiten waren, Frust mit anderen Frauen zusammenhängen oder so, also Erfahrungen, diese Hoffnung auf Solidarität und dann die Enttäuschung.
3: Mhm.
2: Da gab es auch ganz viel, ach, das kenne ich auch, das kenne ich auch.
3: Mhm.
2: Dann zum Beispiel, wenn gemeinsame sonstige Interessen da sind. Zum Beispiel haben wir eine 67-jährige Pfadfinderin, also die ehemals Pfadfinderin war und jetzt junge Lesben, die Pfadfinderinnen sind. Und die eben halt aus ihren Pfadfinderinnen zusammenhängen, ganz oft kommen, ach, das kenne ich auch. Und also es gibt immer wieder Punkte der Gemeinsamkeit, so dass wir ganz bewusst, deswegen sind wir zum Beispiel auch auf das Thema Transgender gekommen, teils Punkte setzen, wo wir denken, also wir sind jetzt wirklich wir da im Kreis, dass es da vielleicht keine Gemeinsamkeiten gibt. Und das war dann auch so. Da gab es große Unterschiede. Und daraus ist dann eine Veranstaltung entstanden, dass wir eine ehemalige Lesbe, die jetzt als Mann lebt, eingeladen haben. Und einfach mal haben erzählen lassen und wo die Junglesben eben halt viel informierter waren, viel gelassener damit umgehen konnten und bei den Älteren eben halt sehr viele Vorbehalte da waren und ein ganz großes Wissensdefizit da war.
3: Aber also von deinem Eindruck her auch ein Interesse an dem Thema selber,
2: ja,
3: da war?
2: Sie fanden es total interessant, eine Bereicherung, sind trotzdem mit ihren Positionen teilt, also in ihren Positionen geblieben.
3: Mhm.
2: Aber eben halt erstmal eine Bereicherung, sich damit auseinanderzusetzen und nicht die Grenze so zu setzen, dass man eben halt sich überhaupt keine Informationen reinholt.
3: Mhm.
2: Also letztlich, die Frauen, die regelmäßig kommen, die kommen auch immer wieder, weil sie es für sich eine eigene Bereicherung finden. Das ist ja anders als bei anderen Veranstaltungen oder Treffen hier, es ist ja nicht zielgerichtet, es ist ein Erzählcafé.
3: Mhm.
2: Das heißt, es hat nicht einen Effekt, dass man hinterher viel Wissen hat, wie man besser im Sozialamt umgehen kann oder wo man eine Aktion plant oder so, sondern es geht um Erzählcafé. Und jede sagt, dass das eine ganz große Bereicherung ist. Wir haben das auch in größeren Zusammenhängen schon gemacht, auf dem Lesben-Frühlingstreffen und beim Elblesben-Spektakel, das ist hier in Hamburg, so ein neuer, größerer Zusammenhang, wo dann 80 bis 120 sitzen.
3: Oh.
2: Und das Interesse ist riesengroß, mehr von den Älteren als von den Jüngeren. Das muss man einfach so sagen. Die Älteren haben einfach das Bedürfnis, auch von ihrer Geschichte zu erzählen, aber auch von den Jungen was zu erfahren, weil es gibt in letzten Zusammenhängen ja so wahnsinnig wenig Punkte, wo wir uns begegnen. Also die Älteren gehen nicht mehr so in die Disco-Kultur rein, also die jetzt über 55-Jährigen, die Jüngeren gehen auf ganz viele Frauenfeste nicht mehr, wo diese Frauen bewegt geprägt sind, da sind dann die Jüngeren eher die 35-Jährigen. Das heißt, es gibt ganz wenig Gruppen, auch bundesweit, ganz wenig Gruppen, wo wirklich die 60-Jährige und die 20-Jährige zusammensitzen.
3: Ja, hast du denn einen dritter Teil, der mich an den Themen sehr interessieren würde? Ist es denn so, dass es Tabus gibt, dass du den Eindruck hast, es gibt Tabus in dem Reden miteinander?
2: Was nicht gern gewollt wird, ist, dass die sowohl die Jüngeren als auch die Älteren sagen, das war bei euch besser.
3: Ja.
2: Leider nicht andersrum. also es wird...
3: Wie meinst du nicht andersrum? Das habe ich nicht
2: verstanden. Ja, es war bei euch schlechter, wäre das Gegenteil, ja.
3: Okay.
2: Es gibt so ein Bedürfnis danach, dass man das Recht hat, dass die Situation, die Lebenssituation nicht gut war, beziehungsweise nicht gut ist.
3: Mhm.
2: Und also so wie eine in der Redewendung einfach irgendwie reinbringen, ach, ich hätte so gerne so gelebt, wie ihr jetzt lebt oder wie auch immer. Das ist doch viel schöner. Dann kommt sofort Protest so auf der Ebene, ja, aber bei uns ist das und das schwieriger. Das ist ein Tabu. Also wirklich in den Vergleich zu gehen und zu sagen, das war da gut, das war da gut. Nur wenn man es sehr differenziert darstellt. Aber so wie du irgendwie sagst, ach, das wäre doch so schön, oder damals, oder also die jungen Lesben bereuen sehr, dass sie die Zeiten der Frauenbewegung, die hohen Zeiten der Frauenbewegung nicht mitbekommen haben, dass sie jetzt eine andere Situation vorfinden. Sie sind auch erbost, das ist, ich weiß nicht, ob das jetzt Hamburg-spezifisch ist, aber nicht erbost, aber sie finden es sehr, sie kritisieren sehr stark, dass die Generation der 25- bis 35-Jährigen sehr selten auftaucht und sie dadurch, wenn sie sich irgendwie jetzt in Bewegung reinbegeben, immer so ein, ja, immer so auf die Alten treffen, ne? Und sie, also jede der Generationen besteht letztlich auf ihre Individualität und dass das nicht so gut ist. Und das finde ich das größte Tabu.
3: Ja, was hat sich aus dem Dialog entwickelt? Was würdest du sagen, ist der Erfolg auch von diesem Dialog?
2: Also zum einen, wir haben bei Intervention machen wir Junglesbenarbeit neben der anderen Arbeit seit 1989. Das heißt, es war immer sehr getrennt. Die Junglesbengruppen hatten ihre eigenen Gruppen, so wie sie jetzt das Junglesbenzentrum haben. Und es gab, auch wenn altersübergreifende Angebote da waren, sind die Junglesben nicht gekommen. Durch den Dialog ist es jetzt so, dass bei altersübergreifenden Sachen die Jungen auch da sind oder auch hier im Verein zum Beispiel aktiv sind und sich engagieren. Also dass wir jetzt, wenn wir jetzt eine Veranstaltung machen zu Frau und Armut oder irgendwas anderes, dann sind da auch 18-, 19-Jährige. Also dass sie mehr nach Themen gehen, und nicht nach, auch wenn da so viele Alte sitzen, dann will ich da nicht hin. Die haben ja eh nichts zu sagen. Also das ist durchbrochen worden. Und das finde ich total positiv. Also auch so gesamtgesellschaftlich gesehen oder für die Bewegung gesehen. Dann hat sich ergeben, dass es gibt so eine Liste für gemeinsame Freizeitgestaltung, wo jeder so einträgt, ich spiele gern Skat, ich gehe rudern und so weiter, wo sie sich privat verabreden. Also wo bewusst so ein Wunsch ist, ich möchte meine Freizeit nicht nur mit Gleichaltrigen verbringen. Dann gibt es die Party Any Age, das Party AG-Gruppe, die planen eine Party, wo sich sowohl die 20-Jährige als auch die 60-Jährige wohlfühlt. Und das ist ein riesen inhaltliches Projekt.
3: Das glaube ich.
2: Wie ist das mit Rauchen? Wie ist das mit der Lautstärke der Musik? Wie ist das mit der Musikrichtung? Wie ist es mit Sitzgelegenheiten? Wie ist das mit Barrierefreiheit? Wie ist das mit der Uhrzeit? Also wie kriegt man eine 20-Jährige um 8 Uhr zu einem Fest und wie schafft man es, dass die 60-Jährige nicht um 22.30 Uhr geht? Also sowas. Wir haben uns nur auf eine Kultursache bis jetzt einigen können, wo die Jungen sagen, Boja, klasse, und die Älteren auch.
3: Und was ist das für eine? Das macht mich neugierig.
2: Jo, ich weiß nicht, ob ihr die kennt. Das ist, die ist ungefähr 40. Also es sind zwei Frauen, Klavier und Stimme, und die hat einfach eine Wahnsinnsausstrahlung und eben halt auch auf Ältere und auf Jüngere. Die finden sie beide klasse, und ein ganz großes Problem ist, welcher Raum, weil jeder Raum ist ja besetzt mit irgendwas, also wenn man jetzt einen offiziellen Veranstaltungsraum nimmt. Die Jungen kennen ganz viele Räume nicht, die Ältere besetzen oder mit denen sie was verbinden und andersrum. Und das, also an jedem einzelnen kleinen Punkt gibt es ganz viel Diskussion, und das ist total spannend. Und ich bin mir ziemlich sicher, dass wir es nächstes Jahr schaffen, diese eine Party der Generation, vielleicht gibt es dann auch noch mehrere, aber diese Party hinzukriegen.
3: Super. Ein wunderschönes Projekt. Und abschließend würde ich gerne von dir wissen, was fehlt dir noch? Wo kann es einfach noch hingehen oder was für Fragen sind auch noch offen? In diesem Dialog.
2: Was wir jetzt vorhaben oder wo es Initiativen gibt, ist zum einen, es gibt ja ganz viel Ältere, die Wohnprojekte machen wollen, dass wir bei den Wohnprojektideen, die sind jetzt die Jungen, immer mit reinnehmen. Das ist das eine. Das zweite ist, dass wir Spurensuche-Projekte machen wollen, also wo die jüngeren Lesben, ich sag mal, qualifizierter die Älteren interviewen zu bestimmten gesellschaftlichen Themen, dass das eine andere Qualität noch bekommt. Also der Dialog, das Erzählcafé, das soll genauso bleiben, wie es ist. Das ist goldrichtig, ne? Einfach als Erzählcafé. Aber dass es eben halt daraus noch was Verallgemeinerbares gibt, damit andere auch was davon haben.
3: Gibt es irgendwas, was dir noch ganz wichtig ist zum Projekt oder auch zum Dialog zu erzählen?
2: Ob nun Mittelalter oder älter oder jünger, dass die Lust haben auf die anderen und Mut haben, auf die anderen Generationen zuzugehen, weil da kommt unendlich viel über raus. Ich habe immer das Gefühl, nach einem Dialog habe ich so ein ganzes Soziologie-Seminar gespart oder so. Also einfach um zu begreifen, wie funktioniert Gesellschaft und wie funktioniert Geschichte. Das nimmt so Lesben ein bisschen die Geschichtslosigkeit und das ist total wertvoll.

0: Den Dialog über Frauen-Lesben-Generationen hinweg führt auch unsere nächste Interviewpartnerin. Chris Rothmund arbeitet als Sozialpädagogin in dem vorhin erwähnten Hamburger Junglesbenzentrum. Sie leitet dort zurzeit ein Filmprojekt an, und zwar macht sie zusammen mit einer Gruppe dort einen Film über Esther Bejarano. Esther Bejarano ist, wie sicherlich bekannt, eine Überlebende der Konzentrationslager Auschwitz und Ravensbrück. Sie ist Künstlerin, Musikerin und immer noch politisch aktiv. Um dieses Projekt und den darin stattfindenden Dialog geht es im ersten Teil des folgenden Interviews. Im zweiten Teil erzählt Chris vom Austausch und der Zusammenarbeit ebenfalls mit Überlebenden. Sie ist in ihrem politischen Engagement seit Jahren in einer Frauen-Lesben-Gruppe organisiert, die zum Mädchenkonzentrationslager Uckermark arbeitet, und sie ist auch Mitfrau in der Lagergemeinschaft Ravensbrück, Freundes-Freundinnenkreis e.V. In diesem Rahmen ist sie zusätzlich zu ihrer beruflichen Arbeit seit Jahren im Gespräch mit Überlebenden des Holocaust. Es geht in unserer Sendung ja um den Dialog der Generationen. Chris, du bist sowohl von deiner Arbeit her wie auch von deinem persönlichen Engagement da sehr engagiert. Sagst du mal, was du machst in Hamburg und in welchen Gruppen?
1: Ich arbeite zum einen als Pädagogin im Junglesbenzentrum von Intervention e.V. Das ist der einzige Lesbenverein in Hamburg. Und im Junglesbenzentrum sind junge Frauen, Mädchen zwischen 12 und 25 Jahren. Und hier haben wir im Moment ein Filmprojekt, und zwar drehen wir einen Film über Esther Bejarano. Sie ist Überlebende der Konzentrationslager Auschwitz und Ravensbrück und lebt in Hamburg. Und da drehen wir jetzt gerade einen Film. Also wir haben Interviews mit ihr gemacht und sind jetzt am Schneiden und am Besprechen, wie der Film am besten aufgebaut wird. Und das mache ich jetzt, leite ich an sozusagen, und beteiligt sind circa 6 junge Frauen an diesem Film.
0: Wie kam es denn zu diesem Film oder zu der Initiative?
1: Dass die jungen Frauen und die im Junglesbenzentrum, die Besucherinnen, sehr, sehr gerne mit Video arbeiten. Und wir überlegt haben, was können wir machen. Und mein Hintergrund, ein Großteil vom Antifaschismus geprägt ist. Und ich dann vorgeschlagen habe, wie wäre es denn mal, wenn wir einen Film über Esther Bejarano drehen. Und dann waren alle sehr, also viele, viele

0: politisch weiterhin sehr engagiert. Sie geht nach wie vor viel in Schulklassen, in Schulen, um dort über ihre Geschichte zu besprechen und auch um sozusagen ja dieses Nie wieder Faschismus und Nie wieder Krieg immer wieder zu propagieren und das bei jungen Leuten. Das ist eine wichtige Aufgabe. Und eine weitere wichtige Aufgabe ist natürlich, dass sie immer noch Musikerin ist, mit ihrer Gruppe Coincidence, wo auch ihre Tochter und ihr Sohn mitspielt und wo sie regelmäßig Konzertauftritte in der gesamten Bundesrepublik und manchmal sogar im Ausland hat.
1: Und sag mal, wenn es um die Fragestellung mit dem Austausch geht, habt ihr da auch einen Austausch hin und her über die Generation weg oder wie sieht das aus?
0: Das ist auf jeden Fall ein Austausch. Also es geht natürlich, in erster Linie ging es darum, oder geht es auch darum, der Esther Bischerano Fragen zu stellen und sie beantwortet diese am Rande. Und was natürlich dann auch sehr wichtig ist, ist das Gespräch miteinander. Also dass Esther natürlich auch die junge Frau und fragt, was macht ihr so, was tut ihr, damit Rassismus, Antisemitismus, Sexismus nicht wieder vorkommt und nicht passiert. Und da entwickeln sich Gespräche, die sehr spannend sind und interessant sind.
1: Also das sind quasi die gemeinsamen Themen auch über die Generationen hinweg.
0: Ja, auf jeden Fall, auf jeden Fall. Und das kann man, also das ist wirklich ein Erfolg dieser Arbeit, die Junglesben aus dem Dialog der Generationen hier bei Interventionen kennen und der da sozusagen im Kleinen, sag ich mal, fortgeführt wird. Und natürlich hat Esther Bischerano einen völlig anderen Hintergrund und das ist da auch wichtig an der Geschichte.
1: Was meinst du?
0: Naja, im Dialog der Generationen sind es lesbische Frauen, mit denen die Junglesben sprechen. Und Esther Bischerano ist keine lesbische Frau und hat halt den Hintergrund, dass sie als jüdische Frau verfolgt worden ist und in Konzentrationslagern inhaftiert gewesen ist. Und das finde ich schon einen wichtigen Unterschied. Und die jungen Frauen haben natürlich da auch erstmal eine Scheu gehabt, mit ihr zu sprechen. Sehr, sehr viel Respekt, was ich auch gut finde. Und der aber nach und nach auch durch Esthers Engagement und durch ihre herzliche Art gleich wieder durchbrochen worden ist, sodass es dann nette Gespräche und dass wir auch miteinander gelacht haben und so. Das war dann auch wichtig.
1: Ja, das wäre jetzt auch gerade so meine Frage gewesen, ob es da auch was Schwieriges drin gibt oder was Dinge auch sind, die den Dialog oder diesen Austausch schwierig machen.
0: Das passiert glücklicherweise jetzt bei Esther Bischerano nicht in dem Falle, weil sie selber dafür sozusagen sorgt, dass sich die jungen Frauen auch wohlfühlen und dass sie sich verstehen und die jungen Frauen dann auch Vertrauen geschöpft haben und so sind nette Gespräche entstanden und wie gesagt, wir haben auch miteinander gelacht und Spaß gehabt dabei, so. Und das ist sehr schön. Und jetzt hat sie uns zum Beispiel eingeladen, wir brauchen noch Fotos von ihr, wo sie noch Kind war, beziehungsweise als junge Frau. Und jetzt hat sie eingeladen und hat gesagt, kommt doch einfach vorbei, dann gucken wir, ich habe ein großes Fotoalbum, gucken wir uns in diesem Fotoalbum mal Fotos an. Und ich denke, das ist eine spannende Sache, wo es auch wieder ganz viel um Gespräche geht und wo auch nochmal ganz viel darum geht, wie Esther als junge Frau so gewesen ist, wie sie ausgesehen hat und wie so ihr Leben damals auch nochmal gewesen ist.
1: Was ich interessant finde, ist, dass die Bea von Intervention, die hat erzählt in einem anderen Interview, dass es sehr viel darum geht, eben, dass die älteren Lesben die jüngeren fragen. Und das finde ich jetzt spannend, was du sagst, dass das in eurem Kontext dann andersrum ist auch, gell?
0: Das ging ja darum, also wir drehen einen Film über Esther, dann geht es natürlich darum, sie zu fragen, aber sie ist natürlich auch sehr interessiert. Ne? Also sie ist sehr interessiert an den jungen Frauen und fragt auch nach, was macht ihr so und wo kommt ihr her? Und wir haben ja im April gemeinsam sind wir in der Mahn- und Gedenkstätte Ravensbrück gewesen zur Befreiungsfeier, unter anderem auch um dort Filmaufnahmen zu machen. Und da, als wir das Esther erzählt haben, hat sie sehr interessiert nachgefragt, wie hat's euch denn da gefallen, was habt ihr dort gemacht und was sind so eure Eindrücke gewesen? Also das wollte sie schon auch wissen, ne? Das war ganz wichtig.
1: Hast du den Eindruck, da entsteht was Neues da drin in diesem Dialog oder das macht nochmal eine andere Dimension auf?
0: Das macht in dem Sinne eine andere Dimension auf, dass es um ein völlig anderes Thema geht. Es geht um eine Verfolgungsgeschichte, es geht um die Geschichte jüdischer Menschen und der Verfolgung von jüdischen Menschen. Es geht um eine sehr, sehr schwere Geschichte, nämlich die Geschichte der Konzentrationslager, des deutschen Faschismus. Und deswegen ist das eine völlig andere Dimension als das, was Sie bisher kennengelernt haben. Und das ist sehr schön, dass es diese Gelegenheit noch gibt. Wir werden diese Gelegenheit einfach nicht mehr lange haben, weil die Konzentrationslager überleben.

0: gelebt haben, einfach mal höchstwahrscheinlich in 10 Jahren nicht mehr leben werden. Also Esther selber ist über 80 Jahre alt, weit über 80 Jahre alt, und das ist ganz schön für die jungen Frauen, jetzt noch solche Erfahrungen zu machen zu können, weil in 10, 20 Jahren wird das dann wirklich nur noch so sein können, dass über Filme und über ja zum Beispiel auch Radiosendungen Überlebende berichten werden, aber sie werden nicht mehr leben und sie werden deswegen auch nicht mehr selber erzählen können.
1: Und darf ich dich auch persönlich fragen, was dieser Kontakt jetzt auch speziell in dem Film, aber du bist ja auch, wie gesagt, auch noch in anderen Kontexten, was diese Kontakte über Generationen für eine persönliche Bedeutung für dich haben oder was das für dich verändert, dass du diese Kontakte hast oder in dieser Auseinandersetzung stehst?
0: Also ich bin ja Sozialpädagogin und was da für mich auch ein wichtiger persönlicher Bereich ist, der sozusagen auch mit meinem Beruf zu tun hat. Nämlich zum einen bin ich sehr, sehr froh darüber, diese Frauen, ich kenne ja nun viele ältere Frauen, die Konzentrationslager, hauptsächlich Ravensbrück und auch Uckermark, überlebt haben. Und das ist eine große Herzensangelegenheit für mich, weil ich das Gefühl habe, sie geben mir ganz viel persönlich, indem sie von ihren Kämpfen damals berichten, von ihrem Leben berichten und indem sie ja auch ganz viel Bestätigung zurückgeben. Und zwar die Arbeit, die wir heute machen, dass sie sehr anerkannt ist. Und das ist eine sehr große Bedeutung für mich, hat das, weil das... wenn man politische Arbeit macht, dann ist es ganz schön, dafür auch Bestätigung zu bekommen und gesagt zu bekommen, das, was ihr macht, ist gut und das ist ganz wichtig und ihr führt unsere Arbeit fort. Und das ist eine ganz wichtige Aussage für mich.
1: Dass das auch eigentlich so eine Bestätigung gegenseitig ist, meinst du das auch?
0: Ja, das ist gegenseitig, genau. Das geht immer um Geben und Nehmen und das ist sehr ausgeglichen. Meines Erachtens, das ist meine persönliche Meinung. Vielleicht geht es anderen anders, aber für mich ist das so. Ich habe ja jetzt ein bisschen von meiner pädagogischen Arbeit im Jugendzentrum erzählt und was meine politische Arbeit angeht, die halt sich im Privatbereich jetzt, sag ich mal, abspielt, ist, dass ich hier in Hamburg, gibt es die einzig organisierte Gruppe im Moment, die zum Konzentrationslager Uckermark arbeitet. Wir machen Veranstaltungen, wir haben auch eine Radiosendung gemacht, die ist, glaube ich, auch in Freiburg gesendet worden. Wir haben... machen halt sehr, sehr viel Öffentlichkeitsarbeit, um halt das Jugendkonzentrationslager Uckermark bekannter zu machen. Und jetzt gab es halt letztes Wochenende eine Tagung dazu. Es war das erste Mal, dass es eine große offizielle Fachtagung zum KZ Uckermark gegeben hat in der Mahn- und Gedenkstätte Ravensbrück. Und mit sehr unterschiedlichen Menschen, also mit Menschen, die, sag ich mal, so wie ich, einen autonomen Hintergrund haben, aber auch vielen, die sozusagen dazu forschen, also Akademikerinnen, Akademiker, und ganz wichtig natürlich auch die Überlebenden und die Überlebendenverbände. Also das war in Kooperation mit der Lagergemeinschaft Ravensbrück-Freundeskreis e.V., wo ich persönlich auch Mitglied bin. Und das war eine sehr interessante und sehr, sehr gute Veranstaltung und ein sehr toller Dialog auch, wo es ein, sag ich mal, jetzt ein Beginn gewesen ist in dieser Arbeit und die jetzt auch hoffentlich weitergeführt wird.
1: Habe ich das auch richtig verstanden, dass es da auch darum ging, um die zweite Generation der Überlebenden, also auch das Generationenthema?
0: Nicht auf der Uckermarkt-Tagung. Also es gab halt zwar dieses Jahr so, es gab 2 Tage die Uckermarkt-Tagung und direkt am Anschluss gab es die Jahrestagung der Lagergemeinschaft Ravensbrück-Freundeskreis e.V. Und in dieser Lagergemeinschaft, in dieser Jahrestagung, da ging es hauptsächlich um die zweite und dritte Generation der Verfolgten. Also da ging es hauptsächlich um Kinder. Also Kinder, die sozusagen selber im Konzentrationslager gewesen sind, Kinder, die in Ravensbrück geboren worden sind und um die Kinder der Überlebenden, die halt später geboren sind. Und da ging es auch ganz viel um Dialog. Also wir haben richtig so einzelne Gesprächsrunden gemacht in Kleingruppen, wo es natürlich sehr intensiv und sehr, sehr persönlich geworden ist. Und es war aber auch solche Situationen, wo wir dann gefragt sind, und zwar wir, wir werden immer die jungen Frauen genannt, also die, die sozusagen völlig anderen Hintergrund haben. Wir haben zum großen Teil nicht den Hintergrund, dass wir unsere Eltern oder Großeltern Verfolgte gewesen sind, sondern eher Täterinnen oder Mitläuferinnen oder so. Und wir aus dem politischen Engagement heraus uns dort in die Arbeit einbringen und diese Arbeit leisten. Und wir sind gefragt worden, warum wir diese Arbeit machen. Und das war ein sehr spannender Dialog.
1: Das ist wahrscheinlich auch sehr vielschichtig, die Antworten gewesen, oder?
0: Ja, na klar. Also da hat jede ihren persönlichen Hintergrund, wie sie zu dieser Arbeit gekommen ist und warum sie die weiter fortführt.
1: Ja, wir hatten ja auch uns schon mal verständigt, dass wir da nochmal eine extra Sendung auch machen, weil das einfach ja auch ein sehr tiefes und weitgreifendes Thema ist und einfach auch sehr interessant und wichtig. Noch eine Zusatzfrage, Chris. Was ist für dich jung?
0: Für mich persönlich, natürlich fühle ich mich jung, nun auch nicht mehr jugendlich mit 35. Ich meine, wenn man mit 80-Jährigen in einer Gruppe zusammen ist, dann fühlt man sich doch sehr jung, ne? Ich finde, das ist immer Ansichtssache.
1: Ja, so. Ich finde das immer einfach so ein relativer Begriff oder in dieser Auseinandersetzung um diese Sendung oder überhaupt mit meinem Alter auch, finde ich das einfach auch spannend, so mit den verschiedenen Definitionen.
0: Ich finde ja immer diesen Spruch sehr gut, man ist so jung, wie man sich fühlt, und ich finde, der passt einfach immer. Der ist einfach immer super, weil es gibt viele Ältere, die sich sicherlich noch viel jünger fühlen.
1: Und ich finde inzwischen, dass teilweise dieses Jung und Alt auch so was zum Dekonstruieren ist, aber auch nur teilweise.
0: Ja, also ich meine, es wird in der Presse gesprochen von Krieg der Generationen. Also da kriege ich die Krise, weil es stimmt so nicht. Also die Jungen sind ganz interessiert an den Alten und die Alten sind ganz interessiert an den Jungen. Und ich finde, es wird ganz oft so konstruiert, dass da irgendwelche Sachen nicht gut laufen, schräg laufen, falsch laufen, wie auch immer. Wenn wir das ein bisschen fördern, diesen Dialog der Generationen, dann läuft der super. Und dann müssen wir auch nicht viel zu tun. Wir müssen den Menschen einen Raum geben, wo sie sich zusammensetzen können, ein Thema geben, und dann geht's los mit dem Gerede. Das reicht schon. Und das ist auch ganz wichtig.

0: Ja, unsere nächste Interviewpartnerin ist eine, die immer wieder an den Erzählcafés leidenschaftlich gerne teilnimmt. Sie ist über 60, sie ist pensionierte Lehrerin und arbeitet ansonsten im Interventionsprojekt zum Themenschwerpunkt Lesben und Alter. Außerdem ist sie bei Safia, die sich mit dem Thema Wie gestalten Lesben ihr Alter beschäftigen. Damit geht's los. Es gibt ja dieses Erzählcafé jetzt schon ziemlich lange in Hamburg in dem Interventionsprojekt zwischen jungen Lesben und älteren Lesben und eigentlich allen Generationen, wie Bea erzählt hat. Und ich wollte dich fragen, wie du dazugekommen bist, was dich daran interessiert hat und was dich dazu bewogen hat, da mitzumachen.
1: Ja, also ich mache noch andere Aktivitäten im Lesbenverein Intervention und hörte, dass die Junglesben sich dafür interessierten, auch mal sich mit älteren und alten Lesben zu treffen zum Erfahrungsaustausch. Das hat mich sehr interessiert und ich habe auch sofort mitgemacht. Wir treffen uns alle 4 bis 6 Wochen und inzwischen ist es so, dass auch also die Sitzordnung, Anfang war es noch etwas ängstlich, da blieben alle Jungen zusammen und saßen dann den Älteren gegenüber. Langsam hat sich das gut vermischt und wir treffen uns unter verschiedenen Themen. Also zum Beispiel haben wir lange über also einen Generationsvergleich gemacht über das Thema Coming Out. Mhm. Und dann über unsere Herkunftsfamilie, da stehen auch erhebliche Unterschiede. Also die Jüngeren haben also eher Eltern, die von der Familienstruktur her kommen, oft aus Elternhäusern, bei denen die Eltern geschieden sind oder alleinerziehende Mütter oder die Patchwork-Familie. Während wir Älteren also eher aus Familien kommen, die jahrzehntelang dann auch hielten.
0: Was würdest du für dich sagen, was die gemeinsamen Themen sind, also wo ihr euch auch trefft und wo ihr merkt, oh, das ist ganz ähnlich oder da wissen wir beide oder alle Generationen so mehr oder weniger, um was es geht?
1: Also ähnlich erscheint mir das Coming-out-Thema, also erstmal die Auseinandersetzung mit den Eltern und auch in der Schule. Und da lief eigentlich unterschiedlich, dass mehr Verständnis in den Elternhäusern war bei den Jungen. In der Schule haben sie aber auch ganz heftige Probleme und in unserer Zeit war es ja so, dass wir es nicht mal gewagt haben, überhaupt zu sagen und also unser Coming Out nicht hatten, sondern eher versteckt leben mussten.
0: Ist es denn so, dass ich es wirklich immer noch ähnlich schwierig ist für die jungen Lesben, weil es wird ja immer wieder gesagt, die Situation der Lesben hat sich verbessert?
1: Also es hat sich in keiner Weise verbessert, was ihren Schulalltag betrifft. Also da haben sie oft auch Probleme mit den Lehrerinnen und den Lehrern. Im Moment wieder schlimmer, auch durch einen gewissen Rechtsruck innerhalb der Schülerinnenschaft. Haben aber weniger Probleme zu Hause.
0: Was würdest du noch sagen, was ähnlich ist oder wo die Thematik ähnlich bleibt?
1: Also wir haben viel auch über Mode gesprochen. Die jungen Frauen entdecken wieder mehr so ein Bekenntnis zur Weiblichkeit, zum Beispiel lange Haare. Und die Älteren sind immer noch, also haben eher versucht, die Erwartungen der Gesellschaft von ihrem äußeren Erscheinungsbild her nicht zu erfüllen.
0: Und das würdest du jetzt auch ganz klar als einen Unterschied in bezeichnen,
1: ja,
0: für dich.
1: Mhm.
0: Ja. Und was hattet ihr noch so für Themen?
1: Wir haben zum Beispiel eine Schreibwerkstatt gemacht. Da war es interessant, wie wir also verschiedene Begriffe suchten und Themen, über die wir schreiben wollten. Mhm. Und wie da doch also sehr große Unterschiedlichkeit war, was uns bestimmte Begriffe sagen und was den Jüngeren wichtig ist. Oder Begriffe, die die Älteren brachten, die die Jüngeren gar nicht mehr verstanden.
0: Und mit dem Thema Transgender war auch sowas, wo
1: ja
0: Bea meinte, dass das eher was ist, was wirklich sehr große Unterschiede in der Wahrnehmung und auch in dem, was dieser Begriff bedeutet, gegeben hat. Kannst du dazu was sagen?
1: Ja, also da konnten die Jüngeren sehr viel mehr damit anfangen als die Älteren. Und den Älteren, bei den Älteren war dann doch sehr großer Erklärungsbedarf, aber dann doch ein sehr großes Interesse auch. Wir haben einmal eine gemeinsame Veranstaltung gehabt, in der eine junge Frau, also jetzt ein Mann geworden war und all die Problematik, die dazu führt und so weiter, da bestand aber auch großes Interesse der Älteren.
0: Dann würde mich noch interessieren, was dich persönlich am meisten berührt eigentlich an dem Kontakt?
1: Also ich bin früher im Schuldienst gewesen, hatte immer großes Interesse daran, was junge Leute fühlen und denken. Und deshalb war es für mich auch sehr wichtig. Also ich habe eigentlich jahrelang überhaupt keine jungen Lesben kennengelernt. Mhm. Für mich waren junge Lesben die um die 40 waren. Und das fand ich dann sehr spannend, so ganz junge Lesben auch kennenzulernen und deren Lebensrahmen und deren Auffassung vom Lesbischsein.
0: Mm. Hast du ein Gefühl dafür, ob es irgendwelche Tabus gibt in diesem Kontakt?
1: Also ich wünsche mir für die Zukunft, dass wir noch selbstverständlicher miteinander umgehen. Aber direkte Tabus eigentlich weniger. Also ich finde das, in Einzelfällen habe ich auch erlebt, dass Ältere beim Frauenball oder auf irgendwelchen Feten auch miteinander getanzt haben, also Ältere mit Jüngeren und Junge mit Älteren. Ich habe oft also gehört, du bist ganz anders als meine Oma. Das fand ich dann auch immer ganz witzig.
0: Ist es so, dass innerhalb oder dass dadurch was entstanden ist, nochmal über das Erzählcafé hinaus, im Kontakt zwischen euch?
1: Also es ist so, dass wenn wir uns jetzt in irgendwelchen Zusammenhängen irgendwo treffen, wir ganz locker miteinander reden und miteinander umgehen. Mhm. Und dass wir auch mehr erfragen, was macht ihr eigentlich in der Freizeit und und wo geht ihr hin? Und überlegen, ob das dann auch was für uns wäre und umgekehrt.
0: Was wünschst du dir für die Zukunft noch weiter?
1: Also ich wünsche mir vor allem, dass wir den Weg, den wir jetzt gegangen sind, noch weiter intensivieren und weitergehen, damit, wie gesagt, alles noch im Umgang selbstverständlicher wird. Und wir planen auch noch kleine Reisen, Zelten, Kanufahren und so. Und ich möchte auch so im Öffentlichkeitsbild, dass junge und ältere Lesben auch gemeinsam miteinander gesehen werden. Also ich gehe da mit sehr großer Freude jedes Mal hin. Ich freue mich immer wieder drauf, wenn es stattfindet. Und ich finde, das ist ganz was Lebendiges geworden und habe den Eindruck, dass wir alle sehr davon profitieren. Und wie gesagt, also wenn wir uns treffen, es vermischt sich alles schon mehr. Wir haben die Scheu voreinander verloren. Ältere erzählen sehr oft von ihren Schwierigkeiten, die sie in ihrer Zeit noch hatten und werden darüber dann auch intensiv befragt.
0: Und umgekehrt?
1: Und umgekehrt auch.
0: Das heißt, der Austausch ist schon auf beiden Seiten da.
1: Ja, und es ist so, dass mal alles anfing damit, dass die Junglesben eben die Älteren kennenlernen wollten und nicht umgekehrt.
0: Mm. Würdest du sagen, dass das notwendig war, um den Kontakt möglich zu machen?
1: Ja, also ich würde mir wünschen, dass das um sich greift und dass wir das, dass das auch in anderen Orten, in anderen Städten auch so weiterginge, ja.

0: Unsere nächste Interviewpartnerin ist Nadine, ebenfalls aus dem Hamburger Junglesbenzentrum, 20 Jahre alt. Sie ist in verschiedenen Gruppen aktiv und sie steht im Dialog mit verschiedenen Generationen von Frauen und Lesben. Einmal im Erzählcafé und auch im Rahmen des Filmprojektes mit Esther Bejarano. Dazu haben wir sie im folgenden Interview gefragt.
1: Was jetzt diesen Generationenaustausch angeht, da bist du ja auch in dem Filmprojekt über die Esther Bejarano.
2: Ja.
1: Und wie bist du da dazu gekommen? Hast du in deiner Familie einen Hintergrund von Verfolgung oder Nationalsozialismus?
2: Nein, ich interessiere mich einfach so für das Thema und finde es auch wichtig, dass man Bescheid weiß über das, was damals war, damit sowas auch nicht nochmal passieren kann. Und ja, es ist auch heute noch aktuell, sich gegen den Faschismus zu wehren, weil der ja immer irgendwo wieder versucht rauszuquillen. Und da fand ich es dann eine ganz gute Idee, einen Aufklärungsfilm zu machen und habe dann gesagt, ich habe Lust, mehr mitzumachen.
1: Das war einfach das Thema, das dich interessiert hat.
2: Ja.
1: Ja, und ihr habt ja jetzt auch Kontakt mit der Esther Bejarano aufgenommen und ihr habt auch ein Konzept erarbeitet. Also ich fände das sehr interessant, wenn du mal ein bisschen erzählen würdest, wie das auch ist mit dem Kontakt und wie die Gespräche so sind und wie das so für dich persönlich auch ist, dann Esther Bejarano zu erleben oder da im Gespräch zu sein.
2: Ja, wir waren jetzt zweimal bei ihr. Einmal war ich leider nicht mit und haben sie interviewt. Das war extrem interessant. Also ich habe gern zugehört und dann auch gern Fragen gestellt. Und wir waren einmal auf einem Konzert von ihr. Wir werden jetzt auch demnächst ist wieder eins. Da werden wir wieder hingehen. Ja.
1: Und was ist das genau, was für dich interessant ist? Kannst du das sagen?
2: Oh je, das sind so viele Sachen.
1: Ach, sag einfach.
2: Ja, erstmal hatte ich das noch nie, dass eine Überlebende halt erzählt hat, was ihr passiert ist. Und dann kannte das aus, ja, wenn Überlebende, dann aus dem Fernsehen irgendwie, also oder eine Dokumentation.
1: Mhm.
2: Oder aus dem Schulbuch. Und es ist schon was anderes, wenn man die Sachen dann von einer Person, die das erlebt hat, erzählt bekommt. Einfach. Ich kann mir das auch gar nicht irgendwie vorstellen, dass es damals so war, und weil ich ja in einer ganz anderen Zeit aufwachse. Und ja, dann ist es schon gut, wenn das eine erzählt, die das mitbekommen hat, als wenn ich jetzt ein Buch lese, es war so und so.
1: Ist ja einfach auch ganz anders lebendig oder spürbar wahrscheinlich.
2: Ja, ja, ist sehr herzergreifend dann teilweise auch. Und man denkt dann schon noch danach ein bisschen mehr darüber nach.
1: Und sag mal, die Esther Bejarano, fragt die auch euch? Also seid ihr auch so umgekehrt im Gespräch, dass sie nach deiner oder eurer Familie oder dem fragt, was euch beschäftigt?
2: Ich weiß, also beim ersten Gespräch war ich nicht dabei, da weiß ich nicht, wie das war, aber im zweiten hatte sie, glaube ich, nicht so viel gefragt. Hatten wir so ein bisschen Smalltalk.
1: Mhm.
2: Aber davor und sonst war bisher nicht. Also wir gehen jetzt auch nochmal zu ihr. Vielleicht ist es da dann anders.
1: Mhm.
2: Weil es die letzten beiden Male ging es ja hauptsächlich um das Interview. Und das nächste Mal gucken wir Fotos und...
1: Bringt ihr da auch Fotos mit?
2: Nee. Wir gucken bei ihr.
1: Mhm.
2: Was wir für einen Film verwenden können. Weil Hauptaugenmerk ist ja dann immer, wenn wir da sind, auch auf den Film.
1: Klar. Mhm. Hast du das Gefühl, du kannst da alles fragen oder gibt es auch was dann schwierig ist?
2: Ich denke schon, dass ich, also wir haben halt immer vorher schon in der Gruppe diskutiert, was für Fragen wir stellen. Und ich denke schon, dass da alle Fragen eigentlich gestellt werden können. Also wir hatten irgendwie jetzt nicht, dass wir gesagt haben, so die Frage können wir nicht stellen.
1: Und so im Kontakt, wenn du dann da bist, hast du da das Gefühl, das ist nicht so leicht, also mit einer Frau mit so einer Geschichte oder auch mit diesem Altersunterschied zu sprechen oder ihr zu begegnen?
2: Nee, das finde ich nicht. Also sie ist eine total liebe Frau und Also ich finde es nicht schwer. Für mich ist es auch nichts Neues, mit Älteren irgendwie zu sprechen. Auch über ernste Themen.
0: Du bist ja auch in diesem Erzählcafé schon dabei gewesen, was es auch in dem Projekt gibt oder im Zentrum gibt. Wie ist es denn da?
2: Dialog der Generationen.
0: Genau. Ihr habt da ja auch sehr unterschiedliche Themen, soweit ich weiß. Und wie findest du das oder wie erlebst du das?
2: Mir macht das immer sehr viel Spaß, mich mit den Frauen dann darüber zu unterhalten, wie es in deren Generation ist und wie die Sachen sehen, aus welchen Hintergründen die ihre Ansichten haben. Und ja, es ist irgendwie, man hat irgendwie ein Bild, wie es vorher, also was man denkt, was die anderen denken könnten, aber oft ist es dann ganz anders. Und ist dann, ja, man fängt auch an, seine Sichtweisen dann nochmal zu hinterfragen, wenn man dann eine ganz andere Sichtweise hört. Das ist eigentlich sehr, also mir macht das immer sehr viel Spaß.
0: Was war bis jetzt das Interessanteste, was du da erlebt hast? Oder wo du gedacht hast, ui, das ist jetzt aber spannend?
2: Ich fand bisher immer fast alles spannend. Zum Anfang hatten wir damit halt angefangen, so unser Outing, unsere erste Liebe und so. Das fand ich zum Anfang sehr interessant. Weil es halt ja auch wieder ganz anders, ja, von unseren Erfahrungen ganz abweicht. Und und jetzt hatten wir letztens über Beziehungsmodelle gesprochen. Das fand ich eigentlich auch sehr interessant. Einfach war, also jetzt machen wir halt nicht mehr so Vorstellungsthemen sozusagen, sondern Themen, die uns zwar alle betreffen, aber wo wir halt auch unterschiedlich eventuell drüber denken. Und das ist auch immer sehr interessant dann, wenn man einfach erfährt, so, ja, die Sichtweisen.
0: Und für dich ist das Spannende auch dran, dass du manchmal das Gefühl hast, man hat so Bilder, was jetzt Ältere denken, und es stellt sich raus, dass es dann nochmal ganz anders.
2: Ja.
0: Hast du da ein Beispiel?
2: Oh je. Nee, gerade fällt mir nichts ein.
0: Du, und was haben so generell für dich Altersunterschiede für eine Bedeutung?
2: Eher weniger. Ich habe eher mehr mit Leuten zu tun, die etwas älter sind als ich. Und auch mein Freundeskreis ist eher etwas älter. Beziehungsweise halt ab meinem Alter bis rauf Richtung 40. Und daher spielt das für mich eigentlich eher weniger eine Rolle.
0: Was spielt für dich eine Rolle?
2: Der Mensch und ob ich mit dem gut zusammen über Dinge reden kann oder was zusammen machen kann und ob wir irgendwie so auf einer ähnlichen Welle schwimmen und uns da halt austauschen können.
0: Und was verbindest du mit jung oder was verbindest du mit alt?
2: Naja, wenn man älter ist, hat man ein paar Erfahrungen mehr und auch ein paar Jahre mehr Zeit gehabt, Sachen zu lernen. Und viele haben sich dann ja auch irgendwie, also ja, Ältere kann man dann in bestimmten Bereichen dann teilweise auch fragen über Wissen. Und für mich sind ja alles, was vor 86 war, so vor meiner Geburt alles und habe ich gar nicht mitbekommen. Und darüber kann ich dann halt auch Leute fragen, weil die das mitbekommen haben.
0: Und das sind auch die Dinge, die für dich wichtig sind an diesem generationenübergreifenden Gespräch. Habe ich das richtig verstanden, dass du da nochmal so eine lebendige Geschichte mitkriegst, die du selber nicht erlebt hast?
2: Ja, spielt auch eine Rolle.
0: Wie würdest du es formulieren? Was wichtig ist am Gespräch über die Generationen weg? Für dich persönlich meine ich jetzt.
2: Ja, halt einmal die lebendige Geschichte und zum anderen halt die unterschiedlichen Sichtweisen, den Austausch darüber. Mhm. Man nimmt jedes Mal halt irgendwas für sich mit. Weil man halt erstmal über seine Sichtweise nachdenkt, dann über die Sichtweise der anderen und irgendwie ja seine Sachen nochmal in Frage stellen könnte. Mhm.

0: Und das war's heute schon wieder vom Frauen-Lesben-Info zum Dialog der Generationen. Unsere nächste Sendung könnt ihr hören am 25. Oktober und da dann wieder um 18:30 Uhr. Tschüss!
1: Tschüss!

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2: Willkommen beim lesewütigen Kaffeekränzchen von Radio Dreieckland. Schön, dass ihr wieder dabei seid, ob das nun in Freiburg, Halle, Karlsruhe, Husum oder sonst wo ist. Da die extreme Rechte schon wieder im neuen Mutterkult schwelgt, weist das lesewütige Kaffeekränzchen heute auf etwas hin, was manche überraschen wird. Mütter sind einfach Personen mit Kindern, ähnlich wie Väter. Allerdings stehen Väter nicht unter dem Erwartungsdruck romantischer Väterliebe. Sie sind keine Rabenväter, wenn sie den nicht erfüllen können, und schuld sind sowieso die Mütter. In den drei Romanen, die wir vorstellen, sind Mütter so divers, wie Menschen halt sind. Sie verhalten sich wie Arschlöcher, wie Frauen mit existenziellen Nöten, wie sorgende, liebevolle Menschen. Sie übernehmen Verantwortung oder verweigern sie. Unsere AutorInnen setzen sich mit ihnen auseinander. Uns interessiert im Gespräch die literarische Herangehensweise an diese Mutterrollen. Wie viel Verantwortung liegt eigentlich bei den Müttern und wo versagt die Gesellschaft in den Büchern? Wo sind die Väter eigentlich? Und egal, wie sich die diversen Mütter verhalten, eine Beziehung entsteht und auch die wollen wir uns genauer angucken. Im Studio von Radio Dreieckland sitzt an der Technik die Eva. Vielen Dank dafür. Außerdem sind da Rosmarie, Tina, Erika und ich, Birgit, moderiere. Hören wir uns erstmal an, welche Bücher heute dabei sind. Rosmarie.
3: Ich habe von Lukas Barefuß, Königin der Nacht, ein kurzes Buch über meine Mutter mitgebracht. Lukas Barefuß berichtet in seinem autobiografischen Roman von einer Kindheit ohne Zuwendung, Fürsorge und Zärtlichkeit. Das exzessive Leben seiner alleinerziehenden Mutter und seine Beziehung zu ihr, der Königin der Nacht, stehen im Zentrum des schmalen Buches. Wie oft in seinen Romanen prangert er die Gesellschaft an, die solch ein privatiertes Leben verursacht.
4: Ich habe das Buch Alle meine Mütter von Lena Gorelick dabei. Ein mosaikhafter Roman über die unterschiedlichsten Umstände, Mutter zu sein. Mutter von beeinträchtigten oder chronisch kranken Kindern, von Kindern, die im Krieg starben, von Kindern, die nicht auf die Welt kamen. Patchwork-Mütter, Helikoptermütter, alte, junge, überforderte und kranke Mütter. Die Mosaikstücke ergeben eine Hommage an die Figur der Mutter und machen sie in allen Facetten sichtbar.
5: Und ich habe Wir Töchter mitgebracht. Das ist von Olivia Helderlein und ist in diesem Jahr im CH Beck Verlag erschienen. Es handelt sich um ein feministisches Essay, in dem die Freiburger Autorin Olivia Helderlein die vielfältigen Beziehungen von Frauen innerhalb einer Familie thematisiert. Im Mittelpunkt stehen Valeria, ihre Mutter Ruja und deren Mutter Mariana. Eine Rolle spielen aber auch Rujas Großmütter Cecilia und Bogdana sowie die Großmutter Melanka.
2: Diese drei Bücher stellen wir also gleich näher vor. Damit ihr euch zu Hause noch ein schönes Heißgetränk holen könnt, mit dem sich das lesewütige Kaffeekränzchen viel besser hören lässt, gibt es vorher noch einen Song von der australischen Singer-Songwriterin Courtney Barnett, Great Advice.

0: Ihr hört das lesewütige Kaffeekränzchen. Rosmarie stellt das erste Buch vor, Königin der Nacht von Lukas Berfuß.
1: Und ich beginne mit einem Zitat. Der rosa Zettel provoziert ihn, als habe ihm die Wirklichkeit ins Gesicht gespuckt. Die Zahl steht auch für sein Leben. Warum er denkt, wie er denkt, fühlt, was er fühlt, was ihn morgens aus dem Bett an den Schreibtisch scheucht, warum er arbeitet bis zum Umfallen, welcher Teufel hinter ihm her ist. Zitat Ende. Der Tod der Mutter in Santo Domingo, wo sie als Armutsmigrantin gelebt hatte, weil das Leben in der Schweiz nicht mehr bezahlbar war, bringt den Autor zum Nachdenken über eine Frau, die niemals Mutter war. Der Anblick eines Kontoauszugs, auf dem vermerkt ist, dass für die restlichen 13 Tage des Monats noch 60 Franken übrig sind, beschämt ihn. In diesem ersten Teil des schmalen Bändchens hat Berfuß eine Erzählperspektive gewählt, die ihm die notwendige Distanz gewährt. Nicht in der Ich-Form beschreibt er die Gefühle, die durch den Tod der Mutter hochkommen, sondern in der personalen Erzählperspektive. Auch im zweiten Teil des Romans behält Berfuß die personale Perspektive bei, jedoch wird nun alles aus der kindlichen Sicht beschrieben. Glücksgefühle, Ängste, Vergeblichkeiten finden dadurch verstärkt ihren Ausdruck. Es ist die erschütternde Beschreibung einer Kindheit, die ohne jegliche Liebe auskommen musste. In blitzlichartigen Erinnerungsfragmenten werden die einzelnen Stationen dieser Kindheit beleuchtet. Die Mutter ist in wechselnden, unterbezahlten Jobs tätig und verwandelt sich nachts in die Königin der Nacht, was Prostitution nicht ausschließt. Das Kind stört. Nach der Beendigung der Primarschule wird er als Verdingbub auf einen Schweinemasthof verkauft. Dort erlebt er die maximale Ausbeutung. Zitat: Wie ist er hier gelandet, an diesen Ort ohne Trost, ohne Licht? Wer hat ihn in diesen Nebel gesteckt, in diesen ewigen Herbst, in dieses vom Wind zusammengeschobene Häuschen, an einer Straße von nirgendwo nach nirgendwo, in die Molasselandschaft, zu diesen fettigen Würsten, zum Alkohol, der hier den Leuten das Wasser ersetzt, zu diesen Männern mit den Schnurrbärten, zu den Frauen mit den roten Gesichtern, zum Geschrei der verzweifelten Tiere. In diesen Stall, in die Jauche, zu diesen Menschen, deren Glück es ist, dass sie ihr Unglück nicht begreifen. Welche Macht, welcher Gott, welches Schicksal, welcher Fehler, welche Strafe? Warum gibt es unter allen Orten der Welt für ihn nur dieses Loch? Die Praxis der Verdingung dauerte in der Schweiz bis in die 80er Jahre. Es waren Kinder aus sozial randständigen, meist sehr armen, aber auch unkonventionellen Familien. Sie wurden als billige Arbeitskräfte auf Bauernhöfen ausgebeutet. Meist waren sie mangelernährt und litten unter den schweren Arbeitsbedingungen der mangelnden Schulbildung sowie schwerer körperlicher und sexueller Gewalt. Ein Jahr verbrachte Berfuß in dieser Dunkelheit. Als er mit gerade 15 Jahren zurückkehrt, hat die Mutter die Wohnung verlassen. Sie ist zu ihrem Liebhaber in eine andere Stadt gezogen. Ihm bleibt nur die Straße, weil die Alternative Heim für ihn nicht in Frage kommt. Er lernt zu überleben. Im dritten Teil des Romans, der ab da einen essayistischen Charakter bekommt, bemüht sich Berfuß darum, das Verhalten der Mutter in einen größeren Kontext zu bringen und dadurch verständlicher zu machen. Die Erzählperspektive wechselt nun in die Ich-Form. Als Abkömmling von sogenannten Fahrenden, die in der schweizerischen Gesellschaft stets ausgegrenzt und verfolgt wurden, hatte die Mutter von Beginn an wenig Chancen. Als alleinerziehende Mutter verringerten sich die Möglichkeiten, einen Platz in dieser Gesellschaft einzunehmen, ein weiteres Mal. Zitat: Ich wusste von Generationen während Kriegszug gegen die Fahrenden, ein genozidales Projekt, der Versuch, unerwünschte Lebensformen zu vernichten. Ein Verbrechen gegen die Menschlichkeit, wie auch die Praxis der Verdingung eines gewesen war. Die Verdingung machte aus Kindern armer Familien Sklaven, die man verkaufen, verleihen, benutzen und ausbeuten konnte. Zitat Ende. Berfuß versucht, das mütterliche Verhalten nicht zu rechtfertigen. Seine Kritik gilt der schweizerischen Gesellschaft, in der der Wert eines Menschen an seinem Vermögen gemessen wird, in der Frauen längst nicht über die gleichen Rechte wie Männer verfügten. Der Autor begeht nicht den Fehler, seine Mutter anzuklagen. durch den Tod der Mutter erneut an seine schwere Kindheit erinnert, vollzieht er einen kathartischen Prozess, an dem am Ende auch die Dankbarkeit dafür steht, überlebt zu haben. Zitat: Meine Mutter war eine schwarze Sonne, ein unsichtbares Gestirn, das mich aus großer Ferne in einer seltsamen Bahn hielt. Sie hatte mich geprägt und wie ein Stempel definiert ist durch das, was aus der Vorlage geschnitten wurde, war alles, was ich tat und schrieb und dachte, gezeichnet von ihrem Fehler. Zitat Ende. Nach dem Roman Vaters Kiste, wo es um die Auseinandersetzung mit dem unbekannten Vater geht, und Koala, die sich mit dem Suizid des Bruders befasst, ist Königin der Nacht wohl Barefoots persönlichstes Buch. Sehr lesenswert. Lukas Barefoot liest übrigens am 8.11. um 19.30 Uhr im Literaturhaus in Freiburg. Das war Lukas Barefoot, Königin der Nacht, ein kurzes Buch über meine Mutter, erschien im Rowohlt Verlag 2026, 127 Seiten und kostet 22 Euro.

0: Willkommen zur zweiten Buchvorstellung. Alle meine Mütter von Lena Gorelick. Tina hat ihn gelesen.
1: Und ich steige auch mit einem Zitat ein. Manchmal kommt es mir vor, als dürfte und könnte das Schreiben kein Ende finden. Ein Kraftakt auszuwählen. Ich schäme mich vor all denen, die am Ende fehlen. Die Mütter, die wir uns suchen, Mütter, die nicht geboren haben, Mütter, denen Unrecht getan wird. Adoptivmütter, Stief- und Leih- und Rabenmütter, die Mutter, die geht, weil sie das Band nicht erträgt, das sie an ihre Kinder bindet. Sie haben sich abgenabelt, nur sie hängt noch immer dran, atmet mit ihnen, hat vergessen, wie sie alleine atmet. Deshalb geht sie und irgendwann kehrt sie wieder. So viele Mütter beim Schreiben verloren und der Text ist trotzdem geworden, schreibe ich, obwohl ich weiß, dass ich es war, die Entscheidungen getroffen, die ausgewählt hat. Obwohl wir das nicht können, Mütter aussuchen, Kinder. Lena Goreliks collagenhafter Roman »Alle meine Mütter« beginnt mit der Krebserkrankung ihrer eigenen Mutter, die das Nachdenken über die Figur der Mutter wohl erst auslöst. Die ganz eigenen Schmerzen der Mutter, die mit der Tochter überhaupt nichts zu tun haben, ändern den Blick der Tochter und ihre Mutter wird plötzlich zur eigenständigen, von ihr losgelösten Person. Dies scheint der Anlass zu sein, andere Mütter in den Blick zu nehmen, um sie so sichtbar zu machen. Als erstes erzählt Lena Gorelick allerdings von einer Frau, die nicht Mutter sein will oder kann. Das mit Maschutka überschriebene Kapitel erzählt von einer Frau in der Sowjetunion, vielleicht in Moskau oder in St. Petersburg und vielleicht heißt sie auch nicht Maschutka. Sie ist mit der Metro auf dem Weg zu einem Termin. Es ist kalt, überall liegt Schneematsch und die Metro ist voll. Es wird erst nur angedeutet und nur nach und nach erschließt sich der Grund des Termins in einer Klinik, nämlich eine Abtreibung. Dass sie einen Termin hat, bedeutet nicht, dass sie auch gleich drankommt, auch nicht, als sie die Schachtel Pralinen für die Frau im Empfangszimmer überreicht hat. Es ist eine erschütternde Geschichte. Ich schnappe mir, räumt Lena Gorelick an einer Stelle ein, ohne um Erlaubnis zu fragen, eine fremde Geschichte. Kleide sie in meine, in fremde Worte. Dies bleibt auch im weiteren Verlauf des Romans ihre Strategie, sich fremde Geschichten zu schnappen und sich in gewisser Weise auch genau dafür immer wieder zu entschuldigen. Auf diese Weise erfahren die Leserinnen von den Schicksalen, Träumen und Ängsten der unterschiedlichsten Mütter. Teilweise in langen Kapiteln, teilweise nur in kurzen Abschnitten. Zum Beispiel von der Scham der Mütter, deren Kinder beeinträchtigt sind, im Rollstuhl sitzen, laut und unruhig sind. Davon, wie sie mit Mitleid und ungebetenen Ratschlägen klarkommen müssen oder mit offener Verachtung. Ein weiteres Kapitel widmet sich Müttern, deren Söhne im Krieg umgekommen sind und deren Zitate aus Interviews stammen. Die Namen der Getöteten lassen unweigerlich an den 7. Oktober und an die Kriege in der Ukraine und im Nahen Osten denken. Und in den mit Ich überschriebenen Kapiteln reflektiert die Autorin immer wieder die Beziehung zu ihrer eigenen Mutter, vor allem seit deren Erkrankung. Mit dem Brustkrebs und den damit einhergehenden Schmerzen wird der Körper der Mutter hinfällig und nicht mehr so verlässlich, aber auch autonomer und losgelöster von der Tochter. Unweigerlich stellt sie sich die Frage, ob sie ihre Mutter überhaupt kennt und darüber hinausgehend natürlich auch die Frage, wie man in seinen Rollen gefangen ist und ob es überhaupt möglich ist, andere Menschen zu kennen. Ob man den Text von Lena Gorelick als Roman bezeichnen kann, da bin ich mir nicht ganz sicher und vielleicht ist es auch nicht so wichtig. Ich verstehe die Intention, über die Rolle und die Bilder von Müttern nachzudenken, sich fremde Geschichten zu schnappen und mit Leben zu füllen und sichtbar zu machen. Obwohl die Autorin sorgsam und respektvoll mit diesen fremden Geschichten umgeht, kam es mir manchmal doch etwas übergriffig vor. Am extremsten fand ich die Verwendung eines World Press-Fotos aus dem Jahr 2024, einer um ihre Nichte trauernden Frau, um damit zu zeigen, dass nicht nur die leiblichen Mütter enge, emotional involvierte Bezugspersonen sein können. Vielleicht weiß man doch zu wenig über diese trauernde Frau, um sie leichtfertig als Beleg für diese sicherlich wahre Annahme zu vereinnahmen. Es ist dennoch ein lesenswertes Buch, anregend und informativ. Lena Gorelick widmet sich vielen Facetten des Mutterseins und versucht so, einem vermeintlichen Idealbild der Mutter entgegenzutreten. Trotz der collagenhaften Konstruktion entsteht durch die poetische, assoziative Sprache von Gorelick ein Strom, dem man sich gerne überlässt. Das war das Buch von Lena Gorelick, Alle meine Mütter, und es ist dieses Jahr bei Rowohlt erschienen.

0: Das dritte und letzte Buch, das wir euch heute mitgebracht haben, stellt Erika vor, Wir Töchter von Olivia Helterlein.
1: Alles beginnt im Krankenhaus. Dort erwacht Valeria, die immer wieder auch als Ich-Erzählerin auftritt, kurz vor Weihnachten aus einer Narkose. Allmählich realisiert sie, dass ihr in einer Notoperation ein Eierstock entfernt wurde und dass auch der andere nicht wirklich funktioniert. Ich zitiere: Jedes Mal dieselben Fragen. Der Arzt aber hat es anders formuliert. Gibt es in Ihrer Familie eine Geschichte mit Erkrankungen am Uterus oder den Eierstöcken? Brustkrebs? Die Mutter oder die Großmutter? Welche Geschichten haben wir Frauen in unserer Familie? Die Operation meiner Mutter? Der Tod von meiner Babcia? Was davon habe ich geerbt? Das polyzystische Ovarialsyndrom sei die häufigste Ursache weiblicher Unfruchtbarkeit, erinnert mich der Arzt, als er meine Nähte überprüft. Und er sagt, ich müsse mich jetzt entscheiden, wie ich in Zukunft mit den Zysten und nur einem Eierstock umgehen möchte. Umgehen? In Bezug auf was? Frage ich, obwohl ich weiß, was er meint. Im Falle eines Kinderwunschs bestätigt er meine Gedanken. Und diese Gedanken verknoten sich. Was hatte ich mit meinem Eierstock verloren? Woher kommt diese erdrückende Traurigkeit? Ich hatte mich doch schon vorher dagegen entschieden. Zitat Ende. Plötzlich fühlt die 35-Jährige eine nie zuvor gekannte Leere. Und sie, die nie ein Kind wollte, fürchtet, dass es in der Familie nun keine Tochter mehr geben wird. Die Frage drängt sich ihr auf, ob alles, was sie mit ihrer Mutter, ihren Großmüttern und den Urgroßmüttern gelernt und erlebt hat, umsonst war, weil sie wohl die Letzte in der Reihe ist, es keine Fortsetzung geben wird. Valerie ruft ihre Mutter Ruja an, die die niederschmetternde Nachricht lakonisch kommentiert. Das hast du also auch von uns. Valerie wird klar, dass sie aus Erzählungen zwar einiges über die äußeren Lebensumstände ihrer Vorfahrinnen weiß, etwa über die extreme Armut, in der sie im ländlichen Polen lebten, über politisch bedingte Fortschritte oder Rückschläge, über das nicht eingehaltene Wohlstandsversprechen, das ihre Mutter Ruja dazu bewegte, Polen zu verlassen und nach Deutschland auszuwandern. Doch sie weiß nichts über die inneren Umstände, über ihre Krankheiten, ihre persönlichen Befindlichkeiten und auch nichts darüber, dass Männer in ihrem Leben nur eine marginale Rolle spielen, in den Leben aller ihrer Vorfahren. Nach der Entlassung aus der Klinik begibt sie sich deshalb nicht nur auf eine Reise in die Arme ihrer Mutter Ruja, sondern auch auf Zeitreise nach Polen, zu ihren Ahnen und deren Leben. Ruja nimmt sie ungewohnt herzlich.

sind Töchter und wir sind nicht blutsverwandt. Wir sind auf Sand gewachsen, unter Birken, Kiefern und Trauerweiden. Wir sind im Sand verwurzelt. Unsere Verwandtschaft liegt im Sand. Anhand der komplexen, auch literarisch sehr gelungenen Darstellung der Bezugsgeflechte zwischen mindestens fünf Frauengenerationen beleuchtet Helderlein wie beiläufig auch zwei Jahrzehnte wechselvolle polnische Geschichte. Zwei Jahrhunderte. Themen sind zudem Herkunft, das schwierige Ankommen, Zugehörigkeit und eine mit vielen Fragezeichen versehene Zukunft. Am Freitag, den 16. Oktober um 19:30 Uhr, liest Olivia Helderlein bei Jos Fritz aus ihrem Buch. Ich habe vorgestellt, Olivia Helderlein, Wir Töchter, Roman, erschienen 2026 im CH Beck Verlag. 356 Seiten, gebunden 25 Euro.

Das war das US-amerikanische Folk-Duo Gillian Welch und David Rawlings mit Empty Trainload of Sky. Und ihr hört das lesewütige Kaffeekränzchen von Radio Dreieckland. Wir stellen Romane vor, deren AutorInnen sich mit Müttern und Mutterbildern auseinandersetzen. Rosemarie hat Lukas Berfuß Abrechnung mit seiner Mutter Königin der Nacht vorgestellt. Tina, Lena

0: Relix, alle meine Mütter und Erika, wir Töchter von Olivia Helterlein. Könnt ihr vielleicht, damit wir ins Gespräch kommen, kurz zusammenfassen, wie die Mütter in euren Romanen skizziert werden? Und wo sind eigentlich die Väter? Rosmarie.
1: Also die Mutter von Lukas Bärfuß ist selbstsüchtig, grausam, ohne jede Liebe, falsch, immer nach oben buckelnd und nach unten treten, stets auf ihren Vorteil bedacht. Also es ist wirklich in vielen Zitaten, an vielen Stellen, an eine Stelle hat mich besonders berührt, da sagt er, also er schämt sich ein Stück weit, aber er wollte nie von seiner Mutter berührt, seine Mutter hat ihn nie berührt, niemals. Er hat ihm nie nicht beim Anziehen geholfen oder sonst was, aber er wollte das auch nicht. Die Vorstellung, dass sie berührt, hat ihn mit Ekel erfüllt. Und das ist schon so, das fand ich eigentlich die stärkste Szene. Also das ist eben auch, dass er eben einfach ohne jegliche Zärtlichkeit aufgewachsen ist. Ich wollte hier an der Stelle nochmal ein Zitat bringen. Und zwar: Nein, sie wollte keine Mutter sein, kein Myrti, keine Hausfrau. Eine Königin wollte sie sein, eine Königin der Nacht, sich niemals beschweren, niemals erklären, eine Fürstin ohne Reich, in der Finsternis einer Gesellschaft, in der sie keine Bedeutung hatte. Also das beschreibt, finde ich, diese Person, die auch unglaublich freiheitsliebend war, sehr gut.
0: Irgendwie ist kaum vorstellbar, dass eine Person nur so ist. Ja. Gibt es auch irgendeine positive Erinnerung?
1: Also, wie bei allem ist es ambivalent. Als Bärfuß dann auf der Straße landet, weil ihm nichts anderes übrig bleibt, die Mutter abgehauen ist und außerdem noch sein Stipendium eingesackt hat.
0: Also das Geld eingesackt hat, das er für sein Studium gekriegt hat.
1: Ja, genau. Versorgt sie ihn, weil sie gerade in der Wäscherei arbeitet, mit sauberen Klamotten. Also, weil sie sagt, okay, dein Äußeres ist wichtig, damit du nicht auffällst. Und das sind so diese Ambivalenzen, und das macht er, ist eigentlich durchgängig, dass er sagt, diese Härte und also das Gefühl, wirklich auf sich allein gestellt zu sein und sich durchboxen zu müssen, das verdankt er ihr auch ein Stück weit, dass er überhaupt so weit gekommen ist, wie er gekommen ist. Nämlich als Autodidakt wirklich auch ein bekannter Autor geworden zu sein. Zum Vater, der Vater ist unbekannt, beziehungsweise er kennt ihn nicht, der ist bekannt, das ist ein Gauner, der im Gefängnis sitzt und konsequent von der Mutter verleugnet wird, so darf er zum Beispiel nicht seinen Namen tragen. Der Vater war wohl sehr geschmeidig im Ausdruck, sagt er, das hat er ihm wohl von ihm geerbt, und fähig, durch schöne Worte andere ums Geld, das Geld aus der Tasche zu ziehen. Das ist so das Bild vom Vater. Aber sonst, er hat ja ein eigenes Buch über seinen Vater geschrieben, Vaters Kiste. Geht einfach um das Erbe, das er ausgeschlagen hat, und zum Schluss bleibt nur noch in der Kiste mit so Dokumenten und so weiter übrig.
0: Okay. Tina, bei Lena Gorelick, das sind ja ganz viele Mütter, ich weiß jetzt gar nicht, was ich dich da fragen soll. Also
2: ich würde das, glaube ich, auch mit den ganzen kurzen Geschichten über die verschiedensten Mütter einfach mal weglassen, weil es wirklich so kaleidoskopartig ist und sehr, meist auch sehr kurz. Und aber die Beziehung zu ihrer eigenen Mutter, würde ich mal sagen, ist sehr gut. Sie ist sehr körperlich irgendwie auch. Die Mutter, beziehungsweise es waren eigentlich beide Eltern, haben sie ja da in den 90er Jahren quasi aus Russland mitgenommen, als sie emigriert sind, als jüdische Kontingentflüchtlinge. Und da gibt es dadurch entsteht so ein, nochmal so ein zusätzliches Verantwortungsgefühl, in was sie ihre Tochter da jetzt so, wo sie die mit hingenommen haben, und wird das Leben da auch wirklich besser? Und also es ist schon emotional, hat man das Gefühl, sind sie wirklich sehr verbunden. Das Interessante fand ich eben, also auch weil das so körperlich ist und was sie als am Anfang eben schreibt, als Intention, dass quasi mit der Erkrankung der Körper so eigenständig wird. Das fand ich irgendwie ein total interessantes Thema. Und ihre Mutter sagt verrückterweise auch mal an einer Stelle, du weißt ja gar nicht, wer ich bin als Mensch. Mhm. Das ist überhaupt nicht böse gemeint, oder? Aber ich fand das irgendwie so ein Phänomen, was ich, also das kenne ich auch ein bisschen von meiner Mutter, dass man enge Personen oder so eine enge Person wie die Mutter dann doch nicht so vollständig kennt. Mhm. Aber die sind sehr zärtlich und liebevoll miteinander und sie kümmern sich umeinander. Also es ist ein ganz anderes Muttermodell als das bei Bär.
3: Und da frage ich dich jetzt aber auch, gibt es da auch Ausnahmen?
2: Jetzt bei der Mutter der Autorin? Mhm. Also ich würde sagen, nein. Also ich will es jetzt nicht idealisieren, aber dann das kommt nicht vor oder das ist jetzt nicht,
3: wahrscheinlich nicht irgendwas.
2: Es könnte natürlich auch sein, ja. Es kommt am Anfang mal kommt der Satz vor, dass die Mutter nicht mehr versteht, was die Tochter schreibt. Mhm. Dass die Tochter sich so von ihr wegentwickelt hat und die Mutter versteht es nicht mehr. Und der Vater, der kommt auch ab und zu mal vor, aber eben auch immer nur, oder was heißt nur, aber das also in so einer, auch wie so eine Art Mutterrolle. Also der Vater wird erwähnt in dem Moment, wo er plötzlich besonders zärtlich zur Tochter ist. Einmal gibt es eine Szene, die ist sehr schön, da steht er ganz früh morgens auf, um seine Tochter vor der Abreise nochmal zu küssen. Also das sagt er ihr auch. Mhm. Oder er macht sich Sorgen am Bahnsteig und so. Also alles so, das sagt die Autorin selber, es sind eher alles so mütterliche Gesten, die sie dann beim Vater bemerkenswert findet und deshalb auch erwähnt.
3: Mhm. Okay. Erika, wie ist es bei Olivia Helterlein? Wie skizziert die Valeria, die Erzählstimme, ihre Mutter?
4: Eigentlich nur wenig. Also sie skizziert eher ihre Großmutter, die Mariana, weil sie zu der ein liebevolleres Verhältnis hat. Und dann stellt sich im Laufe des Buches heraus, dass das allen so geht. Also auch die Ruja, die Mutter von der Valeria, hat zu ihrer Babka ein besseres Verhältnis als zu ihrer Mutter. Mhm. Und so weiter und so fort. Und es wird dann auch immer klarer, dass die Mütter waren immer so eingebunden in, was weiß ich, also die haben die Hauptlast auch in der Landwirtschaft getragen, im Haus, also Vieh und was da immer alles zu tun war, hatten keine Zeit für ihre Kinder oder halt für die Tochter, für die jeweiligen Töchter, sodass da immer die Großmutter eingesprungen ist und da dann sich emotionale Bindungen entwickelt haben, zu den Müttern weniger. Und da ist auch jetzt die Valeria ganz am Ende der Kette keine Ausnahme, weil sie kam allein mit ihr dann nach Deutschland. Die Mutter musste im Mehrschichtputzdienst arbeiten, sodass sie auch überhaupt keine Zeit hatte für das Kind. Und hin und wieder kam die Babcia aus Polen angereist. Das waren dann immer die schönsten Zeiten in ihrem Leben, wenn die Großmutter da war und sich um sie gekümmert hat, ihr auch mal eine Süßigkeit gekauft hat oder ihr einfach Zuwendung geschenkt hat. Was aber nicht heißt, dass die Mutter nicht dazu fähig war. Sie hatte einfach überhaupt keine Zeit. Sie war völlig überfordert. Und das war auch in den Generationen zuvor schon so. Ne? Die einen waren halt sehr arm, die mussten die fünfte Generation vorher, die haben in extremer Armut gelebt. Die nächste Generation ging es schon wieder besser, aber das war immer mit furchtbar viel Arbeit verbunden, mit furchtbar einem hohen Aufwand, um die Familien überhaupt über Wasser zu halten, sodass solche Beziehungen, Gefühle und sowas sich gar nicht wirklich entwickeln konnten. Mhm. Schon, aber halt nicht zum Ausdruck kamen. Mhm. Und das ist so eine Sache, die eigentlich über dem ganzen Buch schwebt. Und sie kommt ja dann auch zu dem Schluss, dass wir eigentlich alle verwandt sind, ohne blutsverwandt zu sein. Also ja, Frauen gehören irgendwie zusammen und da ist es wurscht, ob man Großmutter, Mutter, Schwester oder sonst irgendwas ist oder jemand ganz anderes, sondern dass einen so dieses nicht mal so das Muttersein, sondern Frausein verbindet.
3: Ja, ja. Das, in deinem Zitat hieß es dann, wir sind im Sand verwurzelt. Mhm. Wie würdest du das deuten? Wieso im Sand?
4: Tja, in Polen, also die Olivia Helderlein ist ja in Polen gebürtig und es geht um Polen. Da ist einfach viel Sand.
3: Ja, das stimmt. Da habe ich mal eine Radtour gemacht. Das war furchtbar.
4: Die Birkenwälder und die ganzen, das ist alles Sand.
3: Mhm. Okay, das ist eine gute Erklärung.
4: Das ist auch Ostsee-Gebiet. Ne? Ja. Also da ist eben...
3: das stimmt.
4: Natürlich nachher zum Gebirge, zur Tatra hin oder so, da ist es dann sicherlich anders. Aber ich nehme an, dass die aus einer Gegend kommt, wo es halt... Hier wird man vielleicht Lehm sagen.
3: Hier in ich habe mir jetzt nur das Gedanken gemacht, was Sand bedeutet.
4: Nee, also nicht, weil das was Flüchtiges ist und wegwehen kann, sondern
3: einfach, weil das dort ist.
4: Ja, also denke ich jetzt mal. Ne? Und sie zeichnet aber auch kein ablehnendes oder gar so ein brutales Bild, so eine völlige Abwesenheit von Emotionen, sondern es wird schon klar, dass die Emotionen da sind, aber nicht zum Ausdruck kommen können. Was natürlich wiederum auch mit gesellschaftlichen Bedingungen hat. Ne? Mhm. Ja. Wenn man halt ganz unten an der Hierarchie ist, dann ist einfach nicht viel übrig. Auch für Mutterliebe, also Mutterliebe äußert sich dann, also wenn es sowas überhaupt gibt, die äußert sich dann halt anders.
3: Eben.
4: In Fürsorge.
3: Das ist schon irgendeine Art von Mutterliebe, aber halt nicht dieses unglaubliche Bild von Mutterliebe, was immer gezeigt wird. Ja.
4: Und was natürlich, was bei ihr auch zum Ausdruck kommt, ist so das war jetzt nicht ihre Mutter, sondern die Großmutter von ihrer Mutter. Ihre Großmutter Mariana, die als Kind konnte die zum Beispiel nicht in die Schule gehen, weil deren Mutter ihr das nicht erlaubt hat, weil sie zu Hause einfach mitarbeiten musste. Dann ist diese Mutter aber mal in eine andere Stadt gegangen, um dort zu arbeiten. Währenddessen hat ihr die Großmutter dann aber erlaubt, in die Schule zu gehen. Also so, dass sie so so rudimentäre Bildung sich aneignen konnte. Aber das ging nur mit der Großmutter, weil die Mutter, die eigene, hat gesagt, du weißt, wo du hingehörst, du kannst dir nicht einbilden, dass du jetzt was Besseres wärst als wir. Ja?
2: Sehr oft also so das Bild von Großmutter. Großmutter erlauben alles.
4: Also da kommt mehr so die Großmutter zum Tragen und dadurch auch eigentlich eine indirekte Bindung. Ich nehme an, dass er auch deswegen nachher imstande ist zu sagen, wir sind alle verwandt durch den Sand, den Boden, auf dem wir gewachsen sind, egal wer wir sind.
3: Das hat jetzt eigentlich meine nächste Frage schon beantwortet, aber das ist ja gut. Hervorragend, genau. Da würde ich jetzt dich nochmal fragen, Rosemarie, hat denn der... Ich-Erzähler oder dieser personale Erzähler in dem Roman von Lukas Berfuss eine Beziehung oder zu seiner Mutter? Und
1: das ist, also Lukas Berfuss, ich würde das auch nicht als Autofiktion bezeichnen, sondern tatsächlich autobiografisch. Also er hat eine Beziehung, die sich aber... Also sie verändert sich innerhalb, im Laufe des Buches. Mhm. Also am Anfang steht der Tod und dann geht er in seine Erinnerung nochmal zurück an seine letzte Begegnung mit ihr, die ganz furchtbar gewesen ist. Da war er so ungefähr 30 und dann kommt ja dazwischen geschoben diese Erzählung von seiner Kindheit und dann erst danach... resoniert er letztlich, woran das überhaupt gelegen hat. Und bewegt sich praktisch so praktisch langsam auf die Mutter zu. Und tatsächlich, also die wird ja nur als Mutter immer bezeichnet. Ganz am Ende steht ihr Name, Ursula. Mhm. Also das heißt, er entwickelt innerhalb dieses Romans oder wie man immer das auch nennen kann, entwickelt er eine Beziehung. Und es ist eine Beziehung, die am Anfang sicherlich erstmal so, wie ich beschrieben habe, so, das ist dieses Band, er ist von ihr abhängig gewesen. Sie hat ihn auch nicht weggegeben, das wäre ja auch noch eine Alternative gewesen. Mhm. Ne? Also
3: stimmt.
1: es wäre, das habe ich mich während beim Lesen eigentlich gefragt. Sie war eigentlich war sie da in den ersten 14 Jahren seines Lebens, hat ihn zur Schule geschickt, hat ihn gekleidet, aber war halt nicht. Er hat all diese anderen Dinge, die eine Mutter ausmacht, eben nicht gemacht. Und das ist so, vielleicht ist es eher die eine Beziehung, die durch den Verlust gekennzeichnet ist. Also, oder, aber er resoniert dann ja im dritten Teil von dem Buch, resoniert er ja, nennt er diese ganzen Beispiele, wie Mutter eigentlich sein soll und so weiter, nennt dann Freud und C.G. Jung und Beispiele aus der Antike, und all das war sie nicht. Also, und er sagt aber, er hätte keine Neurosen davon entwickelt. Er wäre nicht magersüchtig geworden. Er hätte kein Putzfimmel. Es wäre nicht nötig gewesen, in irgendeiner Form Therapien zu machen. Er ist glücklich verheiratet, hat drei Kinder und so weiter. Ne?
3: Also, ich gönne es ihm von ganzem Herzen.
5: Weil er schon wenig mager ist, aber ja.
1: Also ich denke mir nochmal, also es ist, glaube ich, schon auch so eine gewisse Resilienz, die wofür er wirklich ein sehr leuchtendes Beispiel ist.
3: Tina, die Lena Gorelick, die hat ja so ein ganzes Kaleidoskop von Müttern und Mutterarten. aber du hast es gesagt, die Tochter, die entdeckt erst mit der Krebskrankheit der Mutter, dass die Mutter ein eigener, von ihr getrennter Mensch sozusagen ist. Da habe ich mir schon überlegt, war das eine sehr symbiotische Beziehung?
2: Also vielleicht schon. Also jetzt nicht, ich habe jetzt nicht den Eindruck, auf, also so eine ungesund symbiotische Beziehung. Einfach nur, ich habe es vorhin ja auch gemeint, dass ich das auch kenne oder dass mir das jetzt nicht so ungewöhnlich vorkommt, dass man eben dass einem das nicht so leicht fällt, Mütter so als eigenständige Person zu sehen. Also mit einem, also zum Beispiel vor deiner Geburt hatte sie schon ein Leben, sich das vorzustellen, oder zu meinem Vater hatte sie eine Liebesbeziehung, kann ich mir irgendwie auch nicht so richtig vorstellen. Also das ist halt so eine, in den Augen der Tochter so eine andere, nicht so eine richtig eigenständige Person ist. Es geht einem vielleicht mit anderen Personen auch so. Man sieht ja oft nur einen Ausschnitt von jemandem und weiß nicht, was die sonst noch so machen. Aber dadurch, dass die Mutter halt so nah ist und man eigentlich denkt, die kennt man jetzt von oben bis unten und innen und außen, ist es trotzdem so, dass sie trotzdem auch irgendwie fremd ist. Oder dass es fremde Aspekte gibt. Und das hat ja die Mutter auch an einer Stelle selber gesagt, ne, dass du weißt gar nicht, wer ich bin. Genau. Und die Tochter fühlt es jetzt eben auch. Und das fand ich fand es sehr interessant, also den Aspekt. Ja, der stimmt. Ist jetzt gar nicht, also es, ich glaube, das ist gar nicht so problematisch. Es ist einfach eine Erfahrung, die sie gemacht hat. Ja.
3: Mütter sind, wie alle anderen Menschen auch, ja selbstverantwortlich, wenn sie Mist bauen, eindeutig. Allerdings neigt die Gesellschaft ja auch dazu, Müttern alle Schuld der Welt zuzuschieben. Mhm. Ja. Und wie ist das jetzt in euren Romanen? Wird da auch auf gesellschaftliche Bedingungen und Versagen geschaut? Du hast ja gesagt, der Lukas Berfuss, Rosmarin, widmet den ganzen letzten dritten. Ja. Was ist denn da so sein Fokus?
1: Es ist schon auch ganz arg sein Thema, glaube ich, in all seinen Büchern, dass er sagt, dass eigentlich die Gesellschaft einen ganz großen Anteil hat, dass Menschen so werden, wie sie zu einer Mutter geworden ist. Er setzt sie einfach in die Tradition von den, also sie ist Abkömmling von sogenannten Fahrenden oder Jenischen. Und die hatten in der Schweiz kein leichtes Leben, also absolut nicht. Die sind, und es ist, man hat ein längeres Kapitel darüber, also springt da schon auch ein bisschen, wo es dann um die Eugenik geht. Und bringt er ein Beispiel, dass ein Mensch, der auf dem 1000-Franken-Schein abgebildet ist, den offensichtlich auch Linke ganz toll fanden, also diese Eugenik wirklich auch befeuert hat. Er hat geschrieben, dass also Menschen aus so unsicheren Verhältnissen, dass sie im Grunde genommen sterilisiert werden sollten, dass die Kinder weggenommen werden müssen und so weiter. Dieses ganze Programm bis zur Euthanasie. Und er findet das so als, also das ist praktisch so ein Schlaglicht, was auf die Gesellschaft, auf die schweizerische Gesellschaft geworfen wird, dass eben so ein Mensch auf einem 1.000-Franken-Schein ist. Der, also dass sich da die Gesellschaft offensichtlich nichts überlegt hat. Und seine Mutter ist ja, eigentlich eine starke Frau, aber sie hat halt keinerlei Bildung und so weiter. Und die hatte eigentlich auch keine Chance, innerhalb von dem System überhaupt an Bildung ranzukommen. Sie hat, solange sie praktisch ihr sexuelles Kapital hatte, hat sie davon profitiert. Und irgendwann war das halt nicht mehr so. Da musste sie dann halt in Gelegenheitsjob sich über Wasser halten. Und also er prangert ganz arg die Gesellschaft an. Also als mitschuldig für dieses Schicksal.
3: Ja. Erika, wie ist das bei der Olivia Helterlein? Weil da wird ja auch viel von existenziellen Sorgen. Ne? Also die Frauen sind ja sehr stark damit beschäftigt, sich irgendwie über Wasser zu halten. Wird da auch die Gesellschaft thematisiert in dem Buch?
4: Ja. Wobei natürlich nicht so direkt wie beim Barefoot, aber da hat er besondere Hand dafür. Also das ist bei ihr, ist das eher indirekt. Man kriegt durch die Schilderung, also sie erzählt sowieso immer von jetzt und beziehungsweise gar nicht. Sie erzählt einfach eine Geschichte von einem Mädchen, das dann später ihre Großmutter wird oder ihre Urgroßmutter und wie es der gegangen ist. Und da kommt schon rüber, dass natürlich die aufgrund ihrer Armut keine Möglichkeit haben, irgendwie ihr Leben selber in die Hand zu nehmen, dass sie immer in der Abhängigkeit sind und so, und dass sie deswegen sich nicht so entfalten können, wie sie es eigentlich, wie es ihnen zustehen würde und wo sie auch die Möglichkeit hätten. Das wird besonders deutlich an der Großmutter Mariana. Und letztendlich auch an der Ruja, die, bei der es dann schon möglich ist, dass sie auf eine Schule geht, die dann aber aufgrund der Umstürze dann in Polen und so dann lieber nach Deutschland geht und da halt, als, obwohl sie einen hohen Schulabschluss hat oder ein abgebrochenes Studium, hier dann putzen muss. Also, aber es, die Gesellschaft wird nicht angeprangert, es wird nur dargestellt, dass eben da Zusammenhänge sind, also dass es jetzt keineswegs das Versagen dieser Frauen ist oder dieser Mütter oder wessen auch immer, sondern einfach, dass es nicht möglich ist, wenn man nicht von vornherein in einer gewissen Gesellschaft, in einer bestimmten Schicht geboren wurde. Ja. Das kommt schon deutlich rüber. Aber eben nicht anklagend, sondern nur so als Feststellung.
3: Ja. Ich würde gern auch noch kurz über die literarischen Formen sprechen. Tina, was ist dir aufgefallen bei Lena Gorelick an Sprache, Konstruktion und so weiter? Also, oder findest du irgendwas neu, was sie sozusagen zu diesem alten Thema, wie sie sagt?
2: Also vorausschicken würde ich, dass ich nicht, eben nicht, das habe ich auch geschrieben, dass ich nicht ganz sicher bin, ob man es als Roman bezeichnen kann, wobei es vielleicht auch nicht so wichtig ist. Ich fand es, also es ist ganz klar strukturiert und komponiert mit diesen verschiedenen Kapiteln. Ich habe lang gebraucht oder es hat eine Weile gedauert, bis ich mich da so zurechtgefunden habe, weil am Anfang habe ich nicht ganz verstanden, von wem jetzt gerade gesprochen wird. Also man schwimmt erstmal so ein bisschen orientierungslos im Text. Rein die Sprache finde ich sehr schön. Also das hat oft so was Offenes oder was so was Anregendes, dass manchmal einfach nur so Worte einem so hingeworfen werden oder so assoziative Sätze. Das, also sprachlich fand ich es sehr schön. Und sonst fand ich es aber sehr, einfach sehr unterschiedlich. Also diese Geschichten mit Ich überschrieben haben mir sehr gut gefallen. Mhm. Diese Geschichten, die jetzt länger von den Müttern erzählt haben, fand ich auch sehr interessant. Mhm. Diese eher so Aufzählungen, wo es so ganz knapp war, da habe ich jetzt eher Schwierigkeiten mitgemacht. Also das hat mir nicht so sehr gefallen, fand ich nicht so gelungen.
3: Wie ging es dir mit der Schilderung von Lukas Bärfuß? Ist dir da sprachlich irgendwas
1: also die Königin der Nacht ist auch explizit wohl kein Roman. Es steht nicht drauf, dass es ein Roman ist.
3: Aha.
1: Also, und ich würde es auch wirklich als eher als Essay bezeichnen. Mhm. Und ich fand es ganz interessant, wie er es aufgebaut hat. Und das fand ich unglaublich kunstvoll. Also eben diese Perspektivenwechsel. Und innerhalb dieser Perspektiven hat er nochmal andere Perspektiven eingebaut. Er hat... Er spricht als alter Mann, er spricht als jüngerer Mann, er spricht als Kind, immer in dieser personalen Perspektive, schließlich spricht er in der Ich-Form und er fügt es dann mit diesen dreiteiligen, fügt er das total toll zusammen. Also es ist wirklich dann so dieser, im Grunde genommen ein Stück weit so ein kathartischer Weg hin zu dem, dass er also vielleicht auch wirklich auch eine positive Beziehung zu seiner Mutter entwickelt. Mhm. Ne? Die Sprache finde ich hervorragend. Ich finde das, manchmal merkt man halt schon, dass er Schweizer ist. Das kommt dann auch durch, mit so bestimmten Ausdrücken. Also wo ich halt drüber gestolpert bin, aber ich finde ihn sprachlich also ein Genuss. Und es ist halt so dieses... eher dieses, also der dritte Teil ist eher so ein bisschen dokumentarisch. Da hat er halt ganz viele Beispiele über die, wo es über die Gesellschaft von der Schweiz geht, über die Stellung der Frauen und so weiter. Und da bringt er halt wirklich Quellen, erzählt er von irgendwelchen Dingen, die also in der Zeitung gelesen hat und so weiter. Mhm. Aber ich finde es sehr kunstvoll gemacht.
3: Die Olivia Helterlein wird ja auch sehr für ihre Sprache und ihre Art, das zu erzählen, gelobt. Ne?
4: Ja, und es ist sie, also ihr Buch immerhin 350 Seiten stark, also dreimal so viel wie der Bärfuß, ist auch ziemlich kunstvoll aufgebaut und zwar durch einen Wechsel von Erzählstrecken, die dann immer wieder unterbrochen sind durch fast lyrische Texte in Versform, wo dann das Gesagte rekapituliert wird, aber aus einer anderen Sicht, also generalisiert als Gedicht sozusagen. Und innerhalb dieser Erzählstrecken gibt es auch einen Perspektivwechsel. Also mal spricht sie von sich als in der Ich-Person, die Valeria. Sie ist vermutlich nicht gleichzusetzen mit der Autorin, kann aber auch sein. Und dann wieder spricht sie auch von Valeria. Also das und das macht sie ganz prima. Also so man stolpert nicht drüber, man denkt nicht, warum erzählt sie jetzt so und dann wieder. Also das passt organisch alles irgendwie zusammen. Und was mir besonders gefallen hat, also das ist eine große Authentizität, dadurch, dass sie so einen deutsch-polnischen Sprachmix anwendet. Also da kommen immer wieder Ausdrücke, Alltagsausdrücke aus dem Polnischen mit rein, der dann, die dann aber in einem umfangreichen Glossar erläutert werden am Ende des Buches oder eben, dass sie das Gesagte, das Polnische wiederholt und sozusagen interpretiert auf Deutsch, damit man gleich weiß, was da jetzt gemeint ist. Und das fand ich sehr lebendig und da tatsächlich auch sehr authentisch. Also
3: das hat wirklich ein großes Lob. Okay, ihr müsst jetzt ganz schnell eure Bücher nochmal nennen.
1: Okay. Also ich habe Lukas Bärfuß, Königin der Nacht, ein kurzes Buch über meine Mutter. Das ist erschienen im Rowohlt Verlag 2026, hat 127 Seiten und kostet 22 Euro.
2: Ich habe Lena Goreliks Buch Alle meine Mütter vorgestellt. Es ist 2026 bei Rowohlt als gebundenes Buch erschienen. Es hat 268 Seiten und kostet 24 Euro.
4: Und ich hatte Olivia Helterlein, Wir Töchter, erschienen auch 2026 im Verlag CH Beck. Es hat 356 Seiten, gebunden und kostet 25 Euro.
3: Vielen Dank, und damit verabschiedet sich das lesewütige Kaffeekränzchen. Danke auch an Eva an der Technik. Bei Radio Dreikland ist diese Sendung am Freitag, 9.10. um 11 Uhr nochmal zu hören. Die Buchbesprechungen und unser Gespräch gibt es demnächst außerdem auf rdl.de, und dort könnt ihr auch die Sendung noch 7 Tage nachhören. Womöglich hat er jetzt noch paar Takte von der US-amerikanischen Singer-Songwriterin Adrienne Lenker. Im November gibt es ein neues Lesekränzchen, Novellas Negras, Krimis aus Südamerika. Und bis dahin sagen wir Tschüss.
4: Tschüss.

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1: Zu einer neuen Ausgabe von Punkt 12, heute am Freitag, dem 9. Oktober, begrüßt euch der Michael. Die Themen der Sendung werden unter anderem sein. Relativ schnell werden wir uns verbinden mit dem Sprecher von ausgestrahlt.de und wir werden uns über das Verfahren um die Beteiligung von Rossatom an der Brennelementefabrik in Lingen beschäftigen. Weiterhin werden wir einen kleinen Rückblick machen auf die Woche und die Ausschusssitzung des Freiburger Rates. Wir werden noch mal kurz, was aus dem Sozialausschuss geblieben ist, da werden noch mal andere Sachen noch zu vermelden, aber die Abwälzung der Pflegekosten vom Bund auf dem Freiburger Haushalt, eine kurz eingesprochene Text. Wir werden uns mit der Bauausschusssitzung, was die denn so verhandelt haben, aber auch mit dem, was dort nicht diskutiert wird, nämlich zum Beispiel, dass die Reterra, eine Tochter der Remondes bzw. der Redmann-Gesellschaft, Konzernholding, dass die in Freiburg jetzt Methan in das Gasnetz einspeisen wird. So, und last not least hat der Kollege Fabian nochmal zusammengefasst und sich unterhalten mit Helmer für das Projekt EOS oder auch dem Bauverein der Stadt unter der Fragestellung, eigentlich mit der Rückgabe der Grundstücke an die Stadt Freiburg zurück, ob der Neubau durch Mietshäuser-Syndikatsprojekte ad acta zu legen wäre, weil zu teuer, weil die Baukosten zu teuer, die Finanzierungskosten zu teuer, die Grundstückskosten zu teuer und damit unfinanzierbar für einen Anspruch auf noch bezahlbares Wohnen werden. Das sind die Themen, die wir jetzt hier haben. Wir steigen aber jetzt erst einmal ein mit diesem Track.

0: So, jetzt bin ich verbunden mit Armin Simon von ausgestrahlt.de. Erstmal hallo nach Berlin, glaube ich, oder?
1: Hier jetzt gerade nach Karlsruhe.
0: Nach Karlsruhe, ach, doch ein bisschen näher auf der Rheinschiene. Wunderbar. Die Bundesrepublik Deutschland hat keine laufenden Atomkraftwerke mehr. Gleichwohl ist die Erblast frappant vorhanden in Form von Zwischenlagerungen von Brennelementen, in Form von der ungelösten sogenannten Endlagerung. Wir haben auch Ziele in den Zwischenlagern, falls es mal zu größeren Konflikten kommen würde. Wir haben das ja in der Ukraine gesehen, wo dann diese Saporischschja, aber auch das Tschernobyl geworden sind. Gleichzeitig aber haben wir in der Bundesrepublik Deutschland in Lingen interessanterweise nach wie vor eine Produktionsgesellschaft für Brennelemente. Wir haben in der Vergangenheit darüber berichtet, dass dort Rosatom, ein Staatskonzern unter der Regie von einem Putin-Vertrauten, einsteigen will in die Produktion von Brennelemente für die 5 verbliebenen Länder, die ursprünglich mal russische Atomkraftwerke hatten. Armin Simon, dagegen hat es im Februar Empfehlung der Bundesregierung gegeben an die Genehmigungsbehörde, doch diesen Einstieg von Rosatom und die Produktion dieser Brennelemente für die Kraftwerke in Osteuropa zu genehmigen. Und im Juli hat es diese Genehmigung gegeben. Ihr seid Teil einer Sammelklage dagegen und jetzt habt ihr gegen den Sofortvollzug, die die Atomaufsichtsbehörde in Niedersachsen angeordnet hat, auch ein Einverfahren eingelegt. Fangen wir doch nochmal zunächst zu dieser Konstruktion an, diese AFN, Rosatom und Framatom, wie dieses Konstrukt überhaupt ist.
1: Ja, die Brennelementefabrik in Lingen, das ist in Niedersachsen, das ist eine Tochtergesellschaft des französischen staatlichen Atomkonzerns Framatom. Die hat bis vor wenigen Jahren Brennelemente hergestellt, vor allen Dingen für die deutschen Atomkraftwerke, die ja inzwischen alle abgeschaltet sind. Sie beliefern auch Kraftwerke im europäischen Ausland, in Westeuropa bisher, aber haben natürlich mit Absatzschwierigkeiten zu kämpfen, weil einfach der Bedarf da gesunken ist durch die Abschaltung zahlreicher Kraftwerke. Und jetzt wollen sie sich einen neuen Markt erschließen. Da haben sie gemerkt, es gibt in Osteuropa Kraftwerke von russischer Bauart, sowjetischer Bauart, die anders geartete, anders geformte, anders spezifizierte Brennelemente benötigen, sechseckige Brennelemente. Und jetzt wollten sie gerne diese Kraftwerke auch beliefern und haben aber festgestellt, dass sie das nicht hinkriegen oder verschlafen haben, diese dafür nötigen Brennelemente rechtzeitig selber zu entwickeln. Was Konkurrenzfirmen haben das gemacht. Westinghouse zum Beispiel kann diese Brennelemente inzwischen herstellen und beliefert auch schon Kraftwerke in Osteuropa damit. Und Framatom will von dem Kuchen was abhaben und hat gedacht, das können wir machen, sozusagen, um da auch unseren Fuß noch in die Tür zu kriegen und kam dann auf die schlaue Idee. Also Hintergrund ist ja, dass diese osteuropäischen Kraftwerksbetreiber natürlich bestrebt sind, sich aus der Abhängigkeit von Russland, von Rosatom, dem staatlichen russischen Atomkonzern, zu lösen. Bisher können sie ihre Brennelemente nur von Rosatom, konnten sie die nur von Rosatom beziehen. Inzwischen gibt es, wie gesagt, auch andere Anbieter und Framatom wollte da den Fuß in die Tür kriegen und das auch anbieten, hat dann gedacht, was könnten wir machen, damit wir da auch schnell noch reinkommen und kam dann auf die glorreiche Idee, eine Kooperation mit Rosatom zu starten. Dazu muss man wissen, dass Framatom, der staatliche französische Atomkonzern, seit mehreren Jahren eine langfristige strategische Kooperation mit Rosatom unterhält, trotz ungehindertes Angriffs von Russland auf die Ukraine hält der staatliche französische Konzern und auch die französische Regierung an dieser strategischen Zusammenarbeit fest. Und dann haben sie gesagt, dann können wir doch in Kooperation mit euch die von euch entwickelten Brennelemente praktisch nachbauen.
0: Und also der Plan ein Lizenzbau.
1: Der Plan ist, dass sie Maschinen von Rosatom geliefert bekommen nach Lingen, dass sie die ganzen Zubehörbauteile des Uran, die Hüllrohre, die ganzen, bis jede Schraube, die da sozusagen in so einem Brennelement drinsteckt, das soll alles von Rosatom angeliefert werden und der Beitrag von Framatom, also was in Lingen passiert ist, die Montage, die sollen es zusammenschrauben, und sollen es dann unter dem Label Framatom als angeblich unabhängig von Russland hergestellte Brennelemente verkaufen, was natürlich ein Witz ist, weil alle Zubehörteile, jedes Schraube da dran, wird aus Russland angeliefert, von Rosatom angeliefert. Es ist also eine Scheinunabhängigkeit, die damit erzeugt werden würde. Und dafür müssen sie kooperieren mit Rosatom, haben ein Joint Venture gegründet und haben beantragt, die Fabrik in Lingen entsprechend auszubauen und umzubauen. In diesem Genehmigungsverfahren gab es tausende von Einwendungen, weil natürlich viele Leute sagen, das vergrößert eigentlich die Abhängigkeit von Russland noch in diesem Bereich. Ja. Und es schafft natürlich auch Einflussmöglichkeiten sozusagen für Rosatom, was wirklich ein Konzern ist, der direkt dem Kreml unterstellt ist, bekommt damit Zugang zu nuklearer Infrastruktur in Westeuropa. Und da fragt man sich natürlich schon, ob das so schlau ist, wenn, sage ich mal, Sicherheitsexperten aus allen möglichen Lagern und Parteien ja inzwischen davor warnen, die Chefs der Geheimdienste haben neulich davor gewarnt, vor der steigenden Bedrohung durch sogenannte hybride Angriffe aus Russland. Und dann ist natürlich die Frage, ist es schlau in so einer Situation einem staatlichen russischen Akteur, der praktisch die rechte Hand des Kreml ist, Zugang zu gewähren zu einer solchen Fabrik, wo solche Sachen hergestellt werden, wo mit solchen Stoffen umgegangen wird. Und es besteht natürlich die Gefahr, dass man da Manipulations- und Sabotagemöglichkeiten schafft. Ja, also die Rosatom hätte die Möglichkeit und auch die technische Möglichkeit, da manipulierte Brennstäbe einzuschleusen, die dann zum Beispiel in den AKWs, wo sie eingesetzt werden, Schäden verursachen könnten oder solche Geschichten. An solche Sachen muss man denken. Das ist jetzt nicht, das ist gerade aktuell passiert, aber man muss natürlich bei solchen Projekten schon auch überlegen, ist es schlau, sich so einen Partner zu suchen und mit dem zusammenzuarbeiten in so einem sensiblen Bereich. Und atomrechtlich ist es ein bisschen schwierig sozusagen, weil die atomrechtlichen Kriterien dafür nicht so ganz eindeutig sind, kann man sowas jetzt verbieten oder nicht. Es gab dann ein Rechtsgutachten, was gesagt hat, man kann das schon mit Blick auf diese besondere Situation, Angriff auf die Ukraine und ein Akteur, der sozusagen direkt mit dem Kreml verbunden ist und der ja auch an Kriegshandlungen in der Ukraine direkt beteiligt ist und der auch die Rüstungsindustrie in Russland beliefert und die Atomwaffen herstellt in Russland und so. Das ist alles Rosatom. Und da gäbe es wohl schon Möglichkeiten, da diese Genehmigung zu verweigern. Aber die Bundesregierung hat sich dazu nicht durchringen können. Man weiß nicht genau, warum. Es gibt Spekulationen, dass es eine Absprache gibt auf höchster Ebene mit Frankreich, dass eben dieser französische Staatskonzern und sein Projekt dann nicht behindert werden soll. Deswegen gab es im Frühjahr dann diese Empfehlung des Bundesumweltministeriums, dieses Projekt zu genehmigen. Niedersachsen, was die zuständige Aufsichtsbehörde ist, hat dann diese Genehmigung auch erteilt, jetzt im Sommer, im Juli. Und ausgestrahlt hat zusammen mit dem BUND dagegen geklagt, gegen diese Genehmigung, weil da Fehler unterlaufen sind bei der Umweltverträglichkeitsprüfung und weil auch die Sicherheit.
0: Die ist ausgesetzt worden, oder? Die wird gar nicht gemacht, oder?
1: Im Moment wird noch gar nichts gemacht. Es war ja immer noch im Status sozusagen, dass es beantragt ist und dafür muss man die Fabrik ein bisschen umbauen und dieser Umbau, der ist genehmigungspflichtig. Ja. Und deswegen gab es über mehrere Jahre ein laufendes Genehmigungsverfahren und es gab jetzt eben diese Genehmigung im Juli, die erteilt wurde.
0: Und die auf die Umweltverträglichkeitsprüfung verzichtet hat, wenn ich das richtig sehe.
1: Genau, da gab es jedenfalls Fehler bei der vorhergehenden Umweltverträglichkeitsprüfung, die Bestandteil dieser Genehmigung ist. Das sind sozusagen die juristischen Hebel, wo man sagen kann, da ist die Genehmigung fehlerhaft erteilt worden. Es gibt natürlich auch die andere inhaltliche Gründe, wie ich eben die Sicherheitsbewertung dieses Vorhabens, die man in Frage stellen kann. Und deswegen haben wir dagegen Klage eingereicht gegen die Genehmigung. Es hatte erstmal denn zur Folge, dass der Vollzug der Genehmigung aufgeschoben war. Das heißt, Framatom konnte nicht einfach anfangen, diese Fabrik jetzt umzubauen und sie konnte dieses Kooperationsprojekt mit Rosatom bisher nicht starten. Sie haben dann aber beantragt den sogenannten Sofortvollzug, der ihnen eben genau das erlaubt. Und die Bundesregierung hat jetzt auch auf wiederholte Nachfrage von Niedersachsen gesagt, wir sehen keinen Anlass, unsere Sicherheitsbewertung zu ändern. Da haben sie irgendwie keine Lust dazu, sich nochmal mit zu befassen. Ganz egal, ob es inzwischen Drohnenanschläge auf dem Leipziger Flughafen gab oder die Chefs der Geheimdienste, die davor gewarnt haben. Das ist irgendwie für die Bundesregierung gerade nicht das Thema. Und sie wollte das nicht nochmal anfassen. Das Thema hat gesagt, wir bleiben bei unserer Position, dass wir da keinen rechtlichen Grund sehen, das zu versagen, die Genehmigung. Und dann hat jetzt neulich der niedersächsische Umweltminister tatsächlich diesen Sofortvollzug sogar genehmigt. Das heißt, Framatome und Rosatom könnten jetzt anfangen, ihre Fabrik umzubauen und diese Brennelemente da herzustellen, diese Kooperation einzugehen und mit zum Leben zu erwecken. Und um zu verhindern, dass die in Lingen Fakten schaffen, bevor überhaupt das eigentliche Gerichtsverfahren dazu durchgefochten ist und es da ein Urteil gibt. Deswegen haben wir jetzt zusammen mit dem BUND einen Eilantrag gestellt oder werden wir jetzt stellen dieser Tage. Das ist praktisch ein weiteres Schnellgerichtsverfahren, sage ich mal.
0: Wo abgeschätzt wird, Erfolgsaussichten und Schäden der Antragsteller.
1: Ja, wo es vor allen Dingen darum geht, diese wiederaufschiebende Wirkung der Klage herzustellen. Also es geht einfach darum, diesen Sofortvollzug, der jetzt angeordnet wurde, den wieder außer Kraft zu setzen. Wenn das gelingt, dann läge das Projekt erstmal weiterhin auf Eis, bis dann über die eigentliche Klage entschieden ist. Und das versuchen wir jetzt gerade.
0: Nun haben wir jetzt in der Politik gehört, also Bundesregierung, Niedersächsische Atomaufsichtsbehörde, Genehmigungsbehörde, dass sie einen ganz, ja, wie sagt man, positivistischen Begriff des Atomgesetzes nehmen und zum Beispiel die von euch auch in Bezug auf die Möglichkeiten von Sabotage etc., Einflussnahme auf diese Produktionseinrichtungen, dass sie das ist ja wohl offensichtlich im Atomgesetz so nicht vorgesehen, als Verhinderungsgrund, dass sie das außen vor lassen wollen. Ganz rechtspositivistisch gedacht, ja, aber die Genehmigungsvoraussetzungen liegen ja vor, mit Ausnahme dessen, was ja auch im Atomrecht zum Beispiel diese Umweltprüfung gemacht haben. Wie seht ihr denn jetzt die Chancen, ob die Juristen der Verwaltungsgerichtsbarkeit sich über das hinwegsetzen? Die politische Aussage.
1: Das ist ja immer so ein bisschen die Frage, sozusagen, wie kommt man mit seinen inhaltlichen Argumenten vor Gericht durch? Es gibt sozusagen Argumente, das hatte ich ja vorhin kurz erwähnt, was diese Umweltverträglichkeitsprüfung angeht, wo die Juristen sagen, das ist ein großer Fehler, der da Genehmigungsbehörde da unterlaufen ist, da hat sie nicht ordentlich gearbeitet, deswegen ist dann die Genehmigung nichtig. Das andere ist ja die Frage, sozusagen, führen wir eigentlich nochmal eine Debatte über die Sicherheitsrisiken dieses Projektes. Und da ist es schon sehr, sage ich mal, erhellend, wenn man mal in die Genehmigung reinguckt. Die ist ja relativ umfangreich. Und wenn man da guckt, was die da für Auflagen gemacht haben, dann geht es dann darum, zum Beispiel, dass da Scanner gebaut werden müssen, damit sie sozusagen möglicherweise in Brennstäben versteckten Sprengstoff entdecken können. Sie müssen die Mitarbeiterschulungen sozusagen für Gefahr von Spionage, Sabotage sensibilisieren und so weiter. Sie müssen die Maschinen trennen vom Rest des Betriebs, weil man natürlich Gefahr bösartiger Cyberattacken sieht und so weiter. Also man sieht schon an diesen Auflagen, dass auch die Behörden schon sehen, dass es da durchaus Risiken gibt, wenn man sich so einen Kooperationspartner ins Haus holt. Das muss man einfach sehen, dass man da es mit einem Akteur zu tun hat. Rosatom ist eben nicht irgendein Atomkonzern, sondern es ist ein riesiger, gigantischer, wahnsinnig mächtiger Technologiekonzern, der wirklich alle möglichen technischen Möglichkeiten hat, um irgendwas zu tun, auch bösartige Dinge zu tun. Und es ist ein Konzern, der direkt dem Kreml unterstellt ist und der mit seinem ganzen Tun sozusagen auch dabei ist, sozusagen die Politik des Kremls zu unterstützen. Also der ist zum Beispiel beteiligt an Umgehungen von Sanktionen, damit die russische Rüstungsindustrie sozusagen weiter beliefert werden kann. Er ist direkt an Kriegshandlungen in der Ukraine beteiligt. Er ist an der völkerrechtswidrigen Besetzung und Folter und so weiter im AKW Saporischschja beteiligt. Also so mit so einem Akteur hat man zu tun. Und die Frage ist, ist es vernünftig und ist es verantwortlich, einem solchen Akteur irgendwie Zugang zu geben zu Atomanlagen in Deutschland. Und da sagen wir, das ist es nicht. Und diese Gefahren, die müssen anders bewertet werden und das muss dazu führen, dass die Genehmigung verweigert wird.
0: Gut. Wie schätzt ihr, wie lange wird das jetzt dauern, dieses Eilverfahren in der ersten Instanz?
1: Also die Eilverfahren sind ja, deswegen heißen sie ja Eilverfahren, werden eigentlich relativ schnell entschieden. Ich weiß jetzt nicht genau, wie schnell das gehen wird, aber ich würde sagen, eher in Wochen als in Monaten.
0: Ihr seid ja ansonsten auch noch in Protestaktionen dabei. Das Thema Atomkraftwerke, Atomnutzung und die Überreste sind ja nun aus der öffentlichen Debatte voll raus. Es sei denn, es kommt mal wieder ein Mini-Nuke oder sonst was aus den rückwärtsgewandten Teilen der deutschen Politik und Industrie. Von der Begrifflichkeit her, von den antimilitaristischen Bewegungen, gibt es dort Zusammenhänge in den Protesten gegen die brennenden
1: Elemente? Man fragt sich natürlich schon, was ist eigentlich der Grund dafür, dass die Bundesregierung sich, also alle beteiligten Stellen sagen, eigentlich, wenn man sie einzeln fragt, sie wollen dieses Rosatom-Projekt in Lingen nicht. Sie lehnen es ab. Der niedersächsische Umweltminister, der es genehmigen musste, der sagt, dass das Umweltministerium sagt, dass sozusagen mit Krokodilstränen in den Augen, dass sie das eigentlich ablehnen und nicht richtig finden. Die Sicherheitsexperten aller möglichen Parteien von CDU bis Grünen sind sich einig, sozusagen, dass es Wahnsinn ist, eine solche Kooperation zu genehmigen. Und trotzdem passiert es, weil irgendjemand nicht einfach sagen will, nein, das machen wir nicht. Sondern irgendjemand drückt auf den Knopf und sagt, wir wollen das durchwinken. Und da ist natürlich schon die Frage, gibt es eine Absprache zwischen Merz und Macron zum Beispiel? Oder gab es auf dieser Ebene irgendwie? Und da ist natürlich steht schon der Verdacht im Raum, dass die Bundesregierung, die ja gerne sich mit den Franzosen gutstellen will, weil sie irgendwie im Bereich der Atomwaffen da irgendwie unter den französischen Schutzschirm drunter schlüpfen will, solche Nachrichten gab es ja, und man kann sich natürlich schon fragen, hat es damit was zu tun und wollen sie was von Frankreich und deswegen wollen sie sozusagen Frankreich da diesen Stein nicht ins Weg legen? Diese Frage kann man schon stellen.
0: Gut.
1: Einen harten Beweis dafür haben wir nicht.
0: Nee, natürlich nicht. Gut, lassen wir es erstmal bei diesem Update. Vielen Dank an Armin Simon, Referent für Atompolitik bei ausgestrahlt.de. Das ist ein Update, das wir seit 24, 23 sogar eigentlich in der Berichterstattung bei Radio Dreieckland haben. Vielen Dank also nochmal nach Karlsruhe.
1: Danke ebenfalls. Tschüss.
0: Tschüss. Soweit dieser Blog im Mittagsmagazin von Radio Dreieckland. Ein bisschen länger geworden, müssen wir jetzt in der Zeit ein bisschen weiter vorankommen. Und wir

0: So, und jetzt ein kleiner Blick hier auf den Gemeinderat in dieser Woche, der in 3 Ausschusssitzungen, Sozialausschuss am Dienstag, Bauausschuss am Mittwoch und Kinder- und Jugendhilfeausschuss am Donnerstag die Sitzung sowohl des Gemeinderates am 20.10. wie auch teilweise schon die im November am 24.11. vorbereitet hat. Interessanterweise sind das, was jetzt in der Abwälzungsprozess des Bundes für Sachen, die er bestellt hat bei den Kommunen, stattfindet, nämlich die Abwälzung der Kosten auf die Kommunen selbst, fand in diesem Ausschuss keine Debatte des Sozialausschusses. Und das ist an einem Punkt von mir aufgespitzt worden, am Beispiel der Pflegekosten, die in diesen Kostenaufstellungen und wie sich das verteilt und wie sich das entwickelt im Jahre 2026. Genauso wie bei Eigengliederungshilfen, aber auch bei den Kosten der Unterkunft, absolut nicht relevant sind zu debattieren, oder?
1: Pflegekosten von Freiburg. Die Abwälzung auf die Kommunen funktioniert schon jetzt wie geschmiert. In der 4. Sitzung des Sozialausschusses unterstreicht die Vorlage G2640 schon jetzt, dass nach der gigantischen Abwälzung von durch Gesetze des Bundes bestimmten Leistungen von im Jahr 7 Milliarden Euro ungedeckten Ausgaben auf die zu Pflegenden, deren Angehörige und die Kommunen auch schon jetzt hervorragend funktioniert. Von der Einbehaltung des Darlehensklaufs von 5 Milliarden Euro während Corona mal inklusive gedacht. Die Stadtverwaltung hatte für das Jahr 2026 mit einem Anstieg von 1.305 Personen des Vorjahres auf 1.336, deren Kosten in stationärer oder ambulanter Pflege von ihr wegen der individuellen Finanzschwäche zu decken sei, gerechnet für das Jahr 26. Bei einer Abs

0: Senkung der durchschnittlich rechnerischen Fallkosten um 90 Euro auf in 2026 von 1.774,95 €. Nach dem Datenstand April 26 wird daraus nichts. Zwar geht die Anzahl der kommunal in den Kosten zu deckenden Personen prognostisch für 2026 mit Erkenntnisstand vom April 26 zwar gar auf 1.228 Menschen zurück, aber die Aufwendung an Leistungserbringer steigen gegenüber dem Rechnungsergebnis 2025 um 1,85 Millionen und dem Planansatz von 26 um mehr als 2,5 Millionen. Auf jetzt rund 31 Millionen Euro. Absehbare Mehrausgaben also von 5,1 Millionen Euro. Die Zuschüsse von Bund und Land sind auf 2,7 Millionen Anteil gedeckelt. Ob die Räten die Zusammenfassungen von Kostenübernahmen der stationären und der ambulanten Pflege und den Umstand, weshalb in der ambulanten Pflege gerade 5% der Personen für über 56% der Kosten stehen, wird sich entweder am Dienstag, dem 6. Oktober beim Sozialausschuss oder am 12. Oktober im Hauptausschuss, spätestens aber am 20.10. im Plenum des Rates zeigen. Hier im Rat wurde aber meist in der Vergangenheit die Informationen nur durchgewunken. Tja, und so war es im Sozialausschuss auch. Und einen Tag später gab es auch ein ganz interessantes, eigentlich interessantes Thema. Das ist auch Autökologie. Also da wird also ein Antrag und eine Stellungnahme kommentarlos, debattenlos, erörterungslos durchgewinkt. Und worum es sich da handelt, das hört ihr jetzt.
1: Flutscht es? Bald bereit zur Methaneinspeisung in das Freiburger Gasnetz der Badenova? Ohne Aussprache genehmigte der Bauausschuss des Freiburger Rats am 7. Oktober die unter Datum vom 6. Oktober eingereichte Beschlussvorlage der Verwaltung, Stellungnahme zur Freigabe der Verwaltung zum Plan der Reterra Freiburg GmbH und Co. KG anstatt zweier Blockheizkraftwerke eine Biogasaufbereitungsanlage zur Methaneinspeisung in das Freiburger Gasnetz in der Tullerstraße 68b umzubauen. Kostenangabe dieser Maßnahme 250.000 €. Bereits zuvor hatte die untere Baurechtsbehörde der Stadt Freiburg die Baugenehmigung bereits am 31. August erteilt. Trotz fehlender Abstandsflächen und der Delegation der Umsetzung und Abnahme der Brandschutzvorkehrung an den von der Firma beauftragten Sachverständigen. Die Reterra Freiburg GmbH ist eine Tochter der Remondis, die ihrerseits der Redmann SE und Co. KG gehört und nach wie vor deren Cashcow zu sein scheint. Die Reterra beantragt jedes Jahr die Befreiung von Publikationspflichten im Bundesanzeiger mittels Übernahme einer Verlustübernahmeerklärung ihrer Konzernmutter Redmann SE und Co. KG. Die schließt Ansprüche Dritter aus.

0: Ja, da müssen wir leider ausgehen. Ich wollte euch noch einen anderen Comment zu der Bauausschusssitzung noch zu Gehör bringen und der kommt jetzt hier an diesem Punkt.
1: Wohlwollen für die Rempartstraße und ihre Verkehrsregelung und vor einem Bauturbo-Kompromiss im Außenbereich. Nach nicht öffentlicher Beratung im Mobilitätsausschuss nahmen die Rätinnen und Sachkundigen auch im Bauausschuss die Untersuchung zu potenziellen Eingriffen in die Verkehrsführung in und auf der Rempartstraße zur Kenntnis, und zwar wohlwollend. Eine freiräumliche Mehrfachbeauftragung, die primär als städtebauliche Anlage gelabelte verkehrlichen Umbauten will die Verwaltung Ende des Jahres vorlegen. Die Beteiligung von Stakeholdern fand bereits vor der Ausschusssitzung statt. Der Ausschuss nahm sich zur Erörterung der Infovorlage 19,5 Minuten Zeit. Der zweite Schwerpunkt, den der Ratsausschuss für Debatten als würdig erachtete, war im Ergebnis ein potenzieller Kompromiss zu den Anwendungsrichtlinien des Bauturbos im Außenbereich. Nach einer kompletten Erläuterungsrunde der hauptsächlich betroffenen Thuniberg-Gemeinden, wie auch Kappel, Ebnet und Hochdorf, die im Rat referiert wurde, und einerseits große Sorge in den westlichen Thuniberg-Gemeinden vor der Zerfletterung und dem Verlust landwirtschaftlicher Flächen auslöste, zeigte sich nun bei dieser Befragung doch eine verbliebene Minderheit für den CDU-FDP-Bürger für Freiburg Freie Wähler-Vorstoß ab, die Mindestzahl der Bauprojektes statt auf 10 Wohneinheiten auf nur eine oder zwei, wie im Innenbereich der Bebauung, zu beschränken. Auch die CDU-Fraktion erklärte, eine ins Protokoll aufzunehmende Formulierung regelmäßig für die 10 Wohneinheiten, die auch Ausnahmen zulässt, wenn sonst die städtebaulichen Anforderungen erfüllt sind, für konsensfähig.
2: Also der Bauausschuss wird ja dann entscheiden, eine Antragstellung ist möglich, dann ist ja das Feld offen. Dann kann ja der kommen, der sagt, ja, das geht halt, ich habe halt nur 5 oder nur 6. Dann kann man ja nochmal drüber im Einzelfall beraten. Wenn man da eine Formulierung noch reinschreiben wird, wie grundsätzlich, oder das wissen dann die Juristen besser, wie man das formuliert, dass man sagt, also grundsätzlich wollen wir nicht weniger als 10, aber diese Ausnahme ist möglich, dann ist ja eigentlich der Streitwert tendiert gegen null, sage ich jetzt mal. Ja. Und von daher, also alles andere von den Leitsätzen, haben wir gesagt, das ist sinnvoll. Ich kann es nicht abschließend sagen, wir müssen es in der Fraktion noch einmal besprechen, aber ja, ich glaube, da sind wir jetzt.
1: An der 50%-Quote sozial gebunden, ergänzt um ein 10%iges städtisches Belegungsrecht, wurde in einer angepassten Vorlage der Verwaltung festgehalten.
3: Den Fall haben wir im Prinzip in der Drucksache vorhergesehen. Wir haben es jetzt bisher nicht in der Regel. Wie gesagt, ich glaube, dafür werden wir eine Möglichkeit, ob grundsätzlich oder in der Regel, also das wäre sowieso unser bisherige Maßgabe, wie wir es anwenden würden. Aber natürlich, so wie wir es auch aus den Ortschaften mitgenommen haben, wollen wir es eher eben nicht bei 2 sehen, sodass es natürlich schon klar wäre, in der Regel grundsätzlich, und wenn dann mehrere Sachen aufeinandertreffen, kann derjenige oder diejenige natürlich den Antrag stellen, und dafür sind Sie ja dann da im Außenbereich, das zu entscheiden. Also insofern.
4: In der Regel, Frau Tesson.
5: Ja, genau, ich stimme den Ausführungen komplett zu, aber gerne ergänzen.
1: Befremdlich ist jedoch, dass nicht nur die Verwaltungsposition, nämlich die Verweigerung einer Freiburger Altersstrategie, zum Beispiel die Überprüfung baurechtlicher Vorgaben zur Barrierefreiheit, zum Beispiel in Projektentwicklervorhaben oder gebäudelicher Hitzeschutz, aber auch die Freiraumgestaltung oder auch bei Straßen undiskutiert blieb. Nicht nur wegen ca. 1,5 Millionen Euro Steuern, für die jetzt mit 17,42 Millionen Euro Sachanlage bei einem Quadratmeterpreis von 1.000 Euro je Quadratmeter und auf Basis einer Geschossflächenendzahl von 0,6, für die drei mit nur 16.564,89 Euro in den Stadtbüchern stehenden Grundstücke, die an die FSB im Drachenweg gehen sollen. 6.474 Quadratmeter sollen noch in 2026 eingelegt werden. Knapp 11.000 Quadratmeter erst in 2027. Im Rahmen des Programmes FSB 2030 soll danach verdichtet 300 Wohnungen, die Verwaltung sprach aber von 800 Wohnungen, frei und sozial gebundene Mietwohnungen, Arztpraxen und Bürofläche, so ist das der Siegerentwurf, aber auch eine klimaangepasste Stadtmitte entstehen. Ein Schelm, der dies als fortlaufende Gentrifizierung versteht. Diskussionswürdig? Im Ausschuss jedenfalls nicht.
0: Ja, und jetzt machen wir gleich weiter. Der Kollege Fabian hat ja die Rückgabe von zwei Grundstücken schon im Morgenradio verhandelt, im Kleinen Escholt von den Mietshäuser-Syndikatsprojekten. Er hat auch mit dem Kollegen von Birnbaum darüber geredet. Jetzt hat er auch noch mit Helmer von EOS, den Zweiten, die zurückgegeben haben, gesprochen.
6: Es gibt nicht einen einzigen Grund, warum wir jetzt scheitern. Es kommt halt sehr viel zusammen auf Klein Escholz und bei EOS. Also es ist schon mal ein sehr schwieriges Grundstück, was wir uns da ausgesucht haben, wo das Verhältnis eben Grundfläche zur dann später vermietbaren Nutzfläche sehr ungünstig ist. Dann gibt es natürlich sehr viele Auflagen im Bebauungsplan, die das Ganze teuer machen. Das ist so, was ich jetzt so ein bisschen der Stadt anlassen würde.
7: Welche dann, sind das zum Beispiel?
6: Bitte?
7: Welche sind das zum Beispiel?
6: Also es gibt sowas wie Fahrradstellplätze in den Kellern müssen errichtet werden. Dann Fassadenbegrünung. Das sind alles Sachen, die wir eigentlich schon auch gut finden, aber es macht es einfach teurer insgesamt. Und genau, es gibt aber auch weitere Sachen, die dazukommen. Einfach die Baupreisentwicklung in den letzten Jahren. Die Baupreise sind extrem gestiegen. Die Zinsen sind mitgestiegen und es macht es insgesamt immer unwirtschaftlicher zu bauen. Zudem haben wir, also von der L-Bank kriegen wir in der Zwischenzeit nur noch die Zuschussvariante, während wir in Gudleutmatten noch die Darlehensvariante in Anspruch nehmen konnten, was für uns jetzt bedeutet, dass wir halt viel mehr Eigenkapital einsammeln müssen als noch früher. Und das war ja die Schwierigkeit am Ende, das Eigenkapital einzusammeln. Genau, aber natürlich, was halt jetzt bei EOS dazukommt, ist, dass wir ja ein ziemlich innovatives Konzept da haben. Wir wollten die Hälfte der Wohnungen frei halten und die eben für Menschen zur Verfügung stellen, die sich jetzt nicht so organisieren können wie wir. Und das heißt, wir waren dadurch auch eine relativ kleine Gruppe, die halt ihre Kredite eingesammelt hat und wir haben es einfach nicht geschafft, genügend ihre Kredite einzusammeln. Wir haben dann auch schon relativ früh aufgehört, weil wir gesehen haben, es klappt nicht so, wie wir das wollen und haben versucht, Komparationen noch irgendwie hinzukriegen mit den Freiburger Baugenossenschaften oder auch mit der Stadtbau. Hat leider auch nicht geklappt.
7: Sprechen wir da vielleicht gleich noch drüber. Ja. Was bedeutet denn die Grundstücksrückgabe nun für diejenigen, die euch schon einen Kredit gegeben haben?
6: Also das ist so ein bisschen unterschiedlich, je nachdem, an wen sie das Geld gegeben haben. Wir haben ja einmal den Hausverein und die GmbH. Die GmbH hat bereits Geld ausgegeben für die Planung. Und dort ist es so, wir müssen jetzt mal schauen, an wen wird das Grundstück vergeben und können wir unsere Planung an die Nachfolger verkaufen. Falls wir das können, wofür wir uns natürlich sehr einsetzen, dass es klappt, dann können wir auch diesen Direktkreditgebern ihr Geld ganz oder teilweise zurückbezahlen. Beim Hausverein haben wir ja von vornherein gesagt, das Geld wird dann erst ausgegeben, wenn wir das Grundstück kaufen und die Gesamtfinanzierung komplett ist. Dort liegt das Geld auf dem Konto und dort könnten wir jetzt das Geld dann auch direkt zurückzahlen an die Direktkreditgeber. Die haben wir auch alle angeschrieben und wir werden das Geld zurückbezahlen in den nächsten Wochen.
7: Helma, du hast jetzt schon gesagt, dass ihr schon länger gemerkt habt, dass es nicht klappt mit der ausreichenden Einwerbung von Direktkrediten. Bei EOS hätten es über 8 Millionen Euro an Direktkrediten sein sollen. Hätte man sich aus Perspektive des Mietshäusersyndikats nicht schon früher entweder nur auf Wedowhafen oder zumindest auf Wedowhafen und Birnbaum als kleinere Projekte konzentrieren sollen?
6: Weiß ich nicht, ob wir das früher machen hätten können. Also wir haben natürlich erstmal alles versucht. Es war insgesamt natürlich wichtig, dass sich auf Klein-Eschholz so viel Syndikatsprojekte und Genossenschaften wie möglich auch bewerben auf diese Grundstücke. Nur so kann man nämlich die Investoren auch dazu zwingen, dass sie sich ebenfalls so organisieren und dass sie eben dann auch möglichst viel sozial geförderten Mietwohnungsbau bauen. Also das ist mal das eine, dass es wichtig ist, dass es auch weiterhin solche Investoren gibt. Und auch Syndikatsprojekte, es hängt ja immer sehr stark an der jeweiligen Gruppe, ob die es schafft oder nicht, dann so ein Hausprojekt zu finanzieren und die notwendigen Gelder einzusammeln. Wir haben es jetzt nicht geschafft, aber ich denke, das liegt auch sehr stark an unserer kleinen Gruppe. Und andere Gruppen können das durchaus wieder schaffen. Also in der Zwischenzeit sind ja auch mehrere Bestandsobjekte gekauft worden, von daher. Also ich meine, wir sollten trotzdem diesen Weg weitergehen, weil es einfach der richtige ist. Klar, also wir brauchen insgesamt bessere Konditionen. Also wir brauchen einfach ein viel besseres Landeswohnungsbauprogramm mit möglichst auch wieder der Darlehensvariante. Schon dann hätten wir halt wieder die Möglichkeit, mit viel weniger Eigenkapital und weniger Direktkrediten dann auch Grundprojekte zu machen. Von daher, also das ist nicht so die Richtung, in die ich denke, dass wir einfach weniger Projekte machen. Man muss es bei jedem Hausprojekt einfach wieder neu probieren.
7: Die Freien Wähler haben sich jetzt schon zu Wort gemeldet und erklärt, ein gutes Konzept auf dem Papier reiche nicht. Wer ein städtisches Grundstück reserviert, müsse auch finanziell in der Lage sein, dort zu bauen. Die Freien Wähler fordern belastbare Finanzierungsnachweise vor der Grundstücksreservierung. Zusätzlich solle die Stadt prüfen, ob künftig eine angemessene finanzielle Sicherheit hinterlegt werden kann, die bei einer späteren Rückgabe ganz oder teilweise verfällt. Was sagst du zu solchen Statements von den Freien Wählern?
6: Naja, das zielt schon so ein bisschen drauf hin, glaube ich, dass sie meinen, dass profitorientierte Investoren dann ihre Finanzierung gleich direkt bei der Bewerbung nachweisen können. Das bezweifle ich aber auch. Also die haben momentan genauso Probleme. Die müssen auch Geld erstmal einsammeln, um überhaupt Projekte zu verwirklichen. Und von daher, bei unserem Projekt, es würde natürlich sofort dazu führen, dass Mietshäuser-Syndikatsprojekte auch Genossenschaften nicht mehr bauen könnten, weil die brauchen definitiv Zeit, um das Eigenkapital zu sammeln. Die Frage ist dann für mich, ob die Investoren dann noch bauen könnten überhaupt, also wenn diese Bedingungen eingeführt würden.
7: Du hast angesprochen,
6: dann könnte gar niemand mehr bauen.
7: Du hast angesprochen, ihr habt noch versucht, eine Kooperation in die Wege zu leiten mit einer großen Freiburger Genossenschaft. Warum hat das nicht geklappt?
6: Also wir haben alle Genossenschaften angefragt und mit denen auch Gespräche geführt, die Finanzierung, die Hausprojekte durchgesprochen. Und die haben eigentlich alle gesagt, dass sie sich nicht drauf beworben haben, weil sie schon gesehen haben, dieses Grundstück ist zu schwierig und haben eigentlich durchgängig eine bessere Ausnutzung dieses Grundstücks gefordert. Also nochmal ein Stockwerk drauf. Ja.
7: Heißt, da wäre.
6: Von daher ist es schon, wird einfach eine Frage werden, ob das Grundstück überhaupt jetzt so unter den Bedingungen, und wir gehen davon aus, dass die Bedingungen bestehen bleiben, wie sie sind, ob es überhaupt vermarktbar ist. Also, und mit, also es gab so Gespräche, dass wir vielleicht als Hausverein in irgendeine der Genossenschaften quasi Huckepack genommen werden von denen. Das könnten Sie sich schon vorstellen, solche Modelle. Also darüber haben Sie sich schon positiv geäußert. Aber letztendlich war es dann irgendwie halt die Wirtschaftlichkeit dieses Ganzen.
7: Ihr habt das Grundstück jetzt zurückgeben müssen, habt aber neben den Genossenschaften noch eine andere Idee entwickelt, eine Kooperation mit der Stadtbau und ein Hausverein aus BewohnerInnen der bisherigen Projektgruppe von EOS sollten gemeinsam Gesellschafter einer GmbH sein, die dann das Haus trägt. Ein paar Worte noch dazu. Warum wäre das ein gutes Modell?
6: Also ursprünglich hatten wir natürlich auch die Stadtbau angefragt, genauso wie die Genossenschaften, ob sie uns Huckepark nehmen wollen. Dann wäre natürlich das Hausprojekt komplett von der Stadtbau durchgeführt worden. Da hat die Stadtbau gesagt, nee, also wir haben viel zu viel Aufträge im Moment und können das selber nicht verwirklichen. Und dann sind wir auf die Idee gekommen, wir können es ja einfach trotzdem weiter verwirklichen. Das wollen wir ja auch machen, solche Hausprojekte. Und dieses Hausprojekt, und wir könnten einfach statt des Mietersyndikats als zweiten Gesellschafter die Stadtbau in unsere GmbH nehmen. Also dann hätte die GmbH einmal den Hausverein als Gesellschafter und als zweiten Gesellschafter die Stadtbau GmbH. Und wir würden als Hausverein und die Mitglieder des Hausvereins das Projekt genau wie vorher einfach durchziehen. Die Stadtbau müsste uns aber natürlich das notwendige Eigenkapital geben, damit wir es machen können, wie geplant. Und wir würden auch in der Zukunft weiter direkt Kredite einsammeln, um die nach und nach wieder umzuschulden, also das Geld wieder zurückzugeben an die Stadtbau. Und wir finden das eigentlich immer noch eine ziemlich gute Idee. Es wäre mal ein echtes Modellprojekt.
7: Und die Idee wäre gewesen, dass etwa die Hälfte der Wohnungen, also 16 Wohnungen, dann von der Stadt belegt werden können.
6: Richtig, die Stadt hätte dann eben die Hälfte der Wohnungen belegen können. Es wären auch Kooperationen im Erdgeschoss, da haben wir auch ziemlich viel gewerbliche Bereiche geplant. Da könnte ja zum Beispiel auch die Stadt, schließlich ist das Rathaus ganz in der Nähe, die teilweise Räume nutzen. Solche Sachen wären natürlich möglich.
7: Die Badische Zeitung hat gestern auch schon berichtet und auf Anfrage der BZ hat die Stadtbau wohl auch bei diesem Modell schon abgewunken. Dieses Kooperationsmodell übersteige ihre Möglichkeiten. Wie bewertest du diese Absage?
6: Also ich kann nicht bewerten, wie viel Geld die Stadtbau auf der Kante hat. Und ich vermute auch, dass da jetzt nicht einfach Geld als Eigenkapital rumliegt. Natürlich müsste die Stadt, der Gemeinderat so etwas entscheiden. Und man muss sich einfach überlegen, woher könnte Geld für sowas kommen. Klar, es ist nicht so einfach. Aber das Problem ist, wir brauchen einfach bezahlbaren Mietwohnungsbau und das ist momentan sehr schwierig zu erreichen und es braucht Fördergelder dafür, damit es entstehen kann. Sonst geht es so weiter, wie es ist. Und die Mieten werden immer teurer und die Wohnungen werden immer knapper.
7: Ja, jetzt könnte man ja auch denken, wenn die Stadtbau die zum Beispiel die noch stehenden Häuser im Metzgergrün nicht abreißt, wo im dritten und vierten Bauabschnitt nur noch 25 Sozialwohnungen, dafür aber unter anderem 83 Eigentumswohnungen gebaut werden sollen. Wenn man darauf verzichten würde von der Stadtbau, gäbe es vielleicht genug Geld und Kapazität, um das Projekt mit IUS zusammen auf Klein-Eschholz zu realisieren. Dafür scheint aber der politische Wille gerade zu fehlen. Ja, bei Velohafen sieht es wohl nicht ganz so schlecht aus. Da soll der Grundstückskauf anstehen, selbst wenn es noch ein bisschen dauert. Birnbaum und EOS haben jetzt aber die Grundstücke zurückgegeben. Jetzt ist es ja auch so, dass selbst schon langjährig bestehende Mietshäuser-Syndikatsprojekte gerade nicht so ganz erfolgreich sind beim Einwerben von Direktkrediten. Muss man, wenn man ehrlich ist, vielleicht sagen, die Zeit für zumindest für Neubau von Mietshäuser-Syndikaten ist bei den aktuellen Grundstücks- und Baukosten und den Förderbedingungen zumindest im Raum Freiburg erstmal vorbei?
6: Das würde ich jetzt nicht so behaupten, nein. Also aktuell ist es schwierig, ja, aber also für jedes Projekt beginnt die Herausforderung neu und jede Gruppe ist anders aufgestellt und ich glaube, dass es auch trotzdem möglich ist, da und dort das notwendige Eigenkapital zu sammeln. Also für Velohafen hoffen wir jetzt, dass es natürlich ein bisschen einfacher wird, weil wir hoffen, dass die Direktkreditgeber von unseren Hausprojekten ihr Geld jetzt zu Velohafen rübergeben. Da werben wir auch dafür, dass die jetzt unterstützt werden, damit wir wenigstens dieses eine Hausprojekt verwirklichen können. Und also es ist momentan schwierig, das ist richtig, aber in der Zukunft können wir auch wieder neu bauen. Da bin ich davon überzeugt.
7: Trotzdem noch einmal eine in die Zukunft gerichtete Frage. Die Stadtbau hat gerade ganz schöne Probleme, ihre Eigentumswohnungen in der Bézierstraße zu verkaufen. Von 13 Projekten auf Klein-Eschholz bauen aktuell erst 3, bald sollen es 4 sein. 2 Syndikatsprojekte haben die Grundstücke jetzt schon ganz zurückgegeben. Im Fall von Dietenbach haben einige schon vor längerer Zeit jetzt über Mieten von 25 Euro spekuliert pro Quadratmeter. Muss man beim Blick auf den großen geplanten Neubau Stadtteil Dietenbach, bei dem die Kosten bestimmt erstmal nicht geringer werden, nicht irgendwann auch als Freiburger Zivilgesellschaft, selbst wenn man Dietenbach vielleicht früher positiv gegenüberstand, sagen, halt, wir sollten diese Errichtung des Neubaustadtteils mit allen ökologischen Folgen nochmal überdenken?
6: Also Dietenbach ist ja komplett aufgerissen worden und die komplette Infrastruktur ist da verlegt. Von daher wäre das, glaube ich, schon schwierig jetzt einfach zu sagen, wir bauen das Gesamte nicht. Zudem fehlt ja auch tatsächlich Wohnraum für die Menschen in Freiburg. Und von daher finde ich das schwierig, muss ich sagen. Dass man jetzt einfach sagt,
7: also du siehst noch eine Chance für mehr bezahlbaren Wohnraum auf Dietenbach?
6: Ich sehe es momentan sehr kritisch, weil es zu teuer ist. Es ist einfach so. Und ich würde mich aber jetzt dann dafür einsetzen, dass es einfach bessere Fördermöglichkeiten gibt, damit bezahlbarer Wohnraum entstehen kann wieder. Das braucht es natürlich auf jeden Fall, sonst geht's nicht.
7: Heißt, da muss ich auf welchen Ebenen alles was ändern?
6: Also ich denke, vom Bund und vom Land muss viel mehr in sozial geförderten Mietwohnungsbau gesetzt werden. Und vor allem muss auch eben in die gemeinwohlorientierte Wohnungswirtschaft viel mehr investiert werden. Weil das Problem ist ja, dass Mietwohnungen, bezahlbare Mietwohnungen fehlen im unteren Preissegment. Und bei Eigentumswohnungen ist es eben, wenn wir immer mehr Eigentumswohnungen bauen, wo Geld angelegt wird und wo Leute auf Profite hoffen, wird es keine Wohnwirtschaft geben, die eben bezahlbare Wohnungen zur Verfügung stellen kann. Von daher denke ich, das muss einfach die komplette Förderlandschaft muss sich ändern.
7: Aber auch die Grundstückspreise, die auch jetzt kommunal aufgerufen werden, sind ein Problem, oder?
6: Genau, also was die Städte machen können, ist natürlich, dass sie an den Grundstückspreisen drehen können. Das ist richtig.
7: Da bräuchte es auch mehr Willen, durchaus dann für das langfristige Wohl vielleicht aktuell den Haushalt noch mehr zu belasten.
6: Richtig, das denke ich schon. Ja, also Freiburg ist so auf dem richtigen Weg. Es werden Grundstücke quasi zu Festpreisen vergeben, aber es müssen auch in der Zukunft Grundstücke verbilligt werden für diese Investoren, die gemeinwohlorientiert bauen.
7: Das sagt Helma vom Mietshäuser-Syndikatsprojekt EOS und vom Bauverein Wem gehört die Stadt aus dem Mietshäuser-Syndikat. Wir haben mit dir gesprochen anlässlich der Rückgabe der Grundstücke von den Mietshäuser-Syndikatsprojekten EOS und Birnbaum im Baugebiet Klein-Escholz an die Stadt Freiburg.
0: Ja, und das war das Mittagsmagazin Punkt 12, das überzogen hat um eine Minute. Auch am Morgenradio wurde überzogen. Wir haben allerdings leider keine vorliegende Ausstrahlung von Radio Echt vom gestrigen Tag. Insofern
8: aber auf jeden Fall die schwule Welle in einer halben Stunde.
0: Die schwule Welle in einer halben Stunde wird wieder ganz regulär dann vorhanden sein. Also, liebe Leute, heute am Freitag, den 9.10. war es das mit dem Mittagsmagazin. Tut mir leid, es ist jetzt durch die Länge des Beitrages zum Schluss auch nochmal und auch mein langen Interview am Anfang doch eine sehr wortlastige Sendung geworden. Aber wir werden uns wieder hören in 14 Tagen. Nächste Woche kommt der Andreas.
8: Nein,
0: und da wird es mehr Musik.
8: Nicht.
0: Oh, du machst schon wieder. Ach so, ja, richtig, das ist das Begräbnis von Götz. Also insofern. Gut, dann wissen wir da Bescheid. Also da wird also auch. Soll ich da einspringen? Nee, ich spring. Piso? Ja.
8: Ah. Ach, Piso.
0: Ich gehe auch zur Beerdigung, genau.
8: Johanna stellst zur Disposition oder hat schon. Das ist mir wurscht, wer da sitzt. Ich bin in 3 Wochen wieder dran.
0: Vier Wochen.
8: Nee.
0: Dann 3 Wochen, okay. Alles klar. Also, tschüss, Leute. Und einen schönen Tag noch wünsche ich euch.

0: Ops, wie did it again? Na, was denn? Nach 2020 bringen wir heute nochmal unser ESC Halftime Mix mit dem Titel I did it again. Doch davor eine kurze Einleitung hier live aus dem Studio. Nach dem Grand Prix ist vor dem Grand Prix. Inzwischen ist seit dem Eurovision Song Contest 2026 in Wien fast ein halbes Jahr vergangen. Um euch die Wartezeit bis zum nächsten ESC in Burgas zu verkürzen, präsentieren wir euch deshalb getreu dem Motto ESC I Did It Again Künstlerinnen und Künstler, die mehr als einmal beim ESC angetreten sind. Freut euch auf Hits, Flops und Kuriositäten im Doppelpack aus ganz Europa und darüber hinaus. Ihr hört Teile unserer Sendung mit Dieter und mir aus dem Jahr 2020. Live aufgepeppt mit aktuellen Informationen. Und damit ein herzliches Willkommen in den Reichweiten von Radio Dreieckland und Radio Grenzenlos. Hier ist die Schwule Welle mit dem Game Music Special, dem ESC Halftime Mix. Im Studio für heute der Alex. Ja, wir präsentieren heute 20 Künstlerinnen und Künstler, die zusammen über 50 Mal beim Eurovision Song Contest angetreten sind. Den Anfang macht gleich ein fideler Norweger mit belarussischen Wurzeln. Die Rede ist von Alexander Rybak, der 2009 mit Fairy Tale den Eurovision Song Contest in Moskau für sich entscheiden konnte. Hören wir gleich seinen Siegersong von 2009 und danach den Titel That's How You Write a Song, mit dem er 2018 in Lissabon antrat. Wir werden nachher in der Aufzeichnung gleich sagen, dass das 2009 der größte Punkteabstand zwischen dem ersten und zweiten Platz war. Dieser Rekord wurde in diesem Jahr gebrochen. Und zwar von Bulgarien. Beim ESC in Wien siegte die Sängerin Dara mit ihrem Song Bangaranga und einem historischen Vorsprung von 173 Punkten vor dem zweitplatzierten Israel. Ja, und bevor wir jetzt gleich Alexander Rybak hören, verrät euch Oliver erstmal, wie ihr uns erreichen könnt, wenn ihr denn wollt.
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0: Write a song. Na, jetzt weiß es aber.
1: Ja, wobei, ob er es genau weiß, weiß ich. Auf jeden Fall hat Alexander Rybak eben, wie gesagt, 2009 den ESC gewonnen. Und zwar mit dem bisher größten Punktedifferenz zum zweiten Platz. Das waren 169 Punkte Unterschied. Boah,
0: da also, gibt es manche Länder, die kriegen nicht mal 169 Punkte in drei Veranstaltungen zusammen.
1: Ja, und das Besondere war, dass er auch von jedem, wirklich von jedem Land, das abgestimmt hat, mindestens 2 Punkte bekommen.
0: Wow. Okay, das
1: gibt es auch. Ja. Mhm. Und 9 Jahre später, dann trat er eben nochmal an, und zwar mit dem eben gehörten That's How You Write a Song. Das war 2018 in Lissabon. Da reicht es aber jetzt nur für den 15. Platz. Und viele haben dann auch kritisiert, da wurde jetzt nicht wirklich der Song ausgewählt, weil, also ich fand im Vergleich zum anderen ja ist nicht so doll, oder?
0: Ach, ich meine, mir hat er gefallen, so ein bisschen gute Laune-Dings. Aber stimmt schon, also diese einzigartige, verzaubernde, ja, märchenhafte Stimmung, die in der Fairy Tale hatte, den hatte der nicht mehr, das stimmt.
1: Ja, und Rybak war natürlich nicht der Einzige, der nach einem Sieg so angefixt war, dass er es später nochmal probiert hat. So auch die nächste Künstlerin, wir sprechen von Dana International, die für Israel angetreten ist, nur hat er sie einen bisschen größeren Absturz, kann man jetzt sagen, wie Alexander Rybak.
0: Ja, als.
1: Bei der zweiten Teilnahme hat sie es nicht mal ins Finale geschafft.
0: Ja, ja. Das war auch besser so. Das Lied war richtig schlecht.
1: Bescheid. Könnt ihr euch eigens über Tabellen, wir spielen es ja gleich.
0: Genau, zum Vergleich.
1: Ja, aber der Sieg 1998, der war natürlich legendär in Birmingham mit Diva. Die war die erste und bisher einzige transsexuelle Siegerin, wenn nicht sogar Teilnehmerin, oder?
0: Ja, da bin ich mir nicht so sicher. Aber bei Siegern genau. Bin ich mir sicher.
1: Auf jeden Fall war das anlässlich des 50. Jahrestags damals, dass man ganz bewusst, also der Sender ganz bewusst sie hingeschickt hat, um das Land als modernes, offenes Land zu zeigen. Das aber sehr zum Ärger der ultra-orthodoxen Kräfte in Israel.
0: Kann man sich ja vorstellen.
1: Ja, aber sie mussten es hinnehmen. Jetzt also Dana International mit Diva und danach ihr zweiter Song von 2011, Ding Dong.

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2: Ja, und ganz schnell ist wieder abgereist nach dem Halbfinale. Das war Dina Dana Ding Dong. Und mit einem Ding Dong läuten wir den wohl erfolgreichsten Mehrfachtäter beim Grand Prix ein. Zweimal teilgenommen und zweimal gewonnen.
1: Na, das ist doch ein guter Schnitt.
2: Die Rede ist von Johnny Logan, der den Wettbewerb 1980 und 1987 für Irland gewinnen konnte. Hören wir nun die beiden Siegertitel in einem Medley: What's Another Year und Hold Me Now. Hold Me Now hat er eigentlich für seine Frau geschrieben. Kurz vor dem Wettbewerb haben die beiden sich getrennt. Schnief.
1: Ups.

0: Der schmachtete einzig einen Abdu für Haufen Geld.
1: Gemessen an Siegen ist Irland das erfolgreichste ESC-Land. Insgesamt 7-mal konnten die Iren den Wettbewerb für sich entscheiden. In den 90ern gleich 4-mal, davon 3-mal direkt hintereinander. Ich glaube, das hat keiner geschafft, oder?
0: Nee, nicht, dass ich wüsste. Und dass der Sender nicht bankrott gegangen ist, ist eigentlich auch ein Wunder.
1: Tja, nach der Jahrtausendwende, da ging es dann aber steil bergab mit den irischen ESC-Beitragen, die es dann nur noch oft in der rechten, also in der zweiten Hälfte der Punktetafel wiederfanden, wenn es denn überhaupt ins Finale kam. Das beste Ergebnis der letzten Jahre lieferten Chetwart 2011 mit dem Song Lipstick ab. Berauscht von ihrem 8. Platz traten die hyperaktiven Flummis gleich im nächsten Jahr nochmal an. Mit Waterline reicht es dann aber nur für den 19. Platz.

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1: Hui. Warum hast du nie teilgenommen?
2: Weil ich nicht singen kann. Okay, das ist kein Grund.
1: Also, aber wenn wir schon dabei sind, schauen wir uns mal die deutschen Wiederholungstäter an. In den 70er und 80er Jahren war es für renommierte Künstlerinnen keineswegs ungewöhnlich, mehrfach anzutreten. Heute findet man ja irgendwie kaum jemanden von den etablierten Deutschen.
2: Naja, die trauen sich alle nicht mehr. Ja.
1: Katja Epstein zum Beispiel hat es 1970, 1971 und 1980 gleich dreimal getan. Und das mit ganz ansehnlichen Resultaten. Mhm. Nach zwei dritten Plätzen kam 1980 noch ein zweiter Platz dazu. Besonders erwähnenswert ist der Titel von 1971, in dem sie Umweltprobleme und Naturzerstörung anprangert. Hören wir also nun Katja Epstein in einem Medley ihrer drei ESC-Beiträge.

0: Ja, schön wäre es, wenn im Theater die Leute alles für einen geben könnten im Moment.
1: Im Moment nicht.
0: Ja, tragisch, tragisch. Und ungefähr in die gleiche Zeitspanne wie Katja Epstein fällt auch unsere nächste Künstlerin. Mary Rose nahm zweimal teil, und zwar 1972 mit Nur die Liebe lässt uns leben, mit einem dritten Platz, und 1984 mit Aufrecht gehen, da hat es nur den 13. Platz gebracht. Und die 13, ja, die ist ja irgendwie System jetzt, weil kurz vor ihrem Auftritt 1984 erhielt sie einen Anruf, in dem ihr eine Frau mitteilte, dass sie ein Kind von Mary Rose damaligem Mann Werner Böhm erwartet. Somit erhielt dieses Lied eine ungewohnte, sehr persönliche, tragische autobiografische Note. Hören wir mal kurz in die zwei Titel rein.

0: Und jetzt lassen wir etwas Wind durchs Studio wehen.
1: Aha.
0: Sagt dir das noch was?
1: Nein.
0: Die Statistik der nächsten deutschen Teilnehmerin eben kann sich ganz gut sehen lassen. Dreimal haben sie am ESC teilgenommen und dabei zweimal den zweiten Platz eingefahren. Die Rede ist von Wind.
1: Ach, okay, ich dachte, du meinst unseren Anti-Corona-Ventilator, der hier im Studio vor sich hin brummt.
0: Und im Übrigen, Wind, also die Gruppe ist immer noch aktiv, aber inzwischen gab es so viel Umbesetzung, dass von den ursprünglichen Mitgliedern absolut niemand mehr dabei ist.
1: Die sind alle vom Winde verweht.
0: Oh, ja, genau. Und zur Erinnerung hören wir erstmal kurz in die drei ESC-Songs von Wind rein.
1: Machen wir ein bisschen Wind.

0: Okay, was du eher kennen wirst. Willkommen zu Lovely Lena.
1: Da habe ich schon was von gehört.
0: Hat sie uns doch 2010 mit Satellite den ersten Sieg nach 28 Jahren beschert.
1: Auch so eine Durststrecke.
0: Und offenbar hat sie damals dermaßen Blut geleckt, dass sie gleich im nächsten Jahr schon wieder angetreten ist. Wobei, ich glaube, viele sagen, das wäre nicht Lena gewesen, sondern ja, Stefan Raab.
1: Da hat jemand anders wahrscheinlich die Knöpfe gedrückt.
0: Weil der war so angefixt, dass dem NDR nochmal zu zeigen und seine Gold-Lena gleich wieder in den Start zu schicken. Aber bisher konnte keine Siegerin je ihren seinen Titel im Folgejahr verteidigen. Also von daher war es fast auch. Genau. Mhm. Der einzige Teilnehmer, der überhaupt zweimal gewonnen hat, war eben Johnny Logan.
1: Johnny der Logan. Mhm.
0: Aber so konnten wir die Transformation von dem unschuldigen, naiven Mädchen zur ruchlosen, abenteuerlustigen Frau erleben, die gerne von einem Fremden genommen wird.
1: Und
0: da habe ich da was falsch verstanden.
1: Keine Ahnung, ich kann nicht so gut Englisch.

0: Stranger. So, der ursprüngliche Plan, ob der aufgegangen ist, wird wohl nur Lena wissen.
1: Das wird sie wohl nur alleine wissen, ja.
0: Aber mit der Titelverteidigung, da hat es definitiv nicht geklappt.
1: Das wissen auch wir.
0: Aber ein 10. Platz ist ja auch nicht so zu verachten.
1: Nö, also fand ich ehrlich gesagt erstaunlich hoch.
0: Für den Song, oder?
1: Ja.
0: Ist Geschmackssache. Unser nächster Künstler hat genau den entgegengesetzten Weg gewählt. Er hat sich in 3 Jahren langsam an den Sieg herangeschlichen. 1964 den 6. Platz, 1965 den 4. Platz und 1966 dann der Sieg mit Merci Cherie. Die Rede ist natürlich von
1: Udo, dem Jürgens.
0: Genau, hören wir nun ein Medley aus seinen 3 Grand Prix-Beitagen, die er übrigens alle selbst geschrieben hat.
1: Ja, immerhin.

0: Schokolade, Alex, warum?
1: Keine Werbung, bitte.
0: Nein, ich habe einfach Lust.
1: Okay. Fast schon als dramatisch könnte man die ESC-Karriere von Cliff Richard bezeichnen. Auch wenn ja ein zweiter und dritter Platz ja gar nicht so schlecht ist. Oder? Aber er wurde 1968 als britischer Weltstar mit so viel Vorschusslorbeeren in den Wettbewerb geschickt, dass etwas anderes wie der erste Platz gänzlich undenkbar schien. Und bis kurz vor Ende der Abstimmung sah es dann auch so aus. Aber es kam dann doch anders. Ein unbekanntes Mädchen aus Spanien schubste ihn dann doch noch mit einem Punkt Vorsprung vom Thron. Doch Cliff Richards Song Congratulations hat sich trotzdem einen Platz auf der Playlist der Kult-ESC-Songs erobert. Hören wir in diesen und seinen anderen ESC-Beitrag, nämlich den von 1973, kurz rein.

Und wo wir gerade beim Vereinigten Königreich sind, stellen wir euch jetzt eine Britin vor, die nie für ihr Heimatland angetreten ist. Alle bisher vorgestellten Künstlerinnen sind jeweils immer für jeweils ein Land angetreten. So aber nicht Iron Shear. Zweimal war sie für Luxemburg am Start. 1974 belegte sie den 4. Platz, 1985 zusammen mit 5 anderen Interpreten, darunter übrigens Chris Roberts, den 13. Platz. Und dazwischen sang sie 1978 Feuer für Deutschland und belegte den 6. Platz. Hören wir kurz in die 3 Titel rein.

0: Was war das?
1: Children Thunder of France, also jetzt mal nicht so.
0: Achso, Entschuldigung.
2: Und jetzt drehst du mir nicht mein Mikrofon auf.
0: Ja, ich hab daneben gedrückt anscheinend.
2: Ja, und hier kommen wir zu unserer nächsten Künstlerin. In ihrem Land gilt sie als ESC-Ikone. Und wenn die Windmaschine nicht schon erfunden gewesen wäre, dann hätte man sie extra für sie erfinden müssen. Ich glaube, bei keiner Künstlerin ist sie so exzessiv eingesetzt worden. Sie wird, glaube ich, auch manchmal als Windmaschinen-Queen genannt. Die Rede ist von der Sängerin Carola, der schwedischen Sängerin Carola. Dreimal vertrat sie Schweden beim ESC, 1983 mit Främling, was auch immer das heißt. 1991 mit Fångad av en Stormvind. Und
0: Stormvind könnte ich mir jetzt mit Windmaschine echt gut vorstellen.
2: Und 2006 mit Invincible. Und 1991 eben mit diesem Stormvind, da hat sie auch tatsächlich gewonnen. Aber um auch ein bisschen ernster zu werden, nicht verschweigen sollte man jedoch, dass sie 2006 in die Kritik kam, weil sie im Vorfeld des ESC den Einfluss der Homo-Lobby, wie sie es nannte, moniert hatte.
0: Nein. Doch.
2: Oh. Und weiter äußerte die gläubige Christin, dass Homosexualität heilbar sei, wenn man nur aufrichtig genug betet. Na, dann wollen wir den Spieß mal umdrehen und für sie beten, dass sie zur Vernunft kommen möge, oder?
0: Ja.
2: Und da wir tolerant gegenüber Heten sind, trennen wir hier Kunst und Künstlerin und spielen Carolas Siegertitel Fångad av en Stormvind und danach Invincible.

0: Der Rekord für die häufigsten Teilnahmen beim ESC liegt bei 4. Diesen Rekord teilen sich die Schweizer Musikgruppe Peter Su und Marc, der Belgier Fyt Leclerc, Valentino Moneta aus San Marino und die Norwegerin Elisabeth Andresen. Dieter, ich sehe Fragezeichen in deinen Augen.
1: Also, Valentina Moneta, die kenne ich. Und Peter Su und Marc habe ich schon gehört, aber nicht im Zusammenhang mit ESC.
0: Ja, also Elisabeth Andresen, diesen Namen, den wird man nicht ganz so oft, also nicht zumindest nicht viermal in den Teilnehmerlisten finden. Zweimal trat Andresen als Teil eines Duos auf. 1982 für Schweden, da hieß es Duo Chips, und 1985 für Norwegen als Body Socks. Die sagen dir was, oder?
1: Body Socks sagt mir was, ja.
0: Ja, und die hatten den ESC damals auch gewonnen. Und auch die andere Hälfte der Body Socks hatte vorher schon ESC-Erfahrung. Hanne Krogh trat 1971 schon für Norwegen mit Licken Air an.
1: Was für ein Ding?
0: Lass dich überraschen, du wirst gleich hören. Okay. Hören wir nun einen Medley aus den ESC-Songs der beiden Frauen vor ihrer Zeit als Bobby Socks und dann den Liedersong, der Siegersong. Du hast mich jetzt mit dem Lücken eher ganz schön durcheinander gebracht. Jetzt lassen wir es schwingen, Ladet.
1: Ja, lass ihn schwingen.

0: erlaubt's mir oder lass es bleiben. Ich habe wirklich einen Kapuzenshirt mit norwegischer Flagge drauf an heute.
1: Oh, als hätte ich's geahnt. Und du musst mir das eins noch lassen. Das waren eben Bobby-Songs.
0: Richtig.
1: Die habe ich mehrmals vorhin irgendwas anderes erzählt. Bobby-Song und wie auch immer. Okay, auch der nächste Künstler hat erst einmal Anlauf genommen, bevor es zum Triumph kam. Dima Bilan aus Russland. Da schießen beim Dieter die Hormone aus den Ohren.
0: Da kriege ich Milcheinschuss.
1: Oh Gott. Der belegte 2006 den zweiten Platz mit Never Let You Go. Und da sich jedes, wegen vielleicht reagiert Dieter so, sehr sexy und körperbetont gab, stand bei den ESC-Fans schnell die Frage im Raum, ob er denn schwul sein könnte. Ich glaube, eine Frage, die bis heute nicht gänzlich geklärt ist, oder?
0: Ich habe so in Erinnerung, dass es wohl ein Versehen war, dass er für einen schwulen Magazin Aktfotos gemacht hatte.
1: Also wir werden es wohl nicht klären können. Und was wir auch nicht wirklich klären können, ist seine politische Einstellung, wie man ihn einzuordnet. Ja, eben zum einen engagiert er sich in der rechtspopulistischen liberaldemokratischen Partei Russlands, was ja schon mal ein K.O.-Kriterium wäre. Zum anderen sprach er sich aber auch gegen das Verbot einer LGBT-Parade in Moskau aus und unterzeichnete einen offenen Brief gegen die Gesetze zur Homopropaganda.
0: Okay.
1: Also eine abschließende Bewertung. Ich glaube, die traue ich mir jetzt einfach nicht zu anhand dieser Fakten. Lassen wir es einfach mal so im Raum stehen. Was ich mir zutraue, ist aber mein Urteil zu seiner zweiten Teilnahme beim ESC 2008. Für mich ein durch und durch gekaufter Sieg.
0: Naja, also nicht, wie willst du das jetzt definieren?
1: Also nicht, dass die Stimmen gekauft worden wäre, aber sie haben doch extrem viel Geld in diesen Auftritt reingepumpt.
0: Oh ja.
1: Dima Bilan stand nicht allein auf der Bühne. Sie haben einen der besten Violinisten,
0: Geiger, sag einfach Geiger.
1: Danke. Und einen der besten Eiskunstläufer auf die Bühne gebracht. Und ja, er hat gewonnen mit einem meiner Meinung nach eher schwächeren Song. Also der erste, das Never Let You Go, hat mir persönlich besser gefallen.
0: Ja, aber der Auftritt war halt das Geile. Das Gesamtkonzept. War da nicht auch, glaube ich, sogar eine Stradivari auf dem Geiger?
1: Ja, irgendwie sowas. Ja, gut. Das Gesamtkonzept.
0: Das Gesamtkonzept. Ja, genauso wie bei Alexander Rybak, da war halt auch das Gesamtkunstwerk.
1: Ja, aber da hat er trotzdem nett gesungen.
0: Ja, nett gesungen haben sie beide.
1: Okay, also jetzt Dima Bilan mit Never Let You Go und dann mit Believe.

0: Wo wir gerade im Osten Europas sind, will ich euch diesen Ohrenschmaus nicht vorenthalten. Elisa Todorova, sagt ihr das was?
1: Nein, ganz spontan bin ich etwas
0: dann lass dich überraschen. Sie trat zweimal für Bulgarien beim ESC an. 2007 erreichte sie immerhin den 5. Platz. 2013 schied sie aber bereits im Halbfinale aus. Hier ein kurzer Zusammenschnitt der beiden Auftritte.

0: Ich glaube, jetzt müssen wir es ein bisschen grusamer angehen, oder?
1: Ja, bitte, mein Ohrenkrebs ist schon weit vorgeschritten.
0: Okay, Malta ist immer für eine gute Ballade zu haben, vor allem, wenn man Ciara auf die Bühne schickt. Gleich dreimal hat man das gemacht. 2009 hat es leider nur zum 22. Platz gereicht. Aber der dritte Platz 1998 und der zweite Platz 2005, die können sich doch sehen lassen, oder?
1: Ja.
0: Hören wir nun Ciara mit einem Medley aus ihren ESC-Songs The One That I Love, Angel und What If We.

0: Die Schweizer Gruppe Peter Suhrenmark als Rekordhalter mit 4 Teilnahmen haben wir ja schon erwähnt. Aber auch andere Schweizer Künstlerinnen haben mehrfach am ESC teilgenommen. Die bekanntesten sind wohl Luz Assia,
1: die Nummer 1,
0: die als erste Gewinnerin des Wettbewerbs überhaupt in die ESC-Annalen eingegangen ist. Streng genommen hat sie 4-mal teilgenommen, aber das nur in 2 Jahren.
2: Moment.
0: Ja, in der Urzeit des Grand Prix war es nämlich üblich, dass jede Künstlerin mit je 2 Liedern antrat. Ja, und dann haben wir natürlich eine der berühmtesten Schlager- und Chanson-Exporte der Schweiz, Paola!
2: Ah, ich glaube, die versteht Spaß.
0: Die versteht Spaß, genau. Und 1969 erreichte sie mit Bonjour, Bonjour den 5. Platz, den sie übrigens auf Deutsch gesungen hat, obwohl es Bonjour, Bonjour heißt. Aha. Und 1980 mit Cinema den 4. Platz, das dann auf Französisch. Ja. Hören wir kurz in diese beiden Titel rein.

0: Mütter, haltet eure schwulen Söhne fest. Jetzt kommt der wohl sexiest Grieche alive. So sieht er sich wohl zumindest selbst ganz gerne.
1: Hört, hört.
0: Ja, wenn auch schon etwas in die Jahre gekommen, präsentiert er sich immer noch gerne mit bis zum Bauchnabel aufgeknöpftem Hemd. Gut, aber wirklich mal, er war Sportler und er hat es im Stabhochsprung immerhin in die nationale griechische Auswahl geschafft. Wir sprechen von Sakis Rouvas, oder wie spricht man das aus?
1: Ja, würde ich sagen, ja. Ich bin kein Grieche, aber es klingt jedenfalls so ein bisschen nach was zu trinken.
0: Ja, und da es hier nur um die Musik geht, schauen wir lieber auf seine ESC-Erfolge. 2004 erreichte er mit Shake It, was auch immer er shaked, einen respektablen dritten Platz. Und 5 Jahre später wollte Sarkis es nochmal wissen mit This Is Our Night. Kam er immerhin noch auf Platz 7.

0: Bei San Marino dachte man ja jahrelang, dass sie nur eine einzige Sängerin hätten, oder?
1: Ja, ja.
0: Nämlich Valentina Monetta.
1: Die Allzweckwaffe.
0: Die Allzweckwaffe. Immerhin 3 Jahre in Folge trat sie für ihr Land an. Und erst beim 3. Mal hat sie dann auch den Sprung ins Finale geschafft.
2: Yippie!
0: Aber da musste sie sich dann mit einem 24. Platz begnügen. War immerhin nicht der Letzte. Das hat sie aber nicht davon abgehalten, 3 Jahre später zum 4. Mal anzutreten. Diesmal im Duett, oder wie würdest du sagen, im Düt mit dem amerikanischen Musical-Darsteller Jimmy Wilson. Auch diesmal endete die Reise schon im Halbfinale. Ob zu Recht, davon könnt ihr euch gleich selber ein Bild machen. Hören wir zum Abschluss ein Medley aus den 4 EST-Beiträgen Valentina Monettas, nämlich The Social Network Song, Chrysalide, Maybe und Spirit of the Night.

Ja, der vierte ESC-Beitrag von Valentina Moneta muss jetzt ausfallen, weil wir sind knapp in der Zeit und wieder live im Studio am 8. Oktober 2026. Ja, und ich möchte noch etwas, was heißt korrigieren, aber aktualisieren. Es war die Rede davon, dass Johnny Logan der Einzige war, der zweimal teilgenommen hat und zweimal gewonnen hat. Inzwischen gibt es eine weitere Künstlerin, die das geschafft hat. Das ist nämlich Loreen. Die hat Schweden 2012 und 2023 einmal in Baku, einmal in Liverpool vertreten mit Euphoria und dann mit Tattoo. Und die zwei Songs hören wir uns im Medley nochmal an.

0: So, liebe Leute, das war die Schwule Welle mit einer Game Music Sonderausgabe, nämlich dem ESC Halftime Special. I did it again. Herzlichen Dank fürs Zuhören und Mitfeiern. 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Unter anderem mit Nico Aleso zum Thema Aber, lasst euch überraschen, und Kiss Me Kate, der Musical bei The Music Theater, der schön, das nur zwei von vielen Themen. Und das hier auf der Schwulen Welle, selbe Stelle, selbe Welle. Tschüss!
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Hallo bei Radio Dreigland, ihr hört die Folksendung Keine Heimat, die gibt es jeden Dienstag und Freitag von 15 bis 16 Uhr, heute mit neuen Folk-CDs aus Kanada. Anfangen will ich mit La Différence, das ist ein Trio aus Quebec, der französischsprachigen Provinz Kanadas, aus der auch die meist interessanteste Folkmusik Kanadas kommt. La Différence gibt es seit 2018. Sie spielen in der Besetzung Gesang, Piano, Akkordeon, Gitarre, Geige. Ja, es ist ein Trio, also manche sind Multiinstrumentalisten. La Différence.

Das war La Différence aus Quebec mit ihrem zweiten Album Âmes de Bois, Waldgeister. Ursprünglich war La Différence ein Quartett, es gehörte noch ein Bassist dazu, der zuvor jahrelang auf Kreuzfahrtschiffen Jazz gespielt hat. Jetzt ist er nicht mehr dabei, vielleicht musste er wieder hinaus auf hohe See oder vielleicht braucht er auch das Geld von den Kreuzfahrtschiffen. Die Band ist jedenfalls nur noch ein Trio, La Différence. Ich hatte es ja angekündigt, die heutige Keine Heimat-Sendung sehe ich auch als Beitrag zur Diskussion, ob Kanada der EU beitreten soll oder jedenfalls eng mit der EU assoziiert werden soll. Das hatte ich ja schon vor ein paar Jahren vorgeschlagen, nicht nur weil es von der Folkmusik her gut passt, sondern auch politisch. Hauptproblem scheint derzeit zu sein, dass in den EU-Verträgen irgendwo steht, dass nur europäische Staaten der EU beitreten können. Das scheint mir lösbar zu sein, dann muss man eben die Verträge ändern. Weiter geht's mit Folkmusik aus Quebec mit dem Projekt Parolin. Parolin klingt wie ein Bandname, ist aber keine Band, sondern ein Projekt des Sängers und Multiinstrumentalisten Charles Labranche. Auch er schöpft aus der Folktradition Quebecs. Bei ihm ist der Sound aber poppiger, luftiger, Parolin.

Das war Paroline, das Projekt von Charles Laprèche mit dem Debütalbum A ceux qui vieillent, für die, die noch wach sind. Indie Folk mit Fußgetrappel aus Kanada, Paroline. Ihr hört Keine Heimat, die Folksendung von Radio Dreieckland, heute mit neuen Folk-CDs aus Kanada. Das war's jetzt mit Quebec. Jetzt kommt Musik aus Toronto, das Lemon Bucket Orchester. Also Zitronen-Eimer-Orchester. Sie machen modernen osteuropäischen Bläserfolk zwischen Klezmer und Ukraine, Lemon Bucket Orchestra.

Das war das Lemon Bucket Orchestra aus Toronto mit seinem jüngsten Album Cuckoo. Die Band gibt es seit 2010. Sie nennen sich Slavic Brass Punks, slawische Blasmusik Punks. Zum Schluss auch noch ein bisschen Celtic Folk dabei, das Lemon Bucket Orchestra. Und jetzt kommt noch ein Orchester, das Red Orchestra. Das ist ein sehr kleines Orchester, nur eine vierköpfige Band um den Sänger Johnny Charmer, die es schon seit 2003 gibt. Nun mit dem Album Letters from Afar, Briefe aus der Ferne, Red Orchestra.

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Das war das Red Orchestra. Der Name ist eine Anspielung auf die Rote Kapelle, eine angebliche sowjetische Spionagegruppe gegen Deutschland im Faschismus. Der Begriff Rote Kapelle war aber keine Selbstbezeichnung, sondern eine Fremdbezeichnung durch die Gestapo. Tatsächlich waren die sogenannten Gruppen eben deutsche Widerstandsgruppen, die zwar Kontakt zur Sowjetunion suchten, aber sie waren eben keine Spione im Auftrag der Sowjetunion. Wichtiger politischer Unterschied. Das könnte auch ein Grund sein, sich nicht Rote Kapelle oder Red Orchestra zu nennen. Aber es gibt noch einen Grund, sich von diesem Album zu distanzieren. Dort ist auch ein Stück namens Mao und Stalin enthalten, das ich ausdrücklich nicht gespielt habe, in dem es heißt, wenn wir keine Angst vor den Fehlern Maos und Stalins hätten, könnten wir heute auf ihren Schultern stehen. Also nur zur Erinnerung, Mao und Stalin waren kommunistische Diktaturen, die Millionen von Menschen auf dem Gewissen haben. Wer hierin Vorbilder sieht und die Massenmorde, ohne sie klar zu benennen, als Fehler abtut, der hat, finde ich, gar nichts verstanden. Andere Ansicht, das Red Orchestra. Zurück zur Folkmusik. Cassie und Maggie sind ein Duo aus der kanadischen Provinz Nova Scotia. Und für ihr Album Gold and Coal haben sie dieses Jahr den Juno Award für das beste Traditional Roots Album bekommen. Der Juno ist der kanadische Musikpreis, vergleichbar mit den Grammys in den USA. Wir hören Cassie and Maggie.

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1: Keine Heimat geht nun zu Ende. Ihr hörtet eine Stunde neue Folk-Tales aus Kanada mit La Défalance, Parolin, dem Lemon Bucket Orchestra, dem Red Orchestra und eben Cassie and Maggie. Keine Heimat ist die Folksendung von Radio Dreieckland. 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Ich wünsche euch eine schöne Woche. Ciao, das war Keine Heimat.

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0: Herzlich willkommen zum Infomagazin bei Radio Dreieckland am 9. Oktober 2026. Und wir beginnen mit einer schlechten Nachricht auf lokaler Ebene. Die Syndikatsprojekte Birnbaum und EOS müssen die für sie reservierten Grundstücke auf dem neuen Baugebiet Klein-Eschholz an die Stadt Freiburg zurückgeben. Ein Kauf und Bau für das Syndikat klappt also nur bei einem von drei Syndikatsprojekten. Schulproteste in Frankreich, da hört ihr ein Update, wenn die Regierung auf die Herbstferien wartet. Autofreie Rempartstraße, ein Verkehrsgutachten im Bauausschuss. Und anschließend beschäftigen wir uns noch mit der Wahl eines AfD-Landtagspräsidenten in Sachsen-Anhalt. Im Baugebiet Klein-Eschholz im Stühlinger hakt es weiterhin gewaltig. Die Stadt spricht von großen Fortschritten. Fakt ist aber, dass fast alle Projekte hinter dem Zeitplan sind. Erst 3 von 13 Projekten sind am Bauen. Ein weiteres soll demnächst folgen. Und 2 von 3 Neubauprojekten des Mietshäuser-Syndikats mussten jetzt die Grundstücksreservierungen an die Stadt zurückgeben. Für EOS und Birnbaum geht es nicht weiter. Bei Velohafen sieht es hingegen besser aus. Dort soll der Grundstückskauf bald anstehen. Über die Rückgabe der Grundstücke haben wir mit Helma vom Mietshäuser-Syndikatsprojekt EOS gesprochen.
1: Wie erklärst du dir das Scheitern?
2: Oh, es gibt nicht einen einzigen Grund, warum wir jetzt scheitern. Es kommt halt sehr viel zusammen auf Klein-Eschholz und bei EOS. Also es ist schon mal ein sehr schwieriges Grundstück, was wir uns da ausgesucht haben, wo das Verhältnis eben Grundfläche zur dann später vermietbaren Nutzfläche sehr ungünstig ist. Dann gibt es natürlich sehr viele Auflagen im Bebauungsplan, die das Ganze teuer machen. Das ist so, was ich jetzt so ein bisschen der Stadt anlassen würde.
1: Welche dann, sind das zum Beispiel?
2: Bitte?
1: Welche sind das zum Beispiel?
2: Also es gibt sowas wie Fahrradstellplätze in den Kellern müssen errichtet werden. Dann Fassadenbegrünung. Das sind alles Sachen, die wir eigentlich schon auch gut finden, aber es macht es einfach teurer insgesamt. Und genau, es gibt aber auch weitere Sachen, die dazukommen. Einfach die Baupreisentwicklung in den letzten Jahren. Die Baupreise sind extrem gestiegen. Die Zinsen sind mit gestiegen und es macht's insgesamt immer unwirtschaftlicher zu bauen. Zudem haben wir, also von der L-Bank kriegen wir in der Zwischenzeit nur noch die Zuschussvariante. Während wir in Gudleutmatten noch die Darlehensvariante in Anspruch nehmen konnten, was für uns jetzt bedeutet, dass wir halt viel mehr Eigenkapital einsammeln müssen als noch früher. Und das war ja die Schwierigkeit am Ende, das Eigenkapital einzusammeln.
1: Genau.
2: Aber natürlich, was halt jetzt bei EOS dazukommt, ist, dass wir ja ziemlich innovatives Konzept da haben. Wir wollten die Hälfte der Wohnungen frei halten und die eben für Menschen zur Verfügung stellen, die sich jetzt nicht so organisieren können wie wir. Und das heißt, wir waren dadurch auch eine relativ kleine Gruppe, die halt ihre Kredite eingesammelt hat. Und wir haben es einfach nicht geschafft, genügend ihre Kredite einzusammeln. Wir haben dann auch schon relativ früh aufgehört, weil wir gesehen haben, es klappt nicht so, wie wir das wollen und haben versucht, Komparationen noch irgendwie hinzukriegen mit den Freiburger Baugenossenschaften oder auch mit der Stadtbau. Hat leider auch nicht geklappt.
1: Sprechen wir da vielleicht gleich noch drüber. Ja. Was bedeutet denn die Grundstücksrückgabe nun für diejenigen, die euch schon einen Kredit gegeben haben?
2: Also das ist so ein bisschen unterschiedlich, je nachdem, an wen sie das Geld gegeben haben. Wir haben ja einmal den Hausverein und die GmbH. Die GmbH hat bereits Geld ausgegeben für die Planung. Und dort ist es so, wir müssen jetzt mal schauen, an wen wird das Grundstück vergeben und können wir unsere Planung an die Nachfolger verkaufen. falls wir das können, wofür wir uns natürlich sehr einsetzen, dass es klappt, dann können wir auch diesen Direktkreditgebern ihr Geld ganz oder teilweise zurückbezahlen. Beim Hausverein haben wir ja von vornherein gesagt, das Geld wird dann erst ausgegeben, wenn wir das Grundstück kaufen und die Gesamtfinanzierung komplett ist. Dort liegt das Geld auf dem Konto und dort könnten wir jetzt das Geld dann auch direkt zurückzahlen an die Direktkreditgeber. Die haben wir auch alle angeschrieben und wir werden das Geld zurückbezahlen in den nächsten Wochen.
1: Helma, du hast jetzt schon gesagt, dass ihr schon länger gemerkt habt, dass es nicht klappt mit der ausreichenden Einwerbung von Direktkrediten. Bei EOS hätten es über 8 Millionen Euro an Direktkrediten sein sollen. Hätte man sich aus Perspektive des Mietshäuser-Syndikats nicht schon früher entweder nur auf Wedowhafen oder zumindest auf Wedowhafen und Birnbaum als kleinere Projekte konzentrieren sollen?
2: Weiß ich nicht, ob wir das früher machen hätten können. Also wir haben natürlich erstmal alles versucht. Es war insgesamt natürlich wichtig, dass sich auf Klein-Eschholz so viel Syndikatsprojekte und Genossenschaften wie möglich auch bewerben auf diese Grundstücke. Nur so kann man nämlich die Investoren auch dazu zwingen, dass sie sich ebenfalls so organisieren und dass sie eben dann auch möglichst viel sozial geförderten Mietwohnungsbau bauen. Also das ist mal das eine, dass es wichtig ist, dass es auch weiterhin solche Investoren gibt. Und auch Syndikatsprojekte. Es hängt ja immer sehr stark an der jeweiligen Gruppe, ob die es schafft oder nicht, dann so ein Hausprojekt zu finanzieren und die notwendigen Gelder einzusammeln. Wir haben es jetzt nicht geschafft, aber ich denke, das liegt auch sehr stark an unserer kleinen Gruppe. Und andere Gruppen können das durchaus wieder schaffen. Also in der Zwischenzeit sind ja auch mehrere Bestandsobjekte gekauft worden. Von daher, also ich meine, wir sollten trotzdem diesen Weg weitergehen, weil es einfach der richtige ist. Klar, also wir brauchen insgesamt bessere Konditionen. Also wir brauchen einfach ein viel besseres Landeswohnungsbauprogramm mit möglichst auch wieder der Darlehensvariante. Schon dann hätten wir halt wieder die Möglichkeit, mit viel weniger Eigenkapital und weniger Direktkrediten dann auch Grundprojekte zu machen. Von daher, also das ist nicht so die Richtung, in die ich denke, dass wir einfach weniger Projekte machen. Man muss es bei jedem Hausprojekt einfach wieder neu probieren.
1: Die Freien Wähler haben sich jetzt schon zu Wort gemeldet und erklärt, ein gutes Konzept auf dem Papier reiche nicht. Wer ein städtisches Grundstück reserviert, müsse auch finanziell in der Lage sein, dort zu bauen. Die Freien Wähler fordern belastbare Finanzierungsnachweise vor der Grundstücksreservierung. Zusätzlich solle die Stadt prüfen, ob künftig eine angemessene finanzielle Sicherheit hinterlegt werden kann, die bei einer späteren Rückgabe ganz oder teilweise verfällt. Was sagst du zu solchen Statements von den Freien Wählern?
2: Naja, das zielt schon so ein bisschen drauf hin, glaube ich, dass sie meinen, dass profitorientierte Investoren dann ihre Finanzierung gleich direkt bei der Bewerbung nachweisen können. Das bezweifle ich aber auch. Also die haben momentan genauso Probleme. Die müssen auch Geld erstmal einsammeln, um überhaupt Projekte zu verwirklichen. Und von daher, bei unserem Projekt, es würde natürlich sofort dazu führen, dass Mietshäuser-Syndikatsprojekte auch Genossenschaften nicht mehr bauen könnten, weil die brauchen definitiv Zeit, um das Eigenkapital zu sammeln. Die Frage ist dann für mich, ob die Investoren dann noch bauen könnten überhaupt, also wenn diese Bedingungen eingeführt würden.
1: Du hast
2: dann könnte gar niemand mehr bauen.
1: Du hast angesprochen, ihr habt noch versucht, eine Kooperation in die Wege zu leiten mit einer großen Freiburger Genossenschaft. Warum hat das nicht geklappt?
2: Also wir haben alle Genossenschaften angefragt und mit denen auch Gespräche geführt, die Finanzierung, die Hausprojekte durchgesprochen. Und die haben eigentlich alle gesagt, dass sie sich nicht drauf beworben haben, weil sie schon gesehen haben, dieses Grundstück ist zu schwierig und haben eigentlich durchgängig eine bessere Ausnutzung dieses Grundstücks gefordert, also nochmal ein Stockwerk drauf. Ja.
1: Heißt, da wäre.
2: Von daher ist es schon, wird einfach eine Frage werden, ob das Grundstück überhaupt jetzt so unter den Bedingungen, und wir gehen davon aus, dass die Bedingungen bestehen bleiben, wie sie sind, ob es überhaupt vermarktbar ist. Also, und also es gab so Gespräche, dass wir vielleicht als Hausverein in irgendeine der Genossenschaften quasi Huckepack genommen werden von denen. Das könnten Sie sich schon vorstellen, solche Modelle. Also darüber haben Sie sich schon positiv geäußert. Aber letztendlich war es dann irgendwie halt die Wirtschaftlichkeit dieses Ganzen.
1: Ihr habt das Grundstück jetzt zurückgeben müssen, habt aber neben den Genossenschaften noch eine andere Idee entwickelt, eine Kooperation mit der Stadtbau und ein Hausverein aus BewohnerInnen der bisherigen Projektgruppe von EOS sollten gemeinsam Gesellschafter einer GmbH sein, die dann das Haus trägt. Ein paar Worte noch dazu. Warum wäre das ein gutes Modell?
2: Also ursprünglich hatten wir natürlich auch die Stadtbau angefragt, genauso wie die Genossenschaften, ob sie uns Huckepark nehmen wollen. Dann wäre natürlich das Hausprojekt komplett von der Stadtbau durchgeführt worden. Da hat die Stadtbau gesagt, nee, also wir haben viel zu viel Aufträge im Moment und können das selber nicht verwirklichen. Und dann sind wir auf die Idee gekommen, wir können es ja einfach trotzdem weiter verwirklichen. Das wollen wir ja auch machen, solche Hausprojekte. Und dieses Hausprojekt, und wir könnten einfach statt des Mietersyndikats als zweiten Gesellschafter die Stadtbau in unsere GmbH nehmen. Also dann hätte die GmbH einmal den Hausverein als Gesellschafter und als zweiten Gesellschafter die Stadtbau GmbH. Und wir würden als Hausverein und die Mitglieder des Hausvereins das Projekt genau wie vorher einfach durchziehen. Die Stadtbau müsste uns aber natürlich das notwendige Eigenkapital geben, damit wir es machen können, wie geplant. Und wir würden auch in der Zukunft weiter direkt Kredite einsammeln, um die nach und nach wieder umzuschulden, also das Geld wieder zurückzugeben an die Stadtbau. Und wir finden das eigentlich immer noch eine ziemlich gute Idee. Es wäre mal ein echtes Modellprojekt.
1: Und die Idee wäre gewesen, dass etwa die Hälfte der Wohnungen, also 16 Wohnungen, dann von der Stadt belegt werden können.
2: Richtig, die Stadt hätte dann eben die Hälfte der Wohnungen belegen können. Wären auch Kooperationen im Erdgeschoss. Da haben wir auch ziemlich viel gewerbliche Bereiche geplant. Da könnte ja zum Beispiel auch die Stadt, schließlich ist das Rathaus ganz in der Nähe, die teilweise Räume nutzen. Solche Sachen wären natürlich möglich.
1: Die Badische Zeitung hat gestern auch schon berichtet und auf Anfrage der BZ hat die Stadtbau wohl auch bei diesem Modell schon abgewunken. Dieses Kooperationsmodell übersteige ihre Möglichkeiten. Wie bewertest du diese Absage?
2: Also ich kann nicht bewerten, wie viel Geld die Stadtbau auf der Kante hat. Und ich vermute auch, dass da jetzt nicht einfach Geld als Eigenkapital rumliegt. Natürlich müsste die Stadt, der Gemeinderat so etwas entscheiden. Und man muss sich einfach überlegen, woher könnte Geld für sowas kommen. Klar, es ist nicht so einfach. Aber das Problem ist, wir brauchen einfach bezahlbaren Mietwohnungsbau und das ist momentan sehr schwierig zu erreichen und es braucht Fördergelder dafür, damit es entstehen kann. Sonst geht es so weiter, wie es ist, und die Mieten werden immer teurer und die Wohnungen werden immer knapper.
1: Ja, jetzt könnte man ja auch denken, wenn die Stadtbau, die zum Beispiel die noch stehenden Häuser im Metzgergrün nicht abreißt, wo im dritten und vierten Bauabschnitt nur noch 25 Sozialwohnungen, dafür aber unter anderem 83 Eigentumswohnungen gebaut werden sollen. Wenn man darauf verzichten würde von der Stadtbau, gäbe es vielleicht genug Geld und Kapazität, um das Projekt mit IUS zusammen auf Klein-Eschholz zu realisieren. Dafür scheint aber der politische Wille gerade zu fehlen. Ja, bei Veluhafen sieht es wohl nicht ganz so schlecht aus. Da soll der Grundstückskauf anstehen, selbst wenn es noch ein bisschen dauert. Birnbaum und EOS haben jetzt aber die Grundstücke zurückgegeben. Jetzt ist es ja auch so, dass selbst schon langjährig bestehende Mietshäuser-Syndikatsprojekte gerade nicht so ganz erfolgreich sind beim Einwerben von Direktkrediten. Muss man, wenn man ehrlich ist, vielleicht sagen, die Zeit für zumindest für Neubau von Mietshäuser-Syndikaten ist bei den aktuellen Grundstücks- und Baukosten und den Förderbedingungen zumindest im Raum Freiburg erstmal vorbei?
2: Das würde ich jetzt nicht so behaupten, nein. Weil, also aktuell ist es schwierig, ja, aber also für jedes Projekt beginnt die Herausforderung neu und jede Gruppe ist anders aufgestellt. Und ich glaube, dass es auch trotzdem möglich ist, da und dort das notwendige Eigenkapital zu sammeln. Also für Veluhafen hoffen wir jetzt, dass es natürlich ein bisschen einfacher wird, weil wir hoffen, dass die Direktkreditgeber von unseren Hausprojekten ihr Geld jetzt zu Veluhafen rübergeben. Da werben wir auch dafür, dass die jetzt unterstützt werden, damit wir wenigstens dieses eine Hausprojekt verwirklichen können. Und also es ist momentan schwierig, das ist richtig, aber in der Zukunft können wir auch wieder neu bauen. Da bin ich davon überzeugt.
1: Trotzdem noch einmal eine in die Zukunft gerichtete Frage. Die Stadtbau hat gerade ganz schöne Probleme, ihre Eigentumswohnungen in der Bézierstraße zu verkaufen. Von 13 Projekten auf Klein-Eschholz bauen aktuell erst 3, bald sollen es 4 sein. 2 Syndikatsprojekte haben die Grundstücke jetzt schon ganz zurückgegeben. Im Fall von Dietenbach haben einige schon vor längerer Zeit jetzt über Mieten von 25 Euro spekuliert pro Quadratmeter. Muss man beim Blick auf den großen geplanten Neubaustadtteil Dietenbach, bei dem die Kosten bestimmt erstmal nicht geringer werden, nicht irgendwann auch als Freiburger Zivilgesellschaft, selbst wenn man Dietenbach vielleicht früher positiv gegenüberstand, sagen, halt, wir sollten diese Errichtung des Neubaustadtteils mit allen ökologischen Folgen nochmal überdenken?
2: Also Dietenbach ist ja komplett aufgerissen worden und die komplette Infrastruktur ist da verlegt. Von daher wäre das, glaube ich, schon schwierig jetzt einfach zu sagen, wir bauen das Gesamte nicht. Zudem fehlt ja auch tatsächlich Wohnraum für die Menschen in Freiburg. Und von daher finde ich das schwierig, muss ich sagen.
1: Also du siehst noch eine Chance für mehr bezahlbaren Wohnraum auf Dietenbach?
2: Ich sehe es momentan sehr kritisch, weil es zu teuer ist. Es ist einfach so. Und ich würde mich aber jetzt dann dafür einsetzen, dass es einfach bessere Fördermöglichkeiten gibt, damit bezahlbarer Wohnraum entstehen kann wieder. Das braucht es natürlich auf jeden Fall, sonst geht's nicht.
1: Heißt, da muss ich auf welchen Ebenen alles was ändern?
2: Also ich denke, vom Bund und vom Land muss viel mehr in sozial geförderten Mietwohnungsbau gesetzt werden. Und vor allem muss auch eben in die gemeinwohlorientierte Wohnungswirtschaft viel mehr investiert werden. Weil das Problem ist ja, dass Mietwohnungen, bezahlbare Mietwohnungen fehlen im unteren Preissegment. Und bei Eigentumswohnungen ist es eben, wenn wir immer mehr Eigentumswohnungen bauen, wo Geld angelegt wird und wo Leute auf Profite hoffen, wird es keine Wohnwirtschaft geben, die eben bezahlbare Wohnungen zur Verfügung stellen kann. Von daher denke ich, das muss einfach die komplette Förderlandschaft muss sich ändern.
1: Aber auch die Grundstückspreise, die auch jetzt kommunal aufgerufen werden, sind ein Problem, oder?
2: Genau, also was die Städte machen können, ist natürlich, dass sie an den Grundstückspreisen drehen können. Das ist richtig.
1: Da bräuchte es auch mehr Willen durchaus dann für das langfristige Wohl vielleicht aktuell den Haushalt noch mehr zu belasten.
2: Richtig, das denke ich schon. Ja, also Freiburg ist so auf dem richtigen Weg. Es werden Grundstücke quasi zu Festpreisen vergeben, aber es müssen auch in der Zukunft Grundstücke verbilligt werden für diese Investoren, die gemeinwohlorientiert bauen.
0: Das sagt Helma vom Mietshäuser-Syndikat. Das Projekt EOS, das auf Klein-Eschholz, dem neuen Baugebiet beim neuen Rathaus im Stühlinger, bauen wollte, aber jetzt sein Grundstück zurückgeben muss. Und auf rdl.de findet ihr auch ein Gespräch mit Bernd von dem anderen, nun nicht erfolgreichen Syndikatsprojekt in Klein-Eschholz, Birnbaum. Der Zustand der Schulen, das Fehlen von Lehrkräften. Viele SchülerInnen in Frankreich haben es satt und von den besonders betroffenen Banlieues bis teilweise sogar zu den Eliteschulen und den Universitäten regt sich Protest. Wir haben berichtet. Die Repression ist mit bisher 6.200 Festnahmen, Stand Donnerstagmorgen, nicht weniger aktiv. Indessen versucht die Regierung von Sébastien Lecornu offenbar Zeit zu gewinnen und sich in den nahenden Herbstferien zu retten. Indessen hat die Regierung wegen hoher Staatsschulden scheinbar wenig Spielraum, um den Forderungen der SchülerInnen nachzukommen. Doch das ist natürlich auch eine Frage von Steuern und Steuergeschenken, weiß unser Frankreich-Korrespondent Bernhard Schmidt.
3: Kannst du mal ganz kurz, ich denke, viele Einzelheiten wissen die Leute auch schon, nochmal so kompakt sagen, um was geht es eigentlich bei diesen Protesten?
4: Um die mangelnde Mittelausstattung im Bildungswesen, baufällige Schulen. Das Durchschnittsalter ist 61 Jahre, um überfüllte Klassen und inzwischen natürlich zunehmend auch um die Polizeigewalt und polizeiliche Repression, die Stand gestern bei 6.200 Festnahmen liegt.
3: Nun ist der Ministerpräsident...
4: Premierminister,
3: genau. Premierminister ist gestern eingegangen auf die Forderungen der Schülerinnen und Schüler, also in gewisser Weise.
4: Von wegen. Er hat Entscheidungen für Ende Oktober angekündigt. Für ihn passenderweise in den Herbstferien, die im Raum Paris am 17. Oktober beginnen. Das heißt, wenn die Schulen nicht mobilisierungsfähig sind. Darauf ließen sich auf Berlinerisch antworten, verarschen kann ich mir auch.
3: Okay, das war der treffende kurze Kommentar. Aber es hat ja auch darauf hingewiesen, dass der Etat unabhängig von den Protesten bereits erholt würde, dass an den Schulen da was ausgebaut würde. Ich habe trotzdem den Eindruck, so beim ersten Blick in die Nachrichten, es hat nicht sehr gefruchtet bei den Schülerinnen und Schülern.
4: Nein, im Moment wird weiter mobilisiert. Es findet auch heute wieder ein Streik- und Demonstrationstag statt. Am vorgestrigen Dienstag fand bereits einer mit großem Erfolg statt. Frankreichweit plus minus 300.000 Menschen unterwegs. Also nicht nur Schüler, Oberschüler und Schülerinnen, sondern auch Erwachsene. Gewerkschaften, die aufriefen auf Solidarität oder zum Schutz der jungen Leute. Der Erfolg am heutigen Tag bleibt abzuwarten, scheint aber schon sich einzustellen. Es gibt auch bereits blockierte Universitäten.
3: Nun gibt es ja, wird auch in Deutschland viel diskutiert, das Problem, der französische Staat ist überschuldet. Also es gab in Frankreich ja nie diese schwarze Null. Man hat trotzdem Probleme. Und das ist ja auch die Rede der Regierung. Wir haben kein Geld, um so viel Geld in die Schulen zu stecken. Im Hinterkopf wahrscheinlich auch, da kommen die Nächsten auch. Kannst du ein bisschen was dazu sagen?
4: Also die Staatsschuldung ist tatsächlich extrem, derzeit bei 3.500 Milliarden, 116% des Bruttoinlandsprodukts. Das ist natürlich die Frucht der Politik der zurückliegenden Jahrzehnte. Unter Macron hat sich das Problem verschärft. In den letzten 12 Jahren kamen 1.200 Milliarden hinzu von den 3.500 Milliarden. Da ist die Bewältigung der Pandemie eine Ursache, die allein hat 600 Milliarden gekostet, auch wenn man die Arbeitskräfte tatsächlich 4 bis 6 Wochen hat, aus dem Arbeitszwang befreit hat im Frühjahr 2020. Aber das ist nur ein Teilaspekt. Die Steuergeschenke an Unternehmen und Reiche sind ein wesentlicher Teil. Aber natürlich wird das jetzt benutzt als Rambock, um zu sagen, jetzt ist der Karren an die Wand gefahren, jetzt muss man mit Gewalt Einsparen und Austerität durchführen. Und so wird es auch benutzt im Vorfeld der Präsidentschaftswahl für das kommende Jahr, um zu sagen, jetzt muss mit der Brechstange durchreformiert werden.
3: Welchen Einfluss wird das auf die Präsidentschaftswahlen vielleicht haben? Also die eine Kandidatin, Frau Marine Le Pen, hat sich ja auch schon geäußert.
4: Die fordert eine Schuldenbremse, etwas anders als sie in Deutschland funktioniert. In Deutschland bezieht sich das ja auf die Neuverschuldung im Haushalt. Sie fordert ein Verschuldungsverbot ab jenseits von 60 oder ab 60% des Bruttoinlandsprodukts in einem Gastbeitrag für eine Wirtschaftstageszeitung vom 1. Oktober oder wirtschaftsnahe Tageszeitung L'Opinion. Derzeit liegt die Staatsverschuldung über doppelt so hoch oder fast doppelt so hoch, 116% gegenüber 60, die sie fordert. Sie stellt heute auch einen Gegenhaushalt oder Alternativhaushalt vor mit 140 Milliarden Einsparung für die kommende Amtszeit des kommenden Staatsoberhaupts. Das heißt, sie stellt sich da als jemand hin, ist aber nicht die Einzige auf der politischen Rechten, die da mit der Brechstange reformieren wird. Das löst natürlich, also diese Verschuldungsszenarien lösen Angst aus, etwa bei denen, die Ersparnisse zu verlieren haben. Insofern könnte das natürlich zu einem Rechtsruck führen.

0: Haushalt, der 54 Milliarden einsparen will, aber weiterhin Steuergeschenke, etwa Abgabenerlasse auf niedrige Löhne, die angeblich Arbeitsplätze schaffen, in Höhe von 77 Milliarden Euro beibehält.
1: Nun, wie könnte das weitergehen? Also wir nehmen an, dass die Proteste heute wieder aufflammen, aber irgendwann sind sie ja dann auch mal zu Ende.
0: Die Herbstferien sind, die jetzt herannahen, in 8-9 Tagen sind natürlich immer so eine Klippe, an der so eine Bewegung zerschellen kann. Andererseits hat das ja auch eine Welle ausgelöst und ist die erste größere soziale Bewegung seit der gegen die Rentenreform von 2023, sodass in der Gesellschaft das angestoßen wurde, sodass es in anderer Form weitergehen kann. Aber also tatsächlich, es bleibt abzuwarten, was da über die Herbstferien hinaus überliest.
1: Und dann gab es auch Bewegungen an den Universitäten?
0: Gibt es nach wie vor. Das ging von REN 2 aus. REN 2 ist eine Hochschule, die schon mehrere Bewegungen angestoßen hat, etwa auch gegen den Contrat-Premier-Embauche, den Kündigungsschutz schleifenden Arbeitsvertrag für Jüngere im Jahr 2006. Das ist die letzte soziale Bewegung, die durchschlagenden Erfolg hatte, die gewonnen hat gegen die Regierung, Februar, März 2006. Die ist inzwischen in Paris angekommen. Also mehrere auch prestigereiche Hochschulen wie Sciences Po Paris, die Elite-Hochschule für Politik und Verwaltungswissenschaften, sind bestreikt und blockiert.
2: Im Bauausschuss des Freiburger Gemeinderats wurde diesen Mittwoch das Verkehrsgutachten für die geplante Umgestaltung der Rempartstraße in der Freiburger Innenstadt vorgestellt. Immer wieder gab es in den letzten Jahren Aktionen von Umweltgruppen und Studierenden, die sich für eine autofreie Rempartstraße, insbesondere im Bereich der Unimensa, eingesetzt haben. Über die Ergebnisse des Verkehrsgutachtens haben wir mit Fabian Kern vom VCD Südbaden gesprochen.
3: Wie bewertest du diese Ergebnisse des Verkehrsgutachtens?
4: Ja, das Verkehrsgutachten zeigt, dass es keine einfache Situation ist zu lösen hier in der Rempartstraße, insbesondere wenn die Prämisse einfach besteht, dass diese Parkhäuser bestehen bleiben und dieser Verkehr hin und zu den Parkhäusern einfach stattfinden muss. Also das Argument mit der Einzelhandel muss erreichbar sein mit Autos. Für den Lieferverkehr ja, aber wir sehen ja in der Kaiser-Josef-Straße und in der Fußgängerzone, dass Einzelhandel auch sehr gut funktioniert, ohne dass die Kundinnen und Kunden direkt mit dem Auto vor die Haustür fahren. Das Argument will ich jetzt nicht gelten lassen. Aber wenn wir uns die 10 Planfälle angucken, die in dem Verkehrsmodell oder die in dem Verkehrsgutachten vorgestellt werden, dann ist es nicht so, dass ich jetzt irgendwie das eine Szenario irgendwie als völlig logisch und eindeutig aufdringt, sondern viele der Szenarien haben tatsächlich Vor- und Nachteile und es ist nicht so ganz einfach, dann wirklich zu bewerten, wohin man will, insbesondere weil es ja schon eine lange Vorgeschichte von dieser Verkehrsberuhigung in der Rempartstraße und auch dem Seda-Quartier gibt. Wir erinnern uns, also als in der Wertmannstraße die Straßenbahn gebaut wurde und diese vierspurige Straße rückgebaut wurde, da wurde schon versprochen, dass dieser Durchgangsverkehr auch in dieser Achse Belfortstraße, Rempartstraße, Holzmark, Waldstraße angegangen werden soll. Hat jetzt schon sehr lange gedauert, hat sehr lange auf sich warten lassen. Es gab kleine Veränderungen mit der Fahrradstraße in der Belfortstraße und auch in der Rempartstraße, aber nur das Schild Fahrradstraße hilft natürlich nicht so viel, wenn es keine wirklichen verkehrsleitenden Maßnahmen gibt, die mehr sind als nur Schilder, weil die Schilder werden, wie wir sehen, nicht wirklich kontrolliert, beziehungsweise haben mit dem Kfz-frei auch keine Auswirkungen.
3: Aktuell ist es immer noch so, dass es sehr viel Durchgangsverkehr über die Wilhelmstraße, Belfortstraße, Rempartstraße in Richtung Waldstraße gibt, oder?
4: Also wenn man den Verkehrsuntersuchungen glauben kann, und es ist jetzt nicht so, dass ein Großteil des Verkehrs Durchgangsverkehr ist. Es ist sehr viel Verkehr, der eben in die Parkhäuser geht, der auch im Viertel dann bleibt. Es ist nicht so wie in der Karl-Kistner-Straße, wo irgendwie ein Drittel oder noch mehr der Durchgangsverkehr ist. Aber es sind durchaus relevante Anzahlen von Durchgangsverkehr und auch eben Verkehr, der zum Beispiel von der Bahnhofsachse in die Rempartstraße zu den Parkhäusern will. Also der ist schon Anlieger, aber Anlieger in einer zweiten Kategorie, wenn man so will. Also nicht irgendwie direkt von dem Konzerthaus zur Belfortstraße, sondern dann halt vom Konzerthaus zu den Parkhäusern in der Rempartstraße oder in die Waldstraße. Also da ist schon viel Verkehr, der eigentlich auf einer Fahrradachse stattfindet. Und gerade dieser Verkehr, der versucht, die B31 zu vermeiden, dieser Schleichverkehr.

0: der ist auch der, der drängelt. Der Verkehr, der wirklich vor Ort nur die Straßen nutzt als Zubringer zu dem Ziel, das in der nächsten Querstraße liegt, der ist auch meistens nicht der Verkehr, der die Fahrradfahrenden wahnsinnig bedrängt, weil die sind ja schon fast am Ziel und die haben nicht das Gefühl, ich muss jetzt hier mit meinem Schleichweg schneller sein, als wenn ich eigentlich über die Bundesstraße fahren würde.
1: Jetzt gab es, wie gesagt, 10 Modelle, die vorgestellt wurden von den GutachterInnen. Die Stadtverwaltung hat sich jetzt schon auf einen Favoriten festgelegt. Der Favorit der Stadtverwaltung ist eine Sperrung der Belfortstraße dann, also im Übergang von der Rempart zur Belfortstraße an der Uni-Bibliothek und zusätzlich soll es weiterhin eine Einbahnstraßenregelung in Richtung Osten geben am Holzmarkt. Wie bewertest du, dass jetzt die Stadtverwaltung diesen Favoriten schon offenbar gekürt hat?
0: Also, so wie ich das verstehe, gab es jetzt diese erste Verkehrsuntersuchung und jetzt soll es ja für die Rempartstraße, für den weiteren Verlauf der Planung einen Auftrag geben, eine freie Vergabe an mehrere Architekturbüros oder Stadtplanungsbüros, die dann ein Szenario entwickeln für die Rempartstraße. Und wenn man so einen Auftrag gibt, muss man natürlich gewisse Vorbedingungen schon mitgeben, sonst planen die irgendwas, was nichts mit der Realität zu tun hat. Und ich glaube, darum geht es, denen sozusagen zu sagen, wenn ihr was plant, dann plant mit den und den Verkehrsmengen und plant und mit den und den verkehrsrechtlichen Anordnungen. Wo sich im Endeffekt jetzt die Geister scheiden, beziehungsweise die Optionen diskutiert werden, ist die Frage, ob in der Rempartstraße weiterhin Autoverkehr stattfindet oder nicht. Wir haben sehr viele Aktionen gehabt von dem Bündnis für Menschen, von den, also geführt oder viel Input von Greenpeace und vor allem den Studierenden, die die Situation vor der Mensa in der Rempartstraße im Blick haben. Und die sehen halt, dass sie eigentlich vor der Mensa keine Autos haben wollen, weil ja die Verbindung vom KG4, vom Universitätskomplex rüber zum Mensagarten und zu der Mensa in der Rempartstraße, da haben die Autos aus Sicht der Studierenden und ja, in meiner Wunschvorstellung wäre das auch so, nichts verloren. Wenn wir uns diese verschiedenen Szenarien jetzt angucken und eben auch eine andere Perspektive vielleicht mit einbringen, dann ist es eben nicht mehr so einfach. Also es gibt Szenarien, wo die Rempartstraße für Autoverkehr geschlossen ist. Das bedeutet dann natürlich, dass vorausgesetzt, die beiden Parkhäuser bleiben erhalten, dass der ganze Kfz-Verkehr über die Kaiser-Josef-Straße und über die östliche Rempartstraße abgewickelt werden muss. In dieser östlichen Rempartstraße ist sehr viel Platz. Das ist im Moment sehr viel Asphalt. Da sind relativ chaotische Zustände, weil es gibt links und rechts die Einfahrten zu den Parkhäusern. Eine sehr breite Fahrbahn, wo eben auch Autos geparkt sind. Es gibt eigentlich keine Ordnung wirklich in diesem Raum. Das soll ja überplant werden. Ich habe aber Schwierigkeiten, mir vorzustellen, wie das wirklich gut funktionieren soll, wenn da eine leistungsstarke Radverkehrsverbindung vom Hauptbahnhof, also kommt über die Wilhelmstraße, Belfortstraße in die Rempartstraße Richtung Kartäuserstraße laufen soll und dann aus der Kajo diese Autos zu- und abfahren und in die Parkhäuser verteilt werden. Das ist sicherlich, vielleicht gibt es dafür Lösungen, aber ist sicherlich auch nicht einfach. Und wir erinnern uns an den Verkehrsversuch, den die Stadtverwaltung schon mal gemacht hat in der Rempartstraße mit einer Einbahnstraße, wenn ich mich richtig erinnere. Von der Bertmannstraße konnte man über die Rempartstraße in die Parkhäuser einfahren, aber die Ausfahrt aus den Parkhäusern gegenüber die Kaiser-Josef-Straße. Damals hat die Stadtverwaltung beklagt, dass in der Kaiser-Josef-Straße zu viele Autos sich gestaut haben. Das ließe sich natürlich mit einer Verkehrsführung etwas regulieren, indem die Autos eben nicht alle nur über die Kaiser-Josef-Straße abfahren, sondern über die Luisenstraße. Dann wären sie nämlich ampelfrei wieder in Richtung Autobahn unterwegs und könnten dort wieder abfahren. Da gäbe es sicherlich Optimierungspotenzial, aber ich kann mir schon vorstellen, dass das durchaus problematisch ist. Also, dass es nicht ein No-Brainer ist und nicht ganz so einfach, wie man sich das vorstellt. Von dem her ist dieser Planfall 4, den jetzt die Stadtverwaltung vorschlägt, mit eben der Sperrung für den Kfz-Verkehr auf Höhe der UB und der Einbahnstraße beim Holzmarkt, ist ein Ansatz, mit dem man arbeiten kann. Was wir da sehen, ist eine Erhöhung des Kfz-Verkehrs, der dann trotzdem versucht, von der Wilhelmstraße über dann eben nicht die Belfortstraße, sondern weiter die Wilhelmstraße runterfährt, über die Erbprinzenstraße und dann wieder rechts rein in die Rempartstraße. Das scheint bei dem Verkehrsmodell so zu sein, dass die Werbmannstraße dann mehr belastet wird. Ich kann es mir nicht so richtig vorstellen, dass ein Autofahrer wirklich diesen Umweg macht. Klingt für mich viel um die Ecke Fahrerei, könnte man aber auch anpassen, indem man in der Erbprinzenstraße einmal einen Rechtsabbiegepfeil in Richtung B31 einrichtet. Ob dem die Kfz-Fahrenden dann auch folgen, ob sie dieser Verkehrsrichtlinie, das ist eine andere Frage, aber zumindest ein Versuch wäre es wert. Man könnte sich auch überlegen, ob man die Einbahnstraßenregelung am Holzmarkt noch weiter zieht bis in die Wallstraße, um diesen Verkehr, der vom Reifeneckring versucht, die Ampel zu umfahren, über die Wallstraße und die Luisenstraße zu verhindern. Es gibt da Anpassungsmöglichkeiten. Ich glaube, mit diesem Planfall 4 kann man im Grunde arbeiten. Ich verstehe aber auch die Studierenden, die sagen, wir wollen den Kfz-Verkehr komplett raushaben vor der Mensa. Es ist nicht so einfach, das wirklich optimal zu lösen, aus meiner Sicht, wenn die Bedingung steht, dass diese Parkhäuser bestehen bleiben.
1: Zur Rempartstraße gibt es ja auch jetzt ein Beteiligungsverfahren. Es gibt Bürgerbeteiligung. Auf der Seite der Stadt heißt es, die Rempartstraße soll zu einem vielfältig nutzbaren urbanen Aufenthalts- und Begegnungsraum entwickelt werden. Vielleicht abschließend von dir ein paar Stichpunkte noch dazu, wie kann dieses Ziel am besten erreicht werden? Was müssen da für Anpassungen erfolgen in der Rempartstraße?
0: Also das ist ja das Ziel dann dieses städtebaulichen Verfahrens und dieses Architekturwettbewerbs sozusagen, vor allem in der östlichen Rempartstraße. Also wenn wir jetzt davon ausgehen, dass der Kfz-Verkehr aus der westlichen Rempartstraße nicht komplett rausgenommen wird, sondern reduziert wird, dann geht es vor allem darum, diesen riesen Betonbereich, diesen riesen Asphaltbereich zwischen dem Holzmarkt und den Einfahrten von den Parkhäusern umzugestalten. Da können sich die Architekten austoben. Da gibt es viele Möglichkeiten. Ich glaube, dass in diesem Planfall 4 tatsächlich der Kfz-Verkehr deutlich reduziert wird in der Rempartstraße, dass es vor allem Kfz-Verkehr ist, der nur in Anführungszeichen diese Parkhäuser will, das heißt ein sehr nahes Ziel hat. Wenn diese Parkplätze in der Rempartstraße, die jetzt noch ebenerdig sind, komplett entfallen und dieser Raum aufgeteilt wird in einen guten Fußverkehrsraum, da hoffentlich auch grün reinkommt, damit wir unsere Hitzeperioden, die in der Zukunft sicherlich wieder kommen werden, gut überstehen können, Aufenthaltsräume geschaffen werden mit Sitzbänken und der Fuß- und Radverkehr möglichst physisch getrennt wird, dann gibt es da sehr viel zu gewinnen zum heutigen Status quo. Und ich glaube, da werden wir auch eine sehr viel bessere Situation haben, wie wir sie heute haben. Ich finde den Zeitplan immer noch, da musste ich schon sehr schlucken, als ich gehört habe, naja, wir fangen jetzt mal an und machen Beteiligungsverfahren, dann Ausschreibung und dann in, keine Ahnung, 20, ich war jetzt nicht mehr in den aktuellen Sitzungen dabei, aber ich rechne nicht damit, dass vor 2029, 2030 da wirklich was fertig ist, wenn hier noch Fernwärme rein muss und alles. Das sind halt Zeiträume, die lassen einen erstmal schlucken, aber ich bin jetzt ja auch schon ein paar Jahre dabei in diesen städtischen Planungen. Es dauert alles einfach sehr, sehr lange. Aber wenn das Ergebnis sehr viel besser ist als der Status quo, dann lohnt es sich, damit zu arbeiten und dazu beizutragen, die beste Situation, die bestmögliche Situation nach vorne zu bringen.
2: Das sagt Fabian Kern vom VCD Südbaden zum Verkehrsgutachten zur Rempartstraße, das in der letzten Sitzung des Bauausschusses des Freiburger Gemeinderats vorgestellt wurde. Über weitere Themen des Bauausschusses könnt ihr mehr nachlesen und hören auf rdl.de. Am 6. Oktober hat sich der Landtag in Sachsen-Anhalt zu seiner ersten konstituierenden Sitzung zusammengesetzt. Dass vor dem Landtag währenddessen mehrere hundert Menschen protestierten, hinderte das Parlament nicht daran, den ersten rechtsextremen Landtagspräsidenten seit 1945 zu wählen. Mit Til Schneider wurde auch ein AfDler Vizepräsident. Aufgerufen zu den Protesten hatte unter anderem das Bündnis Solidarisches Magdeburg. Auch vor der Wahl war das demokratische Engagement aus der Zivilbevölkerung immens. Für diese Bündnisse geht jetzt die Arbeit weiter. Gleichzeitig verändert sich die Situation. Mit Radio Korax hat David Begrich von Miteinander e.V. über den Protest und seine Analyse zum Tag der Landtagspräsidentenwahl gesprochen.
3: Was ist jetzt eigentlich dann die Rolle von einer Zivilgesellschaft oder gar einer außerparlamentarischen antifaschistischen Opposition in irgendeiner Form in dem Kontext? Das war ja im Wahlkampf sehr engagiert, mit sehr viel Energie. Ist diese Energie jetzt noch da, auch mit dem Blick auf den Protest vorm Landtag an dem Tag?
4: Das sind ja zwei Fragen. Also ich glaube, es besteht schon die Notwendigkeit, sich nochmal darüber Gedanken zu machen, wie man unter der Voraussetzung, dass ja eine AfD-geführte Minderheitsregierung ante portas ist in Sachsen-Anhalt, wie man seitens der Zivilgesellschaft da diesbezüglich handlungsfähig bleibt und auch sprechfähig bleibt und auch kommunikationsfähig bleibt. Das vorauszusagen ist nicht so einfach, weil es diese Situation ja noch nie gegeben hat und natürlich alle sich jetzt darauf vorbereiten müssen, tatsächlich eben das auch kritisch begleiten zu können und auch kritisch begleiten zu wollen. Wir leben ja in einer Zeit, in der die Aufmerksamkeitsspanne über die Dauer eines Instagram-Videos nicht wesentlich hinausgeht. Also sagen wir mal maximal 30 Sekunden. Und dieser Mangel an politischer Aufmerksamkeit, ich glaube, die AfD hat das fest eingeplant, dass eine sowohl landesweite als auch aber überregionale oder bundesweite kritische Öffentlichkeit schlicht und ergreifend nicht genug Aufmerksamkeit aufbringt, um langfristig und kontinuierlich auf die Prozesse in Sachsen-Anhalt zu schauen, die sich jetzt in den nächsten Wochen, Monaten vollziehen werden. Denn eines ist ja sehr deutlich geworden, auch mit dem gestrigen Tag vielleicht noch mal deutlicher geworden als zuvor, nämlich dass die AfD Sachsen-Anhalt in ein Testlabor oder in ein Testgelände für rechtsautoritäre Gesellschaftspolitik verwandeln will, um hier mal auszuprobieren, wie weit man denn gehen kann. Und die überregionalen Reaktionen nicht gestern, aber in den Tagen und Wochen zuvor haben mich so ein bisschen in der Auffassung bestärkt, dass es wirklich ein Problem ist, dass wir in einer Zeit einer sehr stark fragmentierten Öffentlichkeit leben, in der wir eine hohe Taktung und auch eine hohe Gleichzeitigkeit von wichtigen politischen Ereignissen haben, die dafür sorgt, dass es einer kritischen Öffentlichkeit immer schwerer fällt, den Fokus zu halten. Und ich halte es wirklich für notwendig, den Fokus in Bezug auf Sachsen-Anhalt zu halten. Nicht, weil Sachsen-Anhalt so ein besonders wichtiges oder schönes Land ist, sondern weil wir hier exemplarisch sehen werden, wie die AfD Politik umsetzen will. Und deshalb müssen alle Kräfte da reingehen, diesen Fokus zu halten.
3: Das führt ja aber logischerweise dann zu der Frage, wie können wir überhaupt diesen Fokus leiten? Ich habe mich gestern auch so ein bisschen gefragt, diese Ministerpräsidentenwahl ist ja jetzt bis zum Dezember geschoben worden, ob das die Strategie ist, das möglichst weit nach hinten zu schieben, weil die AfD das Gefühl hat, alles, was sie entzerrt und über Zeit hinweg schleppt, stärkt ihre eigene Position auch in der öffentlichen Wahrnehmung von was sie eigentlich tun. Vielleicht noch so als ein Gedanke an der Stelle, aber den Fokus zu halten bedeutet ja auch ein immenser Kraftaufwand, weil es gibt ja kaum regionale Nachrichtenmedien, die das in der Intensität machen können, wie es notwendig ist, und auch zivilgesellschaftliche Akteure anhand einfach von, wie sie aufgebaut sind. Das sind Menschen, die das im Ehrenamt in ihrer Freizeit machen meistens oder zum großen Teil. Die können ja auch nicht kontinuierlich dran arbeiten und diesen Fokus halten. Also wie jetzt vorwärts gehen damit?
4: Also es bräuchte eigentlich eine strukturierte kritische Öffentlichkeit, die sich vornimmt, ein Monitoring dieser kommenden AfD-Regierung aufzusetzen, das in der Lage ist, alles, was diese Regierung tut, aber auch vielleicht das, was sie unterlässt, relativ engmaschig zu begleiten. Der technischen Möglichkeiten sind ja heutzutage wenige Grenzen gesetzt. Also es gibt ja lauter Leute, die bespielen einen Podcast oder einen Blog oder einen Vlog oder was auch immer. Das Problem, was wir in Sachsen-Anhalt haben, ist, dass wir ganz oft die Reichweite starken Podcasts nicht erreichen. Also ich habe in den letzten Wochen so viele Radiosendungen, Podcasts, Fernsehsendungen gesehen, in denen Leute ohne Bezug zu Sachsen-Anhalt über Sachsen-Anhalt sprechen, während es Akteure aus Sachsen-Anhalt eben sehr, sehr schwer haben, sich in Reichweite starken Formaten, sei es vor allem im Internet, tatsächlich Gehör zu verschaffen. Das halte ich für ein Problem Und deshalb geht mein Appell dahin, dass Menschen, die Reichweite haben und die eine Deutungsmacht haben, diese Menschen aus Sachsen-Anhalt, Akteuren aus Sachsen-Anhalt zur Verfügung stellen, damit sich diese Leute aus Sachsen-Anhalt auch Gehör verschaffen können. Denn es ist natürlich ein Unterschied, ob mir bei meinem Instagram-Feed irgendwie 3000 Leute zuhören oder 30.000 oder 60.000 oder 100.000. Und der Löffel, den wir in Sachsen-Anhalt in der Hand haben, um für Öffentlichkeit, auch Aufmerksamkeit, aber auch Sensibilität für das zu sorgen, was sich jetzt hier in den kommenden Wochen und Monaten abspielen wird, der ist doch relativ lang.
3: Das ist also ein wichtiger strategischer Baustein jetzt. Ich komme nochmal zurück zu der Frage von diesem Energielevel, die ich gestellt hatte, mit dem Eindruck von dem Protest jetzt. Ist das nach der Wahl noch so wie im Wahlkampf und in den Monaten vor der Wahl noch da oder fühlt sich's schon anders an?
4: Also ich kann durchaus nachvollziehen, dass es viele Menschen gibt, die vor der Wahl sehr viel Kraft investiert haben und bei denen sich jetzt so ein Moment der Erschöpfung einstellt. Und es ist ja nicht nur eine Erschöpfung, sondern es ist ja auch die Tatsache, dass jetzt Fakten geschaffen werden. Also mit der Wahl des Landtagspräsidenten und der Vizepräsidenten ist im Grunde genommen ja der Weg für die Wahl des Ministerpräsidenten Ulrich Siegmund mit jedenfalls höherer Wahrscheinlichkeit als von noch vor einigen Wochen geebnet. Und das darf man natürlich nicht aus dem Auge verlieren. Das sorgt natürlich auch für Gefühle von Ohnmacht und Ähnlichem. Deshalb ist es umso wichtiger, dass die Akteure aus Sachsen-Anhalt Ermutigung, Bestärkung und Unterstützung von außen bekommen, weil sie das sonst nicht durchhalten werden. Also wir haben ja in den letzten Wochen mit vielen Menschen gesprochen, die sich seit Langem sehr intensiv vor Ort engagieren und die aber die Erfahrung machen, dass sie den Eindruck haben, alleingelassen zu sein oder alleingelassen zu werden. Und wenn sich dieser Eindruck verstetigt und diese Erfahrung verstärkt, dann fürchte ich einfach, dass eine Situation der Resignation einsetzt und dass gerade aus den Orten, die jetzt nicht Halle und Magdeburg sind, dann vielleicht auch Leute einfach sagen, wie sie wandern ab und gehen nach Westdeutschland.
3: Also die Unterstützung von außen als ein wichtiger Faktor. Ich weiß auch, dass das Bündnis Widersetzen ruft zu Protesten auf zur Wahl des Ministerpräsidenten, wann auch immer die dann sein wird. Deswegen auch jetzt mit dem Blick auf, wie die Proteste bei der konstituierenden Landtagssitzung waren, vielleicht einfach da noch die Frage, wie würden Sie jetzt diesen Aufruf von Widersetzen einordnen oder kommentieren, da dann nochmal vor dem Landtag zu demonstrieren und im Zweifelsfall kann ja auch passieren, mit Aktionen vom zivilen Ungehorsam da nochmal aufzutreten?
4: Zur Beantwortung dieser Frage sollte man sich eine andere Frage noch mal sehr viel deutlicher vorlegen, nämlich die, in welchem Verhältnis investiert man Kraft, Ressourcen, Zeit da rein, Proteste zu organisieren und was an den gleichen Mitteln stellt man zur Verfügung, um eine langfristige Handlungsfähigkeit einer kritischen Zivilgesellschaft zu erhalten. Ich bin so ein bisschen skeptisch, ob sozusagen die Ressourcen, die Widersetzen mobilisieren will, zum Tag der Wahl eines Ministerpräsidenten in Sachsen-Anhalt, ob die langfristig gut angelegtes politisches Kapital sind oder ob da nicht sozusagen eine Ein-Punkt-Mobilisierung stattfindet, die unter Aufbietung enormer Kraftressourcen dann einfach nur eine Ohnmachtserfahrung organisiert. Ich will das nicht gegeneinander ausspielen, ich will das aber trotzdem zu bedenken geben. Wir haben in Ostdeutschland einfach eine andere Situation, was die Frage des gesellschaftlichen Resonanzraums von Protestformaten angeht. Ich habe das ja am Wahlabend, dem 6. September, sehr deutlich wahrgenommen, dass es in großen westdeutschen Städten sehr große Demonstrationen gegeben hat, in Köln und in Frankfurt und in Düsseldorf, vielleicht in anderen Städten auch noch, die ich jetzt vergessen habe. Und da ist das aber relativ leicht zu demonstrieren. Da kauft man sich eben einfach eine S-Bahn-Karte für 3,20 € und fährt dahin. Und auch das persönliche Risiko, an so einer Veranstaltung teilzunehmen, ist jetzt überhaupt nicht gegeben. Das sieht natürlich in einem Protestformat in Ostdeutschland völlig anders aus. Und ich glaube, man wird in Zukunft so ein bisschen da abwägen müssen, ob es das wirklich lohnt, so viel Kraft in Protestformate zu stecken, die zwar an einem Tag dann ihre mediale Wirkung vielleicht auch nicht verfehlen, die aber langfristig zur Stabilisierung der Handlungsfähigkeit einer kritischen Zivilgesellschaft nicht wirklich beitragen.
2: Selten hat sich eine im Innern tiefbraune Partei so harmlos verkauft wie die AfD in Sachsen-Anhalt. Da wissen viele nicht, worüber sich ihre Kritiker eigentlich empören. Zumindest ist es leicht, es nicht zu wissen. Wie linke und bürgerliche Parteien und Medien auf die Tricks der Rechten reinfallen und was allenfalls helfen könnte. Ein Kommentar unseres Kollegen Jan.
5: Es gibt schon Leute, die Ulrich Siegmunds Wahlsieg in Sachsen-Anhalt ein wenig an die Anfänge des lange unterschätzten Donald Trump erinnert. Wir hoffen mal, dass es bei der Ähnlichkeit bleibt und dass hier kein neuer rechter Shootingstar sich anbahnt. Aber die Art, wie Siegmund mit Geschick und Abgebrühtheit einen Teil der Wählerschaft und vor allem auch der Nichtwählerinnen zu sich herüberzieht, hat schon Ähnlichkeit mit dem Aufstieg des ewig blonden Toupet-Trägers aus den USA. Auf einem bescheidenen Motorrad mit hohem DDR-Nostalgiewert kommt Siegmund daher. Gegen Demonstrantinnen wirft er ihren Hass vor, lädt sie dann aber mal eben in sein Büro ein, wo es immer Kaffee und Kekse gebe. Man könne ja über alles reden, locker, versöhnlich, sympathisch, wenn man ihn nicht besser kennt. Doch dann sagt er, gefragt, wie er sich zur Ansiedlung des israelischen Rüstungskonzerns Elbit in Sachsen-Anhalt stelle, er verteufle nicht pauschal Produktion von Rüstungsgütern, weil wir bei späteren Remigrations- und Abschiebeoffensiven natürlich auch entsprechende Hilfsmittel brauchen. So der nette Siegmund wörtlich. Auf spätere Nachfragen antwortet er so, dass man auch Polizeiausrüstung darunter verstehen könnte, aber keineswegs verstehen muss. Und wieder spricht er von einer Remigrationsoffensive und hat die Empörung genutzt, um auch ganz nebenbei sein Schlagwort im Diskurs zu setzen. Bei allen Vernebelungsversuchen durch ihn und andere, Siegmund hat die Produktion von Kriegswaffen direkt mit Vertreibung verbunden, nur dass er für Vertreibung ein neues Wort gebraucht. Er hat auch nicht eindeutig dementiert, er hat lediglich andere Interpretationsweisen ins Spiel gebracht, ohne sich festzulegen. Die Sache sagt einiges über den netten, lockeren Herrn aus, was man sich auch so schon denken konnte. So berechtigt die Empörung über solche Aussagen auch ist, im Grunde geht man ihm damit auch auf den Leim. Die Frage nach der Ansiedlung einer Rüstungsfirma hätte Siegmund nämlich schon in Schwierigkeiten bringen können. Die AfD gibt sich gerne als Friedenspartei mit viel Verständnis für Russland. Das kommt im Osten Deutschlands gut an. Außerdem gibt es da die Konkurrenz vom BSW, das diese Linie noch offensiver vertritt und auf dessen Wohlwollen Siegmund im Sachsen-Anhalt angewiesen ist. Andererseits will sich Siegmund sicher auch nicht nachsagen lassen, er gefährde das Entstehen von Arbeitsplätzen in Sachsen-Anhalt. Also hat er so geantwortet, dass die Leute nicht mehr über den eigentlichen Inhalt der Frage reden, sondern über die Art der Antwort. So macht es auch Donald Trump mit kniffligen Fragen. Dann beschimpft er eben eine Reporterin halt als Schweinchen. Alle sind empört und niemand wiederholt die Frage. Berlusconi hat es seinerzeit schon genauso gemacht. Empörung ist angebracht und trotzdem geht man den rechten Populisten damit auch auf den Leim. Beschimpfungen oder Drohungen treffen wohlgemerkt Leute, die die eigene Klientel ohnehin nicht mag. Für die eigenen Leute kommt am nächsten Tag wieder ein lächelnder Sunny Boy auf seinem kleinen Simson-Motorrad. Dazu das Versprechen, seid einfach, wie ihr wirklich seid. Und alles wird schön. Weniger Zumutung geht nicht. Etwas Deutschsein bei einem Bier kriegen wir noch allemal hin. Den Rechten geht es um die Macht, nicht ums Thema. Selbst wenn es eines ihrer Lieblingsthemen ist. Das nicht zu sehen ist ein Kardinalfehler im Umgang mit ihnen. Da ist etwa die Vorstellung, es ginge den Rechten wirklich um die Flüchtlingszahlen und man könne ihnen das Thema mit Polizei an den Grenzen, harter Rhetorik und so weiter auch wieder wegnehmen. Stattdessen bringt die AfD nun das Thema Vertreibung mehr und mehr auf den Tisch, auch wenn sie dafür einen anderen Namen gebraucht, den ich nicht nochmal wiederholen möchte. Der nächste Zug ist die Unterstützung der Ukraine. Es geht vor allen Dingen darum zu sagen, seht her, die da oben geben das Geld anderen und nicht euch. Was daran stimmt oder nicht und was denn die Alternative wäre, ist gleichgültig. Das Bild, die Erzählung sind mächtig. Man bräuchte eigene Erzählungen und ein positives Bild von Zukunft, das über die Einhaltung eines 1,5%-Zieles hinausgeht. Und dann gibt es da noch die Sache mit der Kommunikation, besser gesagt mit ihrer Verbreitung. Der Spitzenkandidat der CDU in Sachsen-Anhalt, Sven Schulze, der im Fernsehen Herrn Siegmund durchaus Paroli bieten konnte, hatte im Internet ca. 3.500 Follower. Die Spitzenkandidatin der Linken brachte es schon auf etwa 7.000, Sunnyboy Siegmund aber auf 800.000. Aber es geht nicht nur um die Internetmedien. Auch die helfen nicht viel. Ohne die richtige Sprache könnten sich die Leute zum Beispiel mal das Wort Tabubruch abgewöhnen. Damit tut man den Rechten doch nur einen Gefallen. Für viele ist Antifaschismus die Losung der Stunde. Das ist auch richtig so. Aber anderen genügt es schon, dass Herr Siegmund kein braunes Hemd trägt. Was sagt man denen? Letztlich wird man den Rechten mit der Sprache auch nie hinterherkommen. Dazu sind sie einfach zu abgebrüht und verlogen. Besser wäre eine eigene Utopie. Darf ruhig auch eine soziale sein.
2: Wenn der Faschismus als Sunnyboy kommt. Mit diesem Kommentar endet das Infomagazin bei Radio Dreieckland am 9. Oktober 2026. Am Mikrofon verabschiedet sich Johann.

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1: Herzlich willkommen zu O-Ton Playback bei Radio Dreieckland. Im Rahmen der Veranstaltungsreihe Zwischen Repression und Hoffnung ging es am 15. April 2026 um Abschiebungen und die Situation danach, am Beispiel Nigerias. Rex Osa von der Initiative Refugees for Refugees aus Stuttgart hat zahlreiche Abschiebungen nach Nigeria dokumentiert, die stellvertretend für Abschiebungen in andere afrikanische Länder stehen. Er analysiert aktuelle Entwicklungen, beleuchtet die Situation in Nigeria und zeigt auf, wie Betroffene und UnterstützerInnen Widerstand organisieren. VertreterInnen von Aktion Bleiberecht Freiburg, Azubis gegen Rechts und ANDA e.V. waren ebenfalls an dem Austausch für eine menschenwürdige Migrationspolitik beteiligt. Organisiert wurde die Veranstaltung in der Hebelschule in Freiburg von ANDA e.V. Im folgenden Mitschnitt hört ihr zunächst eine Einführung durch Walter Schlecht von Aktion Bleiberecht und anschließend spricht der Referent Rex Osa von Refugees for Refugees aus Stuttgart.
2: Ja, ich bin ja gebeten worden, von Aktion Bleiberecht was zu sagen, warum wir jetzt diese Veranstaltung gegen Abschiebung unterstützen. Ich denke, über Abschiebungen zu sprechen, ist auf jeden Fall in der heutigen Zeit sehr wichtig. Ich möchte daran erinnern, dass auch Menschen, die schon viele Jahre hier leben, auch von mit staatlicher Gewalt aus dem deutschen Staatsgebiet entfernt werden. Ich möchte daran erinnern, wie das Roma-Ehepaar Krasnitzi nach 28 Jahren in Biberach an der Riss abgeschoben wurden und Sali Krasnitzi, der in Biberach eine umfassende medizinische Betreuung oder Versorgung erhalten hatte, nach der Abschiebung im Kosovo gestorben ist. Wir haben jetzt auch in der Zeitung gelesen, in Hessen wurde der viel gefeierte Marathonläufer Hirsuato vom MTV 1846 Gießen im März nach Äthiopien abgeschoben, obwohl es sehr viel Protest dagegen gab. Ich betone das jetzt deswegen, weil dieser Fall steht stellvertretend für sehr viele. Wir sprechen von über 3.397 Abschiebungen aus Baden-Württemberg allein im Jahr 2025. Darunter sind auch Abschiebungen in Dublin-Staaten enthalten. Am stärksten betroffen waren Personen aus Algerien, dem Kosovo, aus Gambia, Marokko und Nigeria. Über Nigeria wird ja Rex noch genauer berichten. Abschiebung bedeutet, dass die Polizei dich zu Hause, am Arbeitsplatz, in der Ausbildung, in der Schule, im Kindergarten, im Krankenhaus, in der Psychiatrie, bei den Behörden, auf der Straße oder in der Unterkunft aufgreift, dir vielleicht 20 bis 30 Minuten Zeit zum Packen gibt und dich dann entweder in die Abschiebehaft nach Pforzheim bringt oder zum Flughafen. All das und die Orte, die ich jetzt erwähnt habe, all das hat es gegeben und wird es wahrscheinlich auch weiterhin geben. Eine Abschiebung hat zur Folge, dass dein Ausbildungsvertrag, dein Arbeitsvertrag, dein Mietvertrag, deine Wohnung, dein Inventar, deine Versicherung, deine Daueraufträge, deine Schulden, dein Konto und vieles mehr plötzlich keine Rolle mehr spielen. Hast du Vermögen, wird es eingezogen, da dir die Kosten der Abschiebung in Rechnung gestellt werden. Wirst du aus der Abschiebehaft abgeschoben, werden dir pro Tag Haft ca. 320 Euro in Rechnung gestellt. Es ist wichtig, über den politisch autoritären Akt Abschiebung zu sprechen, da die CDU-CSU und die SPD laut ihrem Koalitionsvertrag eine verstärkte Rückführungsoffensive starten und die Herkunftsländer in die Pflicht nehmen wollen. Das hat auch schon Grün-Rot-FDP damals schon im Koalitionsvertrag. Nur geht es jetzt noch einen Tick schärfer. Die Regierung hat im Januar 2026 einen, wie sie es nennen, Migrationsbotschafter eingesetzt. Es handelt sich um Ludwig Jung, der zuletzt beim Auswärtigen Amt tätig gewesen ist. Der Schwerpunkt seiner Arbeit werde darauf liegen, innovative Lösungen für die Rückführung von Menschen ohne Bleiberecht in Nicht-EU-Staaten umzusetzen. Mittlerweile wurde mit den Taliban Kontakt aufgenommen, um wieder Abschiebungen möglich zu machen. Zudem hat Merz jüngst ja angekündigt, dass 80% der Syrerinnen das Land verlassen sollen. Es ist wichtig, über den verwaltungstechnischen Komplex Abschiebung zu sprechen, da immer neue Vorschläge von rechtskonservativer Seite geäußert werden. Nach einem Vorschlag von Hessens Innenminister Posek soll die Polizei die Möglichkeit bekommen, Betroffene, die abgeschoben werden soll, per Handyortung ausfindig zu machen. Da hat selbst die Gewerkschaft der Polizei von perfider Menschenjagd nach dem Vorbild des US-Einwanderungsbehörde ICE gesprochen und der Flüchtlingsrat Hessen von feuchten Fantasien eines Überwachungsstaates. In Bezug auf das Inkrafttreten des europäischen Asylsystems, EAS, und dessen nationale Umsetzung ist es auch wichtig, über das politische Konstrukt von Abschiebungen zu sprechen. Denn mit der nationalen Umsetzung will auch Baden-Württemberg, und das hat sich der Staatssekretär Lorek schon geäußert dazu, diese sogenannten Sekundärmigrationszentren als spezielle Abschiebezentren durchsetzen, die, das muss man dazu sagen, in der GEAS-Reform gar nicht enthalten sind. Das Herzstück der GEAS-Reform ist die Dublin-III-Verordnung, das in der Asyl- und Migrationsmanagement-Verordnung verankert ist. Demnach ist es nicht nur das, demnach ist nur noch das Erstland zuständig für die Asylverfahren und auch für die sozialen Leistungen. Das heißt, in die Sekundärmigrationszentren sollen alle jene Personen gebracht werden, die über den Landweg einreisen und einen Asylantrag stellen. Sie unterliegen einer Wohnsitzauflage von 24 Monaten. Und neu ist, dass nun gesetzlich geregelt ist, dass ein Verbot, das Lager zu verlassen, angeordnet werden kann. Damit soll die Abschiebung sichergestellt werden. Es handelt sich damit um eine Freiheitsentziehung ohne richterlichen Beschluss. Und das kann tatsächlich relativ viele Geflüchtete betreffen. Ich sage das auch vor allem deswegen, weil ein Ausgangsverbot auch für Erstaufnahmeeinrichtungen, wie beispielsweise die Landeserstaufnahmeeinrichtung in Freiburg, gelten wird. Wird das Lager dennoch verletzt, dem drohen Leistungskürzungen und vor allem Haft nach der neu geschaffenen Asylverfahrenshaft. Ich denke, all das sind die Herausforderungen und das sollte uns nicht entmutigen. Wir sind letztendlich der Meinung, dass es Abschiebungen nicht braucht und dass andere politische Lösungswege tatsächlich möglich sind. Dafür kämpfen viele hunderte Menschen, zum Beispiel aktuell in Österreich, gegen die Abschiebung der Geschwister von Josef und Victoria aus Nigeria. Dafür wird aktuell in Köln gekämpft, wo eine jesidische Familie abgeschoben werden soll. Auch die Abschiebung von Erol AK gegen die Abschiebung hat sich ein größerer Protest in Gießen gebildet und auch gegen eine Abschiebung einer kurdischen Familie, die jetzt in Abschiebehaft gebracht wird, gibt es breiten Protest. Und ich denke, das ist unser einziger Weg, den wir gehen können als solidarische Gruppen, uns sozusagen der Praxis der Behörden in den Weg zu stellen und Solidarität zu zeigen. Und dem soll auch heute so die Veranstaltung dienen. Ich hoffe, dass wir noch ein bisschen mehr später in die Diskussion kommen. Vielen Dank.
0: Ja, guten Abend nochmal und danke, Rababa, für die Einladung. Und Freiburg ist immer eine Motivationsstadt für mich. Viele von den Abgeschobenen zurzeit sind Leute, die die sogenannte Paragraph 140 bekommen haben. Die sogenannte Chanceaufenthalt werden viele abgeschoben jetzt gerade. Andere Gruppe von Leuten, die in der Ausbildung, Duldungsphase sind, die nicht geschafft haben, wie die Regel geregelt ist, wird auch unter die Räder abgeschoben. Es gibt auch viele, die schon seit 10, 12 Jahren hier sind, die Abschiebungsverbot bekommen haben wegen gesundheitlicher Zustand. Der Asyl werde wieder aufgegriffen und dann werde die abgeschoben. Aber alle diese Abschiebung steht einfach unter den Rädern. Viele wissen nicht. Das heißt, es ist richtig konkret jetzt. Aber schon seit Jahren haben wir immer noch kritisiert, dass die Chanceaufenthalt, Ausbildung, Duldung, alle war einfach eine Art oder Strategie, damit man den Pass von den Leuten beschaffen könnte. Insbesondere die Chancenverteilung, Paragraph 104. Es war ganz klar, die drei Voraussetzungen, unabhängig von Sozialkasse, sogenannte Integration, muss man bis zum 18. Monat erfüllen und dann auch, dass die Leute den Pass vorhaben. Aber das war ganz konkret, dass die große Problem mit der Abschiebemaßnahme ist nur, weil die Identität von vielen von diesen Leuten nicht festgestellt wurde, sagt man offiziell, weil für uns das ist auch Widerstand von den Geflüchteten selber. Weil die wehren sich, dass die sich nicht identifizieren, damit die Abschiebung nicht durchgeführt würde. Aber jetzt haben die auch die viele Leute verarscht. Viele, die Chancenverteilung bekommen haben, haben keine Ahnung, von was Voraussetzungen die erfüllen müssen in den nächsten 18 Monaten. Das war ein großes Problem. Als wir versuchen, die Leute zu erklären, aber es war auch schwer, weil die Lüge des Systems ist schneller, als was wir sagen. Und jetzt sind die alle drin und jetzt ist die Abschiebung immer jetzt im Vorgang. Und viele die Leute. Das ist ein System, das wir in Deutschland erfahren haben. Denn zu dem nächsten Niveau ist einfach nach den Fragen, wer ist abschiebbar, dann reden wir über Duldung. Das ist auch ganz wichtig für mich, für die Leute, die Geflüchteten, die hier sind, um zu verstehen, dass wenn die Asylverfahren nicht positiv entschieden würde und alle rechtlichen Möglichkeiten nicht funktioniert haben, kriegt man die Duldung. Und dann, die Duldung ist einfach der erste Schritt vom Dekriminalisierungsprozess, aber Vorgang aus der Ebene von der Regierung, wo man wohnt. Kriminalisierung heißt, weil wenn man schaut auf dem Manifest von der Abgeschobenen, steht immer Straftäter, Straftäter, Straftäter. Wer sind die Straftäter? Was heißt das? Die meisten sind einfach Leute, die einfach nur gegen illegal Einreise und illegal Aufenthalt hier vorgeworfen haben. Was heißt das, wenn man während der Asylverfahren die Entscheidung negativ bekommen, nach dem ganzen Maßnahme von der Asylverfahren, denn jetzt ist man auch in Hand der Regierungspräsidium, weil die sind die Versorger, Wohnung, medizinische Versorgung und alle, dann fällt man auch in die Hand von dem sogenannten Ausländerrecht. Und das ist der Teil, wo man sich identifizieren möchte. Zu jedem Geflüchteten, der geduldet ist, verstehen die nicht, dass wenn die zu den Ausländerbehörden gehen, egal ob es ein Monat Duldung gestellt ist, eine Woche oder drei Monate oder ein Jahr, die Leute unterscheiden auch über diese Duldung, aber Duldung vor ein Jahr heißt nicht, dass vor ein Jahr ist man sicher. Die Duldung konnte heute gestellt werden und heute Nacht steht die Polizei vor der Tür. Die Duldung gilt nicht mehr von diesem Zeitpunkt. Und dann für jeden Versuch, eine Verlängerung der Duldung zu machen, heißt jedes Mal in meisten Fall verstoßen. Weil die Ausländerbehörde legt ein Papier vor, sagt, unterschreiben Sie, dass Sie die Duldung bekommen haben. Aber in diesem Papier steht immer, dass man wird hingewiesen, dass jeder, der in Deutschland ist, muss sich ausweisen. Und wenn man das nicht macht, dann ist man von Paragraph 91 bla bla bla bla bla bla bla ein Verstoßer. Und das heißt, Hinweis an die Leute, verstehen das nicht, aber die unterschreiben. Das ist, was das System wollte, dass die Leute nicht verstehen. Für jedes Mal, wenn man die Duldung verlängert, heißt jedes Mal verstoßen, hingewiesen. Einmal, zweimal, dreimal, viermal, fünfmal, sechsmal. Nach dieses konnte die Ausländerbehörde eine Strafanzeige stellen, dass die Geflüchtete verstoßen gegen das Ausländerrecht und verweigert sich auch zu identifizieren. Und dann in diesem Fall kommt die Polizei zu den Leuten zu Hause und dann fragen die, ja, warum bringen sie deinen Pass nicht? Es ist einfach ein, zwei Minuten Sache. Die meiste von was ich vorstelle, habe ich auch persönlich auch erfahren. Und dann die Polizei beschreibt ein Fakt und dann kommt eine Strafanzeige, ein Strafbefehl. Aber es gibt keinen Strafbefehl, der über diese Richtung kommt, der einfach positiv für die Geflüchteten ist. Weil es ist schon klar, wenn die Ausländerbehörde beweisen, dass für mehrmals hat man diese Hinweis nicht ernst genommen, dann ist man vorgeworfen als ein Straftäter, weil die Strafe wird auch nicht weniger als 90 Tage setzen. Auf einmal. An 91 Tage setzen heißt, dass man schon vorbestraft ist. Und so, das ist der Prozess. Ich hoffe, dass die Geflüchteten das verstehen, weil die manchmal sagen, ich bin nicht kriminal, aber warum haben die mir so gemacht? So in diese Art sind die Leute schon kriminalisiert. So die meisten treffen solches. Und dann, während die Duldungszeit kommt, diese Botschaftsvorführung, Identifikationsmaßnahme, ob man geht oder man nicht geht, ob man zu der Botschaft geht und dann kommt wieder mit einem Schreiben, der steht, er war heute bei uns in Botschaft, er wollte einen Pass beantragen, aber nur, dass er hier ist ohne die gültige Dokument. Kommen die Leute wieder zu den Ausländerbehörden mit Freude, dass eine Schreibe ganz wichtig ist und dies werde auch die Situation helfen. Solche Schreiben verschlechtern die Situation. Weil was steht da ist, du hast nicht den Versuch gemacht, dass du die notwendigen Unterlagen bei der Botschaft vorzulegen. Das ist immer ein großes Problem, aber die Leute verstehen das nicht auch. Denn es geht weiter mit Hinderungen, zum Beispiel für die kranken Leute werden einfach nur verweigert, auch richtig medizinische Versorgung zu haben. Der sogenannte dubiose Amtsarzt, der einfach ein Allgemeinarzt ist, wird ein Expertenarzt, zum Beispiel ein Kardiologe, Gutachten von einem Kardiologen, einfach unterstellen, als nicht ernst. So, das ist ein System, wo wir hier leben, in einer sogenannten modernen Demokratie. So, das ist so. So, über die Abschiebung, wie geht es aus? Walter hat auch schon alle Leute zu Hause, in der Schule, auf der Straße, Arbeitsplatz, zu Hause, in dem Krankenhaus, in Abschiebehaft. Und irgendwo. Aber bevor wir weitergehen, ich wollte einfach einen konkreten Bericht zu der Situation, wie es ist, auch zeigen. In der letzten Woche war eine Frau mit zwei Kindern nach Nigeria abgeschoben. Eine von den Kindern ist 8 Jahre alt und sie ist auch Stufe 3 autistisch, aber trotzdem abgeschoben mit der Mutter, obwohl sowohl die auch sie betreut, die Jugendamt hat alle, weil sie sagt, die Jugendamt war immer bei mir, die haben mir immer unterstützt. Die waren nett, aber trotzdem ist diese Kinder abgeschoben. Auch ein bisschen 3 Monate vorher war auch die gleiche Situation. Eine Frau wird einfach in Schwäbisch Hall inhaftiert. Warum? Weil die Polizei versucht, sie von der Schule zu holen mit der Tochter, damit die beide abschieben sollte. Aber die Frau hat das geschafft, dass diese Abschiebung nicht durchgeführt würde und sie ist auch am Grenze Frankreichs auch kontrolliert, festgenommen und dann bei einem Richter fortgeführt und dann sofort für 8 Monate inhaftiert. Sofort nach Schwäbisch Hall ist sie auch weitergeliefert und die 7-jährige alte Tochter war sofort in Obhut genommen. Die Frau ist nach 8 Monaten befreit und sofort vom Schwäbisch Halle nach Frankfurt Flughafen geliefert. Und die Tochter ist am gleichen Tag von der Pflegefamilie auch nach Frankfurt auch gefahren. Und was komisch weiß, war, dass diese Mädchen wird am Tag 8 Jahre alt. Die Pflegefamilie hat mit sie nackt gefeiert. An dem Morgen früh mit der Polizei, der Jugendamtvertreter, der Vormund, hat diese Kinder zu der Mama nach 8 Monaten erstes Mal am Geburtstag diese 8-jährige Altmännchen am Flughafen die Mutter zuerst getroffen und nach Niger abgeschoben. Das ist ein System, das wir jetzt leben. So, denn wir schauen einfach diese kurze Bericht, eine Vorstellung von meiner Frau persönlich, ein Video. Es ist eine Voice-Botschaft, aber haben wir versucht, ich bin kein guter technischer Mensch, haben wir versucht, verschiedene Videos, einfach, dass es nicht so langweilig ist, dass man auch Videos sieht. Die Video gehört nicht diese Voice-Message. So, die Voice-Message ist ganz wichtig, aber die Videos sind verschiedene Abschnitte, Maßnahmen, wie es passiert in Lagos. Denn danach konnten wir weiter sprechen. Danke. Okay. Ja. Ja, leider. Die Video gab es auch noch mehr wichtige Sachen. Aber was auch wichtig von diesem kurzen Teil war, die Frau und die 2 Kinder sind in einer Gemeinschaftsunterkunft. Die Polizei ist einfach mit Gewalt reingekommen. So die Frage ist, warum mit Gewalt? Die konnte einfach abknocken oder die Schlüssel haben die, weil das ist eine Gemeinschaftsunterkunft. Dann. Denn die andere, für die Frau war ganz wichtig, sie sagt, dass Zwischenzeit telefonieren die Polizisten und dann sagen, ja, Ozuku Autismus. Ozuku, dann hat sie auch nachgedacht. Sie wissen, dass meine Tochter diese Krankheit haben. Ja, aber trotzdem, die wollte uns abschieben. Das heißt, die wissen schon. Ja. Und was auch für mich ganz wichtig ist, am Ende dieses Videos normalerweise, war für 2 Polizisten sehr schwer, diese kleinen Kinder zu behandeln. Zu einer Zeit haben die Mutter gesagt, komm, hilfst du uns. Sie war frustriert. Und dann die 2 Polizisten fragen die Mutter, dass die Mutter die unterstützen soll. So war die Situation. Denn auf dem Bild sieht man auch, wie die Leute ankommen nach der Landung. Dann wird die nigerianische Grenzpolizei die Leute kontrollieren, einfach Finger abdrucken. Und dann danach werden die mit diesem Bus außerhalb des Flughafens gelandet, auch geliefert. In diesem Spot ist vor dem Flughafen Eingangstür und dann geht eine große Autobahn weg. Die Leute werden da einfach so wie entladen und dann vergessen. Und man sieht diesen Mann, der heil ist, der auch einfach, er war krank. Er ist vom Krankenhaus und mit Rollstuhl gebracht. Er ist auch glücklich, dass er mit Rollstuhl auch nach Nigeria geliefert ist. Viele kommen ohne, dass die abgeschobenen, andere Leute, die abgeschobenen sind, werden die Leute auch vom Flug selber helfen, auch bis zu der Stelle, wo die nigerianische Grenzpolizei sitzt. Und dort in Nigeria gibt es auch eine sogenannte Port Health Service. Das heißt, so wie die medizinische Abteilung, die Flughafen. Die parken einfach da, jedes Mal, wenn es eine Abschiebung gibt, aber die tun gar nichts. Die nimmt niemand mit, die machen gar nichts. Einfach ein Show. Eine deutsche Botschafter steht immer dort, wenn der Flug landet, ist immer jemand aus der deutschen Botschaft dort. Aber am Ende sieht man auch die Foto von ihm, aber leider ist das Video nicht komplett jetzt. So ist die Situation konkret. So mit viel Gewalt. Zum Beispiel, manche werden auch mit Gurte oder verschiedene Formen von sogenannten Frankfurter Gurte. Es gibt verschiedene komische Namen. Und mit Brutalität auch nach Nigeria geliefert. Aber was auch ganz wichtig ist, für die Leute, die mit Medikament, Wie sagt man das? Wie beschreibt man das? Für die Leute, die Medikamente bekommen, nur weil die Leute beruhigen möchte oder irgendwelche. Die deutsche Abschiebeverwalter geben keine Auskunft zu den nigerianischen Behörden, damit man weiß, was die an Bord bekommen haben. Und dann, wenn die nochmal medizinische Versorgung, so wie Notfall, notmedizinische Versorgung brauchen, dass man weiß, was die schon bekommen haben. Die geben keine Auskunft dazu. Es ist komisch. Und dann für diese kleinen Kinder, sie war auch mit Medikament beruhigt. Weil die Mama hat gesagt, 9 Uhr hat sie das Kind Medikament gegeben, damit sie schlafen. So, sie schläft auch über die Nacht, bis um die Polizei sie auch bis nach Flughafen geliefert haben. Die haben sie auch noch morgen Medikament wiedergegeben, weil die haben sie gefragt, hast du Medikament für deine Tochter? Hat sie gesagt, ja, steht in meiner Tasche, immer diese Tasche. Die haben geschaut, nichts war da. Und dann habe ich gesagt, okay, wir finden, was wir sie geben. Die haben die Tochter weggenommen und dann bringen sie die Tochter auch wieder an Bord, wieder schlafen. Sie beschreibt, wie die Tochter getragen haben. Dass die tragen die Tochter so, denn die beiden Beine einfach geht so, wie die auch Kinder behandeln. Das war auch schrecklich. Also so ist die Lage. Denn am Ende, sie ist auch vor dem Flughafen einfach nur ausgelassen und so einfach. Ihr Leben muss sie weiter. So die Frau spezifisch jetzt ist in Benin City. Zum Glück haben wir versucht, eine Spendenaufruf auch anzufangen, dass die auch einfach ein Dach über den Kopf. Ja, es geht nicht um die Frau alleine jetzt, es geht um die zwei Kinder, nicht nur die Autismuskinder, aber die andere auch. Ja, weil es ist auch ganz schwer für die Leute. So ist die Lage, die Gewalt, wenn man sieht, solche Gewalt, das ist einfach nur ein bisschen von der massive Gewalt, die auch jeden Tag jeden Monat passiert am Flughafen Lagos, so wie alle anderen Länder. Warum machen wir das konkret? Weil wir versuchen hier auch immer die Leute zu unterstützen, damit die nicht abschieben, damit die hier Bleiberecht bekommen könnten. Aber im meisten Fall, wenn die Leute schon in Abschiebehaft gesperrt sind, ist nur wenige Chance. Die werden am Ende abgeschoben. Aber was passiert danach, weiß niemand. Und für uns war auch ganz wichtig, dass die Migrationsweg nicht einfach nach der Abschiebung endet. Es gibt ein Leben danach. Deswegen war für uns wichtig, dass wir einfach ein bisschen schauen, was auch vor Ort passiert, damit wir das berichten konnten, die Gewalt, die passiert, damit wir einfach die Erfahrung von den Einzelleuten einfach nach der Abschiebung auch ein bisschen berichten konnte und dann Aufmerksamkeit schaffen. Was auch immer lustig ist, ist, dass es gibt viele Leute hier in dieser Gesellschaft, auch die Migranten, denen ich glaube, dass die nigerianische Charter-Abschiebung-Prozess

Bei den Politikern sind wie viele Leute. Wir wählen die Politiker. Ja? Also wir sind stärker. Also für uns ist ganz wichtig, diese Überzeugung in die Gesellschaft zu schaffen, dass wir viele von der Gesellschaft mobilisieren. Weil wenn wir stark sind, wenn unsere Stimmung richtig gemeinsam stark sind, konnten wir viel verändern. Also deswegen ist von mir das ganz, ganz wichtig. Wir hatten auch in Ghana auch versuchen, ob wir auch solche Struktur auch bauen, aber hat nicht funktioniert. In Gambia haben wir auch versuchen, dreimal war unser Kollege am Flughafen, aber wir konnten auch nicht auch erreichen wie in Nigeria. Aber der Unterschied ist, Nigeria ist ein Land, wo ich geboren bin, ich kenne die Struktur, ich kenne das System, ich konnte auch einfach meinen Weg finden. Und so in diese zwei anderen Länder war es schwer. Gambia haben wir auch fast geschafft, aber hat nicht funktioniert. Also ist es auch Motivation auch für die Migranten hier auch zu überlegen, solche Dinge, weil solche Situation ist ganz wichtig. Aber unser nächster Schritt ist nicht einfach nur einmal online zu schreiben. Wir versuchen jetzt auch zu dokumentieren, was passiert, damit wir konkret ungefähr 10 bis 20 Fälle haben, dass wir richtig eine Diskussion in verschiedenen Regionen auch schaffen und dann Leute mobilisieren aus verschiedenen Expertisen, von der Handicap International, von der politischen Gruppe, von den verschiedenen Gruppen, die sich auch interessiert, dass wir Forderungen auch konkret Kampagnenaktionen auch dazu machen möchten. Ja, yeah, was fehlt noch ist, was wir in Nigeria machen. Das habe ich vergessen zu sagen. Ja, wir haben ein Team von ehrenamtlichen Leuten. Dazu gehört abgeschobene Leute, die wir schon mal in der vergangenen Zeit unterstützt haben. Die steht vor dem Flughafen bei jeder Abschiebemaßnahme und versuchen die Leute zu unterstützen, damit zumindest das Basis ist, dass niemand vor dem Flughafen gelandet, gestrandet ist. Das ist ganz wichtig, weil in der vergangenen Zeit sind manche Leute einfach vor 2 Tage, 3 Tage vor dem Flughafen. Aber unser Ziel ist zuerst, dass niemand gestrandet ist. Deswegen versuchen wir auch Kontakt zu Familie, Freunden von den Leuten über Telefon zu schaffen, wir unterstützen die mit Fahrt, damit die auch die Familie oder Freunde erreichen könnte. Denn für die Leute, die keinen Platz in Lagos haben, organisieren wir eine Übernachtungsmöglichkeiten für die Leute, damit die ein paar Tage in diese Übernachtungsmöglichkeiten bisschen Kopf runterbringen und dann danach konnte die überlegen, wohin die gehen. Dann unterstützen wir mit Fahrtkosten. Aber zwischenzeit gibt es auch medizinische Unterstützung für die Leute, weil Nigeria mit Malaria und so. Und wenn die 2, 3 Tage in unserer Schutzwohnung bleiben, dann heißt das, wir sind sicher, dass auch manche auch Fieber oder Malaria haben. So unterstützen wir in solchen Fällen. Es gab auch einen Fall, wo eine Frau, wie heißt, die Kinder, sie war schwanger und dann abgeschoben wurde. Und dann Fehlergeburt. Ja? Das war Zwischenzeit wegen der Gewalt. So mit solchen Situationen haben wir versucht, sie auch sofort zu unterstützen. Unser Ziel war auch als eine konkrete Beweismittel, damit wir schaffen, einfach nur eine rechtliche Klage gegen die Abschiebebehörde zu organisieren. So, solche Sachen machen wir, aber für uns ist es immer schwer mit der Situation mit kranken Menschen und auch Kindern, auch im Besonderen. Die Frau Soku mit dem autistischen Kind ist nicht die erste, die wir auch in den letzten Jahren auch so wie unterstützen haben. Es gab auch verschiedene Abschiebemaßnahmen mit auch autistischen Kindern. Kinder mit verschiedenen Spezialbedarf haben wir immer regelmäßig gehabt. Aber die Schwierigkeiten ist immer kleiner Raum. Am Anfang haben wir angefangen mit Hotel die Leute zu unterbringen. Wir haben 2022 geschafft, mit Stiftung geschafft, ein Apartment auch
zu mieten. Das ist eine Vierzimmerwohnung.

0: Zum Beispiel in der letzten Abschiebemaßnahme hatten wir 14 Männer und dann 2 Frauen mit 1 Kind. Aber die 2 Frauen mit 1 Kind konnten wir im Hotel unterbringen und dann die Rest konnte zu Hause bleiben. So, es passiert auch so viele Leute, der in diese Wohnung, es reicht nicht, aber wir unterstützen Leute ein paar Tage und es gab auch Situationen von jungen Menschen, die abgeschoben sind, die hier in Deutschland geboren ist, haben keinen Kontakt vor Ort, die sind nicht mehr Minderjähriger, deswegen sind die später abgeschoben, wegen verschiedenen Vorwürfen oder sonst und so. Es gab eine, der auch bei uns auch für ein paar Wochen geblieben haben, mussten wir die unterstützen, Kontakte die Familie zu erreichen.
1: Ja, hi, ich bin Hannes Steinmetz, mittlerweile nicht mehr in Ausbildung, aber so lange ist es nicht her. Und ich bin von Azubis gegen Rechts. Vielleicht einige kennen es von euch, aber wir sind doch eine recht frisch gegründete Initiative. Ende letzten Jahres haben wir uns hier in Freiburg gegründet. Mittlerweile bundesweit gibt es einige Ortsgruppen, die auch gut miteinander vernetzt sind. Und natürlich, der Name sagt schon einiges, wir sind Zusammenschluss aus Azubis, die sich gegen rechts einstehen. Das heißt natürlich, wir stehen gegen menschenfeindliche Positionen, natürlich in Sicht auf Politik, aber auch gerade in Betrieben und in der Berufsschule und auf der Straße. Kommen wir einfach dazu, was eigentlich die Frage ist, warum wir heute hier die Organisation von ANDA unterstützen, die uns freudigerweise angefragt haben, ob wir was hier zu sagen haben. Denn es wurde ja auch schon ein paar Mal angerissen, das Thema auch Geflüchtete, BPOC, Azubis sind von Abschiebungen betroffen. Und das ist für uns absolut nicht verständlich, warum Menschen, die es sogar geschafft haben, obwohl es ihnen sicher viele Steine in den Weg gelegt wurden, hier in Deutschland eine Ausbildung anzufangen, trotzdem nicht davor geschützt sind, abgeschoben zu werden. Und auch wenn ich das Argument eigentlich gar nicht mag, weil es eigentlich um persönliche Schicksale geht und nicht um wirtschaftliche Interessen, aber trotzdem ist die Zahl von Fachkräften, die wir eigentlich in Deutschland brauchen, natürlich immens und dahingehend noch absurder, dass Menschen abgeschoben werden. Und wie gesagt, es sollte natürlich um irgendwie persönliche Schicksale gehen. Ich wollte eigentlich eben noch ein bisschen was zu Azubis gegen Rechts sagen. Wir wollen vor allem soziale Räume schaffen für Azubis. Und dabei geht es zum Beispiel einfach um Kneipenabend oder um Azubi-Wohnzimmer. Das ist ein Format, was sich immer wieder wiederholt, wo es allen Azubis einfach ermöglicht wird, über ihre Probleme und Anliegen im Betrieb oder in der Berufsschule zu erzählen. Und ich als weiße Person kann natürlich nur irgendwie erzählen, wie es mich schon trifft, Rassismus oder irgendwie Holocaust-verleugnende Dinge im Berufsschulunterricht zu hören. Ich glaube, das zu erleben ist nochmal etwas ganz anderes. Und wir wünschen uns sehr, dort gerade für Azubis irgendwie Ansprechperson zu sein oder einfach einen Ort zu schaffen, wo Austausch passiert. Ja, das kann sehr breit gefächert sein. Ich hoffe, ich konnte einen Einblick geben. Es wird im Juni eine große Azubi-Versammlung geben, bei der Forderungen herausgefunden und gestellt werden sollen. Da sollte hoffentlich auch Menschen, die vor Abschiebungen, mit Abschiebungen bedroht sind, eine Stimme ermöglicht werden, dass klar wird, dass wir mit sowas nicht einverstanden sind. Diese Azubi-Versammlung soll ein Sprachrohr für alle Azubis werden, dass sowas noch nicht gibt. Es gibt noch kein politisches Organ, was Azubis insgesamt eben eine Stimme in die Politik und in die Gesellschaft ermöglicht. Das wollen wir aufbauen und ich bin sehr glücklich, dass das sehr danach aussieht, dass wir immer größer werden.
2: Danke alle, da heute da seid. Und, ich freue mich sehr. ANDA freut sich auch. Ich werde ANDA vorstellen, erstmal, und einen Überblick über unsere laufenden Projekte, was wir ja gerade machen, was uns ja sammeln. Im Rahmen des ANDA-Projekts, was heißt zwischen Repression und Hoffnung, afrikanische Stimmen in Deutschland. Ich freue mich sehr, Ihnen heute an der EVO, Association Nature et Développement, an Afrique vorzustellen, zu dürfen. Wer sind ANDA? oder wer sind wir? Ander e.V. ist eine migrantische Selbstorganisation, die 2020 in La gegründet wurde. Heute zählen wir rund 70 engagierte Mitglieder, die sich für Solidaritätsbildung und Sozialgerechtigkeit ansetzen. Wo sind wir aktiv? Unser Hauptsitz befindet sich in La, wo wir Integration und Bildungsprojekte durchführen. Gleichzeitig sind wir auch in Freiburg sehr präsent mit öffentlichen Veranstaltungen, politischer Bildungsarbeit und einer starken Anbindung im lokalen Netzwerk. Unser Arbeitsbereich, wir engagieren uns in vier zentralen Bereichen. Integration, Unterstützung für neu zugewanderte und interkulturelle Aktivitäten, Bildung, Workshop, Politik, Veranstaltungen und Projekte für Jugendliche, Klimagerechtigkeit, lokale Sensibilisierung, Arbeit, Entwicklung, Arbeit in Togo, Berufsbildung und gemeinschaftliche Projekte. Wir sind auch sehr engagiert in Benin, Nachbarland Ghana. Letztes Mal haben wir ein Netzwerk von Burundi auch bekommen. Müssen wir nächstes Jahr ein Projekt in Burundi auch umsetzen. Unsere Identität Ander e.V. ist eine migrantische Selbstorganisation, die Brücke zwischen Deutschland und Afrika baut. Wir arbeiten vollständig ehrenamtlich, transparent und mit stärkem Gemeinschaftssinn. Unsere Netzwerke, wir sind Mitglied in mehreren wichtigen Strukturen. Kulturforum Freiburg, LPMO Baden-Württemberg, Landesverband der Post-Migration-Organisationen in Baden-Württemberg, Anweltforum Freiburg. Und wir arbeiten eng mit Landeszentrale für politische Bildung, LPB, Demokratie stärken und Landesarbeitsgemeinschaft offen Kinder- und Jugendarbeit Baden-Württemberg e.V. LAGO zusammen, das uns unser demokratisches Engagement begleitet. Beispiel dieses aktuellen Projekts, unser LAGO-Projekt heißt Zwischen Profession und Hoffnung, ist gefordert durch LAGO und wir freuen uns dafür. Ja, danke nochmal, wenn ein Vertreter von LAGO zwischen uns ist. Dieses Projekt läuft seit Januar 2026 und dauert bis Oktober dieses Jahr. Oktober, am 3. Oktober ist Afrika Day in Freiburg. Da sammeln wir viele Community. Ihr seid gerne eingeladen. Und Ander, was man genau konkret in Afrika Day, Ander bringt afrikanische Essen. Und dieses Jahr planen wir auch Traumen oder Kulturmusik oder traditionelle Musik aus Togo. Und genau in diesem Projekt sind wir heute am 15. April hier zusammengekommen für eine wichtige Veranstaltung über staatliche Gewalt bei Abschiebung mit einem besonderen Fokus auf Nigeria und andere Länder. Ich werde sagen, Ressourcen hat keine von mir noch nicht gehört, aber Ander Mitglied, eine Mitglied von Ander wird jetzt 6 Monate abgeschoben. Sie wohnte in Biberach Richtung Ulm und auf der Arbeitsplatz. Sie ist festgenommen und am gleichen Tag sie hat sich in Togo gefunden. Das hat uns richtig wehgetan, aber ja.
3: Staatliche Gewalt bei Abschiebungen. Das Beispiel Nigeria. Ihr hörtet einen Mitschnitt der Veranstaltung mit Rex Osa von der Initiative Refugees for Refugees am 15. April 2026 in der Hebelschule in Freiburg. Die Veranstaltung fand statt in der Reihe Repression und Hoffnung und wurde organisiert von Anda e.V.

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0: 3.10.2026, Frequency Sessions hier bei FSK 93.0 in Hamburg oder in der Wiederholung Radio Dreieckland 102,3 MHz. Und in der heutigen Ausgabe zu Gast Nico Tanner und IMMO. Ganz am Ende mit einer Stunde feinsten Vinyl von der Platte Oldschool Neurofunk Set. Aber wir fangen an mit einem kleinen Talk mit Nico. Schön, dass du hier zu uns ins Studio in die Gängeviertel gekommen bist.
1: Moin.
0: Wie geht's dir heute und was hast du denn musikalisch mitgebracht? Was können wir die nächsten zwei Stunden hier von dir erwarten?
1: Ich habe bunte Sachen mitgebracht. Also, wie wir jetzt im Hintergrund hören, ein Album, was ich gemacht habe unter einem anderen Künstlernamen, Carotto. Aber eigentlich geht's ja hier hauptsächlich um Breaks und Bassmusik, deswegen werde ich im Anschluss etwas 90s, Big Beat, Prodigy inspired, nice. Alles sowas in die Richtung spielen. Da bin ich momentan auf den Trichter wiedergekommen und gegen Ende vielleicht ein bisschen was Moderneres, aber ein bisschen langsamer als gewöhnlich. Und ich glaube, die letzte Stunde wird dann schnell genug.
0: Ja. Letzte Stunde für die Drum-Bass-Heads vorher ein bisschen gediegener. Wir freuen uns, dass du mitgebracht hast. Du hast ja auch ein paar Tunes jetzt für den Talk mitgebracht. Ich bin sehr gespannt. Du hast im Vorfeld ja bei mir betont, dass du kein reiner Bass-Music-Musiker bist. Aber wir kennen dich hier in der Szene und auch hier bei den Frequency Sessions. Du warst ja letztes Jahr auch im Oktober bei uns.
1: Ja, genau, vor einem Jahr haben wir dich festgestellt.
0: Richtig nice, unter dem Namen Transgression. Und wir sprechen mit dir aber heute als Nico Tanner. Inwiefern bestimmt eigentlich das Genre, ob du nun was Breakigeres spielst oder du hast gesagt Crossbreed, unter welchem Pseudonym du quasi auftrittst, weil es jetzt ja auch hier im Hintergrund hören wir von Carotto die Musik. Was bestimmt das für dich?
1: Es ist schwer. Also es beschreibt eigentlich auch so ein bisschen den Weg durch die Musik für mich, dass ich eigentlich nie so wirklich meinen Weg gefunden habe, weil ich festgestellt habe, ich habe auf zu viele verschiedene Sachen Bock. Und ich habe angefangen als Carotto damals tatsächlich.
0: Wann denn?
1: Also ich glaube, den Namen Carotto gibt es seit ungefähr 2016. Ich mache Musik aber seit 2007. Also krass. Vorher bin ich mit irgendwelchen anderen Namen rumgerannt. Habe aber auch nie viel veröffentlicht, weil ich auch nicht das Gefühl hatte, dass ich dafür gut genug bin. Und ja, Nico Tanner, den Namen gibt es jetzt seit ungefähr 2020 oder 21, glaube ich. Zwischendurch war ich bei dem Namen Nicole Tanner. Das ist der, mit dem ich eigentlich momentan auch zuletzt bekannt war. Ich habe mich jetzt aber wieder entschieden, zurück zu Nico zu kehren. Warum, werden wir sicherlich gleich auch nochmal ausführlich besprechen. Und letztendlich habe ich jetzt so rückwirkend versucht, für die verschiedenen Stile Namen zu finden, damit ich das ein bisschen gruppieren kann.
0: Ja.
1: Weil wenn ich jetzt irgendwie für einen Techno-Gig gebucht werden würde und sowas wie jetzt hier im Hintergrund läuft, spielt, dann funktioniert das nicht so gut. Und ja, Transgression ist halt meistens für Drum and Bass. Also ich mache es tatsächlich eher von Geschwindigkeit als vom Genre abhängig.
0: Ja, das ergibt Sinn, ja.
1: Weil ja auch bei diesen Beats, die wir jetzt hören, kann es manchmal ein bisschen härter zur Sache gehen und das würde ich trotzdem nicht unbedingt als Transgression bezeichnen. Aber bei meinen eigenen Songs gibt es auch, ich feature mich quasi selber, wenn ich denke, das passt jetzt zu beiden Namen. Dann mache ich Nico Tanner featuring Transgression raus.
0: Das ist doch auch nett. Du produzierst ja auch selbst, hast du jetzt ja auch gerade gesagt. Neben deinen eigenen Produktionen hast du dir so ein bisschen ein kleines Label aufgebaut, um das unter eigener Marke rauszubringen. Label.exe, wie sprecht ihr es denn aus? Oder du?
1: Also meine Idee war, Label.exe das zu nennen. Einfach die Idee dahinter ist auch nicht wirklich ein Label zu haben, sondern es ist tatsächlich aus einem sehr pragmatischen Grund entstanden, nämlich wollte ich mir damals einen Soundcloud Pro Account kaufen. Mhm. Und weil man nur 2 Stunden bei dem Free-Account hochladen kann.
0: Wir kennen das Problem.
1: Und ich wollte nicht für 3 Künstlernamen bezahlen. Deswegen habe ich gedacht, ich gründe jetzt ein Fake-Label und kaufe mir für den einmal pro. Mhm. Und da veröffentliche ich dann halt meine Musik unter verschiedenen Namen. Das hat für mich mehr Sinn gemacht, als dass ich unter meinem Haupt-Account Nico Tenner andere Musik veröffentliche. Und so ist halt der Name entstanden und die Idee, ein Label zu haben. Der Name ist entstanden, weil ich mir eigentlich überhaupt keine Mühe geben wollte damit. Ja. Und gedacht habe, ich nenne das einfach Label.exe, wie halt so eine ausführbare Datei.
0: Ja.
1: Damals habe ich auch in die Bio einfach Label.txt geschrieben.
0: Die
1: das Cover war Label.png.
0: Ja.
1: Das habe ich jetzt alles ein bisschen sinnvoller gestaltet, weil es jetzt letztendlich das ist, was ich promoten will, weil ich festgestellt habe, es ist nicht wirklich zielführend, 3 komplett separate Persönlichkeiten in Anführungsstrichen zu führen.
0: Ja.
1: Deswegen versuche ich die Leute halt von mir als Person zu überzeugen. Und das geht nur, wenn die halt wissen, dass ich auch verschiedene Sachen mache.
0: Ja.
1: Deswegen war das für mich heute auch wichtig, irgendwie auch ein paar andere Sachen zu zeigen, bevor wir jetzt nachher halt in die Transgression
0: reinstarten.
1: Sachen reingehen quasi.
0: Bevor wir gleich in den ersten Track reinstarten, den du mitgebracht hast, nur nochmal für die HörerInnen verständlicher zu machen, unter label.exe, was ist der Vibe, welcher Sound kann ich dort finden, wenn ich dort mal reinhöre?
1: Ja, das ist tatsächlich so ein bisschen das Problem, weil es ist halt kein genre-spezifisches Label. Es ist eigentlich einfach nur meins. Also alles, was ich mache. Und ich persönlich habe halt, wie gesagt, man kann es als Problem, man kann es auch als Stärke betrachten, die Angewohnheit, immer was Neues zu machen.
0: Ja.
1: Also ich bin auch gelangweilt, wenn ich ein Genre gemacht habe ein bisschen, weil ich mich mit jedem Projekt auch will ich was Neues lernen.
0: Ja.
1: Und das ist so, mein Ziel, es ist definitiv nicht leicht, aber mein Ziel, den Leuten das nahezubringen, dass wenn sie Bock auf etwas ganz Bestimmtes haben, dann ist das Label das Falsche. Wenn sie aber mich kennenlernen, ich habe auch in vielen Kollektiven gearbeitet, es kennen mich hier in Hamburg auch einige Leute und die mich einfach mögen für das, was ich mache. Und das ist so ein bisschen die Idee hinter dem Projekt.
0: Also sehr vielfältig, aber schon Fokus auf elektronischer Musik.
1: Letztendlich mache ich alles, was elektronisch ist.
0: Okay, und da hauptsächlich bisher, welche Genres habt ihr bisher rausgebracht?
1: Also, wie gesagt, die 3 Namen, die ich habe, ist Carotto, da mache ich so Lo-Fi, Hip-Hop, Beats, Musik, was wir im Hintergrund hören. Als Nico Tenner mache ich House und Techno und als Transgression mache ich hauptsächlich Breaks und Drum and Bass.
0: Mhm. Du hast jetzt ein Lied von Carotto mitgebracht, welches du uns zeigen möchtest, welches du präsentieren möchtest. She's So Nice, was hat's mit dem Track auf sich?
1: Ja, das ist tatsächlich irgendwie ein Track, der noch nicht draußen ist, den ich gerade fertig gemacht habe. Und da habe ich Samples verwendet von anderen Songs, um eine Geschichte zu erzählen, die so nicht von dem Song geplant war. Das mache ich eigentlich oft. Das ist so meine Art zu arbeiten.
0: Mhm.
1: Es ist ein bisschen eine feministische Message dahinter.
0: Sehr nice. Dann hören wir mal rein.

0: Frequency Sessions hier bei FSK. Wir sind immer noch im Talk mit Nico und du hattest es ja gerade angedeutet, dass deine fluktuierende Identität ein massiver Einflussfaktor auch auf deine Musik ist, auch auf deine Künstlernamen. Lass uns da mal ein bisschen tiefer über die Namen sprechen. Transgression bedeutet ja die Grenzüberschreitung, hatten wir vorher ein bisschen drüber gesprochen. Da hast du angemerkt, dass das Wort Trans ja wortwörtlich in dem Namen mit drin steht. War das von Anfang an für dich ein bewusster Take, den Namen zu übernehmen und das als deinen Künstlernamen zu etablieren? Oder hat der Name über Zeit eher die besondere Bedeutung für dich gefunden?
1: Also den Namen Transgression gibt es für meine Drum-Bass-Musik noch nicht so lang. Den habe ich erst mir ausgedacht. Also diese Trennung zwischen meinen Stilen hat erst stattgefunden, als ich die Trans-Identität schon auch zum Thema in meiner Hauptmusik gemacht habe. Deswegen gab es ja irgendwann den Switch, den ich machen wollte zu Nicole Tanner.
0: Ja.
1: Und das war dann eine sehr bewusste Entscheidung, dass das Transgression irgendwie das auch widerspiegelt. Also sowohl die Überschreitung von Grenzen, die halt irgendwie Transsein schon mit sich bringt, als auch das, was mich musikalisch sehr beschäftigt, dass ich mich halt nicht auf einen Stil fokussieren kann, war mir wichtig, in dem Namen zu unterzubringen, weil ich denke, das ist auch für Booker oder für Fans irgendwie leichter zu verstehen, wenn im Namen schon Transgression steht, dass ich dann nicht einfach nur ein reines Neuroset spiele, sondern bei mir dann vielleicht auch mal ein bisschen 90s Gabba oder sowas mit reinrutscht.
0: Also dir macht es da auch Spaß, innerhalb deiner Sets dann mit den Grenzen der Genres ein bisschen zu spielen und da andere Einflüsse mit einfließen zu lassen?
1: Auf jeden Fall. Ich habe tatsächlich, ich weiß nicht, ob es eine Form von ADHS ist oder so, aber ich habe Schwierigkeiten, innerhalb eines Sets so bei einem Thema zu bleiben. Ich habe das Gefühl, ich muss irgendwie immer was Neues machen, um die Leute am Ball zu halten. Und ich weiß selber, als wenn ich zuhöre bei DJs, das kann sehr geil sein, wenn die den Flow die ganze Zeit durchziehen. Ich glaube, ich wäre selber gar nicht mein größter Fan, muss ich ganz ehrlich gestehen.
0: Aber selbst ist man immer am kritischsten, wenn man seine Sets anhört.
1: Nee, also ich versuche, deswegen habe ich diese Trennung in mehrere Künstlernamen letztendlich auch unternommen, weil mich das selber auch ein bisschen in Grenzen hält, die ich für wichtig halte, fürs Auftreten auch.
0: Hast du so im Kopf gerade parat so die gewagteste Kombi von Genres, die du bisher live gespielt hast?
1: Also ich spiele, ich glaube, bei dem, was ich heute spiele, was ja so viel breakig Elektro ist, gehe ich auch immer gerne in Hip-Hop rein, weil das für mich sehr dicht dran ist. Ich spiele auch gerne mal ein Acid Jazz Song mit rein, so Jamiroquai oder so, und danach Prodigy. Ist, kann man als sehr geil gewagt, glaube ich, bezeichnen, aber es, wenn so der Beat ähnlich ist, macht das für mich schon Sinn. Ich weiß nicht, ob ich heute so gewagt werde, aber generell mache ich das schon öfters mal.
0: Wir sind gespannt, was kommt, aber wir hatten ja vorher ein bisschen schon gesprochen und du hattest mir auch gesagt, dass die Rückkehr für dich zurück hinter die Decks ein bisschen dir schwer gefallen ist und du mit deiner Identität auch gestruggelt hast. Magst du uns ein bisschen erzählen, inwiefern dein Auftreten, also an den Decks, aber auch im Privaten, dich da beeinflusst hat und auch behindert hat? Was waren da Hürden, die es dir schwierig gemacht haben?
1: Also es ist, ich habe meine eigene Selbstwahrnehmung mit meiner Musik gekoppelt. Und für mich war das auch irgendwie eine Möglichkeit. Ich glaube, Künstlern, sag ich mal, verzeiht man ein extravaganteres Auftreten. Und wenn man, sag ich mal, als Transmensch noch im Anfangsstadium ist, ist das schwer, Also man traut sich zum Beispiel nicht so rauszugehen, wie man sich gerne zeigen möchte.
0: Und im Privaten jetzt oder im Club, im Gig-Kontext oder in beidem?
1: Nee, im Privaten. Und ja, gerade so Auftritte können das ein bisschen leichter machen, weil man, also ich sag mal, die Club-Szene generell ist ein bisschen offener, würde ich sagen, als jetzt so die normale Gesellschaft, was das angeht. Und man fällt auch nicht so auf, wenn man sich jetzt besonders kleidet oder sowas, ja, als DJ. Und das war für mich definitiv ein Punkt, weswegen ich das auch tatsächlich sehr offen präsentieren wollte. Dazu kommt das auch, dass ich auch einen Hintergrund in der Fetischszene habe und das irgendwie alles so mit verbunden habe.
0: Ja.
1: Und für mich war das so ein bisschen das zweischneidige Schwert, weil ich hatte jetzt ein paar Jahre ein bisschen Pause aus gesundheitlichen Gründen auch gemacht. Und ich habe dann irgendwie so ein bisschen das Gefühl gehabt, ich fühle mich gerade gar nicht mehr so weiblich, zum Beispiel, wie ich das versucht habe, vorher zu präsentieren. Ja. Mir war das vorher so wichtig, dass die Leute das auch anerkennen, dass ich meinen Namen von Nico zu Nicole, ja, geändert habe im musikalischen Kontext. Im Privaten ist das nicht so leicht tatsächlich. Also da werden einem sehr viele Hürden auf jeden Fall im Weg gestellt.
0: Absolut, schon allein bürokratische Hürden.
1: Und ich habe halt auch gesundheitlich und so da nicht viel Support leider bekommen, obwohl ich ihn gesucht habe. Was dann auch dazu geführt hat, dass ich mich damit jetzt nicht mehr so wohl fühle, mich als Nicole zu präsentieren. Ich sehe jetzt auch anders aus, als bevor ich meine Pause gemacht habe. Ich bin älter geworden. Das spielt alles eine Rolle, wo ich gedacht habe, irgendwie kann ich dem Bild, was ich mir jetzt aufgebaut habe, nicht mehr so gerecht werden. Und das hat dann dazu geführt, dass ich das irgendwie nicht mehr... also dass ich da ein bisschen Angst vor hatte, zurückzukehren. Aber ich habe halt festgestellt, wie viel Musik und so ich immer noch im Hintergrund gemacht habe.
0: Das hat nie aufgehört, auch in der quasi Pause nach in die Öffentlichkeit heraus.
1: Es hat schon aufgehört, weil es auch definitiv eine Burnout-Phase gab. Und ich musste tatsächlich erstmal einen Weg finden, wo ich mir selber den Druck da sehr rausnehme. Und dann habe ich gemerkt, man kommt nicht ohne Grund auf 20 Jahre Musik produzieren, wenn man es nicht mag.
0: Absolut. Das wäre komisch. Ich hätte noch die Frage, die sich mir stellt. Hast du einen Unterschied, weil du in so vielen Szenen unterwegs warst, hast du einen Unterschied bemerkt quasi in die Akzeptanz in der Techno-Szene, in der House-Szene im Vergleich zu der Bassmusik-Szene, Drum-Bass-Szene, die doch ein bisschen anders geprägt ist? Ich habe schon das Empfinden, dass Drum-and-Bass-Partys jetzt nicht 100% so queer-friendly oder als queer aussehen haben wie eine Techno-Party.
1: Also generell würde ich sagen, ist Drum-and-Bass... Es ist schwer zu sagen, weil ich das Gefühl habe, dass Queer-Partys oft halt Techno hören.
0: Das meinte ich damit, ja.
1: Aber sie hören nicht unbedingt Drum and Bass. Das liegt aber nicht unbedingt daran, dass Drum and Bass-Partys Queer-Leute nicht akzeptieren, sondern dass Drum and Bass eher ein Nischengenre ist. Aber das befeuert sich definitiv gegenseitig, dass sich Queer-Leute natürlich auch nicht so wohlfühlen, sich offen zu zeigen, wenn einfach die Umgebung nicht so dafür da ist. Das heißt nicht, dass die Leute nicht akzeptiert werden würden.
0: Ja.
1: Aber wie gesagt, es ist schwer, sich zu outen. Und ich habe hier auch noch einen Track mitgebracht. Das ist eigentlich bis heute mein eigener Lieblingstrack, der Dark Place heißt. Den habe ich tatsächlich gemacht zu der Phase, als es mir sehr schlecht ging. Und witzigerweise ist das nicht unbedingt ein Song, wenn ich den jetzt höre, dann geht es mir besser, sondern der ist sehr melancholisch und ja, er bringt mich fast immer ein bisschen zum Weinen. Obwohl es auch Es ist nicht mal unbedingt eine persönliche Message, weil ich wieder aus anderen Samples eine Message zusammengebaut habe, die mir wichtig war.
0: Ja.
1: Spielst du gerne mit
0: Samples, die für dich in den Track noch ein bisschen mehr Identität und die Message rüberbringen?
1: Ja, wobei bei dem Song jetzt die Message sehr 1:1 übernommen habe. Mhm. Aber ich habe durch die Musik, die ich dahinter gelegt habe, dem nochmal einen deutlich melancholischeren Vibe gegeben, als die Message eigentlich darstellt. Es ist eigentlich eine sehr positive Message. Aber es ist auf jeden Fall ein Song, den ich mal zeigen wollte.
0: Dann hören wir rein.
2: If you're not feeling great, but you can make somebody else, you know that you can make somebody else feel good and be like happy, do it, do it. 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

0: Jo, da hat man jetzt vielleicht auch nochmal gehört, was ich für andere Musik unter dem Nico Tenner-Namen zum Beispiel auch mache. Sehr Lo-Fi-hausige Phase hatte ich zu dem Zeitpunkt, als es entstanden ist. Und ein Punkt, den ich noch zu dem Thema eben mit der Flinter-Thematik machen wollte, ist, die es für mich auch schwer gemacht hat, zurückzukehren, weil ich das Gefühl habe, also es ist Fakt, dass mir einige meiner besten Gigs nur passiert sind, weil ich als Quote eingeladen wurde. Okay. Und das ist ein schwieriges Thema. Ich will definitiv mich nicht hier hinstellen und sagen, dass das nicht was Gutes ist, dass das gefördert wird.
1: Ja.
0: Aber ich glaube, ich bin da ein Sonderfall, weil ich beide Seiten ein bisschen kenne. Und es fühlt sich schon schmerzhaft an zu wissen, dass gewisse Partys, bei denen ich vielleicht regelmäßig dabei war, für mich jetzt vielleicht nicht mehr in Frage kommen, weil vielleicht ich mich gar nicht mehr als trans identifiziere oder vielleicht auch, weil ich momentan eine Phase habe, wo ich nicht so Lust habe, mein Aussehen, sage ich mal, dem anzupassen, was Leute vielleicht erwarten,
1: ja,
0: wie man aussehen muss, wenn man trans ist oder wenn man eine Frau ist. So, wenn ich mir jetzt gar keine Mühe gebe, sehe ich halt sehr männlich aus, muss ich ganz ehrlich gestehen.
1: Ja.
0: Und da dann halt...
1: Und da würdest du sagen, da wird die Erwartung des Bookings deinem äußeren Gelesenen nicht gerecht, dass du deswegen nicht...
0: Also ich sag, das Booking ist nicht so das Problem. Ich will da jetzt auch niemanden die Schuld in die Schuhe schieben. Es ist eher meine Selbstidentität, weil ich teilweise denke, jetzt, wo ich mich momentan nicht so weiblich fühle, war das vielleicht alles fake? Habe ich vielleicht das nur genutzt, um halt an Bookings zu kommen? Das sind alles so Selbstzweifel, die mir gekommen sind, wo ich gedacht habe, irgendwie schulde ich das den Leuten jetzt auch, wenn ich gebucht werde, mich weiblicher anzuziehen, als ich eigentlich Bock habe, was auch immer. Und diese Selbstzweifel, die man sowieso schon hat, wenn man so eine fluktuierende Identität hat, kamen halt noch fünfmal verstärkt dazu, weil ich gedacht habe ich jetzt mich irgendwie in eine Szene gedrängt, in die ich eigentlich gar nicht reingehöre, so, weil diese Musikszene ist also super viel Kollaboration natürlich, aber auch einfach, weil es sau schwer ist, gebucht zu werden, auch sehr viel Konkurrenz. Und man nutzt jede Nische, die man finden kann. Und fühlt sich für mich teilweise, ich fühle mich ein bisschen schäbig, aber ich habe damit mich jetzt abgefunden. Deswegen bin ich ja jetzt auch an dem Punkt, wo ich wieder zurückkehren will.
1: Ja. Aber dein Wunsch als Künstler, als produzierender Künstler ist ja in der Regel so gut wie immer, dass du gebucht wirst wegen der Musik, wegen der Auflegetechnik. Und da würdest du, oder hast du ja schon gesagt, dass es da Bookings gab, wo das nicht der Fall war, sondern eher um deine Quote zu erfüllen.
0: Also ich wäre nicht gebucht worden, wenn die Leute nicht mich kannten und wussten, dass ich das auch kann.
1: Ja.
0: Aber ich wäre halt nicht gefragt worden, so. Und das, wie gesagt, so im Großen und Ganzen ist das eine gute Sache, dass Frauen eine Chance kriegen, aber für mich jetzt persönlich tut es dann schon weh zu wissen, okay, da wäre ich nicht dran gekommen oder was auch immer. Oder bei Partys, wo ich auch oft mitgemacht habe, wo einfach gefragt wird, wir brauchen noch jemanden, wer macht mit? Und fünf Leute melden sich und dann, achso, es muss aber divers sein. Und dann bin ich halt die Person, die gewählt wird, obwohl fünf andere sich vor mir gemeldet haben.
1: Ja.
0: Also

0: androgynen Namen eingeschätzt. Deswegen war ich auch eigentlich froh damit, so aufzutreten und trotzdem mit meiner Transidentität glücklich zu sein. Aber ich habe gemerkt, dass das nicht gereicht hat, weil die Leute haben Nico gehört, die haben mich gesehen und haben halt überhaupt nicht mich als Flinter wahrgenommen. Also wenn man den Leuten das sagt, sind viele sehr, sehr akzeptierend, aber dass man den Leuten das immer sagen muss, ist schon manchmal anstrengend. Und wenn man sich als Nicole vorstellt, dann ist das schon eigentlich schon gegessen, das Thema, weil es irgendwie dann offensichtlich ist. Aber bei mir ist es jetzt irgendwie so ein bisschen andersrum. Wenn ich mich jetzt als Nicole vorstelle, fühle ich mich manchmal so, als ob ich mich erklären muss, warum ich denn so gar nicht wie eine Nicole aussehe. Deswegen bin ich jetzt wieder zurück zu Nico gekehrt, weil ich mich da so ein bisschen hinter verstecken kann, aber es für mich nach wie vor die Bedeutung hat, die es eigentlich vorher hat. Das ist für mich ein androgyner Name, den ich verwenden kann, egal wie ich mich gerade fühle.
1: Ja.
0: Und mit Nicole habe ich mich zu sehr in eine Richtung bewegt, mit der ich damals dachte, auch glücklich bin, aber festgestellt habe, nee, es fluktuiert, so wie meine Musik auch.
1: Aber heißt auch heute, es ist nicht ausgeschlossen, dass der Name Nicole mal wieder zurückkommt als Künstlername für dich?
0: Doch, das ist ausgeschlossen, einfach weil es zu viel bürokratisches Chaos mit sich bringt, das immer zu ändern, bei Spotify und so meine Songs immer neu zu distributen und so. Ich habe mir damit jetzt quasi die Freiheit wieder zurückgeholt, mich zu geben, wie ich will, unabhängig von meinem Namen. Ich will nur, dass der Name jetzt bleibt, damit ich darauf auch irgendwie ein bisschen aufbauen kann.
1: Ja.
0: Wobei es halt, ich sag mal, das, was ich eigentlich am sinnvollsten ist, so zu promoten, das Label.exe ist, weil das halt so die Landingpage ist für sowohl die Carotto-Musik als auch die Transgression-Musik.
1: Da kann man ankommen quasi und alle deine Produktionen unter einem Dach finden.
0: Ja, ich bin, weiß Gott, noch nicht sicher, wo das Ganze eigentlich hinführt. Das ist jetzt mein aktueller Plan.
1: Ja.
0: Ob der jetzt der sinnvollste ist, weiß ich nicht. Aber ich mache momentan extrem viel Musik. Ich habe, wie gesagt, 20 Jahre an Projekten, auf die ich eigentlich zurückgreifen kann. Und ich will mich da jetzt mal langsam durcharbeiten und die alle veröffentlichen. Und der Song, für den ich wahrscheinlich am bekanntesten bin, ist meine Zusammenarbeit mit Undine de Rivière. Sie ist eine Domina aus Hamburg, die auch Hypnose, erotische Hypnose anbietet. Und wir haben zu Corona-Zeiten online viel zusammengearbeitet und ich habe eine Hypnose-Datei von ihr gesampelt und daraus einen Hypno-Techno-Song gemacht, der relativ erfolgreich wurde, weil sie den auch immer wieder in ihren Seminaren abgespielt hat. Und da bin ich jetzt gerade dran, den ein bisschen neu zu bearbeiten, ein bisschen moderneren Tech-House-Remix. Und den habe ich jetzt auch nochmal mitgebracht, da können wir nochmal reinhören.
1: Dann hören wir da nochmal rein.

0: sind wir noch Frequency Sessions hier bei FSK 93.0 in Hamburg oder in der Wiederholung auf Radio Dreigland auf 102,3. Wir sind immer noch im Talk mit Nico. Und da du jetzt schon 20 Jahre am Produzieren bist, viel Musik hast, da ist für mich ein bisschen als... wo nicht so deep drin ist in der Musikproduction. Das Studio hast du ja schon so ein bisschen als Rückzugsort für dich beschrieben. Da ist viel über deine Identität passiert. Wie sieht so der Workflow aus? Also wo findest du den ersten Funken für ein Lied, vielleicht auch das Sample? Und wie kommt daraus am Ende das fertige Produkt quasi raus, welches dann auf label.exe rauskommt?
1: Also viel von der Musik, die ich mache, entsteht halt einfach aus einem Hobby, dass ich irgendwie was machen will. Und manchmal habe ich, also ich sag mal, ich glaube mindestens 50% der Musik, die ich mache, sind Remixe von irgendwas. Mhm. Die sehen nie das Tageslicht. Aber ich habe halt irgendeine Idee und mache da was draus. Und oft entsteht dann irgendwie daraus was. Plötzlich habe ich einen Sound gemacht, den ich dann wieder verwende, und dann schmeiße ich am Ende vielleicht den Originalsong raus und mache da was Eigenes draus, was auch immer. Also ich habe ganz viele verschiedene Prozesse. Ich habe ein Keyboard mal eine Weile gehabt, was ich abgesampelt habe. Ich hatte mal eine Synthesizer-Band mit zwei Freunden, da haben wir ein bisschen Spaß mit gehabt. Und momentan ist mein Prozess eigentlich... Also ich sag mal so, für jeden Song, den ich fertig mache, fange ich ungefähr 50 an. Und mein Prozess momentan ist, mich da so zu bremsen und immer wieder rückwirkend zu schauen, was kann ich davon eigentlich fertig machen. Und es ist ein Prozess, der mich sehr unter Druck setzt. Ich habe, weiß Gott, nicht meinen idealen Workflow gefunden bis jetzt. Weil ich das mich schon frustriert, wie wenig ich eigentlich wirklich fertig mache und wirklich auch veröffentlichen kann. Weil mich immer wieder neue Ideen erreichen. Und definitiv irgendwo setzt in einem Song auch der Punkt ein, wo der Spaß aufhört und die Arbeit anfängt.
0: Ja.
1: Wenn man es halt wirklich auf einem semi-professionellen Level dann auch veröffentlichen will.
0: Aber vor allem auf Plattformen wie Spotify oder so, da wird ja auch ein gewisser Standard erwartet, dass man releasen kann.
1: Also es wird nicht unbedingt erwartet, aber wenn man irgendwie gehört werden will, wäre es schon gut, wenn es gut klingt. Und das ist definitiv ein Punkt, mit dem ich kämpfe. Aber ich habe auch festgestellt, dass... eine Mischung aus natürlich Selbstzweifel, Perfektionismus, was auch immer, aber auch tatsächlich irgendwie manchen fehlenden Fähigkeiten, erreiche ich nicht das Level in manchen Genres, was, glaube ich, momentan der Standard ist. Und das fällt mir leider besonders im Drum-and-Bass-Bereich auf.
0: Okay.
1: Also ich habe da aber eigentlich viel Bock drauf, aber ich habe Schwierigkeiten damit, die Clarity, die Loudness von professionellen Songs zu erreichen. Und ich stelle beim Auflegen auch fest, dass das gar nicht unbedingt nur mich betrifft, sondern selbst die professionellsten Songs von vor 10 Jahren kann man eigentlich kaum noch in einem Set spielen mit Songs, die heute rauskommen, weil das so ein Lautstärkeunterschied ist. Und das, also teilweise sind die auch einfach besser geworden beim Produzieren, das ist ganz klar. Es hat aber auch einfach der Loudness War hat in der Bassmusik komplett überhand genommen. Ich meine, wir sind jetzt bei minus null Lufts angekommen. Also lauter ist physikalisch gar nicht mehr möglich. Ich habe tatsächlich schon Songs gemacht, die ich dann irgendwem gezeigt habe, der in der Szene drin steckt. Und er meinte, nee, das ist zu leise. Und dann habe ich einen anderen Song aus Trotz, also eher so aus Spaß, einfach komplett in den roten Bereich gezogen ja. und alles hat geklippt und hab den dann geschickt und er meinte, yo, geil. Und ich hab mir gedacht, das kann nicht dein Ernst sein. Das kann doch nicht das Ziel sein, dass ich... Ich war ohne Witz bei plus 25 dB im Limiter. Damit die Lufts halt hoch sind. Also so arbeiten die Profis nicht. Das will ich gar nicht das sagen.
2: Nicht.
1: Aber das ist schon... ich stell fest, dass mich das manchmal ein bisschen stresst und deswegen mache ich momentan auch gerne lieber Musik mehr unter Karotte und so, weil bei Karotte habe ich ganz wenig Druck, da mache ich einfach das, wo ich Bock drauf habe und wenn so ein Lo-Fi-Hip-Hop-Beat halt irgendwie 50% leiser ist als ein Drum-and-Bass-Song, dann interessiert das keine Sau, weil das ist ja Chill-Mucke.
0: Ja. Da finde ich spannend, für die Zuhörenden, vergleicht mal das Set ab 22 Uhr von IMMO, der alten Neurofunk von der Platte spielt, einfach mal mit ein, zwei Tracks von heute. Ich finde da genau das, was du sagst, der Unterschied wird direkt spürbar in der Kräftigkeit, in der Lautstärke der Musik.
1: Das ist bei meinem Set wird das auch sehr deutlich, weil ich halt dadurch, wo wir eben schon drüber geredet haben, dass ich halt auch so sehr gemischte Musik innerhalb eines Sets spiele, kann das teilweise ganz schön befremdlich klingen, weil die aus unterschiedlichen Jahren sind die von Klang auch ganz anders und das ist teilweise anstrengend und ich denke mir, es also zu hören und ich finde das so schade, warum kann ich nicht irgendwie so professionelle Prodigy-Tracks aus den 90ern mit einem professionellen, was weiß ich, Track von 2020 mixen. Das ist ja, also das macht rein konzeptionell in meinem Kopf, passt das total gut zusammen.
0: Absolut,
1: und dann höre ich mir das an und das klingt halt einfach nicht.
0: Es schmerzt mir dann auch, ja.
1: Das ist schade und ich versuche da so ein bisschen jetzt drauf zu scheißen, um das mal ganz ehrlich zu sagen.
0: Machen.
1: Aber ich habe auch festgestellt bei meinem letzten Auftritt, das kam nicht so gut an, leider.
0: Okay.
1: Ich hoffe, hier im Radio ist das ein bisschen entspannter, das Publikum.
0: Aber müssen wir uns ja fast schon alle 10 Jahre fast, wenn die Musikproduktion so schnelle Schritte macht, Remaster von den Tracks von 2010 schon wünschen heute.
1: Ist definitiv so und das passiert auch. Also, mir fällt da ein Beispiel von High Contrast ein, dem
0: Stimmt.
1: If We Ever, der kam jetzt neu raus. Der hat 100-mal mehr Views als der alte und der macht eigentlich nicht viel anders, außer dass er auf einen modernen Produktionsstandard gebracht wurde und das ist halt auch notwendig, wenn man diesen Song heutzutage noch in einem Set spielen will, leider. Da ist mir das sehr, sehr aufgefallen.
0: Um nochmal zum Produzieren zurückzukommen, ich hatte ja das Glück, auch mal bei dir im Studio eingeladen zu sein und ich fand es total schön, wie spielerisch du auch mit deinen Freunden da mit der Musik spielst und wie ihr einfach auch ein bisschen jammt. Das war total schön anzusehen. Das ist alles self-made und ich habe auch gesehen, das schlägt sich quasi in deinem ersten physischen Release wieder, weil wir vorhin über Karotto nochmal gesprochen haben. Da hast du ja jetzt quasi das erste Release auf label.exe rausgebracht. Was ist denn das erste Release, was ich in Händen halten kann?
1: Also es ist nicht das erste Release, was auf dem Label rausgekommen ist, aber das erste
0: physische
1: Release, was ich auf CD rausgebracht habe.
0: Ja.
1: Das ist das Album Vapor Beats, was wir jetzt die ganze Zeit im Hintergrund hören. Es ist auch tatsächlich eine Zusammenstellung von Songs, die schon 10 Jahre alt sind. Und für mich gehört zum Musikmachen auch immer sehr viel Spaß dazu. Und deswegen sind das teilweise sehr selbstironische Songs, sehr meme-basierte Songs teilweise, aber die Songs selber sind sehr hörbar. Es ist jetzt kein Trash. Sie enthalten nur manchmal ein paar zu viele Vape-Geräusche. Aber es hat für mich keinen Sinn gemacht, den Existenzgrund dieser Songs rauszunehmen, nur damit die jetzt seriöser werden. Die sind
0: Nein,
1: als Vape-Songs entstanden.
0: Ja.
1: Aber es ist ein sehr entspanntes Album. Aber ich habe so viel in Arbeit gerade, wie wir.
0: Aber das Album hast du, finde ich, muss man schon auch sagen, das hast du komplett selbst rausgebracht, selber designt, selber produziert, also das physische Release selber bei dir
1: Ich habe alles produziert. Recherchiert, alle Materialien zusammen gekauft und letztendlich zusammengebastelt zu Hause, dann um eine physische CD zu verkaufen, weil ich das Gefühl habe, ich muss nur ein Album verkaufen und habe mehr Geld gemacht als irgendwie für 100.000 Spotify-Plays, wo ich noch sehr weit von entfernt bin.
0: Ja.
1: Deswegen habe ich gedacht, mache ich das einfach mal, aber die Leute wünschen sich lieber Vinyl, was ich verstehe. Aber auf Vinyl selber zu pressen ist leider nicht so simpel wie auf CD.
0: Das kannst du nicht zu Hause einfach mal machen.
1: Nee, also die CD ist schon eher ein Werbegag, also ja, ein Merch-Produkt. Da ist definitiv ein Download-Code für den digitalen Release auch mit bei. Ich habe es jetzt auch auf Spotify und allen Streaming-Plattformen veröffentlicht, weil die Leute realistisch gesehen tatsächlich sich das da anhören wollen, selbst ja, die Leute, die sich die CD gekauft haben.
0: Natürlich.
1: Das ist halt für die Leute, die mich supporten wollen einfach. Und so funktioniert das Musikbusiness heute. Es kauft keiner mehr Musik, sondern die Leute supporten die, die sie gut finden, direkt. Entweder durch Merch oder durch Konzerttickets.
0: Aber es ist was mehr bleibt in meiner Welt. Also die Carotto-CD kann mir in 20 Jahren mehr in die Hand fallen wie irgendeine Playlist auf Spotify. Wer weiß, ob wir in 20 Jahren noch Spotify haben.
1: Es ist auf jeden Fall, ich meine, CDs sind leider auch nicht unendlich haltbar, aber theoretisch gesehen, und die ist nicht, ich sag mal, nicht professionell produziert, also die hat, glaube ich, eine geringere Lebenszeit als eine professionelle CD, das muss man schon sagen. Da wurden wir etwas erschreckt.
0: Um zurückzukommen, was sind die anstehenden Releases auf Label.exe oder was anderes, wo wir uns drauf freuen dürfen?
1: Ja, ich habe eigentlich als letzten Song mitgebracht, bevor ich mein Set spiele, ein Song, der auf einem, ich weiß nicht, ob ich das schon sagen darf, aber bei einem sehr, sehr großen Kollektiv in Hamburg auf der ersten Kollektiv-CD, nicht CD, auf dem ersten Kollektiv-Album rauskommt Ende des Monats. Das ist ein House-Song, sehr inspiriert von Daft Punk, French House, wie es sich so schön nennt.
0: Ja.
1: Deswegen heißt der Song The French Connection. Und den können wir jetzt vielleicht auch einmal
0: brandheiß hören. Und wir hören rein.

0: So, dann kommen wir zum Ende vom Talk, das bevor du gleich rüber an die Decks gehst, weil wir sind im Studio 2, weil random der Computer nicht geht im Studio 1. Und zum Ende von dem kleinen Talk mit dir, meine Frage, gibt es noch einen Shoutout, den du hier äußern möchtest oder Gedanken, den du den HörerInnen hier bei FSK in Hamburg oder auch in Radio Dreieckland in Freiburg mitgeben möchtest zum Ende?
1: Ich weiß nicht, ob eure Hörer die richtigen sind, die das hören müssen, aber supportet echte Künstler, die ein sehr großer Teil von Musik auf Spotify und so ist leider KI generiert heutzutage. Also wenn ihr echte Künstler supporten wollt, dann müsst ihr doch mit dem Gedanken spielen, wieder Musik zu kaufen tatsächlich. Ja. Und wenn ihr Bock habt, das mit meiner Musik zu machen, dann schaut gerne auf label.exe.bandcamp.com vorbei. Da veröffentliche ich unter dem Namen Carotto, Nico Tenner und Transgression all die verschiedene Musik, die wir heute hier zwischendurch gehört haben. Und als letzten Song haben wir dann tatsächlich einen seltenen Transgression-Song mal.
0: Sehr nice.
1: Wir haben ja gehört, dass ich Probleme damit habe, Drum & Bass zu produzieren. Ja. Deswegen, wenn ich dann mal einen Transgression-Track rausbringe,
0: dann bei uns.
1: Ist das was Besonderes. Der ist schon draußen, der Song, aber der heißt auch passenderweise Perfectionism, weil ich genau mit dem Thema struggle. Ist allerdings auch kein Drum & Bass-Track, sondern ein Breaks-Track. Ihr werdet es hören. Und ich nutze den dann, um an die Decks rüberzukommen.
0: Ja, danke dir für die Zeit. Wir sind gespannt, was du für uns spielst. Und das sind die Frequency Sessions hier auf FSK oder in der Wiederholung auf Radio Dreieckland.

der Frequency Sessions hier bei FSK. 10 Minuten nach 21 Uhr. Für euch an den Awards of Steel hier im Studium Gängeviertel. Nico Tanner aka Transgression. Wir grüßen die Leute in Freiburg in der Wiederholung auf Radio Dreieckland.

hört die Frequency Sessions hier bei FSK. Und für euch hier live an den Decks im Studio Nico Tanner, aka Transgression. Letzte halbe Stunde.

gleich 10 Minuten vor 23 Uhr. Hier hört immer noch die Frequency Sessions hier bei FSK Hamburg. Big Container an den Wheels of Steel hier.

21.50 Uhr, letzte 10 Minuten. Die Cortana an den Wheels of Steel. Es kommen noch ein paar eigene Tunes zum Finale. IMMO landet gleich hier im Gängeviertel.

Yeah, yeah, yeah, Frequency Sessions. Letzte Stunde, Nico Tanner hier an den Wheels of Steel im Gängeviertel. Jetzt eingeflogen, IMMO. Zwei Stockwerke hochgelaufen. Wir gehen in die letzte Stunde.

Letzte 10 Minuten Frequency Sessions. IMMO an den Wheels of Steel hier im Studio im Gängeviertel. 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

Yeah, yeah, Frequency Sessions. Letzter Tune, IMMO hier an den Wheels of Steel im Studio. Rock Bottom schon am Start für die Ablöse. 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Wir bedanken uns für die Sets bei IMMO in Nico Tanner. Wir sind raus.

Ich denke mir, auch Künstler müssen leben. So eine Erklärung für die Entstehung des vorliegenden Albums anlässlich einer Ausstellung vom Modedesigner Giorgio Armani für die Schönen und Reichen der Welt. Sound Sketches. Musik und Komposition für Giorgio Armani anlässlich einer Ausstellung zum 20-jährigen Bestehen. Sound Sketches ist aber weit mehr als der Soundtrack einer Ausstellung. Ja, willkommen zu den Jazz News hier bei Radio Dreieckland. Durch die Sendung führt sie der Heinz Dillmann. Der Produzent und Ingenieur arbeiteten gemeinsam mit dem Trio daran, das ursprüngliche Material zu überarbeiten und zu einem Album zu formen. Dabei blieben sie dem ursprünglichen szenischen Klang stets treu. Durch die Erweiterung von musikalischen Bögen und zusätzlicher dramaturgischer Tiefe entstand ein eindrucksvolles Gesamtwerk. L'Antidote, so heißt das Album, vereint drei herausragende Musiker mit unterschiedlichen kulturellen Wurzeln. Bishan Shemirani aus dem Iran, bekannt auch in der Worldmusik, Rami Khalifeh aus Libanon und Redi Hassa aus Albanien. Ihre persönlichen Lebensgeschichten und kulturellen Prägungen verweben sich zu einer musikalischen Erzählung voller bildhafter Assoziationen. Zwischen Kammermusik, Einflüssen aus dem Nahen Osten und zeitgenössischer Komposition angesiedelt, wird L'Antidote auf diesem Album zu einem Treffpunkt verschiedener künstlerischer Sensibilitäten und musikalischer Traditionen. Redi Hassa, der spielt das Cello, wuchs in einer Künstlerfamilie in Albanien auf und begann mit 7 Cello zu spielen. Bishan Shemirani wurde auch in eine Musikerfamilie hineingeboren, ist ein großer Musikerclan und lernte die persische Trommel Zarb bei seinem Vater und seinem Bruder. Schon früh spielte er mit Künstlern wie Balake Sissoko, Sting, Sylvain Luc und Reno Garcia Font. Rami Khalifeh oder Khalife, geboren in Beirut während des libanesischen Bürgerkriegs, ist bekannt für seine eigenwilligen Interpretationen klassischer Musik und seine spannenden Crossover-Projekte. Rami Khalifeh spielt Piano. Das erste Stück hieß A Quiet Pulse. Das zweite, was wir jetzt hören werden, Simplicity Shaped by Countless Decisions.

Tja, da war mehr Calypso als Chili. Chili Calypso, eine Komposition von Alan Pasqua. Peter Erskine, Schlagzeuger, US-amerikanischer Schlagzeuger, zwischen 72 Jahre alt, hat ein, ich sag jetzt mal so, sollte nicht despektierlich klingen, ein Altherren-Quartett zusammengestellt mit Bob Minzer an den Saxophon, Alan Pasqua an den Keyboards und Derek Oles am Bass und er selber natürlich am Schlagzeug. Und das ist live aufgenommen in Verona. Peter Erskine, unlängst auch im Waldsee und seine Schlagzeugkünste sind legendär, ist vielseitig und bekannt als Drummer bei der Gruppe Weather Report mit Joe Savinol, Wayne Shorter und Paco Pastorius. Mit 4 Jahren, wenn wir es glauben, fing er an Schlagzeug zu spielen. Lehrjahre im Stan Kenton Orchester und beim Maynard Ferguson. Nach Weather Report zu Steps Ahead, Chick Corea und Professor an der Musikhochschule in Kalifornien. Er wirkte auf vielen Alben von Popmusikern mit, also viel beschäftigt. Und sein neues Projekt sind 4 Gentlemen in Verona im Teatro Ristori, live mit Altbekannten aus vergangenen Tagen im Mainstream- und Fusion-Musikstil. Also nichts Aufregendes, kann man sich anhören. Als nächstes sollte man vielleicht im Radio oder wo wie immer Sie hören, die Lautstärke etwas erhöhen. Denn es ist sehr leise aufgenommen und das hat auch seine Gründe, aber das muss man sich anhören. Das Ayumi Tanaka Trio mit Thomas Morgan am Bass und Thomas Strohnen am Schlagzeug. 2 Musiker, Morgan und Strohnen, Lieblingsmusiker an ihrem Instrument von mir. Und dazu kommt die japanische Pianistin Ayumi Tanaka, die aber schon lange in Norwegen, in Oslo wohnt. Und wir hören jetzt den Titel La Source und From Us to You.

Tja, immer mal wieder gelingt es dem Label ECM, Talente zu entdecken aus dem skandinavischen Raum. Allerdings, Ayumi Tanaka, 40 Jahre alt, kommt aus Japan. Pianistin, zuerst Yamaha-Musikschule, klassisches Pianostudium, dazwischen Studium der Erziehungswissenschaften, dann eigenes Trio und Platte 2016, wohnt in Oslo und ist mit verschiedenen Ensembles in der Welt unterwegs. Gelernt und geübt hatte sie in den Piano-Bars in Oslo von 21 Uhr bis nachts um 1. Kritiker bezeichnen ihren Auftritt als fesselnd und ihr Talent, die Musik auf das Elementare zu reduzieren. Die Musik ihrer neuen Platte hat viel mit ihrer Sicht auf die Natur zu tun. Zitat: Ich wünschte, ich könnte den Klang der Natur spielen, wie jeder Klang in der Natur wesentlich ist. Ich glaube wirklich, dass ich mit meiner Musik versuche, von der Natur zu lernen. Zitat Ende. Ein Auszug aus einem Interview vom Jazzwit Magazine. Außer einer Komposition von Tanaka sind alle Stücke vom Trio komponiert und ich würde sagen, improvisiert. Wie sagte noch einer der Kritiker, fesselnd. Ayumi Tanaka Piano, Thomas Morgan Bass und Thomas Strohnen am Schlagzeug und das Album heißt Windflower. Wir kommen jetzt zu einem holländischen Trompeter. Den hatten wir, glaube ich, schon mal. Und zwar Thijs Nobel oder Nobel, geboren 1982, holländischer Trompeter. Lehrjahre waren die Rotterdam Ska Jazz Foundations und die Clubs in Europa und Theaterprojekte. 2012 erstes Soloalbum, Flow heißt es. Zusammenarbeit mit der Jazz- und Popsängerin Caro Emerald. Dann Vorbilder des nicht sehr konventionell spielenden Nobel, Roy Hargrove und Christian Scott, sowie Woody Shaw und Chet Baker. Jetzt hören wir doch mal rein in dieses Album, und zwar Shields Play und Where the Gold's At. Ja, vielleicht noch die Band. Thijs Nobel, Trompete, Tei Semei an der Gitarre, Jasper Højby

Tja, Toy Snowball, Child's Play heißt das Album. Kommen wir zur letzten Vorstellung der Neuheiten und ein exquisites Piano-Trio möchte ich Ihnen ans Herz legen aus Dänemark. Crossing Currents, kreuzende Strömungen, feiern 10-jähriges Jubiläum ihrer Debütplatte und wollten schon immer mit amerikanischen Jazzmusikern zusammenarbeiten und unterschiedliche musikalische Kulturen kreuzen. So auch der Titel ihrer neuen Platte, den New York Spirit einatmen, und da dachten sie an den amerikanischen Vibraphonisten Joel Ross. Aufgenommen wurde auch in New York. Als feine Ergänzung kam noch der schwedische Saxophonist Hannes Bennich am Altsaxophon mit feiner Melodieführung hinzu. Den Rest erledigte das Trio. Es sind wieder Kompositionen im bedächtigen und mittleren Tempo, voller Melancholie, oft verzahnt mit den Melodiebögen des Saxophons und dem quirligen Spiel des Vibraphons. Also eine ideale Einführung in den Herbst. Leslie Jacobsen am Schlagzeug, Martin Brünnberg Rasmussen am Bass und Benjamin Norholm Jacobsen am Piano, Joel Ross am Vibraphon und Hannes Bennich am Altsaxophon als Gäste. Und wir hören zum Schluss Friend und Say. Und ich verabschiede mich. Morgen gibt's wieder Jazz, die Jazz-Matinee, und am nächsten Samstag zur gewohnten Zeit die Jazz-News. Am Mikrofon war der Heinz Dillmann.

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2: Ja, was soll ich sagen? Das ist auch heute Abend genau der Plan. Einen schönen guten Abend hier bei Radio Dreiklang in Freiburg. Heute wieder bei immer live in Farbe und in Mono, auch im World Wide Web, auf unserer Homepage rdl.de. Das ist der letzte Samstag im Monat, Zeit für Meet the Teen Beat. Unsere Reise zurück 60 Jahre in die britische Pop-Historie. Wir sind im September 1966. Da gibt eine brandneue Single der Rolling Stones, die zur Abwechslung mal nicht an die Spitze der britischen Charts gelangt. Dafür gibt es zwei zukünftige Nummer 1 jetzt in der bundesdeutschen Hitparade von der New Vaudeville Band und von David Garrick. Es gibt einen weiteren Beatles-Song aus ihrem Album Revolver, diesmal von der Gruppe Episode 6. Die sind zu Gast bei Radio London mit einem Interview. Der neue Single gibt es beispielsweise von den Hollies. Sie haben den ersten Riesenhit in den USA und in Kanada. Und dort ganz vorne an der Spitze der örtlichen Hitparaden ein Brite, Donovan, dessen Single allerdings in England erst viel später erscheinen sollte. Also, alles das und vieles mehr Pop-Preziosen aus dem September 66 hier bei Meet the Teen Beat. Der Lütti, Funkstunde fährt auch heute live im Studio. In den nächsten roundabout 60 Minuten, Michael Jung.

Tja, es ist Herbst 66 und genau so hieß dieses Album, Autumn 66, die neue EP der Spencer Davis Group. Es war ihr drittes Album, hoch in den Charts im Herbst 66, erreichte in England Platz 4. Wir hörten ein schönes Instrument, die Nummer On the Green Light, und die neue Single der Gruppe, die war auch drauf zu finden. Auch die kam hoch in die britischen Charts bis auf 12. Und I Come Home hieß das Ganze, wieder geschrieben von Jackie Edwards und Steve Winwood. Eine grandiose Nummer, die Spencer Davis Group.